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Liebe Hörerinnen und Hörer, wieder ist eine Woche vorüber und wir sagen wieder herzlich willkommen zu einer neuen Ausgabe von Radio DARC. Das ist ein Technikmagazin und deswegen dreht sich bei uns alles um die spannende Welt der Technik. Die heutige Sendung trägt die Nummer 603. Das Datum der Erstveröffentlichung ist Freitag, der 28. August 2026. Ich bin Cody Farron und werde Sie durch das Programm der folgenden Stunde führen. Das Schwerpunktthema heute sind Warntechniken im Radio bei DAB-Empfängern. Naturkatastrophen und auch menschengemachte Konflikte treten immer häufiger auf und erfordern technische Antworten. Wir stellen Ihnen einige davon vor. Aber starten wir in diese Sendestunde mit gutem alten Retro-Sound. Hier ist Rock aus England, hier sind die Hollies. Einfach nur zum Träumen ist der bekannteste Hit aus dem Jahr 1974 und das ist The Air That I Breathe. Da ist es tief durchatmen und nicht vergessen, Radio DARC sollte es schon auch noch sein, was man so braucht.

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1: Heute mit diesen Themen. Milliardenfiasko bei der Bundeswehr. Funksysteme sind nutzlos. Erstmals Satellit per Sprachbefehl gesteuert. Amateurfunkorganisation erhält renommierte Auszeichnung und jetzt anmelden, Notfunkausbildungswochenende Anfang Oktober. Am Mikrofon Conny Farren. Um unsere Truppe verteidigungsfähig zu machen, bastelt die Bundeswehr seit Jahren an einem modernen Digitalfunk. Nun kam heraus, obwohl schon 2 Milliarden Euro ausgegeben wurden, klappt so gut wie nichts. Ein Desaster für Verteidigungsminister Boris Pistorius von der SPD. Während die weltweite Bedrohungslage mit Kriegen und Krisen immer dramatischer wird, kommen die deutschen Streitkräfte nicht aus den Negativschlagzeilen heraus. Trotz des 100 Milliarden Euro Sondervermögens, das 2022 eingerichtet wurde, befindet sich die Truppe fernmeldetechnisch in einem desolaten Zustand. Wie dramatisch die Lage in einigen Bereichen wirklich ist, zeigt nun eine Recherche der Zeitung Welt. Dabei geht es um die von der Bundeswehr vor Jahren eingeleitete Umstellung auf modernen Digitalfunk. Zwar fanden immer mal wieder Meldungen über Störungen und fehlgeschlagene Tests ihren Weg in die Öffentlichkeit. Neu ist unterdessen, dass die Bundeswehr bereits rund 2 Milliarden Euro investiert hat, ohne dass nennenswerte Teile der Technik funktionieren oder einsatzfähig sind. Unter Berufung auf ein vertrauliches Schreiben des Verteidigungsministeriums an den Bundestag schreibt die Welt, dass selbst die Basisversion bislang nicht einmal für den einfachen Übungsbetrieb eine Freigabe erhalten habe. Zuletzt hatte auch die Welt am Sonntag mit Bezug auf einen internen Bundeswehrbericht von Ende 2025 gemeldet, dass der Zustand der Funksysteme eine Gefahr für Leib und Leben bedeutete. Das von Boris Pistorius angeführte Verteidigungsministerium, allen voran die IT-Abteilung, erging sich unterdessen immer wieder in wortreichen Beschwichtigungen und wiegelte ab. An den Fakten änderte sich offenbar nichts. So scheiterte insbesondere die verlässliche großflächige Einbindung von Kampfpanzern des Typs Leopard 2. Funksprüche wurden teilweise gar nicht übertragen oder waren zu leise. Die Reichweiten blieben deutlich unter den Anforderungen zurück. Auch die parallele Nutzung von Daten und Sprechfunk sei nur eingeschränkt gelungen. Mit dem Digitalisierungsprojekt sollen Soldaten, Fahrzeuge und Gefechtsstände digital vernetzt werden, um auf dem neuesten Stand der Technik zu sein. Seit 2022 hatte die Bundeswehr regelmäßig um neue Gelder vom Haushaltsausschuss des Deutschen Bundestages gebeten. Allerdings sorgten die immer wieder bekannt gewordenen Pannen im Projekt für massive Verstimmung selbst in den Regierungsparteien. Ursprünglich war geplant, bis Ende 2027 eine Heeresdivision vollständig zu digitalisieren. Inzwischen gilt dieser Zeitplan als unsicher, schreibt die Zeitung. Dabei sei die Digitalisierung der Bundeswehr dringend notwendig. Bis heute nutze man weitgehend veraltete, unverschlüsselte Funktechnik, die für die Feinde leicht abhörbar ist. Vor allem die neue Brigade Litauen sei dringend auf verschlüsselten Führungsfunk angewiesen. Bislang könnte sie im Ernstfall nicht sicher kommunizieren und wird im Gefechtsfall die umgerüsteten Fahrzeuge ohne funktionierenden Funk stehen lassen müssen. Norwegische Funkamateure haben erstmals demonstriert, wie sich ein Satellit über einen Sprachbefehl per Amateurfunk steuern lässt. Über eine 23 cm Funkverbindung wurde eine entsprechende Anweisung an den experimentellen CubeSat mit dem Namen OPS-Sat Pretty übertragen, der daraufhin das Computerspiel Doom startete. Der Satellit empfing das Signal, transkribierte die Sprache an Bord und führte den darin enthaltenen Befehl aus. Gesendet wurde der Befehl vom Dach der Clubstation der Oslo Group über eine 23 cm Funkverbindung. Daraufhin aktivierte der Satellit das Spiel und übermittelte Bilder des laufenden Programms zur Erde. Sie dienten als Bestätigung dafür, dass das Experiment erfolgreich durchgeführt worden war. OPS-Sat Pretty ist ein 3U-CubeSat mit Abmessungen von 10 x 10 x 34 cm. Sein rekonfigurierbares Verarbeitungssystem ermöglicht unterschiedliche Software- und Firmware-Experimente und ist eng mit einem an Bord befindlichen Software-Defined Radio verbunden. Betrieben wird der Satellit von der Technischen Universität Graz in Österreich. Die Experimente koordiniert das European Space Operations Center der ESA in Darmstadt. Das Team demonstrierte damit nicht einfach eine neue Form der Fernsteuerung. Vielmehr verband das Experiment HF-Technik, Signalverarbeitung, Spracherkennung, Onboard-Software und Raumfahrttechnik zu einer durchgängigen technischen Kette. Genau diese Verbindung macht den Versuch für den Amateurfunk besonders interessant. Die Funkstrecke ist dabei nur ein Teil eines komplexen Systems, dessen Verarbeitung schließlich direkt an Bord des Satelliten erfolgt. Das Experiment zeigt exemplarisch, welches Potenzial offene und rekonfigurierbare Satellitenplattformen bieten. Funkamateure liefern dabei nicht nur Signale für einen Repeater oder eine Telemetrieverbindung, sondern können selbst Teil eines technischen Raumfahrtexperiments werden. Die internationale Amateurfunkinitiative ARIS ist mit der renommierten Challenger 7 Recognition ausgezeichnet worden. Die Abkürzung steht für Amateur Radio on the International Space Station. Die Ehrung würdigt Organisationen, die den Geist und die Werte der 1986 beim Challenger-Unglück ums Leben gekommenen 7 Astronautinnen und Astronauten weitertragen. Im Mittelpunkt stehen Forschung, Bildung und Inspiration. Werte, die ARIS seit vielen Jahren vermittelt, indem das Projekt Schulkinder per Amateurfunk direkt mit Astronauten an Bord der ISS verbindet. Die Challenger 7 Recognition wurde im Rahmen der Feierlichkeiten zum 40-jährigen Bestehen des Challenger Centers vergeben. Die Preisträger wurden aus Nominierungen gemeinnütziger Programme und anderen Organisationen ausgewählt, die einen Beitrag zur MINT-Bildung leisten. Der internationale Vorsitzende der ARIS, Frank Bauer, Kilo Alpha 3 Hotel Delta Oscar, bezeichnete die Auszeichnung als große Ehre. Die langjährige Partnerschaft mit dem Challenger Center wurde sehr geschätzt. Besonders die ARIS-Astronautenkontakte zeigten, wie sehr Amateurfunk dazu beiträgt,

lassen, wo nichts anderes mehr geht. Das Wochenende steht im Zeichen der Praxis. Die Teilnehmer stehen gemeinsam mit Funkamateuren aus dem ganzen Bundesgebiet am Mast, ziehen Kabel und nehmen Netze in Betrieb. Vorkenntnisse im Notfunk sind nicht vonnöten, dafür aber die Bereitschaft, bei Wind und Wetter draußen zu arbeiten. Es gibt sowohl ein Programm für Einsteiger als auch für Fortgeschrittene. Für Letzteres ist die Teilnahme an einem früheren Ausbildungswochenende Voraussetzung. Hier eine Auswahl aus den Themenfeldern, die bearbeitet werden sollen. IP-Netze, Mesh-Netze, Notfunktelefonanlage, Kartenkunde, Eigenschutz, dazu Führungsthemen, Netzplanung und ausgedehnte praktische Übungen. Alle wichtigen Informationen sowie der Link zur Anmeldung finden sich auf der DARC-Webseite. Das waren unsere heutigen Meldungen aus der Funkwelt für Sie. Weiter geht es nun mit Rock aus Deutschland. Hier sind die Scorpions mit When You Came Into My Life.

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1: Früher gab es ja flächendeckenden Sirenenalarm. Das war gut für Notfälle und hat auch nachts funktioniert. Man wusste dann zwar nicht unbedingt, was los war, konnte dafür aber dann das Radio anschalten. Inzwischen sind die Sirenen ja nicht mehr flächendeckend. Notfallwarnsysteme hat man über Mobilfunk versucht zu etablieren, wie Katwarn. Leider funktioniert's weniger gut, wenn ein echter Notfall ist, weil dann zu viel Traffic anfällt und die Netze zusammenbrechen oder schlichtweg zum Beispiel bei Überschwemmungen die Mobilfunkmasten weggespült werden. Da ist ein Radio besser, da sind die Masten traditionell an möglichst hohen Punkten aufgestellt, was man beim Mobilfunk ja schon länger nicht mehr will, um die entsprechenden Netzknoten nicht zu überfordern. Und die Radiosender haben meistens auch eine Notstromversorgung. Dafür wurde für DAB Plus EWF entwickelt, Emergency Warning Function. Es ist eine deutsche Entwicklung und deswegen hat sie einen englischen Namen, das kennen wir ja. Nur es ist inzwischen leider üblich, neue technische Verfahren in dem Moment, wo sie endlich angenommen werden und sich durchzusetzen drohen, so zu verbessern, dass die alte Technik nicht mehr verwendbar ist. Früher hat man das anders gemacht. Als UKW-Stereo kam, hat man das so gemacht, dass die Mono-Radios trotzdem noch das Programm wiedergeben konnten, nur logischerweise in Mono. Als das Farbfernsehen kam, hat man es so entwickelt, dass die Schwarz-Weiß-Fernseher trotzdem weiter funktioniert haben, nur halt in Schwarz-Weiß. Im Digitalzeitalter klappt das nicht mehr so gut. Als man von DVB-T auf DVB-T2 gewechselt hat, hat das zwar bessere Qualität gebracht, nämlich HD, sogar teilweise mehr HD als über Satellit, aber so recht wurde es nicht mehr angenommen. Die Leute hatten sich einmal neue Empfänger gekauft, die wollten nicht schon wieder. Und auch wenn inzwischen in den Fernsehern DVB HD2 meistens schon eingebaut ist, benutzen die Leute dann doch lieber Kabel oder Satellit. Zumal die Sender auf dem Land von den öffentlich-rechtlichen Anstalten abgeschaltet werden und die Privaten haben am Land ohnehin noch nie gesendet. Denen geht's ja um Geld verdienen mit Werbung und da haben sie in der Stadt für weniger Aufwand mehr Erfolg. Also man hat jetzt das optimale System, nur benutzt es keiner mehr. Naja, einen ähnlichen Ärger gab's, weil's mal von DAB auf DAB Plus gewechselt hat. Als DAB endlich drohte, mal in die Gänge zu kommen, gut, das war noch relativ früh und man konnte halt anschließend doppelt so viele Programme unterbringen. Aber auch da ist es so, dass die alten Geräte halt zu Elektroschrott wurden. Man kann mit einem DAB Plus Gerät DAB empfangen, aber nicht umgekehrt. Beim digitalen Satellitenempfang gab's dasselbe. Da funktionieren inzwischen auch nur noch HD-fähige Empfänger, selbst wenn man nur Radio hören will, weil auch das jetzt anders kodiert ist. Naja, von den Smartphones sind's die Kunden inzwischen gewohnt, da kaufen sie sich freiwillig alle 2 Jahre ein neues. Und beim Computer muss man's ja jetzt auch mit Windows 11. Da ist ja nicht mal das Lästigste, dass man einen neuen Computer kaufen muss, sondern dass man dann tagelang wieder sein ganzes Zeug neu einrichten soll. Okay, genug gemeckert. Um was geht's jetzt eigentlich? Ja, das EWF, das wir ja vor kurzem noch stolz vorgestellt haben, das gibt's nicht mehr. Es gibt jetzt EWF 2.0, das heißt dann aber nicht mehr EWF, es sollte ja auch mal EWS heißen, man hat sich wieder eine neue Abkürzung gesucht, das heißt jetzt ASA. Das steht für Automatic Safety Alert. Wie schon gesagt, es ist eine deutsche Entwicklung, also muss sie einen englischen Namen haben. Warum man da jetzt unbedingt eine neue Abkürzung genommen hat? Ich finde, damit verwirrt man die Leute nur. Tatsächlich ist es allerdings nur eine kleine Weiterentwicklung des EWF-Systems. Und zwar fehlte dem vorher der Standortbezug. Wir haben das ja mal ausführlich besprochen. Die Katastrophenwarnsysteme in den USA hatten am Anfang nur eine landesweite Abdeckung. Da hat man an Atomangriff von Russland gedacht. Und für die häufigen Unwetter in Amerika war das Ganze dann nicht so gut geeignet, weil ein Hurrikan in Florida in Kansas genauso uninteressant ist wie ein Tornado in Kansas in Florida. Inzwischen hat man da einen Standortbezug nachgerüstet und genau dasselbe hat man jetzt mit EWF gemacht. EWF hat nur im gesamten Sendegebiet eines Senders warnen können. Jetzt gibt es einen Standortlocator. Ja, das kennen wir ja vom Amateurfunk. Den QTH-Locator hat man allerdings nicht hergenommen, den kennt außerhalb des Amateurfunks keiner, sondern eine 12-stellige Ziffernfolge. Die kann man allerdings relativ einfach ermitteln. Dazu muss man nur auf die Website www.asaradio gehen, also www.asaradio.de. www.asa.radio. Da kann man dann seinen Standort eingeben und kriegt diesen 12-stelligen Code zurück. Das ist also nur eine einmalige Geschichte und danach weiß das Radio, wo es ist. Und dann wird ein Fabrikbrand in Wanne-Eickel nicht mehr in München gemeldet. Aber wie gut funktioniert das Ganze und welche Radios können das denn jetzt? Dazu gleich mehr.

Also ASA wird immer noch von denselben Leuten gemacht wie vorher EWF. Es wurde vom Fraunhofer Institut konzipiert und entwickelt. Neu ist, dass es eine Zertifizierung gibt. Die ist etwas aufwendig. Deswegen gibt es aktuell Geräte, die können ASA, haben aber keine Zertifizierung. 8 Geräte mit Zertifizierung gibt es inzwischen bereits. Die aktuelle Liste kann man auf www.dabplus.de, also plus hier als Wort, www.dabplus.de/ASA nachlesen. Sind aktuell 8 Geräte, ein tragbares mit Akku von Technisat, ein Küchenradio von Technisat und ein großes, fast wohnzimmertaugliches Gerät von Technisat. Dann mehrere Geräte von Kenwood, darunter so einen klassischen kleinen Radiowecker und 2 größere Geräte, die dann teilweise auch Internetradio können. Und dann gibt es auch 2 solche Geräte von Albrecht, eins davon ist auch so ein klassischer Radiowecker. Albrecht kennt man ja noch aus der CB-Funkzeit. Das sind die aktuell zertifizierten Geräte und dann kommen noch welche dazu, die sind aktuell noch nicht zertifiziert, die sind von Telestar. Zum Beispiel der Top 200 in Mono und der Top 250 in Stereo. Das sind auch Multifunktionsradios. Das bedeutet, sie können auch Musik von Datenträgern abspielen und vom Internet. Und sie können auch ASA, nur das Zertifikat haben sie noch nicht und deswegen stehen sie auch nicht auf dieser Website. Aktuell getestet habe ich bereits den Technisat Digit Radio 3. Das ist dieses etwas größere Gerät, das auch CDs abspielen kann und auch MP3-CDs. Das kostet dann allerdings auch über 200 Euro und kann leider kein Internet. Das ist etwas komisch bei Technisat. Da gibt es ein Modell, das kann Internet, aber kein ASA. Und es gibt eines, das kann ASA, aber kein Internet. Warum die das nicht fertig bringen, beides in einem Gerät anzubieten, weiß ich nicht. Es gibt übrigens noch ein drittes Modell, das ist interessant für Sehbehinderte. Das hat nämlich Sprachein- und Ausgabe. Da kann man sich also die Menüs ansagen lassen und umgekehrt das Gerät auch über Sprechen bedienen. Das kann dann allerdings weder Internet noch ASA. Die Telestar-Geräte sind deutlich billiger, die kosten nur etwa die Hälfte und die können eben alles, auch Internet, Radio und sie können sogar aufnehmen. Das ist ja völlig verloren gegangen, den Radiorekorder, den gibt es ja heute eigentlich gar nicht mehr. Hat teilweise rechtliche Gründe. Der Importzoll auf Geräte, die aufnehmen können, ist so viel höher, dass das keiner mehr macht. Nachdem Telestar eine deutsche Firma ist, machen sie es. Und das Gerät kann wirklich alles aufnehmen, und zwar auf den angeschlossenen USB-Stick, ob das jetzt UKW-Radio ist, ob das DAB Plus ist oder auch ob das Internetradio ist. Das heißt, man kann sich da eine interessante Sendung durchaus auch mal aufnehmen und später wieder anhören. Es gibt ja inzwischen vieles als Podcast zum Abruf, das kann das Gerät natürlich auch abspielen. Aber gerade Musik gibt es oft nicht als Podcast, weil das mit der GEMA zu schwierig ist. Und wenn man seine Lieblingssendung verpasst, weil man da gerade irgendwo unterwegs ist, dann kann man das Gerät sogar programmieren wie einen Videorekorder und es nimmt einem das auf. Ja, und Telestar, das waren doch auch die mit den ersten EWF-Geräten. Können die denn dann auch ASA? Tja, da muss man antworten wie mit Radio Erevan, im Prinzip ja, aber. Das ist nämlich noch eine etwas kompliziertere Geschichte. Dazu gleich mehr.

Ja, wie ist das denn nun eigentlich, nachdem wir so viel geschimpft haben? Muss man wieder alle Geräte wegwerfen und neue kaufen, falls man sich ein EWF-Gerät gekauft hat? Nein, die Hardware ist eigentlich nicht anders. Die Hardware kann es. Ein Gerät, was vorher EWF konnte, kann nachher auch ASA. Die Frage ist nur, ob jemand die Software-Update macht. Wenn der Hersteller gleich geblieben ist, dann hat man eigentlich gute Chancen. Mal davon abgesehen, dass ASA eben zertifiziert werden muss, was recht teuer ist. Und wo ein Hersteller das eventuell nicht machen wird, wenn das betreffende Gerät gar nicht mehr hergestellt wird und er damit ja gar nichts mehr verdienen kann. Dann macht er natürlich noch Sicherheits- und Funktionsupdates, aber dann vielleicht das ASA nur ohne Zertifizierung. Bei Telestar ist die Geschichte allerdings noch etwas komplizierter. Da ist es eigentlich schon ein großes Glück, dass es die Firma überhaupt noch oder wieder gibt. Und das kam jetzt so, dass Telestar, genauso wie Technisat, eine Unterfirma von Techniropa war. Das bekannteste Unternehmen dieses Firmenverbunds war eben Technisat. Telestar war weniger bekannt. Gegründet wurden beide von Peter Lepper, der ist leider am 20. Januar 2024 verstorben. Und dann gab es praktisch zwei Unterfirmen eines Konzerns, die ähnliche Produkte gehabt haben, Digitalradios und Satellitenempfänger. Und weil nun der große Schutzpatron nicht mehr war, hat man mal soeben entschieden, dass Telestar zugemacht wird. Ausgerechnet als EWF zum Erfolg wurde, die Geräte gab es ja seit Ende 2022 und Anfang 2024 hatte das Ganze dann wirklich Marktreife. Und plötzlich hieß es dann, nee, das Ganze hat keine wirtschaftliche Zukunft. Die Markenrechte wurden dann an die niederländische Comax Group verkauft. Die haben auch noch die restlichen Geräte der Marken Telestar, Revo und Imperial übernommen und abverkauft. Und das war's dann. Aus Tschüss. Das war für viele Mitarbeiter sehr frustrierend. Es gab aber einen, der gesagt hat, das lasse ich mir nicht bieten. Frank Körwel hat zusammen mit dem Megasat-Geschäftsführer Sven Melzer Comax den Telestar-Geschäftsbereich und die Markenrechte wieder abgekauft. Telestar wurde also neu gegründet, hat jetzt vom Standort her mit der alten Telestar nichts mehr zu tun und gehört auch nicht mehr zu Techniropa. Nur die Geräte schauen immer noch so aus wie früher. Das liegt daran, dass man ja eben auch die Rechte daran übernommen hat und diese nun weiterentwickelt hat. Jetzt gibt es eben den Top 200 und den Top 250 als kleine Multifunktionsradios mit ASA. Es gibt auch noch größere Modelle, die dann CDs abspielen können, so wie es auch bei dem Technisat-Gerät der Fall ist. Und damit ist nun eigentlich alles wieder in Butter. Nur eben die vorherigen Telestar-Geräte, die gehören ja gar nicht zur neuen Telestar. Die gehören immer noch zur Comax. Und ob die überhaupt noch produziert oder nur die vorhandenen abverkauft, sei dahingestellt. Deswegen ist es halt fraglich, ob es für diese ein ASA-Update geben wird. Das sind dann aber wohl erstmal die einzig Leidtragenden. Ansonsten muss hier zumindest alte Hardware nicht weggeschmissen werden, aber man braucht halt ein Update, damit ASA funktioniert. Denn ASA-Geräte können auch EWF-Meldungen empfangen, auch wenn gar keine mehr ausgestrahlt werden. Aber EWF-Geräte kennen ASA-Meldungen. Wenn man mit einem solchen Gerät die Funktion testen will, gibt es übrigens teilweise regionale Testkanäle, in Bayern beispielsweise den DAB-Testkanal 10D, auf dem auf einem Programm von den beiden Senderstandorten Wendelstein in Oberbayern und Büttelberg bei Nürnberg zweimal die Stunde eine Testwarnung ausgestrahlt wird. Die kann man empfangen, wenn man sein Gerät vorher auf den Standort Sydney oder Melbourne einstellt, in Australien am anderen Ende der Welt. Da ist ziemlich sicher, dass man keine echten Sender aus dieser Gegend empfängt. Und dann sieht man, ob das Ganze funktioniert. Aber eigentlich ist es so, wenn man ein solches Gerät kauft und einmal seinen Standort eingibt, dann ist der Fall erledigt und das funktioniert. Wo es wahrscheinlich nicht funktionieren wird, ist im Auto. Es gibt bislang keine ASA-Autoradios. Und es ist auch die Frage, ob es welche geben wird, weil da müsste der Standort ja ständig aktualisiert werden. Das ist bislang nicht vorgesehen. Und ja, wie ist es eigentlich mit dem tragbaren Gerät? Gut, wenn ich mit so einem Gerät spazieren gehe, dann bewege ich mich nicht so weit, dass ich deswegen dauernd den Locator umprogrammieren muss. Wenn ich so ein Gerät mit in die Arbeit nehme, dann ist es natürlich sinnvoll, den dortigen Locator einzustellen und genauso im Urlaub. Das lässt sich dann nicht vermeiden, denn zu einem tragbaren DAB-Gerät auch noch GPS zu verpassen, damit sein Standort automatisch feststellen kann, das wäre dann etwas zu teuer und stromfressend. Das wird es sicherlich nicht geben. Insgesamt kann man jetzt nur hoffen, dass der Standard damit zur Ruhe gekommen ist, dass es jetzt bei ASA bleibt, dass auch das Kürzel nicht wieder verboten wird, weil es vielleicht irgendwer als Marke angemeldet hat
Und wenn man sich dann ein neues DAB-Radio anschafft, dann kann man gleich eins mit ASA nehmen. Insbesondere, wenn man das im Schlafzimmer am Bett stehen hat. Da ist das dann ja am sinnvollsten. Ein Beitrag von Wolf Dieter, Delta Lima 2, Mike Charlie Delta.

ASA hat mittlerweile nichts mehr mit Fotografie zu tun, sondern mit Radio. Es ist ein Notfallwarnsystem auf DAB+, das wir in den vorherigen Beiträgen vorgestellt haben und das zuletzt im März zum Bayerischen Warntag bayernweit getestet wurde. Am nächsten Warntag, am 10. September, wenn bundesweit die verbliebenen Sirenen heulen und die Handys randalieren, sind dann auch DAB+-Radios mit ASA-Warnfunktion dabei. Auch Radios mit DAB+, aber ohne ASA, können die Warnmeldungen übrigens im DAB+ Bundesmux 1 DR Deutschland auf der Kennung ASA.de empfangen. In diesem Ensemble sendet unter anderem Schwarzwaldradio. Also wer Schwarzwaldradio hören kann, der kann dann auch den zukünftigen ASA-Kanal empfangen und die Warnmeldung. Ausgestrahlt werden sie deutschlandweit. Die Warnmeldungen selber sind aber regionalisiert. Das ist das Neue gegenüber dem Vorläufer EWF. Wenn man sein Gerät testen will, ob im Laden oder zu Hause, und es ist nicht gerade Warntag, dann gibt es eine bestimmte Nummer, die man als ASA-Standortcode im Gerät eingeben kann. Diese ist 12 53 35 13 66 68. Ich wiederhole es nochmal. 12 53 35 13 66 68. Also 12 Ziffern. Für den Test stellt man dann am besten den Deutschlandfunkkanal Dokumente und Debatten, nennt sich DocDeb, ein, denn auf diesen wird dann auch geschaltet im Testalarmfall. Im Normalfall, wenn ein Alarm ist, wird auf den ASA.de-Kanal geschaltet. Für diesen Test wird halt auf einen Kanal geschaltet, wo dann auch tatsächlich ständig etwas ausgestrahlt wird. Das wird auf dem eigentlichen Alarmkanal ja nicht, da wird ja nur bei einem Alarm was ausgestrahlt. Also wenn man diesen Standort eingegeben hat, dann wird das alle 5 Minuten einmal auf diesen Kanal vom Deutschlandfunk umgeschaltet und dafür 30 Sekunden. Da wacht das Radio also aus dem Standby auf, schaltet auf DocDeb und geht anschließend wieder zurück in den Standby. Wenn man einen anderen Kanal eingeschaltet hat, dann wechselt es den Kanal. Aber nachdem man so nicht mehr viel Freude haben wird am Radio hören, sollte man nach dem Test wieder den eigenen Standortcode eingeben. Der 12-stellige Code lässt sich unter www.asa.radio abrufen. Da kann man dann Straße, Hausnummer, Postleitzahl und Ort eingeben und kriegt dann seinen persönlichen Code für seinen Standort. www.asa.radio. Wenn man den eingegeben hat, dann ist das Gerät bereit für einen echten Alarm und auch für den Testalarm am 10. September. Und da wird es dann auf den ASA-Warnkanal umschalten. Da kommt dann vermutlich irgendetwas wie, dies ist ein Test. Und dann weiß man, das Ganze funktioniert. Und da das dann in den Regelbetrieb geht, eben auf dem ersten bundesweiten DAB-Kanal, kann man dann auch sicher sein, dass man zukünftig diese Meldungen empfängt und das Ganze funktioniert. Also am 10. September ist der erste große landesweite Test und danach ist das Ganze dann auch wirklich in Betrieb. Bisher war es nur ein Testbetrieb. Ein Beitrag von Wolf Dieter, Delta Lima 2, Mike Charlie Delta.

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5: Durch die zunehmenden Krisen und Naturkatastrophen in der Welt werden Warntechniken immer wichtiger. Das ASA-System für DAB+-Radios hatten wir Ihnen heute ausführlich vorgestellt. Aber auch der Amateurfunk spielt in der Notfallkommunikation eine zunehmend wichtige Rolle, da er ohne Infrastruktur funktioniert. Das klappt deshalb, weil er sich natürliche Phänomene zu Nutzen macht, etwa die Wellenausbreitung über die Ionosphäre. Die Kenntnis des Funkwetters ist aber essentiell und unser Spezialist hierfür ist, wie immer, Christian Reiber, Delta Lima 8 Mike, Delta Whiskey vom HF-Referat des DARC mit seiner neuesten Prognose.
6: Die Flare-Tätigkeit hat in den letzten Tagen doch deutlich zugelegt. Fast jeden Tag ereigneten sich M-Flares und die sorgen auf der Tagseite der Erde für Mögel-Dellinger-Effekte, also Ausfälle der unteren und mittleren Bänder für einige 10 Minuten. Die Flares gehen vor allem von der aktiven Region 4513 aus, die im Moment mitten auf der Sonne prangt und jetzt in deren westliche Hemisphäre wandert. Diese Region ist magnetisch komplex und verändert sich rasch. Koronale Masseauswürfe infolge kräftiger Flares aus dieser Region sind jetzt zunehmend erdgerichtet. Die Wahrscheinlichkeit von Magnetstürmen ist daher im Moment hoch und wird erst zum Ende der Woche hin wieder abnehmen. Es sei denn, diese Region 4513 wird plötzlich passiv. Erste Zeichen dafür gibt es bereits. Das passiert tatsächlich immer wieder, das letzte Mal erst vor 2 Wochen. Und das hat inzwischen einen stärkeren Einfluss, denn die Sonnenaktivität geht zurück und dadurch wird eine Phase angehobener Aktivität oft nur noch von einer einzigen aktiven Region getragen, so wie im Moment. Und wenn die dann aufhört zu flaren, sinkt die Sonnenaktivität rasch ab. Von den 133 Einheiten des letzten Dienstag wird es daher tendenziell wieder nach unten gehen, spätestens nach dem Verschwinden der Region 4513 am nächsten Mittwoch. Allerdings sind letzten Donnerstag 2 neue Regionen entstanden, die das Bild nochmal drehen könnten. Das stellt sich aber erst an diesem Wochenende heraus. Wenn sie das nicht schaffen, dann wird der solare Flux wohl wieder unter 100 Einheiten fallen. Das Erdmagnetfeld war in der letzten Woche außerordentlich friedlich mit einem A-Index, der an manchen Tagen nur noch 3 oder 4 betrug. Alles unter 15 gilt als ruhig. Aber das endet jetzt, denn 4 Plasmawolken von koronalen Masseauswürfen sind unterwegs und können bis zum Sonntag die Erde treffen. Außerdem sind auch koronale Löcher wieder ein Thema. Das nächste wird bereits am Wochenende wirksam und in der ersten Wochenhälfte den größten Einfluss auf das Erdmagnetfeld ausüben. Zum nächsten Wochenende hin wird es dann wieder ruhiger werden. Die Ionosphäre beginnt mit dem Umbau auf den Herbst. Die oberen Bänder öffnen kürzer, dafür wird die MUF, die höchste nutzbare Frequenz, höher. Diese auch als Winteranomalie bezeichnete Beobachtung liegt an einer veränderten Chemie der Hochatmosphäre und verringerter Dämpfung. Letzte Woche erreichte die MUF über Mitteleuropa jeden Tag 25 MHz und das 15-Meter-Band öffnete stabil. Daran war natürlich auch das sehr ruhige Erdmagnetfeld beteiligt. In ein paar Wochen wird dann auch 10 Meter wieder zuverlässig öffnen, noch sind tagsüber aber 20, 17 und 15 Meter die zuverlässigsten Bänder. Nachts sinkt die MUF dank der noch erhöhten Sonnenaktivität nur noch bis 12 MHz ab. 20 Meter bleibt also nochmals lang geöffnet und 30 Meter die ganze Nacht nutzbar. Die erwartete magnetische Unruhe wird dann tagsüber vor allem 15 Meter zu schaffen machen und nachts die MUF wieder unter 10 MHz sinken lassen. Good day,

Das war's nun für heute. Wir sind leider schon wieder am Ende von Radio DARC angelangt. 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Redaktion und Musikauswahl hatte Rainer Englert, Delta Foxtrot 2, November Uniform. Wir hoffen, die Sendung hat Spaß gemacht. Wenn ja, sagen Sie es doch einfach weiter. Wenn Sie wollen, hören wir uns nächste Woche wieder. Gleiche Zeit, gleiche Frequenz. 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Auf Wiederhören. Moin, tschüss, servus und 73, gut DX. Bis zum nächsten Mal.

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2: Guten Morgen, ihr hört das Morgenmagazin der Freien Radios auf Radio Korax auf der 95,9 bei den Freien Radios Berlin-Brandenburg, auf DAB+, bei Radio Blau in Leipzig, bei Coloradio in Dresden, in ganz Sachsen online beim Rundfunkkombinat, auf Radio Schwuppwort in Frankfurt an der Oder auf DAB+ und bei Radio Unerhört Marburg auf der 90,1 und auf DAB+ oder auch im Livestream. Am Mikro bin heute ich, Rosa, und ich freue mich auf eine spannende Sendung. Wir blicken natürlich auf die anstehenden Landtagswahlen in Sachsen-Anhalt und das aus ganz unterschiedlichen Perspektiven. Dafür spreche ich in der zweiten Stunde der Sendung live mit einer Person vom antifaschistischen Protestcamp in Bitterfeld, das dieses Wochenende stattfinden soll. In Bitterfeld gab es nämlich Aufruhr um dieses Protestcamp, das den Namen Schlechte Grüße aus Bitterfeld trägt. Das Stadtfest, eine Art Rummel in der Innenstadt, das ganz in der Nähe des Protestcamps stattfinden sollte, wurde jetzt kurzfristig abgesagt. Die VeranstalterInnen des Stadtfests befürchten eine Gefahrenlage, wenn sich Linke in einem Park in der Stadt versammeln. Oder ist es doch nur ein vorgeschobener Grund, weil das Stadtfest nicht gut organisiert war und ihm finanzielle Mittel gekürzt wurden? Wird das antifaschistische Protestcamp jetzt nur als billiger Grund genommen, damit die VeranstalterInnen des Innenstadtfests eigene Fehler in der Organisation nicht einräumen müssen? Darüber spreche ich später mit dem Sprecher der Gruppe, die in Bitterfeld das Protestcamp zu den Landtagswahlen in Sachsen-Anhalt auf die Beine stellt. Auch aus Sachsen wird angespannt auf die Landtagswahlen im Nachbarbundesland geblickt. In Leipzig findet dieses Wochenende am Gewandhaus das Demokratiewochenende statt. Dort wird es unter anderem einen Performance-Parcours geben, der sich mit politischer Neutralität in der Kunst als Illusion auseinandersetzt. Mit der künstlerischen Leitung dieses Projekts spreche ich live in der dritten Stunde der Sendung. Außerdem gibt es heute eine Fortsetzungslesung im Morgenmagazin. Mal etwas anderes, ihr könnt gespannt sein. Heute ist der 1. September 2026, es ist jetzt 7.02 Uhr und ich freue mich, dass ihr zuhört, egal ob ihr schon wach seid oder noch wach, so wie Hildegard Knief.

Weltneuheit im Morgenmagazin. Wahrscheinlich nicht, aber ich dachte mir, ich lese euch mal was vor. Und zwar Georg Büchner, Lenz. Studienausgabe. Ich habe den Eindruck, es fehlen einige Wörter manchmal in der Studienausgabe, aber ja, Fortsetzungslesung. Den 20. Jänner ging Lenz durchs Gebirg. Die Gipfel und hohen Bergflächen im Schnee, die Täler hinunter, graues Gestein, grüne Flächen, Felsen und Tannen. Es war nasskalt, das Wasser rieselte die Felsen hinunter und sprang über den Weg. Die Äste der Tannen hingen schwer herab in die feuchte Luft. Im Himmel zogen graue Wolken, aber alles so dicht. Und dann dampfte der Nebel herauf und strich schwer und feucht durch das Gesträuch, so träg, so plump. Er ging gleichgültig weiter, es lag ihm nichts am Weg, bald auf, bald abwärts. Müdigkeit spürte er keine, nur war es ihm manchmal unangenehm, dass er nicht auf dem Kopf gehen konnte. Anfangs drängte es ihm in der Brust, wenn das Gestein so wegsprang, der graue Wald sich unter ihm schüttelte und der Nebel die Form bald verschlang, bald die gewaltigen Glieder bald halb enthüllte. Es drängte in ihm, er suchte nach etwas wie nach verlorenen Träumen, aber er fand nichts. Es war ihm alles so klein, so nah, so nass, er hätte die Erde hinter den Ofen setzen mögen. Er begriff nicht, dass er so viel Zeit brauchte, um einen Abhang hinunterzuklimmen, einen fernen Punkt zu erreichen. Er meinte, er müsse alles mit ein paar Schritten ausmessen können. Nur manchmal, wenn der Sturm das Gewölk in die Täler warf und es den Wald herauf dampfte und die Stimmen an den Felsen wach wurden, bald wie fernverhallende Donner und dann gewaltig heranbrausten in Tönen, als wollten sie in ihrem wilden Jubel die Erde besiegen und die Wolken wie wilde wiehernde Rosse heransprengten und der Sonnenschein dazwischen durchging und kam und sein blitzendes Schwert an den Schneeflächen zog, so dass ein helles, blendendes Licht über die Gipfel in die Täler schnitt oder wenn der Sturm das Gewölk abwärts trieb und einen lichtblauen See hineinriss und dann der Wind verhallte und tief unten aus den Schluchten, aus den Wipfeln der Tannen wie ein Wiegenlied und Glockengeläut heraufsummte und am tiefen Blau ein leises Rot heraufklomm und kleine Wölkchen auf silbernen Flügeln durchzogen und alle Berggipfel scharf und fest weit über das Land hin glänzten und blitzten, riss es ihm in der Brust. Er stand keuchend, den Leib vorwärts gebogen, Augen und Mund weit offen. Er meinte, er müsse den Sturm in sich ziehen, alles in sich fassen. Er dehnte sich aus und lag über der Erde. Er wühlte sich in das All hinein. Es war eine Lust, die ihm wehe tat, und er stand still und legte das Haupt ins Moos und schloss die Augen halb. Und dann zog es weit von ihm, die Erde wich unter ihm. Sie wurde klein wie ein wandelnder Stern und tauchte sich in einen brausenden Sturm, der seine klare Flut unter ihm zog. Aber es waren nur Augenblicke. Und dann erhob er sich nüchtern, fest, ruhig, als wäre ein Schattenspiel vor ihm vorübergezogen. Er wusste von nichts mehr.

0: Can sings one song. Can nicht zu verwechseln mit Kanye West, der dieses Lied anscheinend gesampelt und gecovert hat. Das ist mir jetzt gerade erst aufgefallen. Mit Kanye West wollen wir hier nichts zu tun haben, aber das war gerade Can sings one song. Ihr hört das Morgenmagazin der Freien Radios. Es ist 7.17 Uhr. Wahlen ist ja gerade ein Thema, an dem man nicht vorbeikommt und auch nicht vorbeikommen sollte. Wahlen, ein Ritual, das in Deutschland bei vielen noch immer eher ein Gefühl der Routine auslöst, bei manchen sogar Frust. Dabei geht es um mehr als ein Kreuzchen auf einem bunten Recyclingpapier. Vor der Landtagswahl in Sachsen-Anhalt hat sich Radio Korax mit dem Thema beschäftigt und sich gefragt, ob Wahlen wirklich etwas verändern und was unsere Demokratie so besonders macht. Ein Kommentar zu Wahlen aus der Redaktion von Radio Korax.
1: Wenn Wahlen etwas verändern würden, wären sie verboten. Dieses vor allem bei Libertären beliebte Zitat, das häufig Emma Goldman zugeschrieben wird, ist rund 100 Jahre alt und wirkt immer noch topaktuell. Die Wahlergebnisse 1932 brachten die Nationalsozialisten als stärkste Partei in eine Machtposition, die 1933 in die Machtübertragung an sie mündete. Viele Bürgerinnen erleben die turnusmäßig alle 4 oder 5 Jahre stattfindenden Wahlen als eine lästige Pflicht, als eine weitgehend sinnentleerte Routine des demokratischen Prozesses. Es ändert sich gefühlsmäßig wenig bis nichts, ob der Häuptling nun Merz oder Scholz heißt und ob eine schwarze, rote oder grüne Feder im Hut steckt. Per Design ist die im parlamentarischen System vorgesehene Beteiligung der Bürgerinnen an der Entscheidungsfindung und weiteren Gestaltung des Gemeinwesens recht beschränkt. Alle 4 Jahre darf das Wahlvolk einige Kreuzchen auf buntem Recyclingpapier verteilen und damit bestimmen, wer in der nächsten Legislatur über sie herrschen soll. Das Gefühl, mit den eigenen Sorgen und Anliegen dadurch in angemessener Form gehört zu werden, entsteht über diesen Wahlprozess wohl bei den wenigsten. Entsprechend sind Phänomene wie Wahlverweigerung, Protestwahl, Gewohnheitswahl und seit einigen Jahren auch Spaßwahl gängige Untersuchungsgegenstände der Soziologie und gern genommene Themen für Bachelorarbeiten in den Politikwissenschaften. Wahrscheinlich hat kaum jemand je die Wahlprogramme der verschiedenen Parteien gelesen. Es wäre auch in den meisten Fällen eine ziemlich schwer verdauliche Literatur. In den letzten Jahren sind sogenannte Wahlomaten in Mode gekommen, die den Bürgerinnen helfen sollen, eine Wahlentscheidung zu treffen. Mehr oder weniger ausführlich werden dort gerade aktuelle gesellschaftliche Fragestellungen und Probleme dargestellt und die Position des Wählenden dazu abgefragt. Bei den differenzierteren dieser Modelle besteht außerdem die Möglichkeit, die Bedeutung bestimmter Fragestellungen besonders zu gewichten. Als Ergebnis zeigt ein solcher Wahlomat dann an, wie viel Übereinstimmung die Programme der einzelnen Parteien mit den Positionen des Wählenden aufweisen. Das kann ein recht nützliches Instrument sein und liefert oft auch überraschende Erkenntnisse. Allerdings, und hier liegt ein weiteres gravierendes Problem des Systems, Wahlprogramme und Wahlversprechen werden ziemlich selten umgesetzt. Herr Merz muss sich seit Beginn seiner Regierungszeit mit einiger Berechtigung anhören, dass sein Regierungshandeln im direkten Widerspruch zu seinen Positionen vor der Wahl steht. Das ist kein exklusives Problem des Herrn Merz. Seine diversen Vorgänger hatten kaum bessere Quoten in der Erfüllung ihrer Wahlversprechen. Diese Diskrepanz zwischen Wahlprogramm und realem Handeln

0: nicht nur geschickte Wählertäuschung. Oft fehlen die Mehrheiten für die Umsetzung eines Anliegens aus dem Parteiprogramm einer an der Regierung beteiligten Partei. Dabei sollte bedacht werden, dass die Programme der einzelnen Parteien auch unterschiedliche Realisierungswahrscheinlichkeiten aufweisen. Manche Programme lesen sich wie nette Weihnachtswunschzettel, wobei völlig offen bleibt, wie dies jemals realisiert werden kann. Das begrenzt auch wiederum die Effektivität der oben beschriebenen Empfehlungen der sogenannten Wahl-O-Maten. Versprechen können die Parteien viel, auch solche, die eigentlich etwas ganz anderes vorhaben. All das zusammen führt dazu, dass Wahlen für die Bürgerinnen eine anstrengende und oft desillusionierende Angelegenheit darstellen. Die Konsequenz besteht häufig in Wahlverweigerung. Zwischen 30% und 40% der Menschen beteiligen sich nicht an Landtagswahlen. Die Nichtwähler stellen daher die zahlenmäßig größte Wählergruppe dar. Von den Wählenden sind wiederum, je nach Wahlausgang, 10% nicht im Parlament repräsentiert, da ihre Stimmen der 5%-Hürde zum Opfer gefallen sind. Auch dies ist sicherlich keine Erfahrung, die dazu beiträgt, sich engagiert und informiert bei Wahlen zu beteiligen. Die parlamentarische Demokratie ist in der Krise. Und das nicht seit gestern und auch ziemlich flächendeckend weltweit. Bürgerschaftliches Engagement, Nichtregierungsorganisationen, Graswurzelbewegungen, Zivilgesellschaft. Es existieren seit Jahrzehnten Bewegungen, die den konstitutiven Mangel an Beteiligung der Bürgerinnen an Entscheidungsfindung und Umsetzung ausgleichen wollen. Gleichzeitig versuchen autoritäre Gruppen, die Krise der parlamentarischen Demokratie dazu zu nutzen, das Gesellschaftsmodell nach ihren Vorstellungen umzubauen. Es sei hier klar festgehalten, in allen autoritären Ansätzen bleiben den Bürgerinnen noch weniger Freiheiten und noch weniger Möglichkeiten der Beteiligung. Denn in autoritären Gesellschaften entscheidet, wie der Name schon zeigt, die Autorität und nicht die Bürgerinnen oder garantierte Grundrechte. Dass Demokratie nicht perfekt ist, aber jeder Form autoritärer Regierungsführung vorzuziehen ist, transportiert beispielsweise bereits ein kleiner Ausschnitt aus einer Rede des Musterdemokraten J.F. Kennedy. Freedom has many difficulties. And democracy is not perfect. But we have never had to put a wall up to keep our people in. Freiheit hat viele Seiten. Demokratie ist nicht perfekt. Aber immerhin muss sie keine Mauer bauen, um die Leute drinnen zu halten. Das referiert auf die Situation des Mauerbaus in der DDR, wo wir es mit einem autoritären System linker Prägung zu tun hatten. Wer den Vorzug besitzt, in einer vergleichsweise freien parlamentarischen Demokratie zu leben, darf bei aller Kritik an den Defiziten dieses Systems die Bedeutung einer Wahl nicht unterschätzen. Democracy is the worst form of government, except for all others. Churchills berühmtes Bonmot lautet im vollen Wortlaut: Die Demokratie ist die schlechteste aller Regierungsformen, abgesehen von allen anderen Formen, die von Zeit zu Zeit ausprobiert worden sind. Und es bringt das Dilemma auf den Punkt. Vieles könnte in einer Demokratie besser funktionieren, aber es ist bislang nicht gelungen, ein besseres Modell auf größerer gesellschaftlicher Basis zu etablieren. Wahlen verändern nicht alles, aber sie können verändern, wer die Macht besitzt, wer sie verliert und welche politischen Entscheidungen möglich werden. Die parlamentarische Demokratie ist eine erkämpfte Errungenschaft in der Menschheitsentwicklung auf dem Weg zu einer freien Gesellschaft. Sie ist kein naturgegebener Zustand mit unbegrenztem Haltbarkeitsdatum. Im Gegenteil, sie ist angreifbar und vielfach gefährdet. Schnell können ungeeignete Leute an die Macht gewählt werden und die Konsequenzen können weitreichend und negativ sein. Nein, die Sendung wird jetzt nicht von 1933 erzählen, wir bleiben in der Gegenwart. Demokratie mit all ihren Schwächen und Problemen kann nur dann bestehen bleiben, wenn die Gesellschaft sich mehrheitlich dafür entscheidet. Die Welt des Jahres 2026 zeigt, immer häufiger geschieht es nicht im ausreichenden Maße. Autokratisierung oder wie der internationale Fachbegriff lautet, Democratic Backsliding, ist auf allen Erdteilen zu beobachten.
1: Demokratie stank, Liberty stank, Free Sprechen stank.
0: Ob eine Wahl kommunal, auf Landesebene, im Bund oder europaweit. Es ist das stärkste Signal, das Bürgerinnen geben können, ob sie weiter demokratische Freiheiten genießen wollen oder sich lieber einer autoritären Formierung unterwerfen. Die Bürgerinnen und Bürger der Bundesrepublik haben die Wahl. Und nein, es ist nicht egal, wie sie ausgeht.
2: Das war ein Kommentar aus der Redaktion von Radio Korax zu Wahlen und Demokratie. Denkt dran, wenn ihr in Sachsen-Anhalt wohnt, Landtagswahl ist am 6.9., also diesen Sonntag.

0: Hot Chocolate, Everyone's a Winner. Das kann man jetzt vielleicht auf die Wahlen nicht unbedingt übertragen, aber es ist trotzdem ein Hit. 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Es ist jetzt 7.31 Uhr und es hört nicht auf mit den Wahlen. Wir müssen uns damit beschäftigen. Diesen Sonntag hat Sachsen-Anhalt die Wahl und das Bündnis Sachsen-Anhalt weltoffen ruft dazu auf, dass sich die WählerInnen für eine offene, solidarische und demokratische Gesellschaft entscheiden. Mit diesem Anliegen lädt das Bündnis zu einem Demokratiefestival auf dem Magdeburger Domplatz ein. Stattfinden soll das am 5. September, also diesen Samstag, einen Tag vor der Wahl dann. Und mit dabei sind einige bekannte Namen.
1: Luisa Neubauer ist hier mit in der Runde, sowie auch Max Schneller, bekannt als Max Demokratisch. Wir werden Jakob Springfield da haben, Matthias Matschke, Nadja Lösch, Elke Prinz, Angela Kunze, Beiküfner, Caroline Ehmke, sowie auch die Holocaust-Überlebende Henriette Kretz, was sicherlich nochmal für viele bewegend wird. Wir verbinden also Kunst, Kultur auch mit politischen Inhalten an diesem Tag und werden damit nochmal ein starkes Zeichen für die Zivilgesellschaft in Sachsen-Anhalt setzen.
0: Mit einer Kombination aus Demonstration ab 13.30 Uhr vom Hauptbahnhof in Magdeburg und einem Kulturprogramm und zivilgesellschaftlichen Beiträgen auf dem Domplatz ab 15 Uhr will das Bündnis am Samstag klarmachen, dass Demokratie vom Engagement vieler Menschen lebt. Kein leichtes Unterfangen, denn
2: ist auch natürlich herausfordernd. So gespalten wie die Gesellschaft ist, erleben wir das natürlich auch in Sachsen-Anhalt und in Magdeburg.
0: So ein Sprecher des Bündnisses. Dabei soll aber das Festival gerade jetzt Mut machen, Räume für Austausch schaffen und ein klares Zeichen gegen Ausgrenzung, Hass und Demokratiefeindlichkeit setzen. Und zwar auch, indem es Möglichkeiten für Dialog einräumt.
1: Wir haben ja die große Bühne auf dem Domplatz werden wir haben. Wir werden aber auch noch einen Markt der Möglichkeiten haben, wo wir genau die zivilgesellschaftlichen AkteurInnen aus Sachsen-Anhalt darüber hinaus eingeladen haben, auch mit den Menschen, die an dem Tag nach Magdeburg kommen, ins Gespräch zu kommen und auch nochmal ihre Vielfältigkeit darzustellen.
0: Auf der Bühne werden unter anderem die KünstlerInnen Sebastian Krumbiegel von den Prinzen, Provinz, Berg, Juli, Kerstin Ott, Bad Chief, Hanna Rautzenberg, Paula Della Corte, Young FSK 18 und Magda auftreten. Begleitet wird das Festival am 5. September in Magdeburg auch von einem einzigartigen Kunstprojekt.
3: Ja, schönen guten Morgen aus Sizilien. Mein Name ist Luigi Toscano. Ich bin der Initiator und der Fotograf von Gegen das Vergessen. Vielleicht ganz kurz, in den letzten 10 Jahren habe ich Holocaust-Überlebende porträtiert und deren Bildern an verschiedenen Orten auf der Welt, aber auch in Deutschland gezeigt. Diese Bilder sind großformatig. Es sind alle Opfergruppen des Holocaust vertreten, die ich da porträtiere. Und darüber hinaus müssen Sie wissen, neben den großen internationalen Ausstellungen machen wir gerade auch sehr viele Schulhofausstellungen. Das heißt, aktuell läuft in Sachsen-Anhalt in Bitterfeld-Wolfen eine sogenannte Schulhofausstellung. Und wir haben Folgendes vor, und es ist auch das erste Mal, dass ich das mache. Und zwar gemeinsam mit der Initiative Omas gegen Rechts werden wir mit großformatigen Bildern von Holocaust-Überlebenden durch Magdeburg laufen. Das heißt, wir beginnen am Vormittag etwa um 10 Uhr und laufen eine Route entlang, um einfach zu zeigen, was das Ergebnis sein könnte, wenn Demokratie zerstört wird sozusagen. Also Sie müssen sich das ganz pragmatisch vorstellen. Zwei Omas tragen immer ein großformatiges Porträt und wir werden etwa 30 bis 40 Porträts durch Magdeburg tragen und wir würden dann gerne einfach auch in die Demonstration an der Versammlung quasi auf dem Domplatz dann auch da auch nochmal sowas wie ein finales Ding irgendwie machen sozusagen. Und Ich bin sehr gespannt. Ich bin sehr aufgewühlt, muss ich zugeben. Bin etwas nervös, weil, wie gesagt, sowas habe ich noch nie gemacht in dieser Form, dass ich die Bilder bewege. Sonst stehen die ja immer an ganz bekannten Orten oder auch auf Schulhöfen. An der Stelle nochmal vielen Dank an alle, die mir den Raum geben, die uns den Raum geben, gemeinsam mit den Omas gegen Rechts eben das machen zu dürfen.
0: Insgesamt gibt es beim Demokratiefestival ein Programm, das auch das Engagement zahlreicher Initiativen, Vereine und ehrenamtlich engagierter Personen würdigt, über deren Zukunft bei der Landtagswahl einen Tag später mitentschieden wird. Entsprechend groß, so die Hoffnung des Bündnisses, soll das Demokratiefestival ausfallen.
2: Wir hoffen auf eine sehr gute Beteiligung und wenn ich an die Veranstaltung damals kurz nach Korrektiv denke, hatten wir dort etliche tausend Leute im Februar 24 auf dem Platz. Und ich hoffe, es sind wieder einige etliche tausend. Also wir haben entsprechende Größe angemeldet, aber es ist für uns nicht zu schätzen, weil das ist bei so einer Veranstaltung einfach nicht machbar.
0: Das Demokratiefestival in Magdeburg findet am 5. September statt. Die Demonstration in diesem Rahmen beginnt um 13.30 Uhr am Hauptbahnhof. Bühnenprogramm und Markt der Möglichkeiten dann ab 15 Uhr auf dem Domplatz. Es ist jetzt 7.37 Uhr. Wir hören The White Stripes, I Think I Smell a Rat.

0: Noga Eddis und Eden Ben Sarkin mit Godmother. Ihr hört das Morgenmagazin der Freien Radios. Es ist jetzt 7.42 Uhr. Rugby. Mal was anderes. Ein Sport, der in Deutschland immer noch eher ein Nischendasein führt. Dabei geht es um mehr als harte Tackles und körperliche Zweikämpfe. Wie schwierig ist es, Nachwuchs für Rugby zu begeistern? Vor welchen Herausforderungen stehen die Vereine? Und wie sieht die Zukunft des Rugbys in Deutschland aus? Zum Auftakt der neuen Spielsaison 2026 sprach Radio Korax mit Dustin Hesse, dem Trainer der Herrenmannschaft der USV Rugby Rovers. Wie lange ist er eigentlich schon Trainer und was macht den Rugby Club in Halle so besonders?
1: Ich habe meine Rugby-Karriere 2011, also Ende 2011 hier in Halle begonnen und bin seitdem auch immer in Halle geblieben. Trotzdem habe ich ja den Einblick auch bei anderen Vereinen. Wir haben eine sehr enge Kooperation mit dem Rugby-Club aus Leipzig, mit dem wir im Herrenbereich ja auch in der Spielgemeinschaft sind in der Regionalliga und wo auch Spieler von uns im Bundesliga-Team des RC Leipzig spielen dürfen und so. Deswegen habe ich auch Einblick in andere Vereine. Und was uns in Halle wahrscheinlich besonders auszeichnet, ist das soziale Umfeld abseits des Platzes. Also was es in Halle immer ganz besonders ist, wenn ich auch so in die anderen Vereine schaue, ist das besondere Zusammenarbeiten, sowohl im Erwachsenenbereich, also von Herren- und Frauenteams. Das ist leider in einigen Vereinen nicht so, dass dort es also gemeinsame Trainings gibt und dass eben geschaut wird, dass die Trainingseinheiten für alle möglichst effektiv und spaßig sind, so. Und dass eben in Halle tatsächlich auch wirklich alles klassisches Ehrenamt ist. Und jeder, der das in Halle macht und sich für Rugby engagiert, das tatsächlich wirklich in seiner Freizeit macht, das würde ich sagen, zeichnet uns aus.
2: Was ist für dich so der Reiz an Rugby im Vergleich zu anderen Sportarten? Also man kennt ja so typische große Sportarten wie Fußball, wo auch die Fankurven riesig sind. Was macht da Rugby für dich irgendwie cooler, besser?
1: Rugby macht für mich so besonders Interessantes, dass es so eine, und das ist jetzt vielleicht ein bisschen pathetisch, aber dass es eine aufrichtige Sportart ist. Weil tatsächlich gibt es im Rugby wenig Überraschungssiege, sondern es wird sich immer das Team durchsetzen, das den kontinuierlicheren, den schöneren, vielleicht auch einfach den härteren Rugby spielt. Das macht es so aufrichtig. Also ne, alle 30 Spielerinnen und Spieler in der Rugby-Union-Variante, in der wir spielen, stehen sich auf dem Feld gegenüber, können durch Passen, Laufen, Tackeln, Halten, wie auch immer, versuchen, das Spiel zu beeinflussen. Und tatsächlich setzt sich dann das Team durch, das an dem Tag stärker ist. Da gibt's also keine Überraschungssieger oder irgendwie einen Spielverlauf, wo man sagt, das Team war zwar besser, hat das Spiel aber am Ende verloren, weil die Punktereignisse so beliebig sind. Das gibt's im Rugby nicht. Und das, was natürlich so immer hervorsticht, womit Rugby auch für sich wirbt, sind die Werte, eben weil der Sport so intensiv ist und eine Kollisionssportart ist, geht es natürlich immer um Respekt und Integrität, weil man eben da ehrlich mit sich umgehen muss und auch natürlich versuchen muss, trotz der Härte, die der Sport bietet, die Beteiligten so ein bisschen zu schützen und eben nach dem Regelwerk zu spielen. Das Regelwerk erlaubt vieles, verbietet aber auch einiges, einfach weil natürlich am Ende immer die Gesundheit der Spielerinnen und Spieler doch irgendwie im Vordergrund steht.
2: Rugby ist ja eine Randsportart einfach immer noch, auch vor allem in Deutschland, nicht überall natürlich. Wie erlebst du das so in Halle? Und wenn du auch sagst, du hast einen Vergleich irgendwie nach Leipzig, ist das nur in Halle eine Randsportart oder ist es allgemein in Deutschland noch ein Problem?
1: In Deutschland ist Rugby eine absolute Randsportart. Ich habe jetzt auch extra in Vorbereitung auf dieses Interview mir mal vergleichend die Mitgliederzahlen bei einigen deutschen Sportverbänden angeschaut. Die offiziellen Zahlen aus der letzten Mitgliederebung beim Deutschen Rugbyverband sind, dass es so zwischen 16.000 und 17.000 Aktiven gibt in Deutschland. Das ist sehr, sehr wenig, insbesondere wenn man das vergleicht, dass zum Beispiel der Deutsche Volleyballverband über 400.000 Mitglieder zählt und der Deutsche Handballverband über 700.000. Ist Rugby in Deutschland wirklich eine Randsportart. Es gibt so einige Hochburgen, insbesondere natürlich Heidelberg, aber auch mittlerweile Hannover und Berlin, wo der Sport wahrscheinlich auch einem breiteren Publikum bekannt ist. Aber hier in Halle, und das hat mir jetzt auch deine Interviewanfrage gezeigt, in der du ja auch beschrieben hast, dass du gar nicht wusstest, dass es Rugby in Halle gibt und dass du das erst sehr spät mitbekommen hast, obwohl du ja Hallenser bist, zeigt mir einfach, dass wir da noch viel Arbeit vor uns haben, um den Sport in Deutschland bekannter zu machen.
2: Denkst du, es gibt auch in Deutschland einfach systematische Hürden für Rugbyvereine? Gibt es irgendwie Schwierigkeit, das irgendwie an Mann zu bringen?
1: Das ist jetzt natürlich viel Spekulation, weil ich auch gar nicht auf den Ebenen, wo das entschieden wird, als Funktionär irgendwie unterwegs bin. Aber man fährt ja doch irgendwie regelmäßig zu Verbandstagen und als Trainer in Ausbildung, der sich in der Ausbildung auch engagiert, sehe ich natürlich immer mal wieder auch, wie Rugby anderswo in Deutschland funktioniert und habe so ein paar Einblicke. Es gibt da zwei Hauptgründe, worauf man das wahrscheinlich zurückführen kann, dass das Rugby in Deutschland so eine Randsportart ist. Das eine sind interne Gründe. Im Rugby hat man so ein bisschen die Tendenz, diesem Amateursport und diesem Image und dieser Romantik, die damit einhergeht, nachzuhängen. Das heißt, man scheut sich so ein bisschen vor der Professionalisierung der Strukturen. Das ist das eine. Da gibt es auch im Verband große, große Widersprüche und Konflikte, die da ausgetragen werden. Es gab bis 2018 tatsächlich mal einen großen Mäzen eines Softdrink-Herstellers, der in Heidelberg sehr, sehr viel Geld investiert hat und das eben auch gleichmäßig verteilen wollte. Mit dem ist dann aber der Verband sich irgendwann nicht mehr einig geworden und dann hat er sich eben in Frankreich einen Profiklub gekauft und hat sozusagen sein ganzes Geld vom deutschen Rugby abgezogen und die Auswirkungen davon spüren wir bis heute. Das zweite ist die Sportförderung in Deutschland, die es einfach wahnsinnig schwierig macht, als kleine Randsportart auch zu wachsen, weil man natürlich nicht die Bühnen bekommt, weil man nicht die Gelder bekommt. Geld ist ein ganz zentrales Problem natürlich, weil man nicht die Leute einstellen kann, die sich damit beschäftigen, den Sport bekannter zu machen und vor allem Spitzenleistungen zu erbringen. Das geht ja immer so ein bisschen Hand in Hand. Wenn man Spitzenleistungen erbringt, bekommt man die Aufmerksamkeit und damit kann der Sport halt wachsen. Man sieht es gerade sehr, sehr gut im Basketball. Ja, das deutsche Herrenteam, das da Weltmeister und jetzt Europameister geworden ist und dadurch sehr, sehr viel mediale Aufmerksamkeit bekommen hat, hat natürlich auch dazu geführt, dass es einen großen Basketballboom gibt. Das ist im Rugby leider noch nicht der Fall. Bisher haben sich die deutschen Teams nicht für die Olympischen Spiele qualifizieren können, obwohl ja Rugby seit 2016 olympische Sportart ist. Und auch eine Teilnahme an der Weltmeisterschaft ist weder den Herren noch den Frauen gelungen, obwohl ich, und das ist jetzt nur Halbwissen, ich glaube, dieses Herrenteam in der olympischen Siebener-Variante nimmt jetzt tatsächlich an der Weltmeisterschaft teil. Aber im klassischen Rugby 15 gegen 15 ist das bisher keinem der Teams gelungen.
2: Gibt es da irgendwie Vorteile zu Rugby als Sportart allgemein, wo auch auf einer privaten Ebene sagt, das hält neue Spielerinnen und Spieler ab, Rugby mal auszuprobieren?
1: Was hält vielleicht die Leute davon ab, Rugby auszuprobieren? Das merken wir ja so ein bisschen im Nachwuchsbereich, wenn wir versuchen, dort für den Sport zu werben, dass Eltern natürlich ganz oft Vorbehalte haben, was diesen Vollkontakt und diese Kollision angeht. Das ist eben etwas, was in Deutschland untypisch ist, womit man auch nicht sozialisiert wird, wenn man Sport schaut. Also in anderen Nationen gibt es ja auch so Sportarten wie Eishockey oder American Football oder Lacrosse, wo es eben tatsächlich auch zu Kollisionen kommt. Gibt es in Deutschland nicht. Klar, Handball wird viel gehalten und geschoben und da geht's auch schon gut zur Sache. Aber das ist eben nicht die Körperlichkeit, die Rugby zum Beispiel mitbringt. Und das sind natürlich so Vorbehalte, die wir dann auch oft abbauen müssen und den neuen Spielerinnen und Spielern erklären, dass das natürlich nicht gleich voll zur Sache geht, sondern dass die entsprechend trainiert werden, dass die ausgebildet werden dafür. Das sind vielleicht so Vorbehalte und das andere ist schlichtweg das Unwissen darüber, dass es Rugby gibt in vielen Städten und dass man es tatsächlich mal ausprobieren kann.
0: Das war Dustin Hesse, Trainer der Halle Rovers zum Saisonauftakt des Hallenser Rugby Teams. Das erste Spiel dieser Saison ist ein Auswärtsspiel in Berlin gegen die Berlin Irish am 9.6. um 15 Uhr und das erste Heimspiel am Doppelspieltag ist am 10.10. ab 13 Uhr in Leipzig. Weitere Infos findet ihr unter hallerugby.de und auf der Instagram-Seite der Halle Rugby Rovers. Wir hören The Kills, LA Hex. Caught up in all the drama.

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Es ist jetzt 7.55 Uhr und in der nächsten Stunde werden wir uns nochmal weiter mit den Wahlen am Sonntag in Sachsen-Anhalt beschäftigen. Es wird ein Live-Gespräch geben zum Protestcamp vor der Landtagswahl. Schlechte Grüße aus Bitterfeld. Und dann später in der nächsten Stunde werden wir auch nochmal sprechen mit einer künstlerischen Leitung eines Performance-Parcours beim Demokratiewochenende des Gewandhaus in Leipzig. Auch ein Live-Gespräch. Außerdem geht's gleich weiter mit Veranstaltungen und Termine und mit dem Fortsetzungsroman. Jetzt hören wir erstmal Kurt Weill, Speak Low.

Vielleicht hört ihr ja schon seit einer Stunde zu und fragt euch mittlerweile, was geht eigentlich bei Lenz? Für die, die jetzt erst eingeschaltet haben, Lenz geht den 20. Jänner durchs Gebirg und er hat bisher schon einiges gefühlt. Und da könnte man sich fragen, was wird ihm noch widerfahren? Gegen Abend kam er auf die Höhe des Gebirgs, auf das Schneefeld, von wo man wieder hinabstieg, in die Ebene nach Westen. Er setzte sich oben nieder. Es war gegen Abend ruhiger geworden. Das Gewölk lag fest und unbeweglich am Himmel, soweit der Blick reichte. Nichts als Gipfel, von denen sich breite Flächen hinabzogen und alles so still, grau, dämmernd. Es wurde ihm entsetzlich einsam. Er war allein, ganz allein, und er wollte mit sich sprechen, aber er wagte kaum zu atmen. Das Biegen seines Fußes dröhnte wie Donner unter ihm. Er musste sich niedersetzen. Es fasste ihn eine namenlose Angst vor diesem Nichts. Er war im Leeren. Er riss sich auf und flog den Abhang hinunter. Es war finster geworden, Himmel und Erde verschmelzen in eins. Es war, als ging ihm etwas nach, als müsse ihn etwas Entsetzliches erreichen, etwas, das Menschen nicht ertragen können, als jage der Wahnsinn auf Rossen hinter ihm her. Endlich hörte er Stimmen, er sah Lichter. Es wurde ihm leichter. Man sagte ihm, er hätte noch eine halbe Stunde nach Waldbach. Er ging durchs Dorf. Die Lichter schienen durch die Fenster. Er sah hinein im Vorbeigehen. Kinder am Tische, alte Weiber, Mädchen, alles ruhige, stille Gesichter. Es war ihm, als müsse das Licht von ihnen ausstrahlen. Es ward ihm leicht und er war bald in Waldbach im Pfarrhause. So erging es Lenz und er ist endlich angekommen von seinem Gang durchs Gebirge.

Das war Verzeihung, ich wollte natürlich dem Amsterdam Sinfonietta Orchester nicht um ihren Applaus bringen. Das war Kurt Weill Jukali, Tango Habanera. Und da wir jetzt schon über Lenz einiges erfahren haben, dachte ich, könnten wir noch mal lesen über Georg Büchner, den Autor von Lenz. Der hat nämlich kein uninteressantes Leben gehabt. Ich lese jetzt nochmal aus dem Wikipedia-Artikel von Karl Georg Büchner, der am 17. Oktober 1813 in Godelau im Herzogtum Hessen geboren wurde. Er war ein deutscher Schriftsteller, Mediziner, Naturwissenschaftler und Revolutionär. Der Arzt, Dichter und Rebell war auch ein Vorreiter der modernen Psychosomatik. Er gilt trotz seines schmalen Werkes, er starb bereits im Alter von 23 Jahren, als einer der bedeutendsten Literaten des Vormärz. Und hier ist auch ein Bild, das könnt ihr jetzt nicht sehen, aber er sieht wirklich sehr jung aus. Auf dieser Bleistiftzeichnung von 1835, er hat noch nicht so richtig Bart, würde ich sagen. Also nur so ganz bisschen Oberlippe und ganz bisschen Unterlippe, aber noch nicht so richtig Bartwuchs. Er ist so schmalgesichtig und sieht ein bisschen verhärmt aus. Kindheit und Jugend. Georg Büchner kam 1813 als Sohn des Arztes Karl Ernst Büchner und dessen Ehefrau Luise Caroline Büchner, geborene Reuß, zur Welt. Er war das erste von 8 Kindern, von denen 2 kurz nach der Geburt starben. Die 5 überlebenden Geschwister Georgs lese ich jetzt nicht vor. Von 1821 an besuchte der 8-jährige Georg die Privaterziehungs- und Unterrichtsanstalt des Theologen Karl Waltershausen. Ob er schon vorher Elementarunterricht in einer Darmstädter Vorschule erhalten hat, ist nicht bekannt. Die Schüler wurden bei Waltershausen in zahlreichen Fächern unterrichtet, darunter auch in Fremdsprachen, Französisch, Latein und Griechisch. Von 1825, im Alter von mittlerweile 11 Jahren, wechselte er zum neuhumanistischen Pädagogium, das seit 1826 der klassische Philologe Karl Dilthey leitete, der nun zu Büchners Lateinlehrer wurde. Gut. Er lernte jetzt Latein, Griechisch, Französisch und Italienisch. Schrieb er noch was über den Heldentod der 400 Pforzheimer. Er war ein glühender Verfechter der Römischen Republik. Stimmt das? Genau. Dann ging er nach Straßburg im Alter von 18. Dort schrieb er sich in die medizinische Fakultät ein, wo er vergleichende Anatomie studierte. Später, ich überspringe hier ein bisschen was, weil so, es gab auch ein paar weniger interessante Aspekte in seinem Leben. Zum Beispiel seinen Briefwechsel mit seinen Eltern. Dann verlobte er sich später mit seiner Freundin. Dann war er an der Universität Gießen, wo er nämlich in einem Auslandsstudium war. Nämlich außerhalb von Darmstadt, Hessen-Darmstadt war schon so eine Art Erasmus in Gießen, hat er gemacht. Und dort im Herzogtum Hessen erlebte er unmittelbar die Schikanen der Obrigkeit und die Gewalt im Staat. Von nun an konnte er die Vorgänge nicht mehr aus nüchterner Distanz beobachten. Aus dieser Zeit sind große gesundheitliche Probleme von Büchner überliefert. Es bedrückte ihn nicht nur die Trennung von seiner Verlobten, sondern ihm missfiel seine gesamte Situation. Im Vergleich zu Straßburg hatten ihn die Lehrer in Gießen wenig zu bieten. Auch mit seinen Kommilitonen war Büchner unzufrieden. Es gab zwar oppositionelle Bestrebungen, doch diese waren ihm nicht radikal genug. Außerdem kritisierte er, dass die Studenten unter sich bleiben wollten. Büchner dagegen plädierte dafür, auch andere Bürger aufzunehmen. Deshalb gründete er mit ehemaligen Schulkameraden aus Darmstadt
eine Geheimorganisation nach französischem Vorbild, deren Ziel der Umsturz der politischen Verhältnisse war. Es schlossen sich aber insgesamt nur wenige Mitglieder an. Naja, so war das mit Georg Büchner. Er war dann, Büchner hielt die materielle Ungleichheit und die Armut der Landbevölkerung für das Grundproblem und wollte dazu arbeiten. Büchner prägte auch den Satz Friede, den Hüttenkrieg, den Palästen. Er wurde auch mal vernommen. Musste dann fliehen nach Straßburg. Ich muss hier einiges überspringen. Dieser Wikipedia-Artikel ist wirklich sehr lang. Und dann war er am Ende, ist er nach Zürich geflohen. Arbeitete er auch an Wojcik. Und dann erkrankte er 1837 schwer an Typhus. Die Krankheit grassierte in Zürich. Die Infektion erfolgt meist durch verunreinigtes Wasser. Und dann wurde er gepflegt von seiner Freundin. Aber dann starb er am 19. Februar 1837. Und so viel zu Georg Büchner. Jetzt wisst ihr auch mehr über ihn. Mir war nicht klar, dass dieser Wikipedia-Artikel so umfangreich ist. Jetzt musste ich, während ich gesprochen habe, so viel da filtern. Aber er war auf jeden Fall mit seinen 23 Jahren recht umtriebig. Das kann man, denke ich, festhalten. So wie The Passenger von Iggy Pop hier im Cover von Alison Moss hat.

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Es ist jetzt 8.17 Uhr und deswegen kommen wir wie immer zu Veranstaltungen und Terminen. In Halle findet heute Abend die letzte Kunstgebung statt. Mit dem Format halb aus Kundgebung, halb Live-Performance haben verschiedene Akteure der freien Theaterszene Halles in den vergangenen 4 Wochen Aufmerksamkeit erregen wollen. Sie wollten auf die prekäre, man könnte fast sagen desaströse Situation hinweisen, die unter einer möglichen AfD-Regierung in Sachsen-Anhalt auf Theatermachende zukommen würde. Die letzte dieser Kunstgebung findet heute ab 17 Uhr auf dem Hallmarkt statt. Bei diesem Abschluss der Veranstaltungsreihe werden alle mitmachenden Kollektive und Häuser anwesend sein, sprich das Theater Apron, das Wuck-Theaterquartier, das Theaterhaus Ost, die Schaustelle Konsortium Luft und Tiefe, die stabile Seitenlage und das Hörspiel auf Verlangen. Bis 19 Uhr soll die Kunstgebung in Halle heute gehen, natürlich auch wieder mit ein paar performativen Einlagen. Also ab 17 Uhr auf dem Hallmarkt. Heute Kunstgebung, die letzte. Auch in Halle und heute Abend. Im Osten entscheide sich die Zukunft unserer Demokratie, so die Autorin und Journalistin Mareike Reimann. Sie kritisiert Wende verschlafen, Leistungen entwertet, Chefsessel westdeutsch besetzt. Eine wirklich gerechte Einheit sei verpasst worden. Diese und noch weitere Gedanken teilt sie in ihrem Buch Zweite Wende, warum Ostdeutschland uns alle angeht. Daraus wird sie heute Abend in Halle vorlesen, um 19 Uhr im Literaturhaus. Wer hingehen mag, muss allerdings Eintritt zahlen. 12 Euro bzw. 9 Euro ermäßigt. Die Veranstaltung findet im Grünen Salon statt. Literatur wird es auch in Leipzig heute Abend geben. Sogar als aufgeführten Polit-Thriller. Tote auf Urlaub, Berlin 1990 ist ein Roman, der ins unruhige Berlin des Jahres 1990 eintaucht, kurz nach der Novemberrevolution, die das Ende des Kaiserreichs brachte. Klaus Gietinger, der Autor des Buches, wird zusammen mit der Schauspielerin Alina Antonov Tote auf Urlaub Berlin 1990 im Leipziger Erich-Zeigner-Haus auf die Lesebühne bringen. Um 19 Uhr beginnt's und organisiert hat die Veranstaltung die Rosa-Luxemburg-Stiftung. Schiffspaten wiederbeleben, das will die Leipziger Seebrücke morgen am Mittwoch im Stadtrat von Leipzig. Dort soll morgen abgestimmt werden, ob Leipzig eine Schiffspatenschaft von Mission Lifeline e.V. Übernimmt. Zu dieser hat sich der Leipziger Stadtrat bereits symbolisch im Zuge des Eintritts in das Bündnis Sicherer Hafen bekannt. Bisher hat der Stadtrat aber keine weiteren Schritte übernommen. Diese Abstimmung wurde sogar auf den morgigen Sitzungstermin verschoben, weil die AfD auch nochmal den Eintritt zu den sicheren Hafen überprüfen lassen will. Dagegen organisiert die Seebrücke auch Protest. Los geht's dafür um 16.30 Uhr vorm neuen Rathaus in Leipzig. Es wird auch angedacht, für den öffentlichen Sitzungspart in den Stadtrat hineinzugehen und die Abstimmung dort vor Ort zu beobachten. Und heute Abend in Dresden gibt es gleich 3 regelmäßige Beratungsangebote. Dienstags sind die Öffnungszeiten der Bibliothek AZ Malobello. Ihr könnt darin stöbern und auch im Laden rumhängen oder Tee oder ein Limo trinken. Das AZ Malobello ist in der Karmitzer Straße 38. Am ersten Dienstag im Monat findet in Dresden auch immer die Ermittlungsausschuss-Sprechstunde in Dresden statt. Dort könnt ihr euch beraten lassen, wenn ihr wegen eurer linksradikalen Politik Repression von der Polizei, Staatsanwaltschaft oder Verfassungsschutz erfahrt. Ab 19 Uhr heute im AZ Conny, Rudolf-Leonhardt-Straße 39 Dresden. Und im selben Turnus, also immer dem ersten Dienstag im Monat, gibt's auch noch ein drittes Beratungsangebot in Dresden. Nämlich Steuerung Alt Defend, so ist der Titel der IT-Sprechstunde für AktivistInnen, auch um 19 Uhr im AZ Conny.

Und Bass und Ennio Morricone, Here's to You. 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Es ist jetzt 8.28 Uhr und gleich werden wir werde ich live sprechen mit dem Sprecher vom Protestcamp Schlechte Grüße aus Bitterfeld, was jetzt vor der Landtagswahl stattfindet. Aber erstmal noch Joy Division New Dawn Fades.

0: Vor einigen Wochen haben wir im tagesaktuellen Morgenmagazin schon über das Protestcamp in Bitterfeld-Wolfen gesprochen. Damals war der Auslöser, dass das Stadtfest, also nicht das Protestcamp, sondern das Stadtfest in der Innenstadt in Bitterfeld, abgesagt wurde. Aber auch das Protestcamp in der Grünen Lunge, also einem Park im Zentrum von Bitterfeld, stand daraufhin auf der Kippe. Es war die Frage, ob es von versammlungsrechtlicher Seite stattfinden kann, weil das Stadtfest eine Bedrohungslage befürchtet hat, wenn so viele Linke in die Stadt kommen oder in der Innenstadt Zeit verbringen. Aber jetzt das Aufatmen. Ja, schlechte Grüße aus Bitterfeld kann stattfinden. Organisiert hat das Camp die Aktionsgruppe 37a. Um diese antifaschistische Gruppe gibt es schon länger Diskussionen in der Kommunalpolitik. Auch wenn Polizei und weitere Beteiligte keine Hinweise auf ein erhöhtes Sicherheitsrisiko beim Protestcamp sahen. Schlechte Grüße aus Bitterfeld kann sich jetzt über ein volles Programm freuen. Mehr darüber und warum ein Protestcamp am Landtagswahlwochenende in Bitterfeld notwendig ist, das erzählt uns jetzt Jonas Venediger, der Sprecher der Aktionsgruppe 37a, den ich am Telefon habe. Hallo.
1: Hallo.
0: Jonas, kannst du uns noch mal in 2 bis 3 Sätzen schildern, was der Tumult in Bitterfeld war und als ihr da euer Protestcamp angekündigt habt und wie das ausgegangen ist?
1: Ja, ich versuch's. Also grundsätzlich, wir haben das Protestcamp schon im Januar angekündigt, im November angezeigt und es war relativ schnell klar, auch von Seiten der Behörden, dass die Versammlung, die wir dort planen, eine friedliche wird und nichts zu befürchten ist. Der Innenstadtverein hat dann im Juli unter anderem als einer der möglichen Gründe eine Förderung durch den Landkreis nicht bekommen und dann 3 Wochen später mit diesem Datum behauptet, dass die Stadt ihnen weitere Sicherheitsauflagen zukommen lassen hat, die das Stadtfest unmöglich machen und die beauftragte Security-Firma auch nicht ausführen kann. Und daraufhin ist natürlich die rechte Medienmaschinerie auch um die AfD in Bitterfeld-Wolfen losgegangen und behauptet jetzt, dass wir dafür verantwortlich sind, dass das Stadtfest in der Bitterfelder Innenstadt nicht stattfinden kann. Genau.
0: Also das Stadtfest hatte Gelder beantragt und die hat es einfach nicht bekommen. Und es klingt jetzt fast so ein bisschen so, als wäre das so eine Ausrede gewesen, dass sie dann sagen, ah ja, dann können wir es nicht stattfinden lassen, aber nicht wegen dem Geldmangel, sondern wegen euch sozusagen. Kann das sein?
1: Das kann sein, davon gehen wir auch aus. Dazu kommt noch, dass sie bis zur Absage das Stadtfest selbst gar nie richtig angemeldet hatten. Also es fehlte auch noch die schriftliche Veranstaltungsanmeldung bei der Stadt.
0: Mhm. Naja, das klingt kompliziert. Für das Protestcamp ist ja jetzt auch sozusagen hoher Besuch erwartet. Also Luisa Neubauer kommt und Adenauer SRP Plus des Zentrums für politische Schönheit ist angekündigt. Aber es gibt natürlich auch noch weitere schöne Highlights im Programm. Magst du vielleicht mal kurz ausführen, warum die Leute zu euch kommen?
1: Also grundsätzlich wollen wir Bitterfeld einen Ort schaffen, der natürlich für Vielfalt und Demokratie kämpft. In Bitterfeld, wo die AfD in Sachsen-Anhalt teilweise eine der längsten Standpunkte auch im Stadtrat etc. hat. Und Bitterfeld ist natürlich immer wieder auch ein Ort, auf den man guckt, auch in der letzten Landtagswahl. Wir wollten dieses Momentum nutzen, dass Bitterfeld ohnehin auch im Fokus ist, auch Bezug nehmend auf die Demos des Netzwerk Zukunft gestalten, mit dem Abbau von Demokratie leben und wollten sagen, nein, wir wollen uns jetzt das genauer angucken, wir wollen jetzt gerade in Bitterfeld dort einen bunten, einen vielfältigen, einen demokratisch-antifaschistischen Ort schaffen. Mhm. Und natürlich kommen dann die Leute auch gern.
0: Und kannst du noch ein paar Programmpunkte aus dem aus eurem Camp nennen? Wer wird da noch so kommen? Ja. Was wird da so passieren?
1: Genau. Also wir haben, wie du schon sagtest, am Freitag die Eröffnung des Protestcamps vom Adenauer. Unsere Levia wird vom Adenauer das Protestcamp eröffnen. Wir haben am gleichen Tag natürlich auch noch Bands wie Bluten, Störsignal aus Leipzig, respektive Perspektive. Doch, Leipzig. Und dann am Samstag noch so ein paar Höhepunkte, die ich besonders mag. Die Filmvorführung des Films Wolken über Lützerath, ein Film über AktivistInnen in Lützerath. Wir haben Live-Graffiti während der Auftritte und dort werden auch Bands viele verschiedene spielen, wie aber auch 100 Kilohertz, Piefke, Ladehemmung und noch viele weitere.
0: Cool. Um das Protestcamp gab es ja vorab auch Gerüchte, dass es nicht rechtzeitig angemeldet wurde, also zu kurzfristig. Wie ist da bei euch gerade so die Stimmung? Kann es jetzt noch abgesagt werden? Also kann es noch kurzfristig Maßnahmen geben, um euch am Durchführen des Camps zu hindern? Und habt ihr euch darauf irgendwie vorbereitet, dass das nicht abgeblasen wird?
1: Es kann nicht abgeblasen werden. Also sie haben das Protestcamp im November angezeigt, es ist als Versammlung angemeldet. Die Hürden für das Verbot einer Versammlung sind unfassbar hoch und in der Kooperation sowohl mit der Polizei als auch mit dem Landkreis als zuständige Versammlungsbehörde gab es dahingehend gar keine Probleme. Die Gefahrenprognose gegenüber uns sieht positiv aus. Den einzigen Streitpunkt, den wir in der letzten und in dieser Woche sehr intensiv hatten, war um den Adenauer, weil die Polizei den gern nicht dort gehabt hätte und von einer erloschenen Betriebserlaubnis behauptet hat, die natürlich aber niemals erloschen war. Deswegen war der Adenauer ja zum Glück auch gestern bei der letzten Demo vor der Landtagswahl in Bitterfeld und war unser Laut hier und es war eine großartige Demo.
0: Das klingt gut. Das Camp beginnt ja am Freitag und endet dann schon wieder am Sonntag, also am Wahlsonntag. Inwiefern wollt ihr vielleicht die daraus hervorgehende Aufmerksamkeit auf Bitterfeld so die Vernetzung vielleicht der OrganisatorInnen und Akteure untereinander weiterführen? Dann vielleicht auch unter einer potenziellen AfD-Regierung in Sachsen-Anhalt?
1: Also natürlich lassen wir uns von der AfD nicht aufhalten und es gibt auch weiterhin Planungen, sowohl nach dem Wahlwochenende auch, dass möglicherweise weitere Demos in Bitterfeld passieren. Gleichwohl ist aber auch, wenn die Resonanz auf das Camp positiv ist und auch die BesucherInnenzahlen entsprechend, dass das Protestcamp sich von da an etabliert und jedes Jahr stattfindet als eine Art politisches Festival.
0: Ah, das wäre ja ein toller Ausblick. Schlechte Grüße aus Bitterfeld, der Titel eures Camps klingt ja jetzt nicht unbedingt einladend. Aber an wen richtet sich denn das Camp? Wollt ihr vor allem Menschen erreichen, die bereits politisch aktiv sind oder die wenig mit Aktivismus zu tun haben? Und wollt ihr eher, dass Leute kommen nach Bitterfeld oder wollt ihr die ansprechen, die vor Ort eh schon leben und aktiv sind?
1: Also das Motto Schlechte Grüße aus Bitterfeld kommt ja aus einem Song der Band Kulturrotze, einer Band aus Bitterfeld. Und es geht eben gerade darum, dass wir verhindern wollen, dass schlechte Grüße aus Bitterfeld gesandt werden. Es geht hier einfach darum, dass Bitterfeld so ein bisschen Symbolkraft der AfD ist und wir natürlich diese Symbolkraft abschwächen wollen und sagen wollen, nein, aus Bitterfeld darf keine rassistische, menschenverachtende Politik kommen. Bitterfeld ist alles, Bitterfeld ist mehr und Bitterfeld ist vor allem demokratisch und vielfältig. Und wir wollen natürlich alle erreichen und wollen Subkultur, Kultur niedrigschwellig zur Verfügung stellen und das eben allen Menschen tun, die in Bitterfeld wohnen, die um Bitterfeld wohnen, aber auch allen Menschen, die im Land Sachsen-Anhalt wohnen und für die gleichen Werte wie wir eintreten.
0: Cool. Ja, wer jetzt Lust bekommen hat, kann von Freitag auf Sonntag dann zu euch nach Bitterfeld kommen. Das Programm, die Zeltwiese und Verpflegung auf Spendenbasis gibt's alles in der Grünen Lunge, einem Park im Zentrum von Bitterfeld, wo das Protestcamp stattfindet. Und hier im Gespräch war ich mit Mitorganisator Jonas Venediger, Sprecher der Aktionsgruppe 37a. Das Camp ist kostenfrei. Und es wird eben nur um Spenden für das bereitgestellte Essen und die Getränke gebeten. Es gibt ein volles Programm mit Live-Musik, politischen Redebeiträgen, Kunst und Freiluftkino. bei dem zum Beispiel, wie eben gerade Jonas schon angesprochen hat, Wolken über Lützerath gezeigt wird, politische Redebeiträge kommen, unter anderem von VertreterInnen des VVN-BDA und von Leipzig nimmt Platz. Und ergänzt wird das Programm durch eine Kunstaktion und Mitmachangebote, alles von Freitag bis Sonntag in Bitterfeld anlässlich zur Landtagswahl in Sachsen-Anhalt. Und Jonas, du hast ja gerade schon gesagt, der Titel oder der Name eures Camps Schlechte Grüße aus Bitterfeld kommt von der Band Kulturrotze, einer Punkband aus Bitterfeld. Und die hören wir jetzt gleich mal mit dem Song Kaltes Land. Vielen Dank dir, Jonas, für das Gespräch.
1: Sehr gern.
0: Ciao.
1: Tschüss.

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The Kills mit Cosmic Dancer, ein T-Rex-Cover. 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Es ist heute der 1. September 2026, ein Dienstag und es ist 8.51 Uhr. Wir hören jetzt noch Pink Floyd mit Set the Controls for the Heart of the Sun.

0: Ich sitze hier sehr schön im Stadtpark von Halle, wieder im öffentlichen Raum mit Anna Mansa zusammen, die Hallische Jugendwerkstatt leitet. Ist allerdings weniger eine Einzelkämpferin, sondern es ist ein Riesenteam, wie ich gerade schon erfahren habe. Aber vielleicht kannst du für alle, die noch nichts davon gehört haben, ich war selbst überrascht, bei euch auf der Webseite das alles zu sehen, mal kurz umreißen, was euer Tätigkeitsfeld überhaupt ist insgesamt.
1: Ja, wir sind in Halle ein Träger, der ganz regional in unserer Stadt verankert ist. Und verankert trifft es tatsächlich. Wir haben knapp 400 Mitarbeiter, die hier arbeiten und Mitarbeiterinnen. Und wir haben verschiedene Bereiche. Und es hat sich gezeigt, dass wir es lieben, mit Menschen zu arbeiten, die Brüche erlebt haben, weil wir alle Brüche in unserem Leben erleben und wissen, wie wichtig die sind und wie die dazugehören. Und häufig sind es Menschen, die Randgruppen sind. Ja, wir haben im Labyrinth die psychisch Kranken. Wir haben im Schirmservice die langzeitarbeitslosen Menschen. Wir haben im Schirmprojekt Jugendliche, die sozioökonomisch benachteiligt sind, Beziehungsabbrüche erlebt haben, Schulabbrüche erlebt haben und gucken, wie sie eine stabile Basis finden. Wir haben den Migrationsbereich, der ist in Halle Neustadt angesiedelt. Wir haben die Kindersingakademie, die ist auf der Silberhöhe und gibt Kindern, die dort im Sozialraum leben, die Möglichkeit, im Chor zu singen und in der Freizeit dem musischen Hobby nachzugehen. Die ist jetzt gerade abgebrannt, da haben wir andere Sorgen gerade dort. Und dann haben wir den Bereich Integration, der sitzt in der Steinstraße, wo wir Menschen versuchen, die in unser Land kommen, in den Arbeitsmarkt zu integrieren. Wir haben die Antidiskriminierungsstelle des Landes Sachsen-Anhalt, die gehört zu uns. Alles, was ich aufzähle, sind Menschen, die sind marginalisiert, die gehören nicht zu der Hauptgruppe derer, an der wir hier in Deutschland unsere Normen und Werte festmachen. Wenn wir davon reden, was ein normales, erfolgreiches Leben ist, gehört unsere Zielgruppe ganz sicher nicht dazu. Wir haben einen großen Bereich Kindertagesstätten und Horte. Wir haben 6 Kitas und 3 Horte hier im Stadtgebiet. Ja, und da hat jeder sein eigenes Profil. Und wir haben gerade ein schönes neues Pionierhaus gegründet. Das heißt sich Pionierhaus. Ich will der Peißnitz keine Konkurrenz machen. Das heißt Haustopia. Wir versuchen dort Hortkinder. Es ist ein inklusiver Hort, wo auch Kinder aus Förderschulen bei uns sein können, wo 250 Hortkinder zusammen in einem Gebäude untergebracht sind mit den Kindern aus der Obhutnahme. Das wiederum sind Kinder, die im Akutfall aus Familien genommen werden, weil die Eltern für sie keine Sorge tragen können. Und eine Kinderwohngruppe und eine Jugendwohngruppe haben wir dort. Da sind Kinder, die leben dauerhaft bei uns und werden bei uns groß werden und haben Kontakt zu ihrer Herkunft, zur Familie. Und dann haben wir noch das jüngste Projekt, sind die Pflegenester. Das jüngste große Projekt, die haben wir jetzt seit 5 Jahren, die haben wir gegründet. Da sind in 24 Familien leben Kinder, die auch bei ihren Eltern nicht bleiben können und haben dort im familiären Kontext die Möglichkeit, in einer Familie groß zu werden. Die haben sozusagen 4 Eltern und wir achten auch darauf, dass die guten Kontakt zu ihren Herkunftseltern haben. Und das Besondere daran ist, dass wir ein kleines Entgelt zahlen. Das heißt, die Menschen, die Kinder haben, sind sozialversicherungspflichtig beschäftigt bei uns und können sich dadurch voll und ganz dem Kind widmen. Und wir können damit Menschen die Möglichkeit geben, die vorher einer anderen Tätigkeit nachgegangen sind, Straßenbahn gefahren sind oder im Kondi gearbeitet haben, jetzt bei uns zu sein und sich um das Kind zu kümmern. Ja, und da läuft unsere Arbeit so. Das ist in der Jugendwerkstatt schon immer so, dass wir gut gucken, wie wir auf die Bedarfslage reagieren, die uns unsere Menschen, unsere Anvertrauten sozusagen vor die Füße legen. Und dann haben wir jetzt ganz glücklich von Aktion Mensch ein Zuverdienstprojekt bewilligt bekommen. Dort können Menschen, die EU-Rentner sind, aufgrund von psychischer Erkrankung sich Geld dazu verdienen. Und Aktion Mensch fördert das und dort können die Post austragen und Sachen nähen, was andere kaufen und einer Erwerbstätigkeit nachgehen. Das probieren wir jetzt gerade.
0: Das klingt jetzt wie nach einem Kosmos, also so ein Universum von Jugendarbeit in einer Stadt, die grob geschätzt 300.000 Einwohner hat mit Umkreis. Klingt so, als würdet ihr nahezu alles abdecken. Wie kam denn das zustande? Ihr seid ja nicht ein verlängerter Arm des Jugendamtes, sondern das ist ein freier Träger. Wie ist denn das entstanden?
1: Als Also alles decken wir mitnichten ab, weil wir deutlich mehr Plätze brauchen im ambulanten und stationären Jugendhilfebereich. Ja, das sind diese sogenannten HZE-Zahlen, die uns hier in der Haushaltsdebatte auch immer wieder auf die Füße fallen. Von den Menschen, die am Rande sind, gibt's nicht so viele Orte, die anlaufen können. Es ist so gekommen, einer nach dem anderen kam, der möglicherweise zu Beginn ein eigener Verein war und dann die Situation zu unsicher fand, die Finanzierung zu wackelig und unter ein großes Dach schlüpfen wollte. Und dieses Dach bieten wir mit der Hallischen Jugendwerkstatt. Das ist jetzt nicht so, dass wir im Geld schwimmen und immer zu so einem sogenannten großen Topf haben, aus dem wir das dann bezahlen können. Jedoch haben wir Synergien, die wir gegenseitig wohlwollend vernetzen. Und das gelingt bei uns tatsächlich sehr gut. Und wir haben uns auch gut überlegt, dass wir 2, 3 defizitäre Projekte übernehmen, wie die Straffälligenhilfe oder die Kindersingakademie, weil uns das einfach wichtig ist. Und dann müssen wir schauen, wie wir das über Sponsoren gut hinkriegen oder über andere Geldgeber. Ja, insofern decken wir die Randgruppen, meine ich, dürfen wir sagen, hätten bei uns alle einen Platz. Gibt's für jeden einen Ort, an dem die sein können und werden mit Respekt und Würde und Wohlwollen aufgenommen und sind keinem zu viel, sondern gehören genau dorthin.
0: Was war denn die quasi Keimzelle? Also es fängt ja irgendwann an, also das kann ja frühestens sozusagen nach der Wende quasi irgendwie dieses Nestmoment gewesen sein. Mit welcher Motivation hat das denn gestartet und wem?
1: Es gab in Halle kurz nach der Wende 5 Jugendwerkstätten. Davon sind wir als einzige übrig geblieben. Der Bauhof ist bestimmt noch vielen ein Begriff, ja. Dann das Reso-Projekt Paritäter, weiß ich genau. Und ja, gut, und wir. Auf jeden Fall, wir müssten auf 5 zum Schluss kommen. Und damit begann das. Und zwar war das damals eine sehr gute Idee von dem Sozialbeigeordneten, dass die jungen Menschen, die nach der Wende ihre Arbeit verloren haben, Beschäftigung bekommen. Und da wurden die Jugendwerkstätten aufgemacht und man konnte zahlreich mit 400 Teilnehmern hat die Jugendwerkstatt damals gehabt, zur größtmöglichen Zeit, die jungen Menschen in Arbeit bringen und beschäftigen. Das war die Keimzelle. Das war 93. Und im Jahr 2006, weiß ich, ist der Schirm dazugekommen, weil ich zu dem e.V. selber gehöre. Und davor, 2 Jahre davor, haben wir ein paar Kitas übernommen. Also erst waren die Maßnahmen dazu Hauf. Wir sind ein Maßnahmeträger gewesen. Danach kamen die Kitas, die sind der zweitälteste Bereich, dann der Schirm. Und dann das Begegnungszentrum für Ausländer und Deutsche war auch ziemlich zeitnah dabei. Und das Labyrinth kam erst 17 dazu, der Migrationsbereich 22, 23. Die Kindersingakademie auch im Jahr 2008. Genau, und die fragten, ob sie dazukommen können. Und wir haben die gerne mit offenen Armen genommen, aber nicht wahllos. Und zwar wichtig, dass sie für Menschen da sind, die besonderen Schutz brauchen. Ja, und die Straffälligenhilfe, die kam im letzten Jahr dazu, genau.
0: Du hast ja schon gesagt, das sind natürlich ganz viele Sachen, müsst ihr als Projekte anlegen. Und sowas ist ja relativ bekannt, dass dann auch ein Antrag bei Aktion Mensch passiert und dort und hier und da. Trotzdem, wer sorgt sich denn dafür, dass bei 400 Mitarbeitenden so eine Sockelfinanzierung da ist? Also wer ist sozusagen offiziell Träger oder Trägerin? Wie ist das?
1: Für die Sockelfinanzierung sorgen tatsächlich ich und mein Team. Drüber gibt's nichts. Ja, wir sind allein verantwortlich dafür, dass unsere Bereiche auskömmlich finanziert sind. Das sind bei jedem unterschiedliche Finanzierungen. Also die einen sind tatsächlich Bundesmittel, EU-Mittel, kommunale Mittel. Die wackeln natürlich ganz besonders der Haushaltslage wegen. Die Landesmittel bekommen wir auch. Und zum Beispiel das Schirmprojekt ist aus 3 Finanzierungsquellen. Ja, da teilen sich die Kommune und das Land und der Saalekreis und das Labyrinth. Das teilen sich der Kirchenkreis und die Kommune und der Saalekreis. Und ich weiß es jetzt nicht ganz genau von jedem. Ich habe 7 unfassbar coole Kolleginnen und Kollegen, die Bereichsleitung sind und die haben das voll auf dem Schirm. Die wissen auch ganz genau, wenn ein Bereich nicht auskömmlich ist, das ist auch in deren Verantwortung. Dann haben wir eine tolle Verwaltung Und unser Verwaltungschef, der hat das Controlling im Groben darüber und passt da unheimlich auf. Und ich gehe nach außen und bettle um Geld. So haben wir uns das aufgeteilt. Es ist tatsächlich jedes Mal ein Vakanzspiel. Die Kolleginnen und Kollegen sind auch unterschiedlich, sage ich mal, talentiert oder motiviert, so eine Anträge zu schreiben, weil das ein ganz hohes Frustrationspotenzial birgt. Da kann man ganz oft eine Ablehnung kriegen. Und gleichzeitig habe ich sehr gerne, andere Menschen davon zu überzeugen, dass das wohl gut investiertes Geld ist. Es sind möglicherweise keine Menschen, die unsere Wirtschaft jetzt vorantreiben. Damit würde ich auch nicht werben, das sind sie gewiss nicht. Und gleichzeitig glaube ich, wenn wir ein fürsorgliches, zuversichtliches Miteinander hinkriegen wollen, dann ist wichtig, dass niemand auf der Strecke bleibt, dass wir jeden mitnehmen. Und sich jeder hier sicher fühlen kann, dass er ein Dach über dem Kopf kriegt und Essen und Trinken. Wenn diese Basis bedient ist und wir uns auf dieser basalen Ebene sicher und versorgt fühlen, nur dann sind wir überhaupt in der Lage, den nächsten Schritt zu gehen und einen Beitrag zu leisten und sozial aktiv zu werden, uns trauen, mit anderen Menschen zu sprechen oder uns überhaupt trauen, beim Jobcenter zu fragen, ob sie Arbeit haben. Ganz zu schweigen von Selbstwirksamkeit. Das ist dann das Allerschönste, wenn Menschen auch noch sehen, das hat Sinn, was sie machen, ganz und gar. Ja, und ich habe großes Interesse daran, Menschen in dieser Pyramide Schritt für Schritt auf dem Weg dahin zu begleiten. Und ich erlebe das immer wieder. Und es gibt ganz, ganz viele schöne, bewusste Momente, wo wir uns aneinander freuen, weil es tatsächlich gelingt, ja.
0: Aber vielleicht nochmal zurück zu der immensen Aufgabe, die ja auch dahinter steht. Wenn so eine Stadt wie Halle hat ja den Vorteil, dass es anders als Berlin tatsächlich übersichtlich ist, was die Akteursebenen angeht. Mit wem habt ihr denn, also im Sinne von Beratungsstellen oder sowas wie Billa Jüling oder so, mit wem habt ihr denn so auch Austausch oder Netzwerkarbeit, Drops, kann ich mir auch vorstellen?
1: Also, oh ja, das ist eine schöne Frage, weil uns das genauso wichtig ist, wie breit aufgestellt zu sein mit unseren Besucherinnen und Besuchern und genau mit unseren Kolleginnen und Kollegen in dieser Stadt hier guten Austausch zu haben. Ich sitze selber im Jugendhilfeausschuss. Mir ist das sehr wichtig, dort die Verantwortung tatsächlich zu übernehmen für die Kinder- und Jugendhilfe in dieser Stadt. Das heißt nicht zu gucken, wo man selber bleibt, sondern mit gutem Blick zu schauen, wo ist welcher Bedarf und wo wird was gebraucht und wie teilen wir dieses viel zu kurze Tischtuch noch zwischen uns auf. Und da habe ich jetzt jüngst ein ganz schönes Beispiel erlebt. Also zum einen, wir sind, ich würde sagen, mit fast allen Trägern vernetzt. Vielleicht gibt's jetzt welche, die neu sind, die ich noch nicht kenne. Ansonsten mit denen, die länger hier sind oder wenn sich ein neuer Träger vorstellen würde, die würde ich immer herzlich willkommen heißen. Ich bilde mir ein, schon zu denen zu gehören, die auch angerufen werden und um Rat gefragt werden, weil ich Halle lange kenne, weil ich hier in Urgestein bin, in der Trägerlandschaft. Und das ist mir neulich erst so bewusst geworden. Ich gehöre jetzt auch zu den Älteren hier. Also ich bin wirklich schon lange dabei und bin da auch unheimlich offen. Mich kann man alles fragen. Ich beantworte das. Das finde ich auch ganz wichtig, dass wir so miteinander umgehen, weil wenn wir vormachen, uns gegenseitig vom Markt zu schubsen, also was können wir dann für eine Glaubwürdigkeit in der Jugendhilfe haben, wo wir uns um Menschen kümmern, die anderer Menschen Hilfe brauchen? Also das wäre fatal. Mir ist ganz wichtig, im Schulterschluss mit den anderen Trägern und meinen Kolleginnen und Kollegen zu arbeiten. Und das schöne Beispiel, was ich jetzt erzählen will, uns ist die Kindersingakademie abgebrannt. Wir haben ganz freundliche andere Träger auf der Silberhöhe, die uns Unterschlupf bieten. Meine Kollegin kann tatsächlich jetzt wieder mit Chorproben weitermachen, nahtlos in diesem Schuljahr und mit Einzelunterricht. Die hat für 60 Kinder Einzelunterricht und diesen Chorprobenraum in der Silberhöhe. Das eine dürfen wir beim Kinderschutzbund und dann gehen wir, glaube ich, auch ins Quartiersbüro, bin ich jetzt nicht sicher, und in die Gemeinde Besen. Und noch nicht fertig mit der Geschichte, dann wissen meine beiden Kollegen, die uns da Unterschlupf geben, dass es meine Vorliebe ist, miteinander solidarisch zu sein. Und ich würde mit Sicherheit dasselbe machen. Und dann haben die sich sogar noch von sich aus drum gekümmert, mir diesen Kooperationsvertrag vorzuschreiben, den ich eigentlich mit denen bräuchte. Und das finde ich großartig, ja, weil wir uns nach unserem Talent nutzen. Und die können ganz sicher sein, wenn die mich brauchen, stehe ich auch im Stadtrat und setze mich für deren Interessen ein. Und ich betrachte es auch nicht als Geklüngel oder dass wir uns irgendwas hin und her schieben. Das geht gar nicht bei den paar Kröten, die da sind. Gibt es nicht viel zu schieben. jedoch, dass wir gut und aufmerksam gucken, wo können unsere Besucher und unsere Besucherinnen hin, wo ist denen gut geholfen, und nur so macht Sozialarbeit tatsächlich Spaß und macht seinem Namen alle Ehre. Also das wäre schlimm, wenn wir die Mauern hochziehen würden, das können wir uns überhaupt nicht erlauben.
0: Jetzt sieht das ja auf Landesebene möglicherweise ein bisschen anders aus, und wir haben natürlich auch als Phänomen hier genauso bei Privatpersonen so My Home is My Castle und ich bin mir selbst der Nächste erstmal als Phänomen. Aber jetzt haben wir es neuerdings eben auch als politische Realität von einer elitären Partei, die eben genau über Ausschluss sich definiert und über Abgrenzung und eben nicht über Inklusion und die Ränder mitdenken. Und das könnte natürlich auch in der Förderlandschaft eine Rolle spielen, aber natürlich auch im Diskurs und im ethischen Diskurs in Sachsen-Anhalt. Wie bereitet ihr euch eigentlich darauf vor? Gibt es irgendwelche Überlegungen oder sagt ihr, mir doch egal, wir machen es eher an euch vorbei? Was spielt die AfD für eine Rolle?
1: Also wir sagen weder das eine noch das andere. Mir egal, wir machen es an euch vorbei, würde ich nie sagen und habe ich auch früher nie gesagt. Ich habe mir immer angehört, was andere für eine Haltung haben. Ich glaube einfach daran, das ist meine tiefe Überzeugung, dass Menschsein nur so geht, dass wir mit den Schwächsten zusammenarbeiten und dass die Schwächsten das Tempo vorgeben. Das hängt von mir jetzt gar nicht von irgendwelchen Entwicklungen im Land ab oder mit denen zusammen. Ich registriere durchaus, dass Menschen andere Mittel und Wege nutzen, um ihre Bedürfnisse zu befriedigen. Also ich bin der Auffassung, dass wir Menschen haben alle unsere Grundbedürfnisse. Wir haben alle das Bedürfnis nach Sicherheit. Und da gibt's die einen, die glauben, es ist der richtige Weg, alle wieder aus dem Land rauszuschmeißen, von denen sie meinen, die haben hier nichts zu suchen. Und dann gibt's Menschen wie mich, die glauben, es ist der richtige Weg, die gerade erst recht willkommen zu heißen, weil wir sowieso zu wenig sind. Und die herzlich willkommen zu heißen. Und wenn wir denen ein gutes Willkommen hier anbieten, die eher in unsere Mitte aufzunehmen. Also ich fühle mich nicht bedroht. Ich registriere, dass andere sich bedroht fühlen durch das Kommen von Zugewanderten. Und das mache ich den Menschen nicht zum Vorwurf. Ich mache es anders. Und dabei bleibe ich. Und das würde ich mit jedem Menschen ganz genauso besprechen.
0: Trotzdem nochmal die Nachfrage fürs Möglichmachen eurer Arbeit: Wird auch das Land weiterhin eine Rolle spielen müssen? Spätestens beim Aufteilen von Geldern in die Kommunen, kann es mit Auflagen verbunden sein? Also hat das irgendeinen Einfluss auf eure Finanzierung, wenn es dann tatsächlich Regierungswechsel gäbe?
1: Das kann ich wirklich nicht beantworten. Also ich weiß das nicht. Ja, ich weiß es nicht. Ja, ich verstell mich nicht vor dem 6. September und auch nicht danach. Ich würde weiter bei meiner Argumentationslinie bleiben. Vielleicht überzeugt's ja jemanden. Ich glaube nach wie vor, dass wir besser miteinander zurechtkommen, wenn wir einen wohlwollenden Blick aufeinander haben. Und der ist ja im Moment, sagen wir, etwas verschüttet. Ich habe neulich eine ganz schöne Karikatur gelesen, die werde ich auch im Weihnachtsbrief benutzen. Der ganze Konflikt begann, oder so ähnlich heißt das, als die weiß gestreiften Zebras begannen, gegen die schwarz gestreiften Zebras zu sein. Und so geht's mir manchmal. Und ich glaube, wenn wir einander erkennen, dass unsere Streifen doch recht ähnlich sind, vielleicht gelingt es uns auch wieder mit Wohlwollen, uns zuzuhören. Ich kann nur darauf setzen. Alles andere kann ich nicht planen. Dann gibt's ja noch Gesetze, sagt mein Kollege immer. Der sagt, so viel kann nicht passieren, es gibt Gesetze. Da kenne ich mich nicht gut genug aus. Darauf kann ich jetzt auch nur hoffen. Ich glaube, dass meine Lebenshaltung den Menschen gegenüber auch die nachhaltigere ist, als mit Ausschluss zu agieren.
0: Sagt Anna Manser, Leiterin der Halleschen Jugendwerkstatt. Was das ist, wenn Sie es immer noch nicht oder dazugeschaltet haben und gerade erst interessiert worden sind durch unser Gespräch, können Sie gerne auch auf der Webseite gucken. Die ist ausnahmsweise mal für so freie Träger ganz ausführlich und wunderbar informativ. Vielen Dank dir für deine Zeit.
1: Gerne.

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Es ist jetzt 9.17 Uhr. Und da wir ja im Radio gerade uns gegenseitig begegnen, da ich mich im Radio befinde und ihr vor dem Radio seid, hören wir jetzt Radio Romance von Mashru Layla.

0: Dieses Wochenende ist das Wahlwochenende in Sachsen-Anhalt. Ich habe es jetzt schon ein paar Mal thematisiert in diesem Morgenmagazin. In Sachsen-Anhalts Nachbarbundesland Sachsen schaut man natürlich auch auf die Landtagswahl. Und in Leipzig veranstaltet das Gewandhaus dieses Wochenende ein Demokratiewochenende unter dem Motto Vorzeichen lesen. Dafür haben Studierende der HGB, der Kunsthochschule Leipzig, in Zusammenarbeit mit dem Gewandhaus Orchester das Projekt Lauschzustand, Manifestation und Beziehungsräume entwickelt. Am Sonntag werden die Studierenden der Klasse für performative Künste von Jule Fliel und Anna Z. BesucherInnen in und ums Gewandhaus zu einem Performance-Parcours begrüßen. Ich spreche jetzt live mit Jule Fliel. Sie ist Performance-Künstlerin aus Berlin und zurzeit Vertretungsprofessorin für performative Künste an der HGB. Hallo.
1: Hallo.
0: Was ist denn überhaupt ein Performance-Parcours? Was kann man sich denn darunter vorstellen?
1: Ja, das ist natürlich eine besondere Erfindung von uns für diese Veranstaltung, denn die Räumlichkeiten des Gewandhauses sind ja sehr verschieden, sehr schön. Es ist ein historisch wichtiges Gebäude, auch für den runden Tisch von 89, und das Foyer, der große Saal und der Mendelssohn-Saal und aber auch der öffentliche Raum außerhalb vom Gewandhaus waren interessante Orte für die Studierenden, und wir haben uns eine Publikumsbewegung skizziert, wo das Publikum durch verschiedene Stationen, es sind nur drei Stationen, hindurch geht und verschiedene Performances dann sieht oder auch teilnimmt. Es gibt ein Begegnungsformat zum Schluss, und das in Zusammenarbeit mit dem Gewandhauschor ist eben auch schön, weil wir auch die Publikumsbewegung mit choreografiert haben und wir dieses Gebäude auch nochmal anders erleben können in diesem Parcours.
0: Ich meinte ja gerade schon, dass die Performance im Rahmen des Demokratiewochenendes stattfindet. Wenn man jetzt an Veranstaltungen zur Auseinandersetzung mit Demokratie denkt, kommen einem ja vielleicht eher Diskussionsrunden in den Sinn oder Vorträge. Wie kann denn Performance zu dieser Auseinandersetzung beitragen? Oder was ist das Besondere an Performance, was vielleicht andere Formate nicht können?
1: Ja, die performativen Künste sind an sich sehr interdisziplinär. Das bedeutet, dass verschiedene Kunstformen in eine Live-Begegnung mit einem Publikum gehen. Und oftmals werden da sehr überraschende Formate entwickelt. Die sind weder Theater noch pures Konzert noch Oper oder noch nur allein Tanz. Und das Wichtige da ist diese Begegnung mit dem Publikum und dieses diese Verhandlung im Live-Raum. Wenn wir an Demokratie denken, dann geht es ja nicht nur um den Wahlprozess, sondern es geht ja auch um die Zivilgesellschaft, die sich engagiert, die sich organisiert, die einige Gruppierungen hervorbringt, die dann wiederum vielleicht den gesellschaftlichen Diskurs mit antreibt. Und viel dieser Zivilgesellschaft hat auch so performative Züge, in dem Sinne, dass wir als Gruppen in einen Prozess eintauchen und durch unser Engagement und durch unsere Handlung eigentlich auch wieder Gesprächsräume, diskursive Räume entstehen und wir Dinge erlebbar machen, über die wir auch reden könnten. Und die performativen Künste haben auch was mit Sprache zu tun. Das ist also nicht außerhalb von der Sprache. Aber wir sehen ja, dass es sprachlich teilweise auch so argumentativ teilweise kommen wir jetzt an die Grenzen auch in der politischen Sprache. Dasselbe Wort wie Alternative oder auch Solidarität von verschiedenen politischen Akteuren verschieden verstanden werden, ausgelegt werden. Und wenn wir aber in einem Moment zusammen sind und in eine Handlung gehen oder in einen Hörzustand, wenn wir etwas Rätselhaftem begegnen, was wir nicht sofort begreifen können, dann sind wir wieder zusammen als Gemeinschaft, wo es weniger um Grabenkämpfe geht, sondern vielmehr um die Lust daran, sich wieder zu wundern. Was passiert hier eigentlich? Was fühle ich hier? Wie fühle ich mich innerhalb von dieser Gruppe? Und was kann ich aus diesem Zusammensein eigentlich machen? Und es ist nicht vordergründig politisch, aber es geht wirklich um dieses, wie sind wir eigentlich zusammen als Gesellschaft? Und das können wir in den Performances auch am Wochenende jetzt bei Lauschzustand erleben.
0: Ja, spannend. Und im Erklärungstext zu eurer Veranstaltung steht, dass ein Ausgangspunkt für die Entstehung der Performance Reflexion zu Neutralität als Fiktion waren. Was meint ihr denn damit?
1: Es gab innerhalb von der Klasse für performative Künste eine Diskussion über das sogenannte Neutralitätsgebot. Wir hatten mit Menschen von einer großen Institution gesprochen, die meinten, dass sie immer unter Druck gesetzt werden mit ihren künstlerischen Entscheidungen durch dieses Neutralitätsgebot, was wie so ein Geist jetzt gerade eingesetzt wird, oft instrumentalisiert von eher rechten AkteurInnen, um Druck auszuüben gegen politische Statements eigentlich innerhalb von der Bildung, innerhalb von der Kultur, aber auch der Wissenschaft. Und dieses Neutralitätsgebot hat uns dann beschäftigt und wir sind eigentlich in der Diskussion dazu gekommen, eigentlich ist ja nichts neutral. Nichts kann neutral sein und wenn wir jetzt an Demokratie denken, das Grundgesetz ist ja nicht neutral, da gibt es Grenzen. Und Neutralität ist in dem Sinne eine Fiktion. Auch eine Person, die performt, ist nie neutral. Und das war ein sehr wichtiger Moment im Prozess. Das wird dann in dem Endresultat am Sonntag keine zentrale, greifbare Rolle spielen. Aber es war ein ganz wichtiger Moment in unserem Prozess und in den Diskussionen darum, was ist jetzt hier eigentlich gerade los mit Demokratie, was brauchen wir auch von Demokratie, denn das ist ja auch ein intergenerationales Projekt, könnte man sagen, zwischen Studierenden und einem sehr erfahrenen Chor von dem Gewandhaus.
0: Mhm. Das typische Gewandhauspublikum in Leipzig ist ja vielleicht eher so die kulturbegeisterten KennerInnen der klassischen Musik oder Leute, die es gewohnt sind, sich Theateraufführungen oder klassische Konzerte anzusehen. Mit Performance können viele Leute, die vielleicht sich nicht so sehr mit kulturellen Ausspielwegen auseinandersetzen, gar nicht mal so viel anfangen. Aber das Thema, was du ja gerade schon erzählt hast, politische Mitbestimmung und öffentliche Präsenz, mit dem ihr euch auseinandersetzt, das geht ja alle was an. Wie vermittelt ihr das oder wie geht ihr damit um? Versucht ihr auch über Stammgäste des Gewandhaus hinaus Menschen zu erreichen?
1: Es ist ja zuallererst eine Begegnung auch von zwei Arbeitskulturen, aus eben dem Gewandhauschor, der sehr virtuos klassische Musik interpretiert und performativen Künsten aus der bildenden Kunst, also nicht aus dem Theater, nicht aus der Oper, sondern die performativen Künste beziehen sich wirklich auf Performances in Museen und Galerien, die ganz anders mit Zeit umgehen, mit Aufmerksamkeit und auch thematisch anders arbeiten. Das heißt, dieses Aufeinandertreffen erleben wir schon im Prozess auch. Und das interessiert uns sehr, Wir sind von beiden Seiten sehr gefordert, offen zu bleiben, neugierig zu sein, über den Tellerrand zu schauen und das Angebot von uns an das Gewandhauspublikum ist eben, die Räumlichkeiten nochmal neu zu entdecken, andere Stimmen zu hören, also die Autorinnen von den Partituren, die interpretiert werden, das sind eben Studierende von der HGB. Und wir hoffen, dass es eine Neugier gibt auf die Themen von dieser Generation, von Menschen, die sich in einen anderen Kontext hineinwagen, nämlich ins Gewandhaus, weil sie was zu geben haben. Und dieser Prozess, der ist sehr wechselseitig. Gestern war die erste Chorprobe, es war ein sehr ereignisreicher Abend. Und alle Seiten lernen was. Wir gehen alle aus unserer Komfortzone heraus. Und ich denke, dass diese Prozesse zu erleben, mitzugestalten, aber auch zu beobachten bei der Performance. Ich glaube, dass das wie so eine Art Demokratietraining tatsächlich auch ist. Und dass diese Institution auf uns sehr neugierig und sehr offen zugegangen ist und diesen Dialog wirklich unterstützt, das ist ein ganz tolles Erlebnis gerade.
0: Also Demokratietraining mit der Klasse für performative Künste der HGB und dem Gewandhausorchester am Sonntag, also am Wahlsonntag, dem 6. September, mit dem Projekt Lauschzustand, Manifestation und Beziehungsräume. Ab 16 Uhr geht's los im und ums Gewandhaus. Ich habe gerade gesprochen mit Jule Flier. Vielen Dank für das Gespräch.
1: Danke auch.
0: Tschüss.
1: Ciao.

The Knife mit Heartbeats. Wir kommen jetzt zu Veranstaltungen und Terminen, denn es ist schon wieder 9.46 Uhr. Heute geht's in Berlin wieder weiter mit der Ende-Gelände-Filmreihe im Durchs Fenster-Filmclub. Gezeigt wird ab 20 Uhr Dias, ein Film über die brutale staatliche Repression gegen die Globalisierungsprozesse um den G8-Gipfel in Genua 2001. Also heute in Berlin um 20 Uhr im Durchs Fenster-Filmclub. Und morgen wird dann gleich auch ein anderer Protest auf die Berliner Straße getragen. Eine Kundgebung gegen die Nazi-Trainings in Weißensee. Seit dem Jahr 2020 nutzen rechtsextreme Gruppen eine öffentliche Sporthalle auf dem Sportgelände in der Rennbahnstraße für Kampfsporttraining. Beteiligt waren dabei Mitglieder verschiedener neonazistischer Organisationen, darunter die AfD, die Heimat, ehemals NPD, die Nationalrevolutionäre Jugend, der Dritte Weg und die Identitäre Bewegung. Trotz dieser Verbindungen stellt der Bezirk Pankow dem Verein TSC Preußen 1997 weiterhin die Halle zur Verfügung, obwohl dort sogar Angriffe auf politische Gegner vorbereitet werden. Dagegen wird nun mobilisiert. Morgen um 17 Uhr auf dem Gelände des Bezirksamt Pankow, zu finden in der Fröbelstraße 17, S-Bahn Prenzlauer Allee, Tram M2 Fröbelstraße. Morgen in Berlin 17 Uhr auf dem Gelände des Bezirks am Pankow, Kundgebung gegen Nazi-Trainings in Weißensee. In Potsdam und heute kann man zum Flinter-Focus-Kneipenabend in der Olga kommen. Ab 19 Uhr wird dort eingeladen, ein gemütliches Spaßgetränk zu trinken, vielleicht auch Brettspiele zu spielen oder Karten wie Mau Mau, Schach oder Uno. Es gibt auch wieder die Stickertauschbörse und die Flyer-Ecke. Also heute Abend in der Potsdamer Olga-Charlottenstraße 28 Flinter-Focus-Kneipenabend in Potsdam.

Wow, das ist so 2007. Nelly Furtado, ich empfehle auch sehr das Musikvideo von All Good Things, Klammer auf, Come to an End, Klammer zu, was damals ja so der Style war, Lieder so mit Klammern zu benennen. Und im Musikvideo ist so Wellen, Dramatik, Strand, Wasserperlen, über der Haut alles so mit einem kalten Blaufilter drauf und in, alles verblendet ineinander. Es gibt einem auf jeden Fall so Anfang 2000er Vibes. Wenn ihr darauf Bock habt, empfehle ich euch das Musikvideo von Nelly Furtado, All Good Things, Klammer auf, Come to an End, Klammer zu. Und sie hat recht, alle guten Dinge finden ein Ende. Auch dieses Morgenmagazin neigt sich dem Ende entgegen. Wir kommen jetzt zum täglichen Programmausblick. Es ist 9.52 Uhr und auf Radio Korax hört ihr als nächstes den Ground Zero. Das wissen wir noch nicht so, da geht es, Moment, da geht es um Omas gegen Rechts. Omas gegen Rechts, wissen wir nicht genau. Ist noch nicht angekündigt, worum es gehen wird. Hier ist erst das Programm für August veröffentlicht, aber heute ist ja der 1. September. Also im Ground Zero könnt ihr euch auf Radio Korax überraschen lassen, was gleich läuft. Auf Radio Blau, falls ihr dort hört, da kommt als nächstes Nightfall Metal mit Kuno. Könnt ihr euch drauf freuen. Falls ihr über Radio Unhört Marburg hört, dann geht's gleich weiter mit progressiver, Progressive Rock und Metal. Falls ihr aber vielleicht hört über die freien Radios Berlin-Brandenburg, da könnt ihr euch freuen mit Ohrsichtradio, der Klang der Inklusion. Ich freue mich, dass ihr zugehört habt. Es gibt noch einen Tipp, und zwar, wenn auf Radio Korax heute Abend erst um 24 Uhr, also sehr spät, da läuft der Beitrag Radio Erevan, Jenseits von Gut und Böse. Die Moral ist es, die uns zu zivilisierten Menschen macht, so die gängige Überzeugung. 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Wenn wir ohne Moral die besseren Menschen wären? Und wenn wir uns von der Idee der Willensfreiheit lösen müssten, um den blinden Instinkt der Rache zu überwinden. 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Heute Abend um 24 Uhr, heute Nacht muss man sagen, ein tiefgründiger Beitrag zu Jenseits von Gut und Böse. Am Mikrofon ist Rosa. Ich verabschiede mich aus diesem Morgenmagazin. Freut mich, dass ihr zugehört habt. Und jetzt ist es vorbei. Aber wir hören uns bald wieder und sonst auch morgen beim Morgenmagazin. Ciao.

0: Das ist das Beste, was mir eigentlich je hätte passieren können, die Omas zu treffen.
1: Alle lieben die Omas, ich auch. Die Omas gegen Rechts sind die größte Frauenbewegung seit 1945. Für mich sind sie ein feministisches Vorbild. Ich möchte von Ihnen wissen, was macht Sie so stark, sich dem Rechtsruck unermüdlich entgegenzustellen?
2: Na einfach, wir haben schon mehrere Krisen überlebt, ja, und sind da nicht so zimperlich.

0: stehen.
1: Blickt mit uns zurück auf die Erfahrungen der Omas. Die Grauen des Zweiten Weltkriegs, ein Aufwachsen in der Zeit danach. Ein Leben als Frauen in Ost wie West. Ihr Widerstand ist vielfältig, vereint im antifaschistischen Appell: Nie wieder ist jetzt.
2: Alerta, Alerta, die Omas sind härter!
1: Anna hat gern in der DDR gelebt. Im Gegensatz zu ihrer Oma hat sie sich immer sicher gefühlt. Zu DDR-Zeiten und auch heute. Ihre Oma Anna, die ihr heute für dieses Interview ihren Namen leiht, musste ihre 8 Kinder als Tagelöhnerin durchbringen und hat 2 Söhne im Krieg verloren. Warm, bekleidet, satt und sicher vor Bomben. Dieses Privileg möchte Anna ins Bewusstsein rufen. Anna wurde 1953 in Breslau geboren und lebt heute in Halle. Im Interview mit Heike erzählt sie vom Hunger der Nachkriegszeit und von den Möglichkeiten und Begrenzungen in der DDR. Bei den Omas war sie gleich im Gründungsjahr 2019 dabei. Sie sagt, die Omas sind das Beste, was ihr passieren konnte. Eine Gemeinschaft, die in all ihrer Unterschiedlichkeit immer wieder die gemeinsamen Nenner findet und laut nach außen vertritt.

Ich bin bei den Omas, weil ich Angst habe, dass wieder Nazis unsere Politik bestimmen und dass wir wieder in einen Krieg kommen. Und du weißt ja, dass meine Oma Anna, nach der ich mich hier in diesem Podcast benenne, die so ein ganz einfaches, bescheidenes und schwieriges Leben führte, zwei Söhne, meine beiden einzigen Onkel, im Krieg verloren hat und ihr Mann unmittelbar nach dem Krieg auch durch einen Granatenstapel in die Luft flog, mit denen sein Lehrling gespielt hatte. Und deswegen gibt es zwei Lieder, die ich in diesem Podcast gerne einfügen würde. Das eine ist nach einem Gedicht von Dietrich Bonhoeffer, von guten Mächten wunderbar geborgen. Das beeindruckt mich zutiefst, wie er den sicheren Tod vor Augen so ein Gedicht schreiben konnte, welches anderen Mut gibt und auch heute noch Mut gibt, wenn es einem nicht so gut geht, dass am Horizont immer wieder ein Licht kommt.

0: Hallo Anna, ich freue mich sehr, dass du heute hier bei uns im Studio bist. Vielen Dank, dass du bereit bist, heute das Interview zu machen. Anna, du bist bei den Omas gegen Rechts in Halle und wir haben uns zuletzt auf einer Mahnwache gesehen. Vielleicht kannst du uns mal sagen, was ihr da macht bei der Mahnwache.
1: Ja, die Mahnwache ist ein Ergebnis unseres Strategietreffens im Herbst vorigen Jahres, als wir uns überlegt haben, was können wir machen, um uns besser auf die Landtagswahlen im September in Sachsen-Anhalt vorzubereiten, um unsere Wirksamkeit zu erhöhen. Und da war eine Idee, diese Mahnwache. Wir stellen uns also dahin, um für unsere Werte zu demonstrieren. Das ist eigentlich eine schweigende Mahnwache. Wir haben Plakate gebastelt, da steht zum Beispiel sowas drauf wie Vielfalt, Menschenwürde, Gerechtigkeit. Diese Werte, für die wir eintreten, haben wir auf Plakaten, halten die vor uns. Links und rechts sind Omas, wenn dann doch jemand mal mit uns reden will. Ich stehe ganz gerne ganz rechts außen und habe auf die Art und Weise schon einige Menschen kennengelernt, die tatsächlich eine Frage hatten und die wir jetzt auch mit den unseren Terminen, wo wir uns Unterstützung wünschen oder wo wir uns über unsere Lesung berichten, mit einem Newsletter informieren. Das machen wir seit vorigen Monat. Also das mache ich.
0: Mir ist aufgefallen, ich war ja auch bei der Mahnwache mit dabei und habe mich dazugestellt, dass das eher auch, oder dass sehr viel passiert, wenn ältere Frauen euch anschauen. Und ich finde das sehr interessant, zu sehen, wie unterschiedlich die Leute sozusagen auf diese Mahnwache reagieren. Wie lange wollt ihr das noch machen? Wollt ihr das bis zur Landtagswahl alle 2 Wochen machen?
1: Also ich würde erstmal noch kurz einsteigen. Also ich habe nicht den Eindruck, dass uns ältere Menschen insbesondere auf uns zukommen. Mhm. Zum Beispiel neulich waren 2 ganz junge dabei, die mit Freude ihre E-Mail-Adresse hinterlassen haben, um dann zu teilen, was wir schreiben. Und es kommen auch mitunter junge Immigranten. Neulich war ein Immigrant deutlich zu erkennen, der in unsere Spendenbüchse was reingetan hat. Also, oder Muttis mit Kindern halten auch an. Also dieser Eindruck, dass das nur ältere Frauen sind, täuscht etwas.
0: Das ist sehr schön, dass du das nochmal so deutlich machst, weil daran sieht man auch, wie unterschiedlich man das wahrnimmt. Also ich habe da eine ganz andere Wahrnehmung gehabt, mit Blick auf, aber da müssen wir jetzt nicht ins Detail gehen, der Augenkontakt, also dass das vor allen Dingen ältere Personen anspricht, ältere Frauen, weil mir nochmal deutlich wird, oder das ist auch mit ein Grund, warum wir dann die Interviews mit euch machen möchten, mit den Omas gegen Rechts, dass das eben bisher eine Gruppe von Person ist, die noch nicht politisch so stark in die Öffentlichkeit gekommen sind. Deswegen fand ich das nur interessant zu beobachten. Aber vielleicht kommen wir da später, wenn es sozusagen nochmal um euer Engagement geht, drauf zurück. Ich würde jetzt gerne sehr viel weiter zurückgehen, nämlich Anna, du bist 1953 in Prenzlau in der Uckermark geboren und du hast gesagt, du bist in ärmlichen Verhältnissen groß geworden. Was meinst du damit? Wie können wir uns das vorstellen?
1: Ja, also mein Vater kam aus allerärmsten Verhältnissen, aus einer Dorffamilie. Und meine Mutter kam aus gutbürgerlichem Haus. Und ergo hat sie nicht gearbeitet, bis ich 7. Klasse war. Und deswegen mussten wir wirklich jeden Pfennig in unserer Familie umdrehen, weil nur mein Vater gearbeitet hat. Und das war wahrscheinlich der Obolus, den er an die Großfamilie zahlen musste, dass seine Frau nicht zu arbeiten braucht.
0: Wie war das für dich in der Kindheit und in der Jugend? Wie bist du groß geworden?
1: Also, ich weiß nicht, ob ich ausschweifen darf. Ich bin in Prenzlau geboren. Mein Vater war dort am Gymnasium. Das ist schon so ein Teil, was unsere Familie geprägt hat. Er kam also aus allerärmsten Verhältnissen, konnte aber nach dem Krieg ein Studium aufnehmen. Also er war hochintelligent, hat an dieser einklassigen 8-Klassen-Dorfschule gelernt, ging dann an eine Art Arbeiter- und Bauernfakultät, hat ein bisschen nachgeholt, ein Jahr vielleicht, und dann ist er Geschichtslehrer geworden. An einem Gymnasium in Prenzlau. Und dann kam der 13. August 1961, wo die Grenze zugemacht wurde. Meine Mutter und mein Bruder und ich, wir waren gerade in Ostfriesland bei meinen Großeltern. Und mein Vater war nicht dabei. Wir sind holter die Polter am 13. August zurückgefahren, wie auch immer wir das geschafft haben. Da war ja sonst was los. Und am 9. September, November des gleichen Jahres haben wir uns auf dem Dorf in Mecklenburg wiedergefunden, weil mein Vater hat in der Zeit, als er allein in Prenzlau war, an das Zentralkomitee der SED geschrieben, weil er nicht verstanden hat, dass er nicht mit seiner Familie in Urlaub fahren darf. Und diese Frage war nicht erwünscht und man hat sie ihm übel genommen und er wurde, mein Vater sagte immer, strafversetzt aufs Dorf. Und ja, für mich war das ein großes Glück. Die Kindheit dort war ein absoluter Hammer. Und in der 6. Klasse war er wieder rehabilitiert und wir konnten nach Altentreptow umziehen. Da hat man ihn dann wieder gebraucht an der Schule. Aber das war alles für mich völlig in Ordnung. Für mich war das alles gut. Aber ich kann mich entsinnen, ich habe ja noch diese ganze Geschichte der Nahrungsmittelknappheit nach dem Krieg mitgemacht. Ich habe noch Lebensmittelmarken mitgekriegt. Der glücklichste Tag in dieser Lebensmittelknappheit, das war, als wir noch im Wartow gewohnt hatten. Da sollte ich die 4 Bockwürste für unsere Familie vom Konsum holen. Und die Verkäuferin sagte zu mir, du, ich habe mehr gekriegt. Wollt ihr vielleicht 4 Paar Bockwürste haben? Also das kann sich heute kein Mensch vorstellen. Das war Weihnachten das Highlight gewesen. Nicht nur, dass ich neue Schuhe gekriegt habe, damit ich wieder Schlittschuh laufen konnte, sondern eben das. Und ich weiß auch noch, wir haben schon in Altentreptow gewohnt, da war ich also mindestens 6. Klasse. Das war 65, 66. Da habe ich noch auf Anschreibung, also auf Marken Butter geholt. Das ging bis in diese Zeit. Ja, also das war so die Zeit, glücklich für mich als Kind, weil meine Eltern das geschafft haben, das nicht auf uns runterbrechen zu lassen. Ich bin an der Luft groß geworden draußen. Mit wenig Spielzeug, aber mit vielen Freunden.
0: Und du hast das ja gerade schon sehr eindrücklich beschrieben, die Grenzschließung 61. Kannst du noch mal mehr dazu sagen, was das mit deiner Familie gemacht hast? Also dein Vater hatte ja eben die Eingabe geschrieben. Was waren die Folgen für euch in der Familie von der Grenzschließung?
1: Na, was es uns betraf, habe ich ja schon gesagt, wir waren aus einer großen Stadt, einer großen Stadt Prenzlau, auf ein Dorf gekommen, wo meine Mutter und mein Bruder und ich die Woche über alleine waren. Meine Mutter hat in dem Ort keinen Anschluss gefunden. Heute würde man sagen, sie wurde dort gemobbt. Ich bin da sicher, dass sie da hochdepressiv war. Und es also einmal in der Woche den Fleischer gab, bin ich da hingegangen, um das Fleisch zu holen, weil meine Mutter unter den Dorffrauen nichts zu lachen hatte. Andererseits, für die Großfamilie hat das bedeutet, dass wir die Großeltern und meine Mutters Bruder nie wieder besuchen durften in Westgermanien. Mitunter kam mein Großvater mit flatterndem Herzen über die Grenze, um uns zu besuchen, also alle paar Jahre. Er hat also irgendwie versucht, den Kontakt zu halten. Aber für uns bedeutete das zum Beispiel auch, dass meine Mutti, die einen kirchlichen Herzenshintergrund hatte, die ist nie in die Kirche gegangen. Mein Vater hat also sich darum gekümmert, dass wir staatskonform aufgewachsen sind. Als wir Holter die Polter ins Dorf mussten, haben wir zum Beispiel 3 Jahre in einer Schule gewohnt. Mit einem Klo auf dem Schulhof und so und ohne Bad. Aber direkt von unserem Flur ging eine Tür in einen Klassenraum. Und da hat die sogenannte Christenlehre stattgefunden. Und mein Bruder, der war neugierig und da war er drin und da war er dabei. Als mein Vater das mal am Wochenende mitbekam, hat er dem total Einhalt geboten. Also eine Kirche von innen haben wir im Familienbund verbunden nie gesehen.
0: Ich springe jetzt mal ein bisschen weiter. Du hast 1972 die Schule abgeschlossen. Wie ging es dann für dich weiter?
1: Ja, also toll. Ich habe studiert 5 Jahre, habe dort meinen Mann kennengelernt, zwischendurch ein Kind bekommen und das ist vielleicht auch eine interessante Geschichte. Als 72 war das, glaube ich, wurde in der DDR beschlossen, dass Schwangerschaftsabbrüche, wie die zu handhaben sind, die Vorhutmaßnahmen wurden besprochen und. Und meine Mutter hat zu mir gesagt, pass mal auf, wenn du mal in die Situation kommst, dann gib das Kind bei mir ab. Und so haben wir es gemacht. Mein Junge ist also dann 2,5 Jahre oder 2 Jahre bei meinen Eltern aufgewachsen, auch als glückliches Kind. Und wir haben ihn so oft wie möglich besucht. Ja, und dann 1977 habe ich angefangen zu arbeiten. Ich hatte ein Auslandsstudium gemacht, Demzufolge durfte das Kind also auch nicht mit uns mit. Das stand in dem Kulturabkommen so drin. Angehörige ersten Grades dürfen nicht mit. Heiße Nummer. Weiß ich heute gar nicht mehr, wie ich das ausgehalten habe. Aber ich wusste ihn ja gut versorgt und glücklich. Und demzufolge war ich dann in dem Betrieb, wo ich war, in einem Frauenförderungsplan drin, in einem Jugendförderungsplan drin und als Absolvent einer sozialistischen sozialistischen Studieneinrichtung war ich auch immer noch unter dem Blickwinkel des Ministeriums der Chemie. Aus mir sollte was werden. Und da ich ja politisch, ich war in der SED mit Absicht, sollte aus mir ein Kader werden in dem Betrieb. Ich wurde entwickelt dafür, hatte einen sogenannten Durchlauf durch verschiedene Abteilungen, jeweils ein Vierteljahr. Und nach dem Vierteljahr sagte mir dann, ja, wenn die 2 Jahre rum sind, dann gehst du erstmal auf Bezirksparteischule, ehe dein Weg im Betrieb weitergeht. Und ich habe jedes Mal Nein gesagt. Als ich das dritte Mal Nein gesagt habe, also ich mache jetzt hier diesen Durchlauf, das kann ich verstehen, dass das gut ist für

0: Nachricht bekam, was weiter wird. Ja, also, wenn man so will, mein Vater hat dann gesagt, also dann ist es ja die zweite Strafversetzung in unserer Familie.
1: Ja. Du bist gewissermaßen in seine Fußstapfen getreten.
0: Naja, nicht unbedingt. Aber auch das war ein Glück für mich, muss ich sagen. Ich bin dadurch in einen Betrieb gekommen. Das, was ich eigentlich immer wollte. Ich hatte, in meinem Betrieb gab es 105 Leute. Am Anfang mussten die mich da nehmen, als Vierte in der Betriebsleitung. Und ich habe da schöne Sachen untersuchen können. Das war richtig schön, technisch interessant. Und immer, wir wurden immer weniger in der Betriebsleitung. Und zum Schluss haben wir es zu zweit gemacht. Und als die Wende kam, dann war ich dann da alleine und habe den Betrieb abgewickelt.
1: Wie blickst du denn heute? Wir haben jetzt ein bisschen Einblick bekommen, wie du die DDR-Zeit verbracht hast. Wie blickst du heute darauf zurück? Oder was würdest du im Nachgang sagen? Was war die DDR für dich?
0: Also ich blicke eigentlich mit Freude zurück, weil ich doch wirklich ein glückliches Leben hatte. Ich habe das immer damit verglichen, was ich von Bekannten meiner Mutter aus Westdeutschland gehört habe, wo dann also zwei Kinder keine Arbeit fanden, die arbeitslos waren. Und das war zum Beispiel für mich irgendwie völlig unvorstellbar. Also ich habe gerne in der DDR gelebt. Ich habe überhaupt kein, ich habe erst im Nachgang mitgekriegt, wie furchtbar das für viele war, dass sie nicht ins Ausland fahren konnten. Das war für mich nicht wichtig. Ich bin heute noch bekennender Deutschlandurlauber und gehe gerne in der Schorfheide wandern oder wir werden demnächst den Weserradweg langfahren, das zweite Mal, weil es so schön ist. Und ganz selten, dass wir jetzt mal woanders hinfahren, vielleicht mal zum Wandern, schon über die südliche Grenze doch mal hinaus. Ja, ich habe gerne in der DDR gelebt, ich habe mich sicher gefühlt. Meine Kinder haben eine gute Ausbildung genossen. Mein Sohn sagte zu mir in der 10. Klasse, als er mit seinem Schullehrer diskutiert hat, weil er unbedingt noch Chemie weitermachen wollte, aber es kam eine Regel raus, dass man nur noch 34 Unterrichtsstunden in der Woche haben darf und die passten nicht rein. Der hat mit seinem Schulleiter so lange diskutiert, bis der gesagt hat, okay, wenn du noch 7 Leute findest, dann mache ich für dich eine Extragruppe auf. Und dann sagt mein Sohn zu mir, Mama, sagt er, ich bin hier der Letzte in diesem Land, der noch eine wirklich vollständige Ausbildung in der Schule kriegt. Ja, also meine Kinder waren zufrieden, die hatten einen super Sport, haben viel, viel, viel trainiert in der Woche, waren am Wochenende viel zu Wettkämpfen. Und aus dieser Gegend hier gab es ein Förderungsprogramm für die Kinder, die im Chemiedreieck wohnten. Die haben tatsächlich mit ihrem hiesigen Sport im Winter Skifahren gelernt. Im Ösiland.
1: Ich finde das nochmal wichtig, wenn ich das höre, der Aspekt der Arbeit. Du hast mir auch von deiner Oma erzählt, die sich als Tagelöhnerin durchschlagen musste. Ich würde gerne nochmal ein bisschen historisch zurück, nämlich mit Blick auf die Bedeutung des Nationalsozialismus auch in deiner Familie. Vielleicht kannst du da nochmal sagen, wenn du das jetzt auch nochmal vergleichen würdest mit der DDR oder mit den Erfahrungen für die Familie, was würdest du sagen, wie hat das eure Familie geprägt, dass deine Oma eben sehr hart arbeiten musste und sich, wie ich es schon gesagt habe, durchschlagen musste?
0: Also ich kriege gerade gleich Blutdruck, muss ich ehrlich sagen. Wenn ich das so vergleiche, weil mir gerade aufgefallen ist, wie ich eben immer wieder betont habe, dass ich gerne in der DDR gelebt habe. Und wenn ich dann jetzt wirklich zurückdenke, also meine Oma, vielleicht ganz kurz zur Erklärung, hat 8 Kinder gekriegt, 2 als Zwillinge. Hat sie mit ihrem Mann, der Pferdeknecht war, nicht durchgekriegt, weil sie zu früh wieder aufs Feld musste. Blieben noch 6 und die beiden Brüder meines Vaters sind im Krieg geblieben. Auch da sind ganz furchtbare Sätze in Erinnerung, wie er seiner Mutter beibringen musste, dass der zweite Bruder auch gefallen ist. Wichtig noch zu sagen, als mein Vater geboren wurde, 10 Wochen später starb mein Opa, weil der war krank und die wohnten 4 Kilometer von der Stadt entfernt und hatten kein Geld, sich einen Arzt zu besorgen. Ja, also das, meine Oma war dann alleinerziehend. Ja, wie die sich durchgeschlagen hat, mit Kirchenglockenläuten, mit Leichenwaschen. Meine Oma war eine gottbegnadete Wurstmacherin in der Gegend. Also das war ja, hat sie auch gemacht. Und Beispiel, wie sie gelebt haben, mein Vater war viel mit der Familie der Nachbarn unterwegs, hat dort

mitgeholfen, der ist mit 7 Jahren schon oder 9 Jahren Trecker gefahren, keine Ahnung, in der Feldwirtschaft. Und irgendwann ist er mal mit denen in die Stadt gegangen und kam wieder mit neuen Schuhen. Und meine Oma ist in Tränen ausgebrochen, weil dafür musste sie 2 Tage arbeiten gehen, um dieses Geld zu kriegen. Also die haben 4 Mark gekostet. Und sie wusste gar nicht, wie sie das bezahlen sollte. Ja, also diese Armut meines Vaters, die war in unserer Familie im Nachgang immer noch allgegenwärtig, weil meine Eltern konnten zum Beispiel nie, erstens hatten sie wenig Geld, sich was anzuschaffen. Mhm. Ergo haben sie auch viele Sachen übernommen von anderen und konnten auch nichts wegschmeißen. Und ja, ich würde noch gerne was ergänzen wegen gerne. Diesem Vergleich. Was mir aufgefallen ist jetzt in Vorbereitung auf heute, habe ich gedacht, dass es eigentlich überhaupt kein soziales Netz für meine Oma und ihre Kinder gab. Null. Ich habe nie davon gehört, dass sie da irgendwelche Kindergelder gekriegt hat oder weiß ich nicht. Aber wenn sie so hart arbeiten musste und so voll rund um die Uhr arbeiten musste und sich kein Geld für einen Arzt leisten konnten, dann heißt das für mich, dass die soziale Versorgung der armen Menschen in der Zeit vor dem Krieg und in dem Krieg miserabel gewesen ist. Und das ist eigentlich so ein Aspekt, den ich wirklich gerne auf den Tisch legen würde, dass man vergleicht, wie leben wir heute? Mhm. Wie leben heute Menschen, die wenig Geld haben? Ich bin 100%ig überzeugt, dass es niemand gibt, der dann nicht zum Arzt gehen kann, wenn es ihm schlecht geht. Ja, oder der Ärger kriegt, wenn er sich ein paar neue Schuhe kauft.

0: Vielleicht kommen wir mal in die Jetztzeit und zu deinem Engagement bei den Omas gegen Rechts. Du hast unter anderem gesagt, dass du nicht möchtest, dass deine Enkelkinder im Krieg in den Krieg gehen müssen. Und ich finde es gerade sehr deutlich rausgekommen, dass das eben auch noch aufgrund der eigenen Erinnerung bzw. Erfahrung in der Familie ist. Was macht für dich dein Engagement bei den Omas gegen Rechts aus? Warum bist du zu den Omas gegangen?
1: Ich habe die Omas gesucht, muss ich sagen, regelrecht. Ich habe sie mal getroffen auf einer Demo für Fridays for Future. Bin ich mit denen mitgegangen und dann habe ich sie gesucht, weil ich hatte eine Internetadresse mitgekriegt und die hat nicht funktioniert. Ja, irgendwann habe ich sie dann doch gefunden. Warum bin ich mitgegangen? Weil ich gerne die Werte, die die Omas verkörpern, sich für die Zukunft zu engagieren und an die Vergangenheit zu erinnern und rüberzubringen, das darf sich nie wieder wiederholen. Das möchte ich gerne. Ich betrachte uns einfach als eine Truppe von Menschen, die erinnern möchten. Die erinnern möchten, hört zu, Leute, das darf nie wieder sein. Deswegen machen wir Mahnwachen, um unsere Werte darzustellen. Deswegen machen wir Mahnwachen, wenn sich die Anschläge in Hanau oder in Halle wiederholen. Deswegen sind wir auf der Straße, um vielleicht anderen Leuten zu zeigen, die ähnlich denken, hallo, hier sind noch welche, die kümmern sich um diese Sachen, die stehen für euch hier. Schließt euch an, stellt euch neben uns, kommt einfach mit oder wisst einfach, ihr seid nicht allein mit euren Gedanken. Es gibt noch welche, die tatsächlich was machen.
0: Du hast ja auch gesagt, dass du auch mit zu denjenigen gehörst, die Personen ansprechen, ob sie nicht mitmachen wollen. Was sagst du dann, wenn du direkt, sag ich mal, in Anführungszeichen in die Akquise gehst?
1: Ja, dem geht ja meistens voraus, dass sie uns signalisieren, Daumen hoch, prima, was ihr macht, oder das sogar sagt oder so. Und dann sage ich, sie können gerne bei uns mitmachen, wollen sie informiert werden. Und dann ergibt sich ein Gespräch. Ja, also ich sage einfach, ihr könnt gerne mitmachen. Wir brauchen noch Leute. Stellt euch daneben. Das sind meine Worte.
0: Ihr macht ja als Omas gegen Rechts in Halle auch eine szenische Lesung. Also in der Lesung geht es darum, unsere Töchter, die Nazinen, dass jeweils eine Oma mit ihrer Tochter Auszüge aus diesem Roman liest. Und der Roman ist 1934 geschrieben worden von Herminia zu Mühlen. Und ich finde diesen Roman sehr beeindruckend, weil er 1934 schon eigentlich ziemlich genau aufzeigt, wie der Nationalsozialismus in die Köpfe gekommen ist. Und kannst du mir etwas dazu sagen, wie es dazu gekommen ist, dass ihr diese Lesung macht und was die Lesung jetzt für dich sozusagen oder für eure Gruppe ausmacht? Fragen wir es so.
1: Ja, also das ist wirklich spannend. Wie ist es zu uns gekommen? Und zwar mit einer neuen Oma. Diese neue Oma ist zu einer unserer monatlichen Zusammenkünfte vor 2 Jahren gekommen und hat gesagt, ich heiße sowieso und ich möchte gerne eine Lesung machen. Ich kann mir vorstellen, aus diesem Buch machen wir eine Lesung und können eben das rüberbringen, was du gerade gesagt hast. Und dann haben sich mehrere Omas bereit erklärt, da mitzumachen. Und wir haben auch einige jüngere Frauen gefunden, unter Studenten oder unter Töchtern unserer Omas, also wirklichen Töchtern, sodass es also eine ganze Reihe von Omas und Töchtern gibt, die sich jeweils hinsetzen und lesen. So ist das gekommen. Und diese Lesung, die ist wirklich grandios. Man muss sie sich angehört haben. Das ist wirklich so großartig, was die Frauen da hinstellen. Du gehst raus und bist völlig geflasht. Und wir kriegen Fragen. Mittlerweile fahren wir in diesem Monat sogar nach Dresden.
0: Wow.
1: Und treten auf. Es gibt Anfragen aus Stuttgart. Eine Oma von uns ist zurückgegangen nach Greifswald. Die wollen das dort auch machen. Und wir haben beschlossen, dass wir diese Lesung tatsächlich jetzt weiter vermitteln und sicher sind, dass sie dort gut rüberkommen, weil das bedarf wirklich einer guten Vorbereitung.
2: Sie ist zu mir getreten und hat mich küssen wollen. Das tut sie sonst nur an meinem Geburtstag. Wie sie sich über mich gebeugt hat, habe ich wieder das Hakenkreuz gesehen. Und wenn Toni 100-mal mein Kind ist, mein Kind, das ich von Herzen lieb habe, ich hätte sie jetzt um nichts auf der Welt küssen können. Ich habe den Kopf weggedreht, als wollte ich auf die Uhr schauen. Aber Sie hat es doch verstanden und leise geseufzt. Von diesem Tag an sind mir keine Hakenkreuze mehr auf meine Wohnungstür gemalt worden. Ich hatte ja das Hakenkreuz im Haus.

0: Der Vorfrühling war eine aufgeregte Zeit. Der Reichspräsident sollte neu gewählt werden. Sepp wollte uns überreden, den kommunistischen Kandidaten zu wählen. Er hatte aber kein Glück. Ich musste mich doch an das halten, was die Partei vorschrieb.
1: Tja, ach, euer Zählmann, der muss ja doch tanzen, wie Moskau pfeift. Fällt mir nicht ein, ihm meine Stimme zu geben.
0: Sepp wurde ganz böse. Dass deine Mutter den Alten wählt, kann ich noch verstehen. Die ist seit Jahren Sozialdemokratin und lässt sich alles einreden. Aber du?
1: Wir brauchen einen deutschen Sozialismus, der für unser Land passt. Wenn ich wähle, so wähle ich einen Arbeiterführer.
0: Also doch. Warum sagst du das nicht gleich?
1: Es gibt noch einen.
0: Ich habe zuerst gar nicht begriffen. Sepp hat keine so lange Leitung gehabt wie ich. Hast du den Verstand verloren? Den Kerl, der nur das Maul aufreißen kann und sich von der Schwerindustrie bezahlen lässt? Den Hitler? Mir ist der Schrecken in die Beine gefahren. Das kann doch nicht die Tochter von meinem Anton meinen. Toni hat einen Augenblick geschwiegen. Dann ist ihre Stimme gequält und traurig gewesen.
1: Nichts von dem ist geschehen, was 1918 versprochen wurde. Unser Reichskanzler ist ein Zentrumsmann. Die Partei lässt ihm alles durchgehen, jede Notverordnung, alles. Und die Kommunisten schreien, aber sie tun nichts. Aber die anderen, die haben ein Programm, das für Deutschland passt. Ich habe das Gefühl, dass die wirkliche revolutionäre Kraft bei ihnen ist. Und darauf kommt es ja an. Alle Parteien haben uns enttäuscht. Wir müssen den Nationalsozialisten Gelegenheit geben, zu zeigen, was sie können.
0: Mein Gott, Toni, woher nimmst du das alles? Habe ich sie erschrocken gefragt. Es war, als wollte sie sich entschuldigen.
1: Ich habe doch so viel Zeit, so schrecklich viele leere Stunden. Und ich weiß, dass ich, wenn es so weitergeht, keine Arbeit mehr kriege. Aber ich will wieder arbeiten. Ich habe die nationalsozialistischen Zeitungen gelesen. Ich habe mit Nationalsozialisten gesprochen und neulich war ich in einer Versammlung und habe den Führer reden gehört.
0: Sepp hat mit der Faust auf den Tisch geschlagen, dass es nur so gedröhnt hat. Den Führer, den Führer! Wenn du schon so sprichst, ist mit dir nichts mehr anzufangen, du Nazine!

0: Ja, und gerade weil du gesagt hast, dass es sehr intensiv ist, kann ich mir auch vorstellen, dass da auch emotional was passiert. Also mit dem Grund, warum wir sagen, wir wollten mit den Omas gegen Rechts sprechen, ist auch, weil uns, glaube ich, wichtig ist, diese, also wir sehen das auch als Erinnerungsarbeit, also eure Arbeit, einerseits heute aktiv zu sein, aber wie du es ja auch schon gesagt hast, auch immer mit dem Rückblick auf und nie wieder ist jetzt. Und deswegen kann ich nur jeder Person, die die Möglichkeit hat, diese Lesung zu hören, dazu animieren. Mich hat es sehr berührt und ich habe auch den Roman dann nochmal gelesen und muss auch sagen, dass ich glaube, wir nicht oft genug sagen können, dass ich das nicht wiederholen darf und dass wir aber heute eigentlich auch wieder an verschiedensten Punkten in der Gesellschaft an einem Punkt sind, wo sich Dinge jetzt schon wiederholen.
1: Ich würde vielleicht noch ganz ergänzen, also wenn du dir diese Lesung angeguckt hast, ist das wirklich schön, aber es ist eigentlich nicht das wirklich Richtige. Wir gehen auch mit den Lesungen in Schulen und das ist das wirklich Richtige, dass wir zu Menschen gehen, die vielleicht noch nicht auf unserer Welle schwimmen. Also ich habe das Gefühl, du schwimmst auf unserer Welle, du bist für uns. Das ist wie, wenn man ins Kino geht und ein toller Film von Konrad Wolf wird dargestellt, Sterne zum Beispiel, was da in Kriegszeiten in Italien passiert ist mit den Juden. Da gehen Menschen hin, die eigentlich das alles schon wissen, die eigentlich schon wissen, nie wieder ist jetzt. Mhm. Ja? Aber wenn wir mit dieser Lesung in Schulen gehen und hinterher dort diskutiert wird, dann ist es genau die richtige Stelle. Ja, also das ist die Entwicklung der Lesung. Wir gehen gerne zu Interessenten hin, weil es wichtig ist, allen das Gefühl zu geben, innere Stärke zu kriegen aus dieser Lesung. Wir machen jetzt das Richtige. Andererseits gehen wir gerne in Schulen, um Menschen zu bewegen, darüber nachzudenken, was macht ihr hier? Wofür setzt ihr euch ein? Was könnte passieren?
0: Die innere Stärke ist ein sehr schönes Stichwort. Was macht für dich die Zusammenarbeit mit den Omas gegen Rechts hier in Halle in der Gruppe aus?
1: Das ist das Beste, was mir eigentlich je hätte passieren können, die Omas zu treffen. Es ist wunderbar, zusammen irgendwo eine Aktion zu machen, an der Mahnwache zu stehen, zu sehen, wir stehen am Anfang mit 7, 8 Omas da und zum Schluss sind wir 14, 15, die Breite vom Roten Turm reicht schon gar nicht mehr aus und wie viele gehen vorbei und lächeln und freuen sich. Das ist innere Stärke. Oder wir gehen auf eine Demo gemeinsam. Oder ich war neulich in Magdeburg und da haben wir ein Vernetzungstreffen gehabt mit Omas aus Sachsen-Anhalt und Niedersachsen und haben miteinander gesprochen, was kann man alles machen. Mhm. Und haben gegenseitig gelernt. Also ich habe ein tolles Format kennengelernt, was ich mache nach der Landtagswahl, wenn wir wieder ein bisschen mehr Zeit haben vielleicht, was wir in Schulen machen wollen. Ja, und du gehst dann da raus und hast Leute getroffen. Das ist so ein warmherziges Klima. Alle ziehen an einer Seite des Strangs. Ja, und andererseits ist es natürlich auch privat unwahrscheinlich. Ich habe wirklich tolle Menschen dort kennengelernt bei den Omas. Es sind richtig Freundschaften entstanden. Mhm. Es gibt keine kulturelle Veranstaltung in Halle, wo wir nicht mindestens irgendwie komischerweise zu dritt auftauchen. Ja, es sind interessante Menschen dort und das ist für mich auch viel wert. Ja, aber wenn du irgendwas zusammen gemacht hast und hinterher denkst, ja, das hat was gebracht, du hast ein paar Leute erreicht, dann ist das schon schick.
0: Also ich höre zwei Dinge. Das ist einerseits tatsächlich aktiv in die Gesellschaft hineinzugehen und zu hoffen, dass sich dadurch auch Perspektiven ändern und aber auch als Gruppe sozusagen gemeinsam das zu machen. Ich würde gerne noch die Frage stellen, wenn wir jetzt in die Zukunft schauen, du hast ja gerade schon gesagt, du hast schon ein Format, was du gerne machen möchtest nach den Landtagswahlen. Bis dahin sind wir sozusagen gebunden oder tun schon viel. Was würdest du sagen, was brauchen wir, um politisch resilient zu sein? Also um sozusagen uns auch weiterhin für die Zukunft gemeinsam zu stärken? Es gibt ja vielleicht auch Momente, zumindest weiß ich das aus meinem eigenen Aktivismus, dass ich merke, ich bin erschöpft oder ich komme an die Grenzen. Und ich würde gerne von euch hören, auch als Omas gegen Rechts, die ja schon viel Lebenserfahrung habt. Wie haltet ihr durch? Wie bleibt ihr sozusagen stabil?
1: Wie wir stabil bleiben? Wir sind ganz unterschiedlich zusammengesetzt in unserer Gruppe. Wir haben Omas aus verschiedensten Parteien, bis auf eine. Oder aus keinen Parteien. Von den meisten weiß ich es nicht. Wir wissen es nicht voneinander. Das interessiert uns auch gar nicht. Weil wir haben ein Prinzip, wir machen nur Sachen, für die alle sind. Wir geben nur ein Statement ab, wo alle dafür sind. Und da kümmern wir uns sehr drum, weil wir den Zusammenhalt in unserer Gruppe halten wollen. Also wir wollen alle behalten, wir wollen alle Meinungen hören. Wir wollen von jedem alles kriegen, was er geben kann. Der eine, der kann gut basteln, der andere kann gut reden. Der nächste, dem macht Kälte nichts aus. Der stellt sich eben auch im Februar irgendwo mit hin und vermittelt unsere Werte. Vielleicht ist das das, was uns als Oma-Gruppe so stark macht in Halle. Dieses Wissen umeinander. Alle sind für die Demokratie unterwegs, mit christlichem Hintergrund oder nicht. Und wir hören uns auch gerne an, was für die christlichen Menschen was ausmacht, was wir noch gar nicht gewusst haben. Das hatten wir gerade neulich. Da geht es darum, dass die AfD Kirchenasyl abschaffen will. Haben wir darüber diskutiert und haben wir was gelernt. Also das war hochinteressant. Ja, dieses gegenseitige Befruchten ist wichtig.
0: Ich habe den Eindruck, dass viele der Omas gegen rechts auch jeweils noch anders sich engagieren. Also du hast mir eben auch erzählt, du bist noch in einem anderen Verein, Julenka. Vielleicht kannst du uns noch mal was zu diesem Verein erzählen. Was macht da für dich die Arbeit aus?
1: Ja, unsere Omas sind wirklich vielfältig unterwegs. Die haben mindestens alle noch ein anderes ehrenamtliches Engagement. Eine Oma ist jetzt in Rente gegangen. Die war als erstes bei der Freiwilligenagentur, hat geguckt, was sie macht. Und bei der Tafel und als Vorleserinnen und ach, ich kann es gar nicht alles sagen. Ja, und was ich mache, ich bin seit 2011 in einem Verein, das ist also wirklich ein Verein, wir haben ein Kinderdorf in der Ukraine finanziell unterstützt. Das musste von Donetsk nach Dnipro umziehen im ersten Krieg 2014 und jetzt ist in Dnipro und die ganzen Sozialarbeiter kümmern sich immer noch um benachteiligte Kinder und Mütter, viel auch um Flüchtlinge und Opfer vom Krieg. Und die unterstützen wir finanziell. Das ist eine Sache, die mir auch sehr, sehr, sehr am Herzen liegt.
0: Wie bist du da hingekommen? Das machst du ja schon länger, als bei den Omas gegen rechts zu sein, die sich ja auch viel später erst gegründet haben. Wie kam es dazu?
1: Ich kannte jemanden, die sich schon früher in Petrograd in einem Krankenhaus dafür eingesetzt hat, mit ihrem deutschen Verein dort ein Kinderspielzimmer zu errichten. Und als ich das gehört habe, habe ich gedacht, okay, da kann ich Geld hingeben, nicht zu Ärzte ohne Grenzen, sondern das ist ein schönes, gezieltes Projekt. Und nachdem in Petrograd alles erledigt war, dann gab es eine neue Idee mit dem Kinderdorf in Donetsk. Und da habe ich dann gut Möglichkeiten gefunden zu helfen finanziell. Und jetzt ist es so, wir sind im ständigen Kontakt. Vorgestern wollten wir zum Beispiel uns zum Zoom treffen, fiel aus wegen Raketenangriff. Wir treffen uns monatlich und hören, was da los ist. Und ich sage nur ein Beispiel, wenn du hörst, dass von den Leuten, die unsere Freunde in Dnipro betreuen, da sind auch Pädagogen, da sind auch Psychologen zum Beispiel dabei und Juristen dabei. Die Juristen, die mit unserem Martin-Club in Dnipro zusammenarbeiten, sind die einzigen, die es bis jetzt geschafft haben, sexuelle Gewalt als Kriegsverbrechen bis vors Gericht zu bringen. Dass es also tatsächlich bis vors Gericht geht. Mhm. Wir betreuen 80 Kinder von sexueller Gewalt betroffen in den letzten 2 Jahren. Da braucht man einfach Geld. Ja, und ach, mir fehlen einfach gerade die Worte, was da alles gemacht wird. Das ist wahnsinnig.
0: Ja, das ist auch, finde ich, zum Teil schwer auszuhalten, wenn man sich überlegt, was wir hier für Verhältnisse haben, in denen wir leben können. Und was es bedeutet, also was ich mir zum Beispiel persönlich nicht vorstellen kann, in der Kriegssituation zu leben. Und das ist schon auch, glaube ich, mit ein Grund, um vielleicht nochmal den Rahmen zu schließen für das Engagement der Omas gegen rechts, die eben ja selber entweder noch im Krieg groß geworden sind oder eben die Nachkriegszeit, wie du es ja vorhin auch beschrieben hast, die ja auch bis in die 60er Jahre ging, miterlebt haben, um eben deutlich zu sagen, wir möchten eigentlich für alle Personen auf der Welt sozusagen ein Leben in Würde haben.
1: Was ich wirklich will, ist, dass jeder sich mal ein paar Minuten Zeit nimmt, in die Ecke setzt, darüber nachdenkt, wie er lebt, wie er warm lebt, wie er bekleidet lebt, wie er gut zu essen hat, wie er auf seiner Couch sitzen kann, ohne sich Gedanken zu machen, muss ich vielleicht in 3 Stunden wieder runter in den Keller, wie meine Freunde in Dnipro. Wie es uns hier wirklich sozial gut geht. Und wie das vor über 80 Jahren gewesen ist, was für Bedingungen es da gegeben haben, was, dass Menschen ihr Leben verloren haben, weil die falsche Partei an der Macht war und ihre Kinder in den Krieg gebracht hat. Wenn man das miteinander vergleicht, das sollte wirklich mal jeder machen und überlegen, was er jetzt im September für eine Partei wählt oder welche Partei er nicht wählt. Das zweite Lied, was ich gut finde, heißt Unsterbliche Opfer, ihr sanket dahin. Das kommt aus dem Jahr 1905 zu Ehren von Gefallenen in einer Arbeiterrevolution in Russland. Dieses Lied wurde sehr, sehr oft gespielt, auch zu Ehren von Rosa Luxemburg und Karl Liebknecht und vielen, vielen anderen. Und für mich ist es ein Lied der Dankbarkeit gegenüber all den vielen Soldaten, vor allem russischen Soldaten, die für uns ihr Leben gaben, dass wir in einem demokratischen Deutschland aufwachsen konnten. Das kann man diesen Menschen nicht genug danken. Und meine Befürchtung ist, dass wenn es einmal zu einer Herrschaft von Nazis kommt, nie wieder die Möglichkeit gibt, so ein Nazi-Regime zu stürzen, weil wir durch die jetzige Medientechnik keine Chance hätten, so etwas auch nur im Ansatz zu organisieren.

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1: Schönen Nachmittag bei den Philosophischen Brocken. Begrüßt Sie Herbert Rachowitz. Heute mit einer Sendung, die leider ausgesprochen aktuell ist, zweitens aber mit einem Thema und einem Ausblick oder einem Rückblick genauer gesagt, der schon lange Zeit aktuell gewesen ist und sich jetzt nur zugespitzt hat. Das ist eine Sendung, die nennt sich Luftkrieg USA 2013-2026. Warum 2013? Weil das Jahr war, in dem Barack Obama eine ziemlich weit beachtete Rede gehalten hat im Kongress über den Einsatz von Drohnen. Das war damals auch im Kontext mit dem Afghanistan-Krieg. Und er hat versucht, seine Position auf der einen Seite als jemand, der kritisch gegenüber dem Irakkrieg gewesen ist und jetzt im Afghanistan-Krieg im Zusammenhang mit afghanischen Taliban Entscheidungen zu treffen hatte, die Kriegsentscheidungen gewesen sind. Also diese Spannung hat er angesprochen und versucht zu analysieren und so gut es geht zu verdeutlichen, wie man damit umgeht. Das hat als wichtiges Thema den Unterschied bedeutet zwischen dem International Humanitarian Rights und dem International Human Rights im Zusammenhang mit Krieg. Und der Unterschied ist mal kurz gesagt der, dass das erste, das International Humanitarian Rechtsverständnis entspricht dem traditionellen Krieg, der erklärt worden ist, der beendet werden konnte durch Friedensschlüsse, dazwischen mit Waffenstillständen, geführt worden ist von Armeen, die ausgezeichnet waren durch klare Kennzeichen. Was ist eine Uniform? Was ist nicht eine Uniform? Wie geht man mit Kriegsgefangenen um? Was kann man mit ihnen tun? Was darf man nicht mit ihnen tun? Diese Formen haben dann auch die Möglichkeit vorgesehen, einen Krieg berechtigt zu führen, insbesondere als Verteidigungskrieg. Und Obama spricht davon, dass diese Art von Krieg jetzt nicht mehr die gängige Kriegsweise ist, also keine massenhaften Armeen und Kriege von Staaten, sondern dass sich hier eine Situation eingestellt hat, wo es auch hauptsächlich mal darum geht, Terroristen, terroristische Vereinigungen zu bekämpfen, die kriegsartige Zustände auslösen, ohne dass sie die staatliche oder die ganze symbolische Form in Anspruch nehmen. Ganz im Gegenteil, Partisanen können in der Zivilbevölkerung Unterschlupf finden. Und aus diesem Zusammenhang entwickelt er seine Theorie des Umgangs mit Drohnen und mit Gewaltaktionen von Staaten wie den Vereinigten Staaten von Amerika. Nun, das war 2013, scheint schon lange her zu sein. Was jetzt der Fall ist, sind nicht erklärte Kriege oder Kriege gegen Entitäten, die man sich erfindet. Und wir erleben im Moment diese Art von partisanenartigem Überfall, durchgeführt von einerseits Hamas, muss man sagen. Das ist ja wirklich einer der Grundlagen, warum wir in der Situation sind. Aber dann in derselben Münze zurückgezahlt durch die gegenwärtig kriegführenden Parteien. Das, was ich hier zum Ausdruck bringen möchte, das, worauf ich hinweisen möchte, ist, dass wir hier in einer Situation sind, die man Staatsterrorismus nennen könnte und der immer wieder dokumentiert wird durch Bilder, Nachrichten, Zeugenberichte von Gruppen, von Menschen, die nichts mit Kampfhandlungen zu tun hatten, die nicht geschont wurden und die als Collateral Damage für solche staatsgeleiteten Überfallsaktionen das Opfer sein müssen. Sie hören jetzt eine Vorlesung, die ich im Rahmen eines Seminars über Technik und Medienethik gehalten habe und mit der ich den Standpunkt von Barack Obama versuche darzustellen, zu kritisieren, aber auch in seiner redlichen Bemühung mit einem unlösbaren Problem so umzugehen, dass es diskursiv nachvollziehbar wird. Und diesen Versuch der diskursiven Nachvollziehbarkeit durch Barack Obama in den Vordergrund zu rücken angesichts der Niederschläge, die wir im Moment erleben. Was ich hier als erstes diskutieren werde, da ist eine Rede, die Obama gehalten hat. Am 23. Mai 2013 hat er das erste Mal öffentlich in einem Vortrag an einer Militärakademie Stellung genommen zu dem, was die politische Linie der US-amerikanischen Regierung ist. Sie werden jetzt eine ganze Reihe von Dingen, die Sie hören, werden schon kennen. Also die Motive, um die es da geht, es hat es nicht Obama erfunden, sondern was Obama gemacht hat, ist die Herausforderung anzunehmen, Stellung zu beziehen und auch in einem gewissen Sinn Rechenschaft zu geben, wieso die USA das machen, was sie machen. Das Nachvollziehen dieser Überlegungen wird jetzt mal der erste Punkt sein. Jetzt geht's mal darum, sich anzusehen, was Obama selber dazu sagt. Die zweite Sache, die Sie hier sehen, der zweite Artikel, ist ein Artikel nämlich, ein wissenschaftlicher Artikel von Brunsteiner und Rogers ist, glaube ich, der zweite, der versucht nun in einem politologischen Kontext nachzuzeichnen, was die Entwicklung der US-amerikanischen Politik diesbezüglich gewesen ist und wie man das einschätzt und insbesondere den Konflikt zwischen dem Regierungsprogramm, das Obama skizziert, und der Human Rights Community, also den Kritikern, die sagen, es handelt sich an der Stelle um etwas ausgesprochen Problematisches und auch die Gründe, die dafür angeführt werden. Das sind also zwei generelle, man kann sagen, große Erzählungen, also der Versuch, statt die schicken Videogame-Vorstellungen und die Cyberspace, Intimitäts-, Telepräsenz-Sachen in den Vordergrund zu stellen, das Ganze als eine Sache des Kriegs, insbesondere des mit Bush begonnenen Wars on Terror darzustellen und einzuschätzen, wie das zu sehen ist. Das ist das Zweite. Das Dritte, was ich Ihnen dann kurz noch vorstellen möchte, ist ein Artikel, der nennt sich Virtuous Drones, Fragezeichen, also Drohnen, die tugendhaft sind. Was damit gemeint ist, ist, man muss in jedem Fall, auch wenn man das ganze Bild haben möchte, vor Augen haben, dass Drohnen sowohl außerhalb des Krieges als auch im Zusammenhang mit kriegerischen Handlungen ausgesprochen positive Effekte haben. Man muss nur die Akteure ein bisschen verändern. Man muss nur die Guten nehmen statt den Schlechten. Im speziellen Fall ist das dann zum Beispiel die Vereinten Nationen. Und wenn man da die Guten hat, dann ergeben sich einige ganz wichtige Zusatzmomente im Zusammenhang mit Drohnen, die man doch im Auge behalten sollte. Das wird das Dritte sein. Ersten zwei Punkte, der Streit um die Drohnen. Dritte Punkt, Drohnen auf der guten Seite. Und der letzte Artikel, dieses Would-be Robin Hoods, ist ein Artikel, der sehr deutlich darauf hinweist, dass eine der wesentlichen Schwierigkeiten, die man ins Auge fassen muss und im Auge haben muss im Zusammenhang mit Drohnen und im Zusammenhang mit der US-amerikanischen Politik mit Drohnen, die ist, dass Drohnen sich sehr gut eignen, genau zum Gebrauch für die Terroristen, gegen die sie im Moment eingesetzt werden. Und dass man also an dieser Stelle viel aufmerksamer sein muss darauf, was man sich einhandelt, wenn man beginnt von einer Großmacht Position her, die Drohnen einigermaßen unbedenklich einzusetzen. Also das wird das Spektrum sein, das ich unter dem Titel Politik Ihnen darstelle. Gehen wir zum Obama und seinem Speech on Drone Policy, von dem ich Ihnen eine Reihe von Exzerpten hier ins Wiki gestellt habe. Der Auftakt, könnte man mal sagen, der Auftakt, den Obama da macht, ist zu sagen, also es schien, dass wir eine friedliche Zeit vor uns haben mit dem Fall des Eisernen Vorhangs, als alles auf die wohlmeinende Hegemonialmacht der USA hindeutete, wie immer man das sagen will. Das sagt er jetzt nicht so, aber das er spielt sozusagen an, er bringt das mit rein. And then, dann kommt der Knalleffekt. And then we were shaken out of our complacency. Und er spricht von 9/11, also von dem Anschlag auf das World Trade Center. Thousands were taken from us as clouds of fire and metal and ash descended upon a sun-filled morning. Geradezu poetisch, was er da macht. Und was er dann als nächstes sagt, das hängt auch ein bisschen sozusagen zusammen, die Poesie auf der einen Seite und der begriffsbestimmende nächste Satz, der dann kommt. This was a different kind of war. No armies came to our shores and our military was not the principal target. Instead, a group of terrorists came to kill as many civilians as they could. Das ist als eine Beschreibung der Situation eine sehr starke und, wie ich finde, sozusagen durchaus nachvollziehbare Beschreibung. Und man kann zumindest sozusagen darauf hinweisen, dass auch in weiterer Folge diese Idee, dass Drohnen eine disruptive Technology sind. Hastings dann, der den vierten Artikel geschrieben hat, den ich vorstellen werde, der beginnt damit, dass er sagt, Drohnen sind eine disruptive Technology. Er macht das ganz plastisch, klassisch geschichtlich, indem er in seinem Artikel anfängt, das zu sagen, die berühmte Schlacht von Hastings, in der die französischen Ritter, das ist eine Schlacht im 14. Jahrhundert, in der die französischen Ritter, die in England aufgetreten sind am Schlachtfeld, massivst geschlagen worden sind von Bogenschützen. Sie kennen diese Situation, die Ritter, die sich nicht richtig bewegen können, die irgendwie geglaubt haben, wenn man volle Power voraus mit der Waffenrüstung irgendwo durchbricht, dann geht das. Und dann kommen diese agilen Bogenschützen, die Scharfschützen, die sich die wehrlosen Ritter aussuchen können. Und das hat zum damaligen Zeitpunkt das, was Krieg ist, deutlich verändert, die Machtverhältnisse komplett umgedreht. Und dann sagt Hastings, man muss damit auch rechnen, dass Drohnen so etwas sind oder sein können. Das sagt Obama hier nicht, aber er sagt immerhin, nicht nur, es ist eine unterschiedliche Art von Krieg, worin es, er sagt es quasi selber, das ist wirklich eigentlich ein sehr geradewegs und auch riskanter Move, den er da macht. Er beschreibt, warum das ein unterschiedlicher Krieg ist. Nämlich, es ist keine Invasion, Und es ist nicht etwas, wo zwei Heere einander gegenüberstehen, sondern es ist eine Gruppe von Terroristen. Und diese Gruppe von Terroristen haben versucht, so viele Leute wie möglich zu töten. Da kann kein Zweifel darüber bestehen. Die Frage, die er sich damit einhandelt, die dann nicht diskutiert wird oder sowas, aber ich finde es bemerkenswert offen, dass er das so, das Thema so anspricht, ist, wenn das so unterschiedlich ist, warum nenne ich es dann Krieg? Nicht? Und das wird, ist einer der Punkte, die wir sehen werden in der Politik, in der politisch-rechtlichen Diskussion eine wesentliche Rolle spielen wird, dass Obama am ersten Teil seiner zweisätzigen Aussage festhält, es ist ein Krieg, es ist ein unterschiedlicher Krieg, und wenn es ein Krieg ist, dann ist das, was für die gewöhnliche Verständigung über Krieg gilt, das gilt auch für da. Müssen wir uns damit beschäftigen, welche Regeln im Krieg herrschen und können und müssen und können uns nach diesen Regeln richten. Während wenn das Zweite stimmt, was er sagt, dass das nämlich ein ganz anderer Krieg ist, dann muss man sich fragen, nämlich ein ganz anderer, der Akzent ist auf ganz anderer und nicht auf Krieg, wenn das ganz was anderes ist, wenn da wesentliche Momente fehlen von dem, was bisher ein Krieg gewesen ist, dass das zum Beispiel Terroristen sind, dann folgen daraus andere Dinge. Und was der Brandsteiner machen wird, sage ich gleich mal im Vorhinein, ist an dieser Unterscheidung die beiden Lager festzumachen. Es gibt auf der einen Seite das International Humanitarian Law, IHL, kürzt das dann ab. Das werden Sie vielleicht auch noch nicht so mitgekriegt haben, was das International Humanitarian Law ist. Das klingt, das, was sich dahinter versteckt, ist das alte Kriegsrecht. Es hat sozusagen, seit es Kriege gibt und dann speziell vom 19., 20. Jahrhundert, hat es Bewegungen gegeben, also nicht nur 19. bis 20. Jahrhundert, ein wichtiger Meilenstein diesbezüglich ist in der Scholastik im Mittelalter schon gesetzt worden mit dem Terminus ein gerechter Krieg. Gibt es einen gerechten Krieg? Unter welchen Umständen kann ein Krieg gerecht sein? Es ist eine Katastrophe, aber es ist auch noch zu fragen, ob es Kriege gibt, die gerechtfertigt werden können. Dieses Kriegsrecht, so ähnlich wie Kriegsministerium, kann man heutzutage nicht mehr gut herzeigen. Das heißt Verteidigungsministerium. Es gibt sozusagen nur lauter Verteidigungsministerien und keine Kriegsministerien irgendwo. Insofern müsste ich das Thema schon erledigt haben, hat sich aber nicht. Und so ähnlich ist das Kriegsrecht umgenannt worden in International Humanitarian Law. Was dahinter steht aber ist, was die Regeln sind, um in einem traditionell verstandenen Krieg sozusagen gerade noch als Armeeangehöriger ungeschoren und gerechtfertigt zu sein, nicht? Also das ist das, was diskutiert wird, wenn man sich fragt, ob die deutsche Wehrmacht zum Beispiel, Waldheim ist ein Punkt, der in den Sinn kommt an der Stelle, ob allein schon die Mitgliedschaft in der deutschen Wehrmacht ein Kriegsverbrechen war, ob die Wehrmacht Kriegsverbrechen begehen kann oder ob sie das hatte. Dahinter steht natürlich die Idee, dass in diesem Kriegszusammenhang

verletzte Soldaten niederschießt oder so, dann bist du nicht persönlich zu belangen, schuldmäßig. Also das Kriegs-, International Humanitarian Law. Das ist die eine Sache. Die zweite Sache, das zweite Lager, um es stichwortmäßig zu sagen, nennt der Brunsteiner International Human Rights Law und vertreten von der International Human Rights Community. Und diese legt einen großen Wert darauf, dass es einen Unterschied macht, ob sich Vorgänge, tödliche Vorgänge abspielen innerhalb eines erklärten Krieges oder aber innerhalb von anderen Zusammenhängen. Und diese anderen Zusammenhänge, und das hängt es mit diesem Satz zusammen, diese anderen Zusammenhänge sind, wenn keine Armeen aufmarschieren und wenn es nicht so ist, dass eine Division oder was immer an der Stelle anzusprechen ist, in Kampfhandlungen eintritt, sondern wenn es Partisanen sind, wenn es Terroristen sind. Und der Charakter von Terroristen, Partisanen, besteht geradezu darin, dass sie sich nicht nach diesen Regeln halten. Nicht? Eine Terroristen-Partisanen-Armee kümmert sich nicht um die Frage des gerechten Krieges. Sie hat aber auch nicht die Verfasstheit, die Struktur. Sie ist an der Stelle nicht fassbar. Das ist ja immer die große Schwierigkeit von regulären Armeen. Sie ist aber auch nicht in dieser Weise flächendeckend, kann man sagen, nicht? Und wenn man jetzt Auseinandersetzungen hat mit kriegerischer Absicht, die aber nicht flächendeckend sind, sondern zum Beispiel so etwas wie auch Bürgerkriege sind, was also nicht zwischen Staaten stattfindet, möglicherweise innerhalb der Staaten stattfindet, und wenn es gegen einen Staat sich richtet, nicht in dieser geordneten Struktur stattfindet, wie gehe ich jetzt damit um? Und die International Human Rights Community tendiert jetzt dazu zu sagen, das Kriegsrecht, das International Humanitarian Law, das geringere Anforderungen stellt an die Menschenrechte als die Human Rights Convention, die gilt generell und für Nicht-Kriegsfälle, dies an diesen Stellen zu berücksichtigen. Also ich kann nicht, auf das geht das jetzt alles raus, was ich sage, und das ist der eigenartige Sprung, den der Obama da macht, ich kann nicht einfach reden von einem War on Terror. In dem Wortgebilde War on Terror, also Krieg gegen den Terrorismus, steckt diese zwei Gliedrigkeit steckt da schon drinnen, weil Terror ist kein Staat. War on Drugs, es gibt auch keinen Krieg gegen die Drogen. Es gibt auch keinen War against Obesity. Ja? Also man kann die Fettleibigkeit bekämpfen, ja, das schon, aber es ist kein Krieg. Ja? Und diese Wortschöpfung War on Terror, die von Anfang an schon sehr bedenklich gestimmt hat und kritisiert worden ist, diese Wortschöpfung enthält im Kern schon das meiste von dem, was wir im Zusammenhang mit der politischen Frage zu diskutieren haben. Und umso bemerkenswerter ist das, ich sage es jetzt noch einmal, weil das vom Duktus her, da habe ich nichts ausgelassen dazwischen. This was a different kind of war. No armies came to our shores. And so our nation went to war. Also an der Stelle übernimmt der Obama den Kriegsbegriff, den ihm der Bush vorgegeben hat, dass es nämlich einen Krieg gibt. We have now been at war for well over a decade. Dann geht es dann schon weiter. Und da wird das schon wieder am Rande bröseln, nicht? Weil dass die USA 10 Jahre lang in einen Krieg gegen den Terror verwickelt waren. Das ist auch eine Sache, die mit dem traditionellen Kriegsbegriff nichts zu tun hat, nicht? Also es gibt den Krieg in Afghanistan, es gibt den Krieg in Pakistan, das wohl schon. What is clear is that we quickly drove Al-Qaeda out of Afghanistan, but then shifted our focus. Das ist der nächste Punkt. Shifted our focus and began a new war in Iraq. Was sich da dahinter verbirgt, ist natürlich die ganz harte Auseinandersetzung mit Bush, dem er ja immer vorgeworfen hat, dass er einen neuen Krieg angefangen hat, der nichts mit dem Attentat im September 2001 zu tun hat, shifted our focus and this carried significant consequences for our fight against ISIS.

Al-Qaida. Das nächste, was er erzählt in dieser Geschichte, ist, we have to recognize that the threat has shifted and evolved from the one that came to our shores on 9/11. Und die Bedrohung, die da gemeint ist, das ist eben jetzt eine Bedrohung von Gruppen, die keine Kriegsfähigkeit haben sozusagen, die sich nicht qualifizieren, die nicht in dem Sinn satisfaktionsfähig sind. It is a moment to ask ourselves hard questions about the nature of today's threats and how we should confront them. Also er beschreibt die Asymmetrie, er beschreibt etwas, was ich glaube, was man ihm eingestehen, was ihm zugeben kann, dass noch bevor die Asymmetrie eingreift und realisiert wird, die wir diskutiert haben jetzt immer wieder von dem sicheren Punkt der Leute, die die Drohnen steuern, zu der Ausgesetztheit der Leute, auf die die Drohnen gefeuert werden. Bevor es diese Asymmetrie gegeben hat, hat es die andere Asymmetrie gegeben, nämlich die, dass eine Gefährdung gegen die USA mit dem Ziel, möglichst viel zu zerstören, stattgefunden hat, gegen die sich die USA zunächst einmal nicht wehren konnte. Sie haben sich gewehrt. Das war die Pointe des Kriegs in Afghanistan, nicht? Und dann hat sich aber herausgestellt, das ist jetzt der nächste Punkt, es hat sich herausgestellt, dass mit dem Sieg über die Taliban in Afghanistan die Sache keineswegs erledigt war, weil es zwar eine Rückstufung, Zurückdrängung der ursprünglichen Al-Qaida gegeben hat, but what we have seen is the emergence of various Al-Qaida affiliates. From Yemen to Iraq, from Somalia to North Africa, the threat today is more diffuse, with Al-Qaida affiliates in the Arabian Peninsula, the most active in plotting against our homeland. Und dann spricht er sozusagen noch den arabischen Frühling an und spricht eben darüber, dass sich die Sache diffus ausgebreitet hat. Und dieses diffuse sich Ausbreiten von gefährlichen Momenten, Nestern des Widerstands, Anführungszeichen, die aber die Kapazität haben, US-amerikanische Bürger immer wieder zu attackieren und auch zu töten, inklusive Leuten, die in die USA eingereist sind, auch Leuten, die in den USA aufgewachsen sind und die aber ein Teil dieser Bedrohung sind. Angesichts dessen müssen wir uns fragen, wie gehen wir damit um? So that's the current threat. Lethal yet less capable Al-Qaida affiliates, threats to diplomatic facilities and businesses abroad, homegrown extremists. This is the future of terrorism. Und das haben wir ernst zu nehmen. Der nächste Punkt ist jetzt der, das habe ich an der Stelle ausgelassen. Was er sagt ist, unsere erste Option in diesem Zusammenhang ist Festnehmen und Strafverfolgung von Terroristen, nicht? Man kann an der Stelle sagen, wenn das jetzt keine Kriegszustände mehr sind, dann würde das International Human Rights Law gelten. Das International Human Rights Law ist hauptsächlich dadurch gekennzeichnet, in diesem speziellen Punkt, dass es ein Recht auf ein Gerichtsverfahren gibt, dass man nicht jemanden schneller mal ermorden kann, weil er einem nicht passt, sondern dass gegeben die Staatengemeinschaft, die an der Stelle noch immer der Rahmen ist, von einem Staat verlangt werden kann, dass er Missetäter entsprechend festnimmt, festhält, sie anklagt, nach einem nachvollziehbaren Gerichtsverfahren mit ihnen umgeht und sie dann allenfalls bestraft. Das ist die herkömmliche Art, die Sache zu sehen. Das gilt für die einzelnen Staaten und das gilt für den Austausch der Staaten untereinander, wo man also Auslieferung beantragen kann oder aber
den Staat auffordern kann, ein eigenes Gerichtsverfahren in die Wege zu leiten gegen Leute, die an der Stelle sozusagen tödlich, zerstörerisch unterwegs sind. Und nun kommt in Richtung Drohnen, jetzt geht's weiter. Despite our strong preferences for the detention and prosecution of terrorists, sometimes this approach is foreclosed. Al-Qaeda and its affiliates try to gain foothold in some of the most distant and unforgiving places on Earth. They take refuge in remote tribal regions. They hide in caves and walled compounds. They train in empty deserts and rugged mountains. Plus, also sozusagen, das ist die Verstreuung, da kommt man sehr, sehr schlecht hin. Plus, es gibt unter diesen eben beschriebenen Gegenden eine Reihe, also Somalia und Jemen sind gute Beispiele von Ländern, in denen, wo diese Landschaften schon dazugehören, aber in diesen Staaten kann man sich auf die Staaten nicht verlassen und man kann auch nicht einfach dort sozusagen ein Kommando hinschicken, ein Militärkommando hinschicken ohne internationale Verwicklungen. Und selbst wenn man das machen würde, wäre es ein großes Risiko. When a terrorist compound cannot be breached without triggering a firefight with surrounding tribal communities, for example, that pose no threat to us. Also, US boots on the ground may trigger a major international crisis. Das ist jetzt die Schwierigkeit, das sind die Voraussetzungen. Und nun kommt er zu dem Thema. It is in this context that the United States has taken lethal targeted actions against Al-Qaeda and its associated forces, including with remotely piloted aircraft, commonly referred to as drones. Der Punkt, um Sie noch einmal darauf hinzuweisen, der steckt in dieser Formulierung Al-Qaeda and its associated forces. Wenn man in der früheren Kriegsmentalität gedacht hat, dann waren das die Alliierten. Also in dem Moment, in dem Ungarn alliiert war mit Hitlerdeutschland, konnte man Ungarn angreifen, weil die waren Verbündete von Deutschland. Und wenn man jetzt sagt, it's associated forces, dann evoziert das diese Art von Feindlinien und lässt sich an der Stelle verstehen als eine Ausweitung des kriegshumanitären Rechtes sozusagen. Aber das ist jetzt die Frage, nicht? Al-Qaida ist kein Staat und mit Al-Qaida assoziiert zu werden, ist etwas sehr was anderes als ein Staatenbündnis zu schließen. Ganz zu schweigen davon, dass Al-Qaida kein Markenname ist. Es ist nicht nur kein Staat. Es ist kein gesetzlich geschützter Markenname. Es kann sich eine Gruppe Al-Qaida in der arabischen Halbinsel nennen oder sonst wo. Und das kann nichts anderes sein als eine Sympathiekundgebung für diese Leute. Die Argumentation, die Obama an der Stelle vorlegt, nämlich dass durch die Assoziation das Recht auf Kriegsführung dieser Gruppe gegenüber erweitert werden kann, auf diese Gruppe erweitert werden kann. Das ist an dieser Stelle schon eine schwierige Sache. Aber er sagt jetzt also zunächst einmal, as was true in previous armed conflicts, this new technology raises profound questions about who is targeted and why, about civilian casualties and the risk of creating new enemies, about the legality of such strikes under US and international law, about accountability and morality. So let me address these questions. Und was man an der Stelle sagen kann, er nennt es zumindest alles. Er würde sich nicht wundern darüber, dass wir über das jetzt diskutieren die Fragen, die er selber anspricht. Kleine Nebenbemerkung, wenn Sie sich das Transkript ansehen im Ganzen, ich habe es oben verlinkt, dass so wie es in der New York Times abgedruckt ist, dann haben Sie gegen Ende der Rede eine ziemlich lange Passage, wo er unterbrochen wird von einem Member of the Audience. Und dieser Member of the Audience wirft ihm, also offensichtlich in einer ganzen Serie von Zwischenrufen, wirft sie ihm vor, Guantanamo noch nicht geschlossen ist, dass in Guantanamo Dutzende Leute im Hungerstreik sind. Er soll das jetzt sofort schließen und so ähnlich. Lässt ihn nicht reden, unterbricht ihn ständig. Er sagt, bitte lass mich zu Ende reden. Ich will gerade etwas dazu sagen.
Irgendwann ist das zu Ende. Es steht dann nicht drinnen, ob sie aus dem Saal kartiert worden ist oder nicht. Aber Obama lässt sich mindestens 5-6 Mal unterbrechen. Und am Ende sagt er dann, offensichtlich bin ich nicht ihrer Meinung, aber es ist wichtig, dass sie das da gesagt hat. Also da geht er anders um mit dem Problem als eine ganze Reihe von anderen Leuten. Fällt mir jetzt nur ein, weil er sagt, die Fragen, die wir da stellen, sind berechtigt und müssen überdacht werden. Er nennt jetzt mal als nächstes 3 Punkte, die im Zusammenhang mit dem Einsatz von Drohnen ins Treffen zu führen sind. Das erste ist, our actions are effective. Also er let me address these questions, sagt als erstes einmal, okay, es ist erfolgreich, wir haben Nachrichten, wir können nachweisen, dass die Kampftätigkeiten zurückgehen, ist jetzt mal egal. Das ist die Ebene der Effektivität, die als Argument dafür, also die Kriegshandlungen werden reduziert. Diese Ebene spricht da an. Das ist deswegen ganz gut in Erinnerung zu behalten, weil der Brunsteiner, der dann nachher kommt, der spricht von 3 Ebenen, auf denen die Auseinandersetzung durchgeführt wird in diesem Konflikt zwischen US-Regierung und Human Rights Community. Das erste ist die strategische Ebene. Also das ist genau die Frage der Effektivität. Wie sinnvoll ist das? Das ist zum Beispiel ein Beispiel, das weiter unten vom Obama genannt wird, nicht nur vom Obama, was ich aufs erste Hören immer so ein bisschen mit dem Schlucken und ein Bedenken gehört habe, aber was, wenn man es nochmal überlegt, doch zumindest diskutierenswert ist, wenn man sich wie jetzt in Syrien vor Augen führt, welche mörderischen Aktivitäten der Islamische Staat produziert, welche mit Sicherheit der Menschenrechtskonvention widersprechen, dann kann man sich die Frage stellen, ob, wenn man sozusagen im Verstoß gegen Menschenrechte Drohnen schickt, nicht weniger die Menschenrechte verletzt werden, wenn man diesen Übeltätern das Handwerk legt. Denn die meisten Leute, das ist ja klar, gerade in Irak und Syrien sehen wir es jetzt, den Bomben, Selbstmordanschlägen, die meisten Menschen, die umkommen in Verletzung der Menschenrechte, sind Einwohner dieser Länder, also Fremde, die von Fremden getötet werden, so dass man sagen kann, man könnte zumindest beginnen zu argumentieren, dass Schlimmeres verhindert wird, dadurch, dass Schlimmes getan wird. Also das würde sich aber auf der Ebene, also ich fühle mich unwohl dabei. Einer der Gründe, warum ich mich dabei unwohl fühle, das auch nur zu sagen, ist genau, weil das auf der Ebene Strategie stattfindet. Und auf der Ebene der Strategie geht es um Optimierung von Zahlen und von Leistungsfähigkeit. Und die Optimierung ist immer eine Größe, die definiert wird von einer Seite und in diesem Fall halt einfach von der technisch besser ausgerüsteten Seite, die dann irgendwie mit Zahlen spielt. Also das ist die eine Sache, die er anspricht. Aber das Zweite, was er sagt, ist, und da geht's drüber hinaus, America's actions are legal. Die Behauptung, die er hier macht. We were attacked on 9/11. Within a week, Congress overwhelmingly authorized the use of force. Under domestic law and international law, the United States is at war with Al-Qaeda, the Taliban and their associated forces. Da haben sie es wieder, den Zwiespalt zwischen humanitärem Recht und Menschenrecht, denn im Verständnis des International Humanitarian Law ist es tatsächlich, man muss natürlich immer wissen, auf welches Gesetz man sich dabei beruft, nicht? Aber wenn es so etwas gibt wie internationales humanitäres Recht, dann darfst du dich verteidigen, wenn du angegriffen wirst. Und das ist das, was die USA gemacht hat. Das ist nicht illegal.
Und auf das liegt, auf dem liegt der Akzent, auf dem liegt der Akzent, den Obama an der Stelle ausspricht. Wir sind attackiert worden. Das war das. Man hat den Krieg an unsere Ufer erbracht. Die Schwierigkeit darum ist jetzt wieder, wir sind at war mit Al-Qaida, mit der Taliban und mit ihren assoziierten alliierten Kräften, nicht? Al-Qaida ist ein Club, ja? Al-Qaida ist eine, man kann sagen, nein, Krieg gegen die Freimaurer, ja? Von der Kategorie her, nicht? Und dann gibt es noch Sympathisanten der Freimaurer. Und dann gibt es, das ist an dieser Stelle alles drei drinnen, und dann gibt es eine Regierung, die die Taliban geschützt hat, nicht? Also der erste Punkt, dass es ein Land gibt, das genügend Ressourcen bereitgestellt hat, dass ein solcher Fight Club, sagen wir es mal so, dort leben, sich ausbreiten und tätig sein kann, das ist vergleichsweise sozusagen gut fassbar mit dem herkömmlichen Kriegsbegriff. Die anderen Sachen fransen aus. Ich will jetzt das eine noch dazu sagen, weil ich das jetzt schon ein paar Mal betont habe. Angesichts dieser Faktenlage drängen sich zwei Gedanken auf, nicht? Der eine Gedanke ist der, und der kommt in voller Breite im Zusammenhang mit der Human Rights Community. Hier kannst du nicht vom Krieg sprechen. Du kannst den Kriegsbegriff nicht an der Stelle ausdehnen. Das ist sozusagen ein Punkt, der zum Beispiel stark gemacht wird, wenn man sich vorstellt, der stark gemacht wird in Zusammenhängen, in denen es jetzt um terroristische Aktionen geht, die nicht gerade diese Form von Weltmacht betreffen, nicht? Also schon terroristische Aktionen in der Türkei, sogenannte terroristische Aktionen in der Türkei oder auch die Anschläge in Spanien oder in London, mit denen kann man ganz anders umgehen. Ne? Also der Erdogan macht es eigentlich auch so. Der Erdogan erklärt einen Kampf gegen Kurden. Ne? Aber man kann an der Stelle auch etwas anderes machen. Man kann das als in der traditionellen Form des Terrorismus sehen. Und die traditionelle Form des Terrorismus, die es ja schon seit hunderten Jahren gibt, die impliziert nicht an dieser Stelle einen Krieg. Ich will jetzt nur sagen, ja, das ist der eine Punkt, der da zu sagen ist, dass das verwendet wird, um in Frage zu stellen, dass es sich um einen Krieg handelt. Der zweite Punkt aber, den ich noch nicht gesagt habe und der mir aber auch sehr, sehr wichtig ist, ist, dass der Hinweis darauf, dass der normale Kriegsbegriff dann nicht mehr gilt, der ist kein Freibrief dafür, dass das nicht eine neue Form von Krieg sein kann. Also es ist kein Freibrief darauf, dass man nicht sagen kann, okay, angesichts der Lage, mit der wir jetzt konfrontiert sind, müssen wir uns neu zurechtlegen, was ein Krieg ist und was vor allem der besondere Faktor der Bedrohung durch Terroristen ist, welche über Langstreckenwaffen zum Beispiel, um eines zu sagen, verfügen, nicht? Also solange es darum geht, dass sie ein Flugzeug in die Luft sprengen, ist noch relativ klar, dass es überzogen ist, da von Kriegshandlung zu reden. Aber wenn uns in möglicherweise nicht allzu ferner Zeit eine Situation entgegensteht, in einer massiven, auf Tod und Massenvernichtung ausgehenden Attentat, also zum Beispiel im Hinblick auf ein Atomkraftwerk oder im Hinblick auf ein volles Stadion oder sowas, und das Ganze technologisch getriggert aus einem sicheren Hafen so und so. Wie wir das, ob wir das noch Terrorismus nennen, das würde ich jetzt mal sagen, nicht? Um das umzudrehen, da kann man quasi den Tisch umdrehen, ob das dann noch der normale Terrorismus ist, den wir kennen, und ob die Befriedungs- und Eindämmungsversuche, die normalerweise gegen terroristische Aktionen gesetzt werden, ob die an der Stelle noch ausreichend und das Richtige sind, das kann man sich auch fragen. Das waren zwei Punkte, die ich an der Stelle sagen wollte. Gut, was er als nächstes sagt, ist, er hat sich entschlossen,
gerade weil er diese Fragen anerkennt, eine möglichst genaue Politikrichtlinie zu verfassen und das Rechtfertigung zu liefern, eine Rechtfertigung für die Fälle, in denen die politische Entscheidung, die er fällt, so aussieht, dass er Kriegsrecht in Anspruch nimmt unter diesen Voraussetzungen. America does not take strikes to punish individuals. We act against terrorists who pose a continuing and imminent threat to American people. And when there are no other governments capable of effectively addressing the threat. And before any strike is taken, there must be near certainty that no civilians will be killed or injured. The highest standard we can set. Das ist jetzt wiederum in diesem Zwielicht, es kommt sozusagen, der Zwiespalt kommt immer wieder rein in diesen Sätzen, der genannte Zwiespalt, a continuing and imminent threat to the American people. Nicht? Solange man sagt, zwei Staaten sind im Kriegszustand und der Krieg ist noch nicht beendet, es gibt keinen Friedensschluss, das muss man ja auch sagen, dazu kleine Nebenbemerkung, nicht? Traditionelle Kriege haben die Besonderheit gehabt, dass die Leute gekämpft haben und irgendwann einmal war es zu Ende, weil die Ressourcen ausgegangen sind, weil es eine Kapitulation gegeben hat. Nicht? Und dann gibt es einen Waffenstillstand und einen Friedensschluss, Ende des Kapitels. Ja, das ist ein weiterer Punkt, der nicht gilt für diese Kampfsituation, in der wir hier uns befinden. Und von daher ist die Berufung darauf ein ständiger und imminent, also unmittelbar gültiger Bedrohungszusammenhang, sich auf den hier zu berufen, das fällt auch wieder rein in die Begriffsunklarheit, die hier gibt, die es hier gibt, und die Tatsache, dass er sich beruft auf ein Kriterium, dass hier keine Zivilisten, also mit dem Höchstmaß an Sicherheit keine Zivilisten getötet werden dürfen, ist etwas, was ebenso doppelt auslegbar ist, nicht? Das eine ist im humanitären Recht, wenn es um klassische Kriegshandlungen geht, ist ziviler Schaden, sind die sogenannten Kollateralschäden zu vermeiden. Das gehört zum Humanitarian Law dazu, dass eine Sorge getragen muss, dass Zivilistinnen nicht zu Schaden kommen, so gut es geht. Das ist aber, das muss man auch dazu sagen, aus einer Zeit, wo die Armee in Lagern marschiert ist, wo es Kampfgebiete gegeben hat, aus denen die Zivilisten geflohen sind, wo nicht Partisanen und Terroristen in Wohngebieten Unterschlupf gefunden haben. Und solange es einen Krieg gibt, muss man Acht geben, aber es kann nicht nach den Vorgaben des Humanitarian, der Kriegsführungsgesetze, es kann nicht ganz vermieden werden, wenn die sich in eine Wohnsiedlung eingebuddelt haben und von dort aus schießen, dann kann man zurückschießen, auch wenn man das Nachbarhaus trifft. Entschuldigung für die legere Art und Weise, darüber zu reden. Das ist aber nicht der Fall, wenn es nicht um einen Krieg geht. Wenn kein Kriegszustand vorhanden ist, dann ist die Priorität nicht das Ausschalten des Gegners und die Beendigung des Krieges, sondern die Priorität ist Menschenrechte. Und das basale Menschenrecht an der Stelle ist das Recht auf Leben. Und das Recht auf Leben geht an dieser Stelle voran. Obama sagt aber, an der Stelle sagt es auch ganz deutlich, it is a hard fact that US strikes have resulted in civilian casualties, a risk that exists in every war. Und der Grund, warum er das eingestehen kann, man könnte es ja so sagen, nicht? Der Grund, warum er das zugibt, ist, weil er für sich in Anspruch nimmt, dass für ihn das humanitarian law gilt. Diese Sicht der Dinge. Wenn man die Sache auf der anderen Seite sieht, dann schaut es viel schlimmer aus. Dann ist es so, dass die USA unnötig unschuldige Menschen tötet, nicht? Also unschuldige Menschen werden unnötig in beiden Fällen getötet. Aber der Rahmen, in dem man sich zurechtlegt, was die Situation ist, wie man darauf reagieren sollte, ist ein anderer. Dann sagt er das eine, dass
Das will ich doch an der Stelle eben auch vorlesen. Er sagt, also jedes unschuldig getötete menschliche Leben ist zu viel, aber ich muss als jemand, der ein Staatspräsident ist, muss ich mich auch kümmern um die Sicherheit und den Schutz der Bürger, die mich gewählt haben, für die ich verantwortlich bin. Remember that the terrorists we are after target civilians and the death toll from their acts of terrorism against Muslims dwarfs any estimate of civilian casualties from drone strikes. So doing nothing is not an option. Das ist das, was ich vorher gesagt habe. Gut, und nun kommt er auch noch, das ist jetzt das Letzte, was ich sage, weil er an dieser Stelle auf Avlaki zu sprechen kommt und weil daran da auch etwas deutlich wird, was er auch jetzt noch selbst sagt, was ich kurz erwähnt habe, aber nicht zu deutlich genug. Es wird jeder beabsichtigte Drohneneinsatz wird dem Kongress mitgeteilt. Allerdings einem extra Ausschuss des Kongresses, die verpflichtet sind zu schweigen. Darum kommt das nicht an die Öffentlichkeit. Aber das, was er hier zu konstruieren versucht, Obama, ist ein Äquivalent von Due Process, also ein Äquivalent von geregeltem Verfahren. Er versucht, einen Rahmen aufzubauen, indem er sagt, ja, Menschen und insbesondere US-amerikanische Bürger haben das Recht auf ein Gerichtsverfahren in Wirklichkeit, festgenommen und Gerichtsverfahren. Was machen wir, wenn diese Person ein permanent und imminent Threat ist und sich in einer Gegend versteckt, auf die wir nicht zugreifen können? Dann können wir ihn sozusagen nicht festnehmen und ihm ein Verfahren machen. Man muss dazu sagen, noch wieder Klammerbemerkung, die Vorstellung, die Obama ja gehabt hat am Anfang seiner Amtszeit, dass er in New York ein Gerichtsverfahren gegen Al-Qaida-Mitglieder, die nun wirklich Al-Qaida-Mitglieder waren und die in Guantanamo sitzen, ein Gerichtsverfahren in New York macht, die ist vollständig in die Hosen gegangen. Das war innenpolitisch überhaupt nicht durchzusetzen. Ja? Also das muss man an der Stelle noch dazu sehen. Es ist nicht durchzusetzen in den USA, bisher nicht durchzusetzen gewesen, dass auch nur ein Gefängnis, ein Bundesstaat mit einem Gefängnis in den USA die Guantanamo inhaftierten Personen aufnimmt. Also die Tatsache, dass es Due Process gibt und dass es Schwierigkeiten mit Due Process gibt, ist an der Stelle nicht wirklich die Bürde auf Obama, sondern das ist die Konfiguration in den USA mit dieser Art von Abwehrhaltung, also dass es nicht möglich ist, diesen Leuten ein Gerichtsverfahren zu kommen zu lassen. Diese Möglichkeit wird blockiert von den US-amerikanischen Ländern und Gouverneuren selber. In jedem Fall versucht er, seine Informationsaktionen im Zusammenhang mit der Tötung von Avlaki an der Stelle dazu quasi an die Seite zu stellen, also zumindest was Analoges zu machen, und sagt dann auch, this week I authorized the declassification of this action, also die Avlaki-Akten, ab 2013 sind die offiziell zugänglich, and the deaths of three other Americans in drone strikes to facilitate transparency and debate on this issue and to dismiss some of the more outlandish claims that have been made. For the record, I do not believe it would be constitutional for the government to target and kill any US citizen with a drone or with shotgun without due process, nor should any president deploy armed drones on US soil.
But when a US citizen goes abroad to wage war against America and is actively plotting to kill US citizens, and when neither the United States nor our partners are in position to capture him, his citizenship should no more serve as a shield than a sniper shooting down on an innocent crowd should be protected from a SWAT team. Und hier haben Sie wieder das entsprechende Wort, nicht? If a US citizen goes abroad to wage war against America. Also da Anwar Awlaki war kein guter, würde ich doch sagen, aber dass er Krieg gegen Amerika geführt hat aus der Wüste in Jemen, ist ein Stretch. Ne? Gut, ich glaube, das passt mal, reicht mal für die Darstellung der Position von Obama, weil

0: Ist es denn wirklich so, dass wir jeden Dreck, der vom Westen kommt, kopieren müssen?
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4: Sehr verehrte Reisende, wir begrüßen Sie auf dem letzten Bahnhof der Deutschen Demokratischen Republik. Halten Sie bitte Ihre Reisedokumente für die Passkontrolle und Zollabfertigung bereit.
5: In Berlin sind heute von der Regierung der Deutschen Demokratischen Republik beschlossene Maßnahmen wirksam geworden, die den Schutz der DDR vor westlicher Wühlarbeit gewährleisten und auch die Sicherheit der Staaten des sozialistischen Lagers garantieren werden.
6: Was war das für eine Lust? Am 13. August.
7: Politische Lieder in der DDR, der Deutschen Demokratischen Republik.
8: Ganz ehrlich, darunter kann ich mir gar nichts vorstellen. Also was ich meine, politische Lieder ja, aber DDR war eine Diktatur und eine Diktatur lässt doch eigentlich nur propagandistische Lieder zu, oder?
7: Ich glaube, da gibt es auch Facetten und die sollten wir uns einfach mal anhören.

0: Das war der Oktoberclub, gegründet 1966. Der erste Singeclub der DDR, inspiriert von der Folk- und Protestbewegung der USA. Hier sangen junge Leute, die hatten Spaß am Singen, die hatten Spaß, den Sozialismus zu verbreiten. Sie glaubten daran, sie waren überzeugt.
1: Das klingt für mich nach politischer Agitation.
0: Darüber kann man nachdenken. Aber Tatsache ist auch, hier wurden viele Talente entdeckt. Zum Beispiel Tamara Danz, Barbara Thalheim, Jürgen Walter und Bettina Wegener. Und Prominente schrieben die Texte wie Kurt Demmler und Gerhard Gundermann. Sag mir, wo du stehst. Ein Lied von Hartmut König. Hartmut König war dann später einmal Sekretär des Zentralrats der FDJ bis zum Ende der DDR.
1: Und jetzt hören wir von Bernd Walter, Carpe Diem, nutze den Tag.
2: Carpe Diem, Carpe Diem, Carpe Diem, nutze den Tag. Der Tag gehört uns und wir werden ihn nutzen. Es geht um die glückliche, bessere Welt. Heute kommt es drauf an.

0: Als nächstes kommt Dean Reed, ein US-Amerikaner. Und das verwundert schon, denn man erwartet nicht, dass ausgerechnet ein US-Amerikaner in einem Feindesland, also in diesem Fall DDR, Karriere macht.
1: Er war bekennender Sozialist. Er sah die Ungleichheit der Menschen, das hässliche Gesicht des Kapitalismus, nicht nur in den USA, sondern vor allem in Südamerika. Er wanderte dann aus in die SU, in die Sowjetunion, und dann 1973 kam er in die DDR.
0: Er war doch mit Sicherheit ein Vorzeigeamerikaner in der DDR, oder?
1: Ja, das kann man so sagen. Er sang nicht nur, er war Schauspieler, trat in Filmen auf, war sehr oft im Fernsehen, ging dann aber auch später auf Distanz zur DDR. Er sang zum Beispiel Lieder von Bettina Wegner, die eigentlich verboten waren. Und irgendwie, glaube ich schon, ist er gescheitert. 1986 nahm er sich das Leben.

0: Das singende Bekenntnis zum Sozialismus hieß nicht, dass man nicht auch in den Songs die Alltagsprobleme benannte.
1: Fairerweise muss man aber sagen, auf einigen Gebieten war die DDR vielleicht doch schon weiter als die alte Bundesrepublik Deutschland. Zum Beispiel, was den Stand der Frauen angeht.
0: Und Kurt Demmler hat den Frauen ein ganzes Lied gewidmet.
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Es gibt ja bekanntlich ein Neubauprogramm.

0: frei. Damit sowas wie diesmal nicht wieder passiert, wird für Musiker gleich ein Block reserviert. Dann können wir spielen, so lange wir wollen, und keiner verlangt, dass wir leise sein sollen. 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
1: Lösen Sie für die Alarmgruppe 2 Grenzalarm aus. 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

0: Hast du die Straßenbahn eben gehört?
1: Ja, das irritiert mich etwas, weil das passt doch gar nicht in das Lied hinein.
0: Tja, Wolf Biermann hat dieses Lied aufgenommen in seinem Wohnzimmer in der Chausseestraße. Das Fenster war offen und man hört den Verkehrslärm.
1: Ach, das war doch sehr riskant, oder?
0: Naja, das weiß ich nicht. Auf jeden Fall hatte er Auftrittsverbot und Publikationsverbot. Und bei einem Konzert im Jahre 1976 in Köln wurde er einfach ausgebürgert.
1: Als nächstes auf dem Zettel steht Bettina Wegner. Ihre Eltern zogen doch von West nach Ost, oder?
0: Naja, das war 1947 und die Eltern waren überzeugte Kommunisten.
1: Ich gehe davon aus, sie war dann auch später mal überzeugte Kommunistin, oder?
0: Das weiß ich jetzt nicht, aber sie lebt ja noch, man kann sie fragen. Sie war auf jeden Fall 1966 Mitbegründerin der Singebewegung der DDR.
1: Aber so viel ich weiß, als der Hutenenni-Club umbenannt worden ist in Oktoberclub, Anglizismen waren doch verpönt. Da ist sie doch ausgetreten.
0: Das ist richtig, aber der endgültige Bruch mit der DDR geschah 1968, als die Truppen des Warschauer Paktes den Prager Frühling, den demokratischen Sozialismus in der Tschechoslowakei, mit Waffengewalt niederwälzten.
1: Sie verteilte Flugblätter dagegen und die Quittung kam prompt. Verurteilung wegen staatsfeindlicher Hetze. 1 Jahr, 7 Monate. Was aber schlimmer für sie war als Sängerin, sie durfte nicht mal auftreten. Außer in Kirchen, das musste der Staat oder hat der Staat damals zähneknirschend akzeptiert.
0: Ja, so wurde sie entdeckt. Die ZDF-Sendung Kennzeichen D brachte einen Bericht über Bettina Wegner und ein Plattenboss sagte, ja, die wollen wir. Und so wurde sie zur Devisenbringerin der DDR.
1: Das ist schon irgendwie böse. Eine Ironie. Die Frau lebte im Osten, verdiente aber mit ihren Platten im Westen ihr Geld. Im Osten, wo sie lebte, durfte sie ja nicht einmal auftreten, außer in Kirchen.
0: Und ihre Platten durften nicht verkauft werden und nicht gespielt werden. Sind so klar.

0: Sorge schon zu viel.
1: Im Hintergrund die Musik von Die Butlers, eine irre Geschichte. Man könnte sagen, das klingt nach sozialistischem Chaos.
2: Das kann man so sagen. Die Butlers sind nämlich ein Produkt des Auftrittsverbots der Gruppe Renft, die 1958 gegründet wurde. Als die nicht mehr auftreten durften, gründeten die Mitglieder die Butlers. Die wurden dann aber 1965 auch mit einem Auftrittsverbot belegt. Und jetzt kommt es.
1: 1967 durfte Renft wieder auftreten bis, hört selber zu.

0: Ich habe Ihnen gesagt, dass wir heute das Vorspiel uns nicht anhören, und zwar aus folgenden Gründen. Weil die Texte mit unserer sozialistischen Obrigkeit nicht das Gericht zu tun haben. Weil in den Texten darüber hinaus die Arbeiterklasse verletzt wird und die Staats- und Schutzorgane diffamiert werden. Sie werden das verstehen, dass wir nicht gewillt sind, uns das auch noch musikalisch untermalen zu lassen, was Sie uns textlich vorgelegt haben. Und wir sind der Auffassung, dass damit die Gruppe Remp als nicht mehr existent anzusehen ist, mit diesen Texten, die Sie uns hier vorgelegt haben. Das ist alles, was ich Ihnen zu sagen habe. Die Kommission hat beraten und ist zu dieser Entscheidung gekommen.
1: Das bedeutet nicht, dass Sie verboten werden.
0: Ich habe Ihnen nicht gesagt, dass Sie verboten sind. Ich habe Ihnen gesagt, dass Sie für uns aufgrund dieser Tatsache nicht mehr existieren.
2: Ein heimlicher Mitschnitt von Vera Oehlschlägel, der Vorsitzenden der Bezirkskommission für Unterhaltungskunst Leipzig, eine berühmte Schauspielerin der DDR.
3: Und sie hat gesagt, ihr habt das gehört, die Band ist nicht verboten, sie existiert nicht.

0: Gruppen wie Silly ließen ihre Texte von Fremdautoren schreiben. Sie erhofften sich größere Chancen auf Veröffentlichung. Und die Zuhörer, die mussten lernen, zwischen den Zeilen zu lesen. Alles sehr subtil, alles sehr widersprüchlich.
1: Genauso wie der nächste Interpret, Gerd Gundermann. Er gehörte der Stasi an, um im Westen auftreten zu dürfen. Gleichzeitig war er immer ein kritischer Begleiter der DDR.

0: Jürgen Hart, Lehrer und Kabarettist bei den Akademikern und bei der Pfeffermühle in Leipzig. Und 1979...
1: sein ganz großer Hit, Sing, Mai Sachse, Sing. Aber ganz ehrlich, für mich ist das total unpolitisch und bei Wikipedia steht Volkslied.
0: Na hör mal, die Berliner kommen aber nicht besonders gut weg.

0: ich habe eine Demonstration gemacht und zwar vor der Kaufhalle, einem Supermarkt, wie es so schön heißt. Und auf diesem Pappschild stand, ich habe ein großes Pappschild gehabt, war so groß, auf diesem Pappschild stand Reisefreiheit für alle Deutschen. Ich stand eine Viertelstunde da, also 15 Minuten stand ich da, dann wurde ich verhaftet von den öffentlichen Organen der Polizei. Habe ein Jahr und 10 Monate bekommen.
1: Ich bin 25 Jahre alt und wurde wegen versuchter Republiksflucht zu 26 Monaten Freiheitsentzug. Zu Fuß habe ich es versucht, südlich von Berlin-West. Grenzsicherungsalarm schon überwunden gehabt und wurde am letzten Hindernis von Grenz an der DDR festgenommen.
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0: Sag mal, habe ich das gerade richtig gehört? Leipzig in Trümmern? Und Sie besingen nicht Leipzig anno 1945, sondern 80er Jahre? Sag mal, das passt doch nicht ins Bild der DDR. Das wie konnte sowas denn erlaubt sein zu senden damals?
1: Nein, das wurde auch nicht gesendet. Die Gruppe Lattentatsch spielte im Untergrund. Sie war verboten. Das war eine der Punkbands in der DDR.
0: Sekunde mal, es gab eine Punkband in der DDR? Ich meine, das war dann nun wirklich der ganz große Feind für die DDR. Im DDR-Sprech, mitten im Arsenal bürgerlicher Ideologien, mit denen die Volksmassen manipuliert werden.
1: Oh, es gab viele Punkbands in der DDR im Untergrund. Sie nannten sich Wutanfall, Planlos, Schleimkeim und so weiter. Und die Konzerte waren illegal, die Mitschnitte waren illegal. Und sie wurden verfolgt wegen staatsfeindlicher Hetze. Sie bekamen Berufsverbot, Studienverbot, Gaststättenverbot. Sie wurden holter die Polter zur Nationalen Volksarmee eingezogen. Also man verfolgte sie. Auch zwei Mitglieder der Gruppe Lattentat, die dieses Lied über Leipzig verfasst haben, saßen anderthalb Jahre in Haft. Aber das mit dem Verbieten ist schwierig. Und so schuf man ein Ventil. Ein Ventil für New Wave Bands, Indie Rock Bands, Punk Bands unter dem Titel Die anderen Bands. Amiga und DT64 legten Platten auf unter dem Namen Kleeblatt. Und die wurden im Rundfunk gespielt. So auch die Gruppe Sando aus Cottbus.

Let's go ist angesagt. Jawohl, und damit herzlich willkommen hier beim Freien Bürgerradio Zupfurt zu unserem Mittagsmagazin im, um und durch Zupfurt, mit Zupfurt und für Zupfurt und den Rest der Welt. Am Mikrofon, wie so oft schon, der Frank. Wir machen mal los. Wir haben gesagt, wir sollen beginnen.

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Ja, Trio hier in der eingedeutschten Englischversion. Kommen wir zur Musik aus dem östlichen Teil des Verflechtungsraums. Ich versuch's mal mit meinem, ja, nicht wirklich guten Deutsch. Mam, Jisch und dann haben wir noch Deutsch.

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1: Du hattest ja noch nie eine richtige Rolle als Kanzler oder warst noch nie Minister oder Bürgermeister. Mhm. Wieso glaubst du, dass du auf Anhieb Bundeskanzler sein kannst? Weil das ist ja schon eine große Verantwortung auch mit.
2: Ja. Wo kommst du her?
1: Aus Bayern.
3: Im Wahlkampf holte Fritze Merz.
4: Spinner!
3: Gerne mal den Rambo-Zambo raus.
4: Rambo-Zambo!
3: Doch jetzt ist Schluss mit lustig.

Ja, man kann es sagen, Mam mir stosch, mir reicht es. Denn er hat sich ja nicht wieder mal, oder hat sich mal wieder nicht mit Ruhm bekleckert, der Herr Bundeskanzler, und hat einen Shitstorm ausgelöst. Und ich hoffe, dass viele, viele zu der Demo gehen in Berlin, aber dazu kommen wir nachher noch. Momentan habe ich so den Eindruck, wir sind auf dieser Fahrt hier.

0: Ja, Huawei, du, die Ben brauche ich glaube ich nicht nennen, die kennt ein jeder, warum auch nicht. Wir kommen zu unserem ersten Beitrag und ich denke mal, Satire ist ganz da, ganz angebracht. Horst Günther, so heißt er, und die Weisheit am Fliesentisch an seiner Küche, bitteschön.
1: Was haben ein drittes Bier morgens um 9, eine Sonnenbrille in einem geparkten Auto und der vermeintliche Untergang der deutschen Wirtschaft gemeinsam?
2: Auf den ersten Blick wahrscheinlich absolut gar nichts, oder?
1: Richtig, genau. Aber wenn man da mal ein bisschen genauer hinsieht, dann sind das exakt die Zutaten für eines der, naja, faszinierendsten und irgendwie auch gefährlichsten psychologischen Phänomene unserer Zeit.
2: Absolut.
1: Schön, dass du wieder bei unserer tiefen Analyse dabei bist. Wir machen heute nämlich eine ziemlich wilde Reise, direkt in den Maschinenraum der modernen Fehlinformation.
2: Ja, und das ist wirklich eine Reise, die geht wirklich an die Grundfesten dessen, wie wir heute Wissen konstruieren. Weil normalerweise gehen wir ja davon aus, dass unsere Gesellschaft so ein bisschen wie eine gut sortierte Bibliothek funktioniert, ne?
1: Ja, wo man einfach nachschlägt.
2: Genau. Wer etwas wissen will, der fragt die Leute, die ihr ganzes Leben einem bestimmten Fachgebiet gewidmet haben. Aber heute beobachten wir da eine totale Umkehr dieses Prinzips.
1: Ja, Wahnsinn eigentlich.
2: Total. Wir schauen uns heute also an, wie es passieren kann, dass jahrzehntelange wissenschaftliche Expertise plötzlich null Chance mehr hat gegen so ein paar Sekunden stark emotionalisierten Internet-Content.
1: Und der Aufhänger dafür ist wirklich genial. Wir sezieren heute nämlich ein satirisches Stück, und zwar aus dem Mittagsmagazin von Radio Schlupfurt.
2: Ah ja, genau.
1: Das ist so ein Format, wo das Team echt cool recherchiert und eine KI den Text dann sprachlich umsetzt. Und das ist eine sehr pointierte, richtig bissige kleine Geschichte.
2: Die sich extrem gut eignet, um diese Mechanismen mal komplett freizulegen.
1: Ganz genau. Aber ganz kurz für dich zur Einordnung, bevor wir uns da jetzt komplett reinwerfen, das ist uns mega wichtig.
2: Ja, sehr wichtig.
1: Diese Satire nutzt als Zielscheibe ein absolut reales, politisch stark diskutiertes Thema. Konkret geht es um die Wirtschaftspolitik der AfD. Und da müssen wir ganz klar sagen, wir sind hier absolut nicht dazu da, Politik zu machen oder irgendwelche Wahlempfehlungen abzugeben.
2: Definitiv nicht, nein.
1: Wir bewerten die Standpunkte aus diesem Text weder positiv noch negativ. Wir ergreifen da niemals Partei.
2: Richtig. Es geht heute nur um das Psychologische.
1: Exakt. Wir nutzen das Ganze heute rein als psychologische Fallstudie. Wir wollen einfach nur unparteiisch verstehen, welche Narrative da vermittelt werden, wie das im Netz funktioniert. Und ja, warum wir alle so unfassbar anfällig dafür sind.
3: Und das ist der springende Punkt dabei. Die Dynamik, die wir hier gleich mal auseinandernehmen, die ist vollkommen universell.
1: Die gilt eigentlich überall, oder?
3: Total. Du kannst es auf Gesundheitsthemen übertragen, auf Klimapolitik, auf, keine Ahnung, Stadtplanung. Der Bauplan, wie Leute Fachwissen ablehnen und sich in Echokammern einkapseln, der bleibt immer genau der gleiche.
1: Okay. Dann lass uns doch direkt mal in diese Szenerie einsteigen. Wir lernen nämlich sofort den Protagonisten dieser Geschichte kennen,

0: politische, globale Thema komplett durchdrungen hat.
1: Ja, er ist quasi der ultimative Experte in seinem eigenen Kopf.
0: Genau das. Aber da muss ich direkt mal den Advocatus Diaboli spielen.
1: Okay, schieß los.
0: Machen wir uns das da nicht ein bisschen zu leicht? Also wenn wir dieses riesige Problem der Wissenschaftsfeindlichkeit einfach auf dieses krasse Klischee reduzieren. Dieser biertrinkende Mann am Fliesentisch. Das hat ja fast schon was Klassistisches, oder?
1: Ja, ich verstehe total, was du meinst. Dieser Vorwurf würde auch absolut zutreffen, wenn wir hier jetzt eine ernste soziologische Milieustudie vorliegen hätten.
0: Haben wir aber nicht.
1: Genau, haben wir absolut nicht. Satire ist hier eine Kunstform, die, die operiert eben nicht mit dem feinen Skalpell. Die packt ganz bewusst den Vorschlaghammer aus.
0: Um Strukturen sichtbar zu machen, meinst du?
1: Richtig. Die Überspitzung in diesem Text hat eine ganz klare Funktion. Sie maximiert quasi die Fallhöhe.
0: Okay, wie meinst du das genau?
1: Naja, Makroökonomie ist wahrscheinlich eines der komplexesten Felder, die wir überhaupt haben. Da fließen globale Lieferketten rein, Zinspolitik, demografische Entwicklungen.
0: Alles greift irgendwie ineinander.
1: Exakt. Und wenn der Autor dem nun einen Typen gegenüberstellt, der morgens um 9 schon, ziemlich angetrunken ist und jegliche Distanz zum akademischen Diskurs hat.
0: Dann kracht das so richtig aufeinander.
1: Genau. Das passiert, um diese extreme Absurdität greifbar zu machen. Es geht überhaupt nicht darum, sich über eine soziale Schicht lustig zu machen.
0: Sondern?
1: Es geht darum, diesen irren Kontrast zu zeigen zwischen dem extrem begrenzten Einblick, den eine Einzelperson nun mal hat, und der unfassbaren Komplexität unserer echten Welt.
0: Okay, das leuchtet absolut ein. Der Fliesentisch ist also quasi nur die Rampe, von der aus wir den Aufprall auf die Realität beobachten.
1: Ein sehr schönes Bild, ja.
0: Denn im nächsten Schritt wird uns ja vor Augen geführt, mit wem sich Horst Günther hier gedanklich überhaupt anlegt. Es geht nämlich um die echten Wirtschaftsexperten.
1: Oh ja, und das ist eine ganze Menge.
0: Absolut. Wir reden hier von nahezu allen großen Wirtschaftsverbänden, die vor genau der Politik warnen, die Horst Günther da gerade im Netz feiert.
1: Mhm.
0: Also Arbeitgeberverbände, Arbeitnehmerverbände, Wirtschaftsforschungsinstitute und unzählige Ökonomen mit fetten Doktortiteln.
1: Die geballte Expertise quasi.
0: Ja. Der Text betont auch explizit, dass das Menschen sind, die viele Jahre, eigentlich Jahrzehnte ihres Lebens, nichts anderes getan haben, als zu studieren, wie Wirtschaft funktioniert.
1: Richtig.
0: Und was mich dabei wirklich fasziniert, das ist diese absolute Einigkeit. Ich meine, dass sich Arbeitgeber und Gewerkschaften mal einig sind, das passiert doch sonst echt nur, wenn es darum geht, ob am Wochenende die Sonne scheinen soll.
1: Das ist wirklich eine sehr präzise Beobachtung von dir. Weil genau das macht diesen Konsens ja so außergewöhnlich.
0: Ja, die streiten sich doch sonst immer.
1: Absolut. In unserem System sind Arbeitgeberverbände und Gewerkschaften institutionelle Gegenspieler. Das ganze System ist auf Reibung ausgelegt, ne?
0: Die einen wollen Löhne drücken, die anderen wollen mehr Geld.
1: Ganz genau. Die greifen auf völlig unterschiedliche Datenmodelle zu und haben völlig unterschiedliche Interessen. Und wenn diese natürlichen Antipoden plus noch unabhängige Universitäten alle zum exakt selben Ergebnis kommen,
0: dann ist das mehr als nur so ein Gefühl.
1: Dann haben wir es nicht mehr mit einer vagen politischen Meinung zu tun. Richtig, dann sprechen wir von einer enormen Evidenz. Das ist gewissermaßen der Endboss der Expertise.
0: Der Endboss der Expertise, das merke ich mir. Aber lass uns das mal kurz entwirren. Wir haben also hier die geballte intellektuelle und praktische Wirtschaftsmacht eines ganzen Landes auf der einen Seite.
1: Mhm.
0: Und auf der anderen Seite sitzt Horst Günther an seinem Tisch und laut der Quelle, er weiß es halt trotzdem besser. Er wischt das alles einfach weg. Wie ist das überhaupt möglich?
1: Ja, und genau das führt uns ja direkt zur Informationsquelle von Horst Günther.
0: Die das alles einfach so aussticht.
1: Genau. Die Antwort, die der Text da liefert, ist so schmerzhaft simpel. Horst Günther hat Facebook.
0: Ah, das gute alte Facebook.
1: Ja, und er hat dort gestern ein Video gesehen, 47 Sekunden lang.
0: 47 Sekunden gegen jahrzehntelange Forschung? Wahnsinn.
1: Lass das mal auf dich wirken. Da sitzt ein Mann mit Sonnenbrille in einem Auto und ruft einfach in die Kamera, dass Deutschland pleite sei. Und zack, das war's. Jetzt weiß Horst Günther Bescheid und weiß, dass alle Experten lügen.
0: Weißt du, was das ist? Ich nenne sowas ja gerne Informationsfastfood.
1: Oh, das ist ein guter Vergleich.
0: Ja, stell dir das mal vor. Ein 47-Sekunden-Video von so einem Typen im Auto mit Sonnenbrille, das ist wie so ein zuckriger, fettiger Snack.
1: Geht sofort ins Blut.
0: Genau. Er fordert absolut kein Kauen, liefert sofortige emotionale Befriedigung und du musst dich intellektuell keinen Millimeter anstrengen.
1: Und auf der anderen Seite?
0: Auf der anderen Seite ist dann diese 200-seitige Studie von so einem Forschungsinstitut voller Tabellen und Graphen. Das ist intellektueller Brokkoli.

0: der Brokkoli gewinnt halt selten gegen den Burger, ne?
1: Richtig. Wahnsinnig gesund, total wichtig, aber echt anstrengend zu verdauen. Aber mal ehrlich, warum ausgerechnet das Auto? Warum die Sonnenbrille?
0: Da spricht die Soziologie von sogenannten Authentizitätssignalen.
1: Aha. Also ich hatte ja die Theorie, das ist so ein Renegade-Vibe. Ein Typ im Studio wirkt elitär, aber der Typ im Auto wirkt so, als hätte er ein Geheimnis aufgedeckt und muss das jetzt schnell in die Welt schreiben, bevor das System hinkriegt.
0: Deine Theorie trifft den Nagel absolut auf den Kopf. Das ist exakt das, was passiert. Wir erleben im Netz eine völlige Umkehrung davon, was überhaupt noch als vertrauenswürdig gilt.
1: Okay, wie meinst du das?
0: Früher war der Anzug oder das Bücherregal im Hintergrund, das war der Garant für Seriosität, oder?
1: Ja, da hat man sofort gedacht, der weiß, wovon er redet.
0: Genau. Aber heute, wo das Vertrauen in Institutionen bei vielen so massiv erodiert ist, werden genau diese klassischen Symbole als Beweis für Manipulation gedeutet. Wer professionell auftritt, der gehört zum verhassten Establishment.
1: Krass. Das heißt, der Typ im Auto dreht das komplett um.
0: Exakt. Das Auto ist ja ein privater, intimer Raum. Wenn er von da sendet, wirkt das ungefiltert, roh. Er baut eine parasoziale Beziehung auf.
1: Und die Sonnenbrille?
0: Die verdeckt die Augen. Das macht ihn paradoxerweise irgendwie unnahbar und mystisch. Er inszeniert sich als dieser Outlaw. Und für jemanden wie Horst Günther, der eh das Gefühl hat, von oben herab behandelt zu werden, ist dieser Mann im Auto nicht nur glaubwürdig, er ist ein Verbündeter.
1: Das ist wirklich Wahnsinn. Die Ästhetik der Unprofessionalität wird zum eigentlichen Qualitätsmerkmal.
0: Völlig absurd, aber ja.
1: Aber es führt ja zu einem totalen mentalen Kurzschluss, wenn Horst Günther jetzt diese 47 Sekunden Fastfood als die unumstößliche Wahrheit ansieht, dann muss er ja sagen, die tausenden Experten lügen alle.
0: Ja, das ist die logische Konsequenz.
1: Und da wird's ja in der Geschichte wirklich interessant. Er ist überzeugt, dass die alle lügen. Er weiß noch nicht genau warum, aber er hofft, dass ihm nach dem vierten Bier dazu irgendwas einfällt.
0: Ein herrlicher Moment in dem Text.
1: Absolut. Aber was mich vom Stuhl haut, ist diese verdrehte Form von Mitleid. Er fragt sich allen Ernstes, warum diese hochgebildeten Leute nicht verstehen, was für ihn doch vollkommen offensichtlich ist.
0: Mhm.
1: Er leugnet ihre Abschlüsse ja nicht mal. Er bemitleidet die fast dafür, dass sie trotz all ihrer Bildung nicht diese Wahrheit von dem Typen mit der Sonnenbrille checken. Wie schützt das Gehirn denn bitte so eine krasse Illusion?
0: Das greift tief in unsere Biologie ein. Was wir hier bei Horst Günther sehen, ist quasi das Paradebeispiel für den Umgang mit kognitiver Dissonanz.
1: Kognitive Dissonanz, also dieser Stress im Kopf.
0: Ganz genau. Dieser mentale Schmerz, der entsteht, wenn neue Fakten hart auf unser bereits gefestigtes Weltbild prallen.
1: Mhm.
0: Wir denken ja immer, wir wären totale rationale Wesen.
1: Sind wir aber nicht, ne?
0: Überhaupt nicht. Neurologisch gesehen empfindet unser Gehirn so eine Herausforderung unserer Kernüberzeugungen fast wie einen physischen Angriff.
1: Wow, okay.
0: Da wird dann richtig Cortisol ausgeschüttet. Stress pur.
1: Mhm.
0: Und um diesen Stress wieder loszuwerden, gibt es zwei Wege.
1: Welche?
0: Entweder du änderst dein Weltbild, was unfassbar anstrengend und schmerzhaft ist, oder du wertest einfach die Quelle der störenden Informationen ab.
1: Und da kommt dann der große Schluck vom vierten Bier ins Spiel.
0: Exzellent hergeleitet. Der Text nutzt das ja als Metapher.
1: Ja, er trinkt und zack, alles ergibt wieder Sinn für ihn.
0: Genau. Dieser große Schluck ist das literalische Symbol für den Moment, in dem die Logik, also der präfrontale Kortex, quasi bewusst in den Feierabend geschickt wird.
1: Um das Weltbild zu retten.
0: Richtig. Es geht da überhaupt nicht mehr um Wahrheitsfindung. Es geht nur noch um puren Selbstschutz und das warme Gefühl der Sicherheit. Wenn er die Experten als dumme Marionetten abstempelt, rettet er sein eigenes Ego.
1: Und das Dopamin ballert rein, weil er sich selbst recht gibt.
0: Exakt. Bestätigung der eigenen Meinung ist eine extrem starke Droge für unser Gehirn.
1: Wahnsinn. Er spült den Zweifel einfach weg. Und das Erschreckende ist ja, das ist jetzt nicht nur ein Ding bei Wirtschaftspolitik. Das ist ja quasi eine Schablone für alles.
0: Für fast jeden großen gesellschaftlichen Diskurs, ja.
1: Genau. Und der satirische Text macht am Ende auch genau das. Er überträgt das Ganze. Und zwar mit so einem fantastischen Ausblick auf die, in Anführungszeichen, nächste Folge.
0: Ah ja, der Teaser am Ende.
1: Ja, der Text kündigt an, beim nächsten Mal wird erklärt, warum 99 Klimaforscher überhaupt keine Ahnung vom Klima haben, wenn Dieter aus Bitterfeld morgens Eis von seiner Windschutzscheibe kratzen musste.
0: Ein wunderbares Beispiel.
1: Ich liebe es einfach. Dieter kratzt Eis in Bitterfeld, ergo Klimawandel ist eine Lüge. Das ist wieder exakt das, was ich vorhin meinte. Das Eis auf der Scheibe ist wieder dieses kognitive Fastfood, oder? Es ist direkt da, man spürt es.
0: Und die globale Klimasimulation ist wieder der Brokkoli. Genau das nennen wir in der Analyse auch gerne mal den Dieter-Effekt.
1: Dieter-Effekt? Das klingt gut. Was genau ist das?
0: Das ist diese fatale Verwechslung von einem lokalen Mikroereignis, also dem Wetter in Bitterfeld, mit extrem komplexen Makrodaten, also dem globalen Klima.
1: Ah, okay.
0: Weißt du, unser Gehirn hat sich ja in der Savanne entwickelt. Es ist voll darauf trainiert, auf unmittelbare sensorische Reize zu reagieren. Der Busch raschelt, mir ist kalt.
1: Aber ein Excel-Dokument mit Durchschnittstemperaturen löst halt null aus.
0: Richtig. Das juckt unser Steinzeithirn einfach gar nicht. Aber das Eis auf der Scheibe, das ist real. Das erfordert sofort eine Handlung. Und deshalb ist für Leute wie Dieter die eigene kleine Lebenserfahrung immer wahrer als so ein abstraktes Konstrukt.
1: Man ist quasi gefangen in seiner eigenen Anekdote.
0: Ganz genau. Anekdotische Evidenz schlägt globale Daten.
1: Und um diesen ganzen Wahnsinn perfekt abzurunden, endet die Satire dann mit einem Satz, der sich mir echt in den Frontallappen gebrannt hat. Ganz trocken heißt es da, klingt komisch, ist aber so.
0: Ein Klassiker.
1: Total. Wer in Deutschland auch nur mal kurz Kinderfernsehen geschaut hat, der hat da sofort Armin Maywald aus der Sendung mit der Maus im Ohr.
0: Ja, das erkennt jeder.
1: Und da wurde der Satz ja immer als Brücke genutzt, ne? Man zeigt was scheinbar Unlogisches, ein Schiff aus Stahl schwimmt, und erklärt dann die Wissenschaft dahinter. Dass dieser Satz hier jetzt so zweckentfremdet wird, ist wirklich brillant.
0: Es dreht die ganze Bedeutung komplett auf links, ja.
1: Es zeigt ja quasi diese kindliche Naivität in der Argumentation von erwachsenen Menschen.
0: Absolut. Bei der Maus signalisiert der Satz, die Welt ist komplex, aber durch Wissenschaft können wir sie verstehen. Hier im Text wird er genutzt, um so eine trotzige Regression zu dokumentieren.
1: Nach dem Motto, mein Eis widerlegt eure Satellitendaten.
0: Genau. Klingt komisch, ist aber so. Bäm. Es ist das absolute Ende jeglichen Diskurses. Es entlarvt einfach, dass diese ganze Wissenschaftsfeindlichkeit oft gar keine intellektuelle Überzeugung ist.
1: Sondern
0: eine infantile Trotzreaktion gegen eine Welt, die einfach zu schnell und zu unübersichtlich geworden ist.
1: Puh, da schließt sich der Kreis wirklich. Wir haben uns hier heute eine Quelle angeschaut, die sich beim ersten Lesen wie so ein lustiger Witz über einen Typen am Fliesentisch anfühlt.
0: Aber es steckt viel mehr dahinter.
1: Genau, tief im Inneren ist es ein ziemlich düsterer Spiegel unserer Informationsgesellschaft. Wir haben heute gesehen, wie so ein jahrzehntelanger Konsens einfach an der Ästhetik von einem Typen mit Sonnenbrille abprallt.
0: Und wir haben verstanden, warum unser Gehirn das Fastfood so viel lieber mag als den Brokkoli.
1: Ja, weil es uns einfach diesen ganzen Stress der kognitiven Dissonanz erspart. Und genau deshalb, und das richtet sich jetzt direkt an dich da draußen an den Kopfhörern, genau deswegen ist das für uns alle so relevant. Es ist natürlich wahnsinnig leicht, sich jetzt entspannt zurückzulehnen und über Horst Günther und Dieter zu lachen. Aber seien wir doch mal brutal ehrlich zu uns selbst.
0: Wir alle haben diesen inneren Horst Günther.
1: Genau. Wir alle, ausnahmslos, sind anfällig für diesen mentalen Kurzschluss. Wir haben doch alle unsere Themen, wo wir viel lieber das schlucken, was unsere Meinung bestätigt, als uns schmerzhaften Fakten zu stellen.
0: Absolut.
1: Jeder von uns hat sein eigenes, persönliches 47-Sekunden-Video, auf das er hereinfällt.
0: Und kritische Selbstreflexion ist halt wahnsinnig anstrengend. Man muss den Impuls, immer sofort Recht haben zu wollen, aktiv unterdrücken.
1: Das ist Arbeit.
0: Ja. Man muss sich immer wieder klar machen, die eigene Windschutzscheibe ist nun mal nicht die ganze Weltkugel.
1: Ein super Schlusswort für unsere Analyse heute. Aber bevor du gleich abstellst, möchte ich dir noch einen letzten, echt etwas unbequemen Gedanken mitgeben, über den wir heute noch gar nicht so gesprochen haben.
0: Oh, jetzt bin ich auch gespannt.
1: Wir haben jetzt so viel darüber gefiebert, warum der Typ im Auto gegen den Experten gewinnt. Aber was bedeutet das eigentlich für die Zukunft unseres Wissens?
0: Ja, gute Frage.
1: Wenn unser biologisches Verlangen nach Einfachheit so gigantisch ist, dass es die besten Studien schlägt, was passiert dann morgen? Werden die Wirtschaftsweisen und die ganzen Klimaforscher irgendwann gezwungen sein, ihre Unis zu verlassen?
0: Oh wow, okay.
1: Werden die sich selbst billige Sonnenbrillen aufsetzen müssen und ihre Fakten aus fahrenden Autos in die Kamera brüllen?
0: Nur um überhaupt noch gehört zu werden.
1: Exakt. Müssen die das irgendwann tun, damit ihre Expertise noch eine Chance gegen den Algorithmus und diesen Hunger nach Fastfood hat? Es ist ein völlig absurdes Bild, ich weiß. Aber vielleicht sind wir da ja gar nicht mehr so weit von entfernt.
0: Das ist wirklich, da muss man drüber nachdenken.
1: Denk mal in Ruhe darüber nach. Wir verabschieden uns für heute. Bis zum nächsten Mal.

Ja, vielen ist der Titel bekannt. Von Udo Jürgens. Und wenn wir schon mal dabei sind, jetzt machen wir mal ein Original von ihm. Für mich ist er nie Schlagersänger gewesen, sondern ein brillanter Liedermacher. Bitteschön.

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0: Visionär Udo Jürings Musik aus dem Jahre 1972. Das muss man jetzt mal drüber nachdenken.
1: Ich glaub, die Jugend hat Angst vor alten Männern im Amt, vor einem schrecklichen Schauspiel,

0: Ich glaube, die Jugend hat Angst. Ja, der junge Mann hatte wirklich, ich sage es mal, ganz ordinär Eier und hat diesen Titel ausgetauscht. Er sollte ja einen anderen spielen im Morgenmagazin des zweiten deutschen Fernsehens. Hätte er den Titel angekündigt, dann das ZDF wieder mal einen Rückseher gemacht. Wäre nicht das erste Mal gewesen, aber er hat ihn gesungen und damit hat er wirklich Popularität erreicht, die er woanders wohl so nicht geschafft hätte. Wir kommen zu unserem nächsten Beitrag. Wir bleiben dabei. Da gibt es ja die blaue Partei, da einen geleakten Beitrag. Und der ist, ja, sage ich mal so, nicht ohne. Deswegen, wir haben wieder mal recherchiert, recherchiert, recherchiert, haben den Artikel zusammengeschrieben, haben ihn überprüft und nochmal recherchiert und dann unser KI übergeben und die moderieren den jetzt mal. Bitteschön.
1: Weißt du, normalerweise, wenn wir uns die Pläne für so eine anstehende Wahl anschauen, dann fühlt sich das meistens so an, als würde das Navigationssystem von deinem Auto die Route so leicht neu berechnen.
2: Ja, man nimmt halt eine andere Abzweigung.
1: Genau. Man biegt vielleicht an der nächsten Kreuzung etwas weiter links ab oder man nimmt die Ausfahrt ein Stück weiter rechts. Es ist eine Kurskorrektur, aber man bleibt eigentlich auf exakt demselben Straßennetz mit denselben Verkehrsregeln. Aber heute blicken wir auf Dokumente, bei denen es eben nicht mehr um eine neue Route geht. Es geht wirklich darum, das komplette Straßennetz quasi mit dem Presslufthammer aufzureißen, sämtliche Ampeln abzuschaffen und ein völlig neues, in sich geschlossenes Verkehrssystem zu installieren.
2: Und genau deshalb haben wir heute einen Stapel an Quellen vor uns liegen, der es absolut in sich hat. Im Zentrum unserer heutigen tiefgehenden Analyse steht ein 156-seitiger, geleakter Entwurf des AfD-Regierungsprogramms für Sachsen-Anhalt.
1: Und der ist datiert auf den 23. Januar 2026, richtig?
2: Richtig, genau. Und das ist nicht nur ein grobes Papier, sondern ein extrem detaillierter Blauplan für den kompletten Umbau eines Bundeslandes.
1: Wahnsinn. Und diesem Blauplan, dem stellen wir heute die massiven, fast schon beispiellosen Reaktionen der Zivilgesellschaft gegenüber. Wir haben hier nämlich einen sehr scharfen Bericht von Radio Slupfurt, der auf einem Artikel von Milena Rampoldi basiert und der bohrt sich richtig tief in die geplante Inklusionspolitik rein.
2: Und dazu kommt dann noch dieser umfassende Artikel von News for Teachers, der dokumentiert ja den breiten Widerstand von Gewerkschaften, von Bildungsverbänden und auch den Kirchen gegen diese ganzen AfD-Pläne.
1: Genau. Und bevor wir da jetzt richtig reingehen, müssen wir eine Sache ganz klarstellen, denn das ist extrem wichtig für dich als Zuhörer.
2: Absolut. Die Quellen, die wir hier vorliegen haben, die enthalten stark politisch aufgeladene Inhalte. Und zwar aus ganz verschiedenen Richtungen. Sowohl aus dem rechten Spektrum, also dieses AfD-Programm, als auch aus dem linken oder eher kritischen Spektrum wie ProMosaik oder die Gewerkschaften.
1: Und wir wollen hier unmissverständlich klarstellen, dass wir keinerlei Partei ergreifen. Wir unterstützen weder die linken noch die rechten Standpunkte. Wir machen uns die auch nicht zu eigen.
2: Richtig.
1: Unsere Mission für diese Analyse ist es ausschließlich, als völlig unparteiische Beobachter die Ideen und die Argumente aus diesem Originalmaterial transparent für dich aufbereiten. Einfach sachlich, damit du dir selbst dein Bild machen kannst.
2: Denn wer verstehen will, wie unfassbar stark polarisiert die politische Debatte in Deutschland aktuell ist, der findet hier wirklich das perfekte Anschauungsmaterial, auch wenn es teilweise sehr extrem ist.
1: Und warum ist das für dich relevant? Weil es hier eben nicht nur um ein einzelnes Bundesland geht. Die Quellen zeigen einen fundamentalen Richtungsstreit über die Zukunft der gesamten Gesellschaft. Okay, also, lass uns das mal entpacken.
2: Gerne.
1: Um überhaupt zu verstehen, was laut diesem Programm in den Schulen und Ministerien passieren soll, müssen wir uns ja zuerst mal das Fundament anschauen, oder? Wie definiert dieser AfD-Entwurf eigentlich die Gesellschaft und die Demokratie an sich?
2: Wenn man sich die Präambel anschaut, also ganz an den Anfang geht, da grenzt sich die AfD extrem scharf von den sogenannten Altparteien ab. Sie sehen sich quasi als die einzige Kraft, die, wie sie es nennen, den Karren aus dem Dreck zieht. Und das Interessante ist, wie sie Demokratie definieren. Das wird hier rein als Mehrheitsentscheidung verstanden.
1: Warte mal, rein als Mehrheitsentscheidung, was heißt das genau?
2: Naja, normalerweise spricht man ja von einer liberalen Demokratie, also Minderheitenschutz, komplexe Kontrollmechanismen, Checks and Balances und so weiter.
1: Ja, klar.
2: Das wird in dem Entwurf aber völlig abgewertet. Demokratie ist demnach genau das, was die Mehrheit entscheidet. Punkt. Und auf diesem Fundament baut dann der gesellschaftliche Gegenentwurf auf. Der Fokus liegt da massiv, wirklich massiv auf der traditionellen Familie.
1: Ah, okay, da geht das Programm ja auch extrem ins Detail. Ich habe hier dieses sogenannte Kinderwillkommensgeld gesehen. Das ist ja ein zentrales Detail. Da sprechen wir über 2000 Euro für die ersten beiden Kinder und dann 4000 Euro für jedes weitere. Aber das ist ja nicht einfach so ein Gießkannenprinzip, wo jeder das kriegt, oder?
2: Nein, überhaupt nicht. Das ist an ganz strikte Bedingungen geknüpft. Also diese Auszahlung ist gekoppelt an regelmäßige Vorsorgeuntersuchungen und das ist der entscheidende Punkt, mindestens ein Elternteil muss die deutsche Staatsbürgerschaft haben.
1: Okay, das ist also der finanzielle Anreiz, um quasi eine ganz bestimmte Form von Familie zu fördern. Und gleichzeitig gibt es aber auch ganz harte Linien, was nicht gewollt ist. Also Abtreibung soll explizit im Strafrecht belassen werden.
2: Mhm.
1: Sie positionieren sich ganz hart gegen sogenannte Frühsexualisierung, gegen Pubertätsblocker und auch gegen Genderstudien. Das liest sich für mich so, als wolle man das gesellschaftliche Betriebssystem auf so eine ganz alte Version zurücksetzen. Eine Version, bei der alle neueren Plugins, also Diversität oder alternative Lebensmodelle, einfach komplett deinstalliert werden.
2: Das ist ein gutes Bild, ja?
1: Aber wie genau soll der Staat diese Norm denn erzwingen, ohne selbst massiv in die Privatsphäre einzugreifen? Ich meine, laut der Präambel wollen sie die Privatsphäre doch eigentlich vor dem Staat schützen. Das ist doch ein Widerspruch.
2: Was hier wirklich faszinierend ist, ist genau dieser Mechanismus. Die AfD nutzt in diesem Entwurf eben finanzielle Anreize wie dieses Babygeld oder auch Eigenheimkredite und gleichzeitig ganz strikte Verbote. Zum Beispiel das Verbot von Regenbogenflaggen an Schulen. Sie wollen also eine sehr spezifische normative Normalität von oben herab etablieren.
1: Okay, verstehe. Und wenn die Familie laut dem Programm so die Keimzelle ist, dann ist die Schule ja quasi das Gewächshaus, ne?
2: Ganz genau. Und hier prallen die Weltbilder aus unseren Quellen am allerhärtesten aufeinander. Das Klassenzimmer wird hier regelrecht zum ideologischen Schlachtfeld.
1: Okay, dann lass uns mal auf die konkreten Pläne für das Schulsystem schauen. Was steht da genau drin?
2: Also der Entwurf skizziert erstmal ein Ende der, wie Sie es nennen, Kuschelpädagogik.
1: Kuschelpädagogik, okay.
2: Ja. Stattdessen fordern Sie die Wiedereinführung der verbindlichen Schullaufbahnempfehlung, also ganz klare Selektion nach der Grundschule. Es soll wieder Flagge gezeigt werden und wie schon erwähnt, Regenbogenflaggen sollen komplett verboten werden.
1: Da sind aber auch ein paar echt spezifische, fast schon widersprüchliche Details drin, ne? Informatik soll zum Beispiel Pflichtfach werden. Das klingt ja erstmal total modern.
2: Mhm. Aber im exakten Gegenzug soll die sogenannte Frühdigitalisierung gestoppt werden. Wie passt das zusammen?
1: Das ist tatsächlich spannend. Informatik wird hier als harte Leistungskompetenz für später gesehen, nicht als spielerisches Lernen für die Kleinen. In der Grundschule soll es wieder ganz klassisch zugehen, Stift und Papier. Und es gibt noch andere sehr konkrete Punkte. Der Russischunterricht soll erhalten bleiben oder sogar wiederbelebt werden, inklusive Schüleraustausche mit Russland.
2: Oh, wow. Und ein ganz symbolträchtiges Detail, die Bundesjugendspiele sollen wieder als echter, harter Wettkampf stattfinden. Nichts mit Teilnehmerurkunden für alle.
1: Krass. Und genau hier bringt der Artikel von News for Teachers ja die Gegenperspektive ein. Da schlägt ein breites Bündnis richtig Alarm, also die GEW, der DGB, Kirchen, Gedenkstätten, die werfen der AfD vor, die Schule von so einem Ort der demokratischen Beteiligung in eine extrem hierarchisch gesteuerte Institution umbauen zu wollen.
2: Und dieser Vorwurf manifestiert sich besonders bei der politischen Bildung. Das ist ein Riesenpunkt in den Quellen. Die Landeszentrale für politische Bildung soll laut dem AfD-Entwurf komplett ersetzt werden.
1: Durch was ersetzt?
2: Durch ein Landesinstitut für staatspolitische Bildung und kulturelle Identität.
1: Okay, das klingt komplett anders.
2: Ja, und die Verbände werten das als ganz klaren Versuch, die politische Bildung ideologisch völlig neu auszurichten und so eine Art staatspolitische Loyalität zu erzwingen. Es gibt da auch ein sehr konkretes Beispiel im Text.
1: Welches?
2: Der Evangelischen Akademie Sachsen-Anhalt sollen laut dem Entwurf explizit die kompletten Fördermittel gestrichen werden.
1: Weißt du, hier zeigt sich für mich so der absolute Kern des Konflikts für dich als Zuhörer. Beide Seiten werfen sich hier eigentlich exakt dasselbe vor.
2: Nämlich?
1: Die ideologische Indoktrination der Kinder. Was die AfD in dem Entwurf als Befreiung von linksgrüner Ideologie bezeichnet, das nennen die Gewerkschaften und Kirchen den systematischen Aufbau einer hierarchischen rechten Kaderschmiede.
2: Und dieser Kampf um die Struktur der Schule gipfelt dann in einem ganz spezifischen Thema, das laut unseren Quellen extrem, wirklich extrem emotional diskutiert wird. Und das ist der Umgang mit Menschen mit Behinderung.
1: Oh ja, das Thema Inklusion. Da haben wir diesen wahnsinnig scharfen Bericht von Radio Slupfort. Milena Rampuldi warnt da vor einer AfD-Politik der, Zitat, Anti-Inklusion.
2: Genau. Und der konkrete Auslöser dafür steht auf Seite 150 des AfD-Programms. Da heißt es im Grunde, dass Kinder mit Behinderung in Förder- und Sonderschulen besser aufgehoben seien. Das Argument ist, dass die Regelschulen die Inklusion schlichtweg nicht leisten könnten. Sie seien überfordert.
1: Und demgegenüber steht dann dieses Manifesto von Pro Mosaik. Die feiern die Schule ja wirklich als den Ort der Menschenrechte, der Pluralität. Da heißt es so sinngemäß, wir sind schwarz, wir sind weiß, wir haben eine Behinderung, wir sind gesund. Das ist ja ein völlig anderer Ansatz.
2: Es ist ein diametral entgegengesetztes Menschenbild. Und der Text von Rampoldi macht dann eine historische Dimension auf, die wirklich aufhorchen lässt. Sie bezeichnet die AfD-Politik als Vorstufe zu einem Apartheid-Bildungssystem.
1: Apartheid, puh.
2: Ja, und sie erinnert ganz spezifisch an den Bischof Clemens August von Galen, den Löwen von Münster.
1: Den aus der NS-Zeit.
2: Exakt. Der hat 1941 in seinen Predigten ganz öffentlich gegen die Euthanasieprogramme des NS-Regimes protestiert. Der Autor des Textes warnt hier also, die AfD sei zutiefst antihumanistisch, da sie behinderte Menschen quasi aus dem Volkskörper ausschließe.
1: Okay, aber warte mal kurz. Das ist ein extrem harter Vergleich aus unserer Quelle. Also wenn wir das jetzt mal ganz sachlich betrachten, die AfD argumentiert in ihrem Papier mit einer vermeintlichen Überforderung der Regelschulen. Sie fordern eine Spezialisierung auf Förderschulen, wie wir sie ja früher auch überall hatten.
2: Mhm.
1: Die Kritiker sehen darin aber sofort den Beginn einer faschistischen Aussonderung. Wie können denn zwei so radikal unterschiedliche Interpretationen desselben Vorhabens existieren?
2: Wenn wir das mal mit dem größeren Bild verbinden, dann geht es hier wirklich um das absolute Fundament, also das grundlegende Menschenbild. Für die Kritiker ist Inklusion kein nettes, strukturelles Konzept, das man bei Personalmangel mal eben streicht. Es ist für sie der lebende Beweis für Toleranz und Menschenrechte.
1: Ja.
2: Für die Verfasser des Programms hingegen stört die Inklusion ganz offensichtlich das Prinzip der Leistungsorientierung und der Homogenität, das sie ja so stark anstreben. Die Klasse soll effizient lernen, ohne gebremst zu werden.
1: Und diese Vision der Homogenität, die wir da im Schulsystem sehen, die zieht sich ja laut unseren Quellen wie so ein roter Faden durch alle anderen politischen Bereiche. Besonders bei den Themen Migration und Energiepolitik.
2: Richtig. Lass uns auf die Migration schauen. Das Grundrecht auf Asyl soll faktisch abgeschafft werden.
1: Komplett.
2: Ja. Kirchenasyl soll unterbunden werden und ganz aktuell ukrainischen Flüchtlingen soll der Schutzstatus bzw. das Bürgergeld aberkannt werden. Sie fordern eine Remigrationsoffensive und die Einrichtung einer Taskforce für Abschiebungen.
1: Okay, aber da frage ich mich, wir haben doch einen riesigen Fachkräftemangel. Die Wirtschaft jammert doch jeden Tag, dass Leute fehlen. Wie soll das funktionieren?
2: Zuwanderung wird hier primär als Verursacher von Problemen gesehen. Die Lösung laut Entwurf lautet Digitalisierung und künstliche Intelligenz.
1: Ach krass. KI soll also die fehlenden Leute ersetzen?
2: Genau. KI, Automatisierung und dazu noch ein Rückkehrprogramm für ausgewanderte Deutsche. Das ist die Wirtschaftsvision dahinter.
1: Okay. Und bei Energie und Klima, da planen sie ja quasi eine komplette 180-Grad-Wende. Also Subventionen für erneuerbare Energien sollen gestrichen werden, der Ausbau von Windkraft und Solarkraft soll gestoppt werden, Austritt aus dem Pariser Klimaabkommen, die Kernenergie soll reaktiviert werden und der Kohleausstieg soll gestoppt werden. Das ist ja, also egal, ob du dir jetzt die Bildung, die Migration oder das Klima ansiehst, das Programm liest sich echt wie eine komplette systematische Entkopplung.
2: Ja.
1: Eine Entkopplung von allen nationalen und internationalen Konsensen der letzten Jahrzehnte.
2: Absolut. Also unterm Strich, was bedeutet das nun alles? Wir haben hier den Entwurf eines Programms gesehen, das jeden einzelnen Stein des Staates umdrehen will. Von der frühkindlichen Bildung in der Kita bis hin zur Stromerzeugung im Kraftwerk.
1: Richtig.
2: Und wir haben gleichzeitig den massiven, extrem organisierten Widerstand einer Zivilgesellschaft gesehen. Einer Zivilgesellschaft, die ihre Grundwerte durch genau diese Pläne existenziell bedroht sieht.
1: Mhm.
2: Und ich möchte dir als Zuhörer noch einen Gedanken mitgeben, den du für dich selbst mal weiterdenken kannst. Wenn politische Gräben so unfassbar tief werden, dass selbst die Definition von Grundbegriffen, also was ist Demokratie, was ist Bildung, was sind Menschenrechte, wenn das zwischen zwei politischen Lagern absolut unvereinbar geworden ist,
3: ja,
2: wie kann eine Gesellschaft am Tag nach so einer Wahl überhaupt noch eine gemeinsame Sprache finden? Wie kann man miteinander regieren oder überhaupt zusammenleben, wenn man nicht mal mehr dieselben Vokabeln benutzt?
3: Das ist wirklich die große Frage. Puh. Gut, wir sind damit am Ende unserer heutigen Betrachtung angekommen. Wir danken dir ganz herzlich fürs Zuhören. Wir hoffen, wir konnten dir diese komplexen und schwierigen Quellen ein bisschen transparenter machen. Wir wünschen dir noch viel Freude beim eigenen Reflektieren dieser Themen und sagen, bis zum nächsten Mal.

Finch, wenn du dumm bist. Wir kommen mal, denke, einen Titel haben wir uns noch verdient. Und zwar nehmen wir den hier einer Band aus der ehemaligen, einem Land, das es nicht mehr gibt, aber die immer noch aktiv sind.

Ja, eine Band aus Leipzig, Karussell ist das. Die gibt's ja immer noch. Sie ist 1976 in Leipzig gegründet worden. Man sagt ja, es ist die Nachfolgeband der Klaus-Rempft-Kombo. Ja, der Rolf-Rüdiger Raschke war ja der Initiator dieser Gründung. Und es war damals schon immer kritische Musik von ihnen zu erwarten und diesmal auch. Darüber sollte man immer mal nachdenken. Und wir kommen zu, ich nehme mal den Player jetzt hier, Musik aus Hungaria.

Omega aus Ungarn, Perlen im Haar. Sie haben das ungarische Original dieses Titels geschaffen. Ja, das waren nicht die Scorpions, die haben auch bloß gecovert. Und diese Übersetzung ist mit die beste Übersetzung nach dem damaligen Schlagersänger der DDR, Frank Schöbel, ja, schreib es mir in den Sand, daraus gemacht hat oder gemacht wurde, auch die Übersetzung so ziemlich nah kam. Und die Band hat ja, Omega und Frank Schöbel haben ja den Titel nochmal zusammen gemacht. Aber hier das Original, auch so ein Kuriosum, die deutsche Platte von Omega wurde in Westdeutschland verlegt, von einem westdeutschen Verlag, und kam erst nach der Wende zu uns in den Osten. Wir kannten bis dahin nur die Originale von Omega. Warum eben auch nicht?

0: Ja, vielleicht kommt ja der Spirit noch in the sky. Wir kommen zu unserem nächsten Beitrag. Der stellvertretende Bundesvorsitzende der Gewerkschaft der Polizei hat Polizisten zu einer Vorbereitung auf eine mögliche Machtübernahme der AfD gewarnt, oder besser gesagt, versucht anzuleiten. Und es gibt einen Aufruf zum Widerstand und den haben wir jetzt hier mal. Und natürlich etwas längerer Beitrag, bitteschön.
1: Also stell dir mal vor, du bist in einer Behörde. Eine Behörde, die eigentlich strikt für Recht und Gesetz zuständig ist.
2: Mhm.
1: Und dein oberster Vorgesetzter, der gibt dir und tausenden deiner Kollegen plötzlich den Rat, also ganz offiziell, bei bestimmten politischen Konstellationen das Gesetz einfach nicht mehr anzuwenden.
2: Ja.
1: Und schlimmer noch, er fordert dich quasi auf, dich aktiv gegen eine demokratisch gewählte Regierung in Stellung zu bringen.
2: Das klingt halt echt wie das Drehbuch für so einen billigen Polit-Thriller, oder?
1: Absolut. Ist aber in Deutschland fast exakt so passiert. Und damit willkommen zu unserem heutigen Deep Dive. Wir haben da eine Mission, die uns heute echt tief in die Herzkammern der deutschen Sicherheitsarchitektur führt.
2: Tja.
1: Es geht nämlich um einen beispiellosen Vorgang innerhalb der Polizei, der gerade so die Grundpfeiler von unserem Verständnis von Demokratie und Neutralität massiv ins Wanken bringt.
2: Genau, und um diesen extrem komplexen Vorfall wirklich greifen zu können, haben wir hier einen massiven Stapel an Quellen liegen.
1: Oh ja.
2: Wir arbeiten heute mit Artikeln aus der offiziellen Mitgliederzeitschrift der Gewerkschaft der Polizei, also der GdP.
1: Mhm.
2: Dann haben wir uns interne Stellungnahmen diverser Landesbezirke der GdP angeschaut. Und dazu kommen dann noch sehr detaillierte juristische Analysen.
1: Von so unabhängigen Polizeivereinen, richtig?
2: Genau, von den Unabhängigen in der Polizei e.V. und weitreichende historische Einordnungen. Und begleitet wird das Ganze noch von der breiten Medienberichterstattung.
1: Also von der Bild-Zeitung über den Deutschlandfunk bis hin zu Berichten von Radius Lubfurt. Da ist echt alles dabei.
2: Richtig.
1: Aber bevor wir uns jetzt in diese Dokumente stürzen, müssen wir eine Sache direkt am Anfang völlig transparent machen für dich, der du uns gerade zuhörst.
2: Sehr wichtiges Thema, ja.
1: Wenn man sich nämlich die Sprache in diesen Quellen ansieht, dann merkt man extrem schnell, dass hier Fronten aufeinander prallen, die verhärteter echt kaum sein könnten.
2: Ja, das ist eigentlich die allerwichtigste Prämisse für unsere heutige Analyse. Die Texte, die wir auswerten, die sind hochgradig politisiert.
1: Mhm.
2: Auf der einen Seite findest du da drastische, also wirklich existenzielle Warnungen vor der AfD und offene Aufrufe zum institutionellen Widerstand.
1: Ja.
2: Und auf der anderen Seite liest du in Teilen der Presseberichte, gerade auch aus dem konservativen und rechten Spektrum, vernichtende Kritik an diesen Aufrufen.

0: Also, lasst uns das mal aufdröseln. Der Dreh- und Angelpunkt von dieser ganzen Affäre ist ein Mann namens Sven Hüber. 62 Jahre alt.
1: Mhm.
0: Und der ist jetzt nicht einfach irgendwer in der Hierarchie. Hübers Vizechef der Gewerkschaft der Polizei im Bund. Und das ist echt ein entscheidendes Detail für später, er ist der Vorsitzende des Hauptpersonalrates der Bundespolizei.
1: Ja, das ist eine Machtposition.
0: Eine enorme Machtposition, genau. Mit riesiger Reichweite in den Behördenapparat rein. Und in der Augustausgabe 2026 von der Gewerkschaftszeitschrift Deutsche Polizei, da publiziert er einen Leitartikel.
1: Und der Titel von diesem Leitartikel lautet Richtig Nein sagen.
0: Ja.
1: Und dieser Text, der sprengt laut unseren Quellen sämtliche bisherigen Konventionen.
0: Definitiv.
1: Er durchbricht da so eine rote Linie, die in der bundesdeutschen Polizeigeschichte eigentlich als total unantastbar galt. Er fordert nämlich seine Kollegen in dem Text unmissverständlich auf, sich auf eine mögliche AfD-Landesregierung vorzubereiten.
0: Sein konkreter Aufhänger waren da ja die politischen Entwicklungen in Sachsen-Anhalt, ne?
1: Genau, er baut seine Argumentation da komplett auf dem Grundgesetz auf. Er zitiert Artikel 20 Absatz 4.
0: Ah, das berühmte Recht auf Widerstand.
1: Richtig. Und daraus konstruiert er dann die These, dass Polizisten die AfD weder wählen noch in irgendeiner Form unterstützen dürfen.
0: Wow.
1: Und sein wörtliches Fazit in dem Artikel, das er als absolute Handlungsmaxime ausgibt, lautet einfach No-Go mit der AfD.
0: Krass. Und er belässt es ja in dem Artikel nicht bei so einem flammenden Appell, oder?
1: Nee.
0: Die GdP liefert in dieser Ausgabe gleich noch ein praktisches Werkzeug mit. Also so eine kleine Checkkarte für die Uniformtasche. Und auf der Karte wird die sogenannte Remonstrationspflicht erklärt.
1: Genau. Und für alle, die jetzt nicht täglich mit dem Beamtenrecht zu tun haben. Das ist, vereinfacht gesagt, die Pflicht eines jeden Beamten, Anweisungen zu verweigern, wenn die offensichtlich rechtswidrig sind.
0: Okay, aber Hüber baut das ja noch massiv aus.
1: Ja.
0: Er zeichnet da ein Szenario, das laut den Quellen fast schon an einen Staatsstreich erinnert. Er bringt nämlich Artikel 91 vom Grundgesetz ins Spiel, den sogenannten inneren Notstand.
1: Mhm.
0: Und in seiner Lesart suggeriert er, dass Bereitschaftspolizisten aus anderen Bundesländern theoretisch bereitstehen müssten, um auf Weisungen des Bundes in Sachsen-Anhalt einzumarschieren.
1: Ja, das ist heftig.
0: Falls dort ein AfD-Innenminister die verfassungsmäßige Ordnung gefährdet. Er fordert die Polizeiführungen allen Ernstes auf, solche Einsatzszenarien jetzt schon am Reißbrett durchzuspielen.
1: Ja, und was hier wirklich faszinierend ist, ist dieser juristische Spagat, den Hüber da versucht. Und er schlägt laut den Analysen der unabhängigen Experten in unseren Quellen dramatisch fehl.
0: Aha.
1: Man muss sich nämlich die Mechanismen hinter diesen Begriffen klar machen. Diese Remonstrationspflicht, das ist eine der wichtigsten Lehren aus der Zeit des Nationalsozialismus.
0: Okay.
1: Die wurde ins Leben gerufen, damit sich halt nie wieder ein Beamter hinter dem Satz, ich habe nur Befehle ausgeführt, verstecken kann.
0: Ja, macht Sinn.
1: Wenn ein Polizist also den Befehl bekommt, jemanden zu foltern, dann muss er remonstrieren. Er muss Nein sagen. Das ist eine Pflicht für den absoluten Einzelfall.
0: Mhm.
1: Und Hüber, der nimmt dieses hochindividuelle Instrument und formt daraus so einen präventiven, institutionellen Widerstandsaufruf gegen eine Partei, die in Deutschland legal zu Waren zugelassen ist.
0: Okay, da muss ich mal kurz einhaken, um das für uns greifbarer zu machen. Wenn ich das so lese, dann drängt sich mir direkt so ein Vergleich auf.
1: Schieß los.
0: Ist das so, als würde der Chef der Feuerwehr seinen Leuten bei der Morgenbesprechung sagen, Leute, wenn es bei einem Hausbesitzer mit dem falschen Parteibuch brennt, dann dürft ihr dort nicht mehr löschen.
1: Mhm.
0: Oder ist das eher so eine Art Schulung, bei der er sagt, Leute, wenn euch der Bürgermeister befiehlt, das Rathaus illegal in Brand zu stecken, hier ist der Paragraph, mit dem ihr das verweigert.
1: Also dieser Feuerwehrvergleich ist echt ein exzellenter Ansatzpunkt, aber wir müssen den noch ein kleines bisschen schärfen, um Hübers Logik genau zu treffen.
0: Okay, wie dann?
1: Hüber sagt nicht nur, dass man illegale Brandstiftungen verweigern soll. Er sagt im Grunde, wenn die Bürger dieser Stadt einen Bürgermeister wählen, dessen Partei wir es gefährlich einstufen,
0: ja,
1: dann bereitet euch präventiv darauf vor, dieser gesamten Stadtverwaltung die Gefolgschaft zu kündigen. Und ruft schon mal die Feuerwehren der Nachbarstädte an, damit die im Zweifel hier einmarschieren und das Kommando übernehmen.
0: Wow. Okay, das ist ein riesiger Unterschied.
1: Eben. Er verlässt diese Ebene des konkreten illegalen Befehls und wechselt quasi auf die Ebene einer pauschalen Gehorsamsverweigerung gegenüber einer potenziell zukünftigen Regierung.

0: Regierung.
1: Verstehe.
0: Und er stützt sich dabei ja auf Artikel 20 Absatz 4 dieses Widerstandsrecht. Das wurde aber 1968 bei den Notstandsgesetzen eingeführt und ist echt als absolute Ultima Ratio gedacht.
1: Also als allerletztes Mittel, ne?
0: Genau. Wenn die demokratische Grundordnung schon abgeschafft wird und alle rechtsstaatlichen Mittel wie Gerichte oder Wahlen komplett versagt haben.
1: Und Hüber zieht jetzt quasi diese nukleare Option vom Grundgesetz heran, um einem bloßen Wahlergebnis präventiv zu begegnen.
0: Exakt so ist es.
1: Puh, also da ist es ja echt kein Wunder, dass es nach dieser Publikation einen unglaublichen internen Aufschrei gab. Das ist ja nicht einfach so verpufft.
0: Überhaupt nicht.
1: Wenn man sich die Reaktionen aus den Landesbezirken der GdP ansieht, merkt man echt, Hüber hat da keinen Heldenstatus erreicht, sondern einen massiven Flächenbrand in den eigenen Reihen ausgelöst.
0: Oh ja.
1: Die größten Landesbezirke sind ihm sofort in die Parade gefahren. Also Nordrhein-Westfalen, das ist immerhin der mit Abstand mitgliederstärkste Verband. Dann Bayern und Baden-Württemberg, die haben blitzschnell offizielle Stellungnahmen rausgehauen.
0: Um echt extrem viel Abstand zwischen sich und diesen Artikel zu bringen, ja.
1: Genau.
0: Die Stellungnahme aus NRW ist da besonders aufschlussreich. Die greifen Hüber auf einer sehr sachlichen Ebene an und stellen klar, dass der Diensteid dem Beamten ja sein privates Wahlrecht überhaupt nicht nimmt.
1: Ja.
0: Sie sezieren seinen Text und nennen seine Thesen wörtlich zu absolut, überspitzt und in Teilen juristisch falsch.
1: Bam.
0: Und Bayern, die haben das noch plakativer formuliert, oder?
1: Ja, die haben einfach klargemacht, dass eine Polizeiuniform schlichtweg keine Parteifarbe kennt.
0: Richtig tief in die juristischen Eingeweide geht dann aber noch ein Papier von diesem Verein Unabhängige in der Polizei e.V.
1: Genau, die gehen da richtig ins Detail.
0: Die belassen es echt nicht bei so einer oberflächlichen Kritik. Die nehmen Hüber regelrecht nach allen Regeln der juristischen Kunst auseinander. Sie weisen nach, dass er gleich gegen drei fundamentale Dienst- und Verhaltenspflichten verstoßen hat.
1: Ja, fangen wir mal mit dem ersten Punkt an, seiner Rolle als Personalrat. Das ist nämlich durch das Bundespersonalvertretungsgesetz Paragraph 2 geregelt.
0: Genau, dieser Paragraph regelt das Zusammenwirken von Dienststelle und Personalvertretung. Und die absolute Grundregel dort lautet, ein Personalrat muss unparteiisch agieren.
1: Mhm.
0: Er repräsentiert nämlich die gesamte Belegschaft einer Dienststelle. Und der Verein argumentiert da in seiner Analyse, dass Hüber diese Rolle komplett pervertiert hat.
1: Weil er auftritt wie ein politischer Agitator, richtig?
0: Genau. Indem er ein No-Go mit der AfD ausruft, spricht er möglicherweise Tausenden von Polizeibeamten, die vielleicht mit dieser Partei sympathisieren oder sie sogar wählen, pauschal ihre Grundrechte ab.
1: Und markiert sie quasi implizit als Verfassungsfeinde?
0: Richtig. Das ist ein direkter Missbrauch dieser Schutzfunktion, die ein Personalrat eigentlich haben sollte.
1: Okay, und der zweite Vorwurf, der bezieht sich auf seine Eigenschaft als aktiver Beamter. Er ist ja erster Polizeihauptkommissar.
0: Mhm.
1: Da greift das Bundesbeamtengesetz, speziell der Paragraph 60. Da geht es um die Grundpflichten.
0: Und der Kern von diesem Paragraphen, das ist das sogenannte Mäßigungsgebot. Ein Beamter in Deutschland dient dem ganzen Volk.
1: Nicht nur einer Partei.
0: Genau, er ist nicht der Büttel einer speziellen politischen Ausrichtung. Er muss sich bei politischer Betätigung zurückhalten. Das ergibt sich einfach aus seiner Stellung gegenüber der Allgemeinheit.
1: Logisch.
0: Wenn nun aber so ein hochrangiger Polizist öffentlich dazu aufruft, den bewaffneten Polizeiapparat präventiv gegen einen politischen Gegner in Stellung zu bringen,
1: dann zerschlägt er dieses Vertrauen der Allgemeinheit komplett.
0: Vollkommen. Er verletzt seine Treuepflicht gegenüber dem Staat auf eklatante Weise.
1: Okay, und dann haben Sie noch einen dritten Punkt aufgemacht, nämlich seine Rolle als Gewerkschafter.
0: Hm.
1: Die Satzung der GdP fordert ja parteipolitische Neutralität. Aber, Moment mal, lass uns da mal ganz kurz kritisch drauf schauen.
0: Ja, gerne.
1: Gewerkschaften sind doch eigentlich in ihrer DNA extrem politische Organisationen, oder? Sie existieren doch, um politische Rahmenbedingungen zu erkämpfen.
0: Das stimmt.
1: Sie positionieren sich ja ständig zu irgendwelchen gesellschaftlichen Themen. Wo genau verläuft denn dann, laut unseren Quellen, diese Demarkationslinie?
0: Hm.
1: Also zwischen einer völlig legitimen gewerkschaftlichen Haltung, wie wenn eine Gewerkschaft sagt, wer AfD mitgeht ist, fliegt bei uns raus, und einer gefährlichen Instrumentalisierung.
0: Ja, wenn wir das mal in den größeren Zusammenhang einordnen, dann stoßen wir genau auf das eigentliche Dilemma in diesem Fall. Du hast völlig recht, eine Gewerkschaft darf politisch sein.
1: Okay.
0: Okay. Sie hat durch die im Grundgesetz garantierte Koalitionsfreiheit das absolute Recht, eigene politische Werte zu definieren. So ein Unvereinbarkeitsbeschluss, juristisch überhaupt überhaupt kein Problem.
1: Aber?
0: Aber wir reden hier halt nicht über die IG Metall oder Verdi. Wir reden hier über die Polizei. Und die Polizei hat in Deutschland das staatliche Gewaltmonopol.
1: Ah, okay.
0: Sie ist die einzige Institution im Inneren, die im Zweifel legitime physische Gewalt anwenden darf. Das ist ein unfassbares Privileg, aber eben auch eine riesige Gefahr.
1: Deswegen diese strikte Neutralität.
0: Genau. Und wenn nun ein Funktionär anfängt, die Grenze zwischen privater politischer Meinung der Gewerkschaft und der dienstlichen Treuepflicht von diesem staatlichen Gewaltapparat zu verwischen, dann wird's echt brandgefährlich.
1: Ja.
0: Wenn die Exekutive auf einmal selbst entscheidet, welche Wahlergebnisse sie politisch akzeptiert, dann mutiert die Polizei vom neutralen Hüter des Gesetzes zu einem eigenständigen, bewaffneten politischen Akteur.
1: Puh, und genau an diesem Punkt, wo wir über die Instrumentalisierung des staatlichen Gewaltapparates sprechen, nimmt diese Quellenlage eine Wendung, die, also, das kannst du dir eigentlich gar nicht ausdenken.
0: Das ist wirklich unglaublich.
1: Hier wird es nämlich wirklich interessant. Der Fall mutiert von so einem internen Gewerkschaftsstreit zu einem massiven historischen Drama. Werfen wir mal einen Blick auf die Biografie von diesem Sven Hüber.
0: Ja, das müssen wir.
1: Wenn man da nämlich liest, wer dieser Mann eigentlich ist, der den deutschen Polizisten im Jahr 2026 die Verteidigung der Demokratie erklären will, da muss man echt erstmal tief durchatmen.
0: Absolut. Die biografischen Details, die Historiker und Journalisten da aus den Akten zusammengetragen haben, die sind in der Tat sehr schwer zu verdauen.
1: Mhm.
0: Sven Hüber, Jahrgang 1964, wuchs in Görlitz auf. Und seine Karriere begann eben nicht im demokratischen Westdeutschland, sondern in der DDR.
1: Oh.
0: Der durchlief eine Ausbildung an der Offizierschule der Grenztruppen der DDR und die Schule trug bezeichnenderweise den Namen Rosa Luxemburg.
1: Wahnsinn.
0: Und bis zum Fall der Mauer 1989 diente Hüber den Grenztruppen als sogenannter Politoffizier und Jugendinstrukteur.
1: Politoffizier, okay, das ist so ein Begriff, den müssen wir kurz erklären, weil der ist extrem zentral für das Verständnis hier.
0: Unbedingt. Ja.
1: Das war jetzt kein normaler Soldat, der da Dienst nach Vorschrift gemacht hat, oder? Politoffiziere waren ja die ideologischen Einpeitscher der SED in der Armee.
0: Ganz genau.
1: Deren tägliche Aufgabe war es halt, die Truppe politisch auf Linie zu halten und die ideologische Reinheit der Soldaten zu überwachen.
0: Und ganz praktisch an der Mauer eben dafür zu sorgen, dass diese jungen Grenzsoldaten psychologisch darauf vorbereitet waren, den Schießbefehl gegen fliehende Bürger auch wirklich auszuführen.
1: Wahnsinn. Und Hüber war, das belegen die Quellen hier ganz klar, beim Grenzregiment 33 in Berlin-Treptow stationiert.
0: Und genau diese Stationierung ist der Punkt, an dem die historische Kritik in den Quellen maximal eskaliert.
1: Warum genau?
0: Hüber versah seinen Dienst als ideologischer Instrukteur exakt in dem Grenzabschnitt und in genau dem Zeitraum, in dem am 5. Februar 1989 Chris Giffroy erschossen wurde.
1: Oh mein Gott.
0: Ja. Der 20-jährige Giffroy war das vorletzte Todesopfer an der Berliner Mauer. Er wurde von Grenztruppen durch Schüsse in die Brust getötet, einfach nur, weil er das Land verlassen wollte.
1: Das ist echt heftig. Und das Ausmaß dieser historischen Verstrickung, das wird durch die juristischen Akten aus den 90ern ja noch viel deutlicher.
0: Mhm. Die Mauerschützenprozesse.
1: Richtig. Es gab damals diese Prozesse in Berlin und Hüber stand da vor Gericht. Er wurde zwar nicht als Todesschütze verurteilt, aber das Berliner Landgericht hat ihm im Urteil ausdrücklich bescheinigt, gelogen und falsch ausgesagt zu haben.
0: Ja, das ist dokumentiert.
1: Er habe, so die Richter damals, aus einer völlig falsch verstandenen Kameradschaft heraus die Unwahrheit gesagt, einfach um andere Offiziere des DDR-Regimes vor einer Bestrafung zu schützen.
0: Und weißt du, was das noch bizarrer macht?
1: Was denn?
0: Die Diplomarbeit, die er damals geschrieben hat, die trug den Titel Der Bundesgrenzschutz als Instrument imperialistischer Macht- und Herrschaftssicherung.
1: Ach komm, hör auf.
0: Doch. Und nach der Wende ging er dann lustigerweise genau zu diesem Bundesgrenzschutz, also der heutigen Bundespolizei.
1: Das kannst du dir nicht ausdenken.
0: Und da startete er dann eine lückenlose, hervorragend bezahlte Karriere bis in die oberste Personalratsspitze.
1: Wahnsinn.
0: Und um diese absurde Fallhöhe mal einzuordnen, ziehen die Quellen den Historiker und DDR-Experten Hubertus Knabe heran.
1: Ah, okay.
0: Knabe analysiert diesen aktuellen Aufruf von Hüber zum Widerstand gegen die AfD und kommt dazu einem ziemlich harten Befund.
1: Was sagt er?
0: Er sagt, er erkenne in Hübers Methodik, Zitat, den alten Sound der DDR.
1: Oh, krass.
0: Er meint damit diesen Mechanismus der Feindbildkonstruktion. Hüber hat in der DDR gelernt, den politischen Gegner pauschal zum Staatsfeind zu erklären.
1: Früher waren es halt die Klassenfeinde, ne?
0: Genau, die Imperialisten. Und dann hat man den staatlichen Machtapparat ideologisch gegen diese Menschen mobilisiert. Und Knabe argumentiert jetzt, dass Hüber heute mit exakt derselben geistigen Blaupause operiert.
1: Nur, dass das Feindbild eben ausgetauscht wurde?
0: Richtig. Aber die Mechanik, den Staatsapparat gegen Andersdenkende zu instrumentalisieren, die sei beunruhigend identisch.
1: Puh, also was bedeutet das alles für dich, wenn du diese ganzen Puzzleteile mal zusammensetzt?
0: Ja.
1: Die Ironie, wie ist ja geradezu physisch spürbar. Ein Mann, der in seiner Jugend als politischer Instrukteur eines totalitären Überwachungsstaates fungierte, der mitverantwortlich war für diese ideologische Festigung an einer tödlichen Grenze und der vor Gericht log, um Täter zu schützen. Und genau dieser Mann belehrt Jahrzehnte später von der absoluten Spitze der Gewerkschaft herab die Beamten einer freiheitlichen Demokratie.
0: Ja.
1: Er erklärt ihnen, wie sie das Grundgesetz zu verteidigen haben und ruft den inneren Notstand aus. Das ist so ein Widerspruch, der die Beobachter in unseren Quellen echt fassungslos zurücklässt.
0: Völlig zu Recht.
1: Da muss man sich ja unweigerlich fragen, wie reagiert denn so eine Gewerkschaftsspitze auf dieses Beben, wenn plötzlich die Zeitungen voll sind mit dieser DDR-Vergangenheit von ihrem Vizechef und das gepaart mit Aufrufen zum Widerstand? Ziehen die da sofort Konsequenzen?
0: Tja, man sollte meinen, dass da sofort Schadensbegrenzung betrieben wird, indem man sich distanziert.
1: Ja, logisch.
0: Aber die erste Reaktion der GdP-Bundesführung, insbesondere von Bundeschef Jochen Kopelke, war eine völlige Wagenburg-Mentalität.
1: Ach was.
0: Laut einem detaillierten Bericht der Bild-Zeitung stellte sich Kopelke zunächst bedingungslos vor seinen Vize.
1: Ernsthaft?
0: Ja, er bezeichnete Hüber öffentlich als sehr geschätzten Mitarbeiter, der seit 3 Jahrzehnten exzellente Arbeit im Personalrat leiste.
1: Wow.
0: Anstatt die Kritik also ernst zu nehmen, ging die Gewerkschaft in den totalen Angriffsmodus über. Kopelke sprach von einer medialen Hetze.
1: Mediale Hetze, wow.
0: Und er drohte sogar mit rechtlichen Schritten gegen Journalisten, weil diese den Lebenslauf von Hüber angeblich verkürzt und tendenziös dargestellt hätten.
1: Und exakt in dieser Phase, ne, während die GdP offiziell von Medienhetze spricht, passiert im Hintergrund noch etwas, das dem Ganzen wirklich die Krone aufsetzt.
0: Oh ja.
1: Die Quellen dokumentieren dann nämlich einen sogenannten Edit War, also so einen digitalen Krieg auf Wikipedia.
0: Richtig. Netzbeobachtern ist nämlich aufgefallen, dass auf der Wikipedia-Seite von Sven Hüber plötzlich massiv redigiert wurde.
1: Aha.
0: Da versuchte ein Nutzer ganz beharrlich, die gesamte DDR-Vergangenheit, also die Rolle als Politoffizier, den Fall Chris Gefreu und die peinlichen Details aus dem Mauerschützenprozess,
1: alles wegzumachen.
0: Ja, komplett aus dem Artikel zu löschen. Man hat im Grunde versucht, die digitale Historie da klinisch reinzuwaschen.
1: Das ist ja der Wahnsinn.
0: Und das Erstaunliche daran ist ja, man kann auf Wikipedia ziemlich gut nachverfolgen, wer solche Änderungen vornimmt.
1: Und wer war's?
0: Der Name des Nutzers, der diese Säuberungsaktion durchführte, der lautete schlicht und ergreifend ISPI. Bund, Punkt.
1: Ich meine, wir müssen uns diese Absurdität mal auf der Zunge zergehen lassen. Da loggt sich jemand aus den Büros der Gewerkschaft unter dem offiziellen Kürzel bei Wikipedia ein, um heimlich die düstersten Kapitel von so einem Lebenslauf zu tilgen. Und währenddessen steht der Chef vorne an den Mikrofonen und erklärt, die Medien würden die Fakten verdrehen.
0: Ja, genau so.
1: Wie hat die Gewerkschaft denn auf diese Entdeckung reagiert? Ich meine, das kann man ja nicht leugnen.
0: Naja, mit einem massiven PR-Desaster. Kopelke kam dann nicht umhin, in einem späteren Statement auch zuzugeben, dass diese Manipulationsversuche tatsächlich direkt aus dem Haus der Gewerkschaft kamen.
1: Ah, okay.
0: Er hat dann versucht, es als, ich zitiere, bedauerliches Ergebnis eines internen Kommunikationsdefizits abzutun.
1: Kommunikationsdefizit, na klar.
0: Aber der Schaden an der Glaubwürdigkeit war da natürlich schon komplett irreparabel. Du kannst halt nicht öffentliche Transparenz fordern und dann nachts versuchen, mit dem digitalen Radiergummi unangenehme Wahrheiten aus dem Netz zu löschen.
1: Ja, das wirkt echt wie so ein hilfloser Versuch von einer Institution, die komplett die Kontrolle über ihr eigenes Narrativ verloren hat.
0: Definitiv.
1: Und wie endet jetzt dieses Kapitel der deutschen Polizeigeschichte? Die Berichte, unter anderem von Radio Schlupfurt, die liefern uns da das Schlussprotokoll, oder?
0: Genau. Der Mann, der den Polizisten geraten hat, richtig Nein zu sagen, der hat dann schließlich selbst die Reißleine gezogen.
1: Aha.
0: Der öffentliche Druck, die ganzen internen Revolten der Landesbezirke und dieses komplette Desaster um die Wikipedia-Manipulationen, das war dann einfach zu viel.
1: Also ist er zurückgetreten.
0: Ja. Sven Hüber ist von seinem Amt als stellvertretender Vorsitzender der GdP zurückgetreten.
1: Und das Pikante an der ganzen Sache, echt so das i-Tüpfelchen auf dieser Affäre, das passierte exakt 2 Wochen vor seiner ohnehin geplanten feierlichen Pensionierung.
0: Unglaublich, oder?
1: Ja, er verlässt da die Bühne mit 62 Jahren bei vollen Bezügen.
0: Ein fast schon geräuschloser Abgang am Ende von so einem ohrenbetäubenden Skandal. Die Personalie Hüber mag damit vielleicht formell vom Tisch sein, aber die strukturellen Risse, die das offengelegt hat, die bleiben bestehen.
1: Absolut. Wir haben uns jetzt echt tief durch diese juristischen Fallstricke, die historische Ironie und das digitale Krisenmanagement gegraben. Wenn wir das alles mal für dich zusammenfassen, warum ist diese Geschichte, warum ist dieses Dokumentenkonvolut eigentlich so wahnsinnig wichtig für uns alle?
0: Weil sich an genau diesem Fall echt der ultimative Stresstest von so einer wehrhaften Demokratie studieren lässt.
1: Ja.
0: Die zentrale, philosophische und juristische Frage, die aus all unseren Quellen hervortritt, die ist echt paradox. Wie weit darf die Intoleranz gegenüber jenen gehen, die man für intolerant hält? Ohne dass man dabei exakt die demokratischen Prinzipien zerstört, die man ja eigentlich schützen will.
1: Sehr guter Punkt. Unser Grundgesetz ist ja robust. Es darf sich gegen seine Feinde wehren.
0: Genau. Aber wenn man eben beginnt, die unabdingbare politische Neutralität des staatlichen Gewaltmonopols aufzuweichen, wenn man Polizisten dazu aufruft, präventiv zu entscheiden, wen sie schützen und wem sie gehorchen,
1: dann opfert man den Rechtsstaat auf dem Altar der vermeintlich guten Absicht.
0: Exakt. Die Polizei darf in einer Demokratie einfach niemals zum eigenmächtigen politischen Akteur werden.
1: Das ist ein unfassbar schmaler Grat. Wir haben heute ausführlich über die Pflicht und das Recht gesprochen, Nein zu sagen. Über diese Remonstration und die Bedeutung des individuellen Gewissens, gerade in Uniform. Aber nimm mal diesen einen, vielleicht etwas unbequemen Gedanken aus diesem Deep Dive mit. Wenn wir als Gesellschaft tatsächlich anfangen, uns darauf zu verlassen, dass bewaffnete Polizisten präventiv nach ihrem ganz eigenen politischen Kompass entscheiden,
0: ja,
1: welche Befehle einer gewählten Regierung sie akzeptieren und welche nicht, wer kontrolliert dann eigentlich noch die Kontrolleure?
0: Das ist echt die Frage.
1: Ist die allergrößte Gefahr für eine Demokratie am Ende vielleicht gar nicht der offene Angriff von außen, sondern exakt der Moment, in dem ihre eigenen Beschützer den Glauben an den Rechtsstaat verlieren und anfangen, das Gesetz selbst in die Hand zu nehmen?
0: Das ist eine absolut essentielle Frage. Ein Dilemma, das uns sicher noch extrem lange beschäftigen wird.
1: Absolut. Ein Gedanke, den man jetzt erst einmal sacken lassen muss. Danke, dass du uns auf diesen tiefen Tauchgang...

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0: zur rechten Zeit.
1: Die ERV. Zur rechten Zeit am rechten Ort. Wir kommen nochmal kurz zurück auf den vergangenen Beitrag, um noch ein bisschen Protagonisten einzusortieren. Da war ja von einem Herrn Knabe die Rede. Er war ja seit von 2000 bis 2018 Leiter der Gedenkstätte in der, ach, wie heißt die Straße? Na, jedenfalls bei der Stasi-Gedenkstätte hinten. Und es gab ja da auch einige Irritationen. Der Historiker Jens Giesecke zum Beispiel, ein Mitglied des Stiftungsbeirats, bezweifelte, dass Fausts Haltung, also da ging es um einen Mitarbeiter, der den Holocaust fast leugnen wollte. Sigmar Faust hat die Haftstrafe für den Holocaust-Leugner Horst Mahler ja für unerträglich erklärt und stellt die Zahl von 6 Millionen jüdischen Holocaust-Opfern in Frage. Zudem sagte er ja, man dürfe die Erinnerung an die NS-Verbrechen nicht übertreiben und wenige Hohenschönhauser dächten anders. Daraufhin entließ der Knabe ihn. Darum ging es. So, und nun kam ja der Historiker dazu, der mit dem Stiftungsrat in Hohenschönhausen sitzt. Ihm sorge die wachsende Nähe der Gedenkstätte Hohenschönhausen zur AfD und ihren Rechtspopulismus. Die Gedenkstätte müsse sich klar vom Geschichtsrevanchismus abgrenzen und die Zusammenarbeit mit NS-Gedenkstätten suchen, damit Rechte oder neue Rechte sie nicht ausspielen können. Dass der Vorsitzende des Fördervereins der Gedenkstätte, Jörg Küschner, in der Wochenzeitung Junge Freiheit regelmäßig begeisterte Artikel über den Aufstieg der AfD schreibe, sei mit dem Gedenkstättenauftrag unvereinbar. Kirschner hatte die Stiftung als Chance für die AfD beworben, ihr Netzwerk zu verbreitern und die Debattenkultur zu erweitern. Die Vorgänge zeigten laut Christian Boss von der Taz einen wachsenden Einfluss von Rechtspopulisten in DDR-Opferverbände und deren Anfälligkeit für Geschichtsrevanchismus. So habe der Förderverein der Gedenkstätte trotz Prozess den Chef der Berliner AfD, Georg Pazderski, aufgenommen. Robert Klages vom Tagesspiegel bemängelte, dass Knabe parteipolitische Neutralität behaupte und von seinen Mitarbeitern erwarte, jedoch vor allem die Linkspartei kritisierte, nicht aber die AfD. Nur mal so, das so ein bisschen einzusortieren, dass der Protagonist, der da genannt wurde, Hubertus Knabe, der da eine Erklärung abgab, selber viel, viel Dreck am Stecken hat. So viel dazu.

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Alice Cooper. Gift. Du bist ein grausames Gerät, dein Blut wie Eis. 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Ich will dich lieben, aber ich fasse dich besser nicht an. Ich will dich umarmen, aber meine Vernunft befiehlt mir aufzuhören. Ich will dich küssen, aber ich will es zu sehr. Ich will dich schmecken, doch deine Lippen sind giftig. Gift, also Poison. Du bist Gift, fließt durch meine Adern. Du bist Gift, ich will diese Ketten sprengen. Dein Mund so heiß, dein Netz, ich bin gefangen. Deine Haut so feucht. Schwarze Spitze auf Schweiß, nasser Haut. Ich höre dich rufen und es prickelt. Ich will dir wehtun, nur um dich meinen Namen schreien zu hören. Ich will dich nicht anfassen, aber du bist unter meiner Haut, tief in mir. Ich will dich küssen, doch deine Lippen sind wie Gift. Ja, ein Blick, der kann dich töten. Und so weiter. Alice Cooper, ja, ein sehr schöner Text. Ich denke, einen Titel mache ich noch, und zwar von Omega aus der ungarischen, aus Volksrepublik war es früher, heute ist es ja bloß die Republik Ungarn. Hier Omega, die sind ja auch mehr als 50 Jahre auf der Bühne gewesen, nun können sie nicht mehr. Zwei der bedeutenden Bandmitglieder sind schon aufgefahren und singen da im Himmelschor. Aber hier ein Titel, der wirklich nachdenkenswert ist, der unter die Haut geht. Bitteschön.

0: Ja, manchmal ist das so, dass man nicht ganz so schnell ist, aber ich bin wieder da. Ja, das war Omega, die falschen Freunde. Kommen wir zu dem Titel jetzt hier. Nee, wir kommen zu dem nicht, dann lassen wir es. Aber wir kommen zu unserem nächsten Thema. Da geht's um Mexiko. Mexiko ist ja eigentlich, da brauchen wir nicht groß zu erklären, was das ist, wo das ist. Aber auf alle Fälle geht's um die Themen. Und zwar, da geht's darum, Berlin stehen ja die Abgeordnetenhauswahlen an, die Kampagne Berlin zusammen möchte sich mit konkreten Forderungen an die Politik in den Wahlkampf einmischen, damit Berlin eine für alle Menschen lebenswerte Stadt wird. Onna sprach mit Bodo und Block von der Lateinamerika-Co darüber, warum sich die Kampagne, warum sich der Kampagne angeschlossen haben. Und dann geht's weiter darum, Gibran Mena Aquari oder Aquila nimmt uns mit in den Norden von Mexiko nach Topolobampo, die Bucht, die alles hat. Und damit kommen wir jetzt zu unseren Kollegen von Onda Info. Bitteschön.
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3: Hallo und willkommen zum Onda Info 650. In Berlin stehen die Wahlen zum Abgeordnetenhaus vor der Tür. Die Kampagne Berlin zusammen möchte sich mit konkreten Forderungen an die Politik in den Wahlkampf einmischen, damit Berlin eine für alle Menschen lebenswerte Stadt wird. Onda sprach mit Bob vom Bloque Latino Americano darüber, warum er sich der Kampagne angeschlossen hat. Gibran Mena Aguilar nimmt uns mitten in den Norden Mexikos, nach Topolobampo, die Bucht, die alles hat. Hier gibt es nicht nur drei Arten Garnelen, hunderte Fischarten, Delfine, Seelöwen und Zugvögel. Die Bucht ist auch die Lebensgrundlage der indigenen Mayo-Yoreme und mit ihrem Ramsar-Feuchtgebiet ein Herz der globalen Klimaregulierung. Doch das alles ist in Gefahr. Durch den Bau einer durch die deutsche KfW IPEX Bank mitfinanzierten Ammoniakfabrik. Gebrand berichtet über den Kampf der Menschen vor Ort, aber auch in Deutschland für die Rettung dieses einzigartigen Ökosystems. Doch bevor es losgeht, noch die Nachrichten von Ponal und ein Update von Markus zur aktuellen Situation in den vom Erdbeben betroffenen Gebieten Kolumbiens. Eine spannende halbe Stunde wünscht Knut im Namen der Ondistas.
4: Uruguay. Der uruguayische Musiker Rubén Rada ist tot. Das Repertoire des vielseitigen Musikers, Komponisten und Begründer des Candombe Beat umfasste alles von Murga, Cumbia und Candombe über Samba und Tango bis hin zu Jazz und Rock. Er nahm Dutzende von Alben auf und komponierte Hunderte von Liedern. El Negro Rada setzte sich für schwarze Menschen auf der ganzen Welt ein, prangerte Rassismus an und forderte Respekt für alle Menschen. Nach einem mehrwöchigen Krankenhausaufenthalt verstarb Rubén Rada in einer Klinik in Montevideo an einer beidseitigen Lungenentzündung. Er wurde 83 Jahre alt. Kolumbien. Präsident de la Espriella hat offiziell das Ende aller Gespräche mit bewaffneten Gruppen verkündet. Die Ernennung der RegierungsvertreterInnen sowie die Anerkennung der Delegierten aus der Ex-Guerilla wurden zurückgenommen. Bereits während seines Wahlkampfs hatte de la Espriella erklärt, dass er die Gespräche über den vollständigen Frieden nicht fortführen werde. Als Grund nannte er, die Gegenseite habe keinen Willen zum Frieden gezeigt. Mexiko. Die Zapatistische Nationale Befreiungsarmee, EZLN, hat im gesamten Monat August 2026 an verschiedenen Orten in Chiapas ein umfangreiches Kulturprogramm veranstaltet, als Akt des Widerstands gegen den systematischen Angriff auf das künstlerische Schaffen. Der Kulturmonat bildet den Auftakt zur historischen Mobilisierung im Dezember, wo 1111 Zapatistas in der Hauptstadt ihr Lager aufschlagen werden, um den 33. Jahrestag ihres bewaffneten Aufstands zu begehen.
5: Weitere Nachrichten findet ihr bei npla.de/ponal.
6: Mehr als 300 Menschen sind bei dem schweren Erdbeben in Kolumbien am 10. August ums Leben gekommen. Mehr als 150 werden weiterhin vermisst. Rettungskräfte konnten bislang etwas mehr als 150 Menschen lebend aus den Trümmern bergen. Besonders schwer getroffen wurde die westkolumbianische Großstadt Pereira. Dort gibt es inzwischen schwere Vorwürfe gegen die Stadtverwaltung. Wie die Nachrichtenplattform Columbia Informa berichtet, sollen Behörde die Arbeit freiwilliger Rettungskräfte wiederholt behindert haben. Unter anderem seien Bagger zur Trümmerbeseitigung eingesetzt worden, obwohl HelferInnen mit Wärmebildkameras und empfindlicher Tontechnik noch Hinweise auf mögliche Überlebende gefunden hätten. Die Freiwilligen werfen den Behörden zudem mangelnde Koordination und den Sicherheitskräften Einschüchterungsversuche vor. Mehrere HelferInnen seien öffentlich diffamiert und bedroht worden. Bei Ponal findet ihr eine längere, detailreichere Nachricht dazu. Gleichzeitig spielen selbstorganisierte Hilfsstrukturen in Pereira eine wichtige Rolle. Freiwillige Rettungsteams und soziale Organisationen beteiligten sich schon unmittelbar nach dem Beben an der Suche nach verschütteten und richteten Gemeinschaftsküchen ein. Im Olaya Park am Rande des Stadtzentrums fanden tausende Menschen Zuflucht, die durch das Erdbeben obdachlos geworden waren. Damit steht Kolumbien vor der nächsten großen Herausforderung. Tausende haben ihr Zuhause verloren oder können wegen schwerer Schäden nicht sicher dorthin zurückkehren. Für viele wird die Katastrophe deshalb noch lange nicht vorbei sein.
3: Um die Menschen vor Ort zu unterstützen, hat das Café-Kollektiv Aroma Zapatista zusammen mit zivilgesellschaftlichen Initiativen aus dem Cauca eine Spendenkampagne ins Leben gerufen. Diese haben wir euch in den Shownotes zum Info auf unserer Webseite verlinkt. Mehr Informationen zur solidarischen Unterstützung zivilgesellschaftlicher Organisationen im Cauca durch das Café-Kollektiv im Interview mit Martin Mäusezahl, das ihr ebenfalls auf unserer Webseite findet.
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3: Ende September finden Wahlen zum Berliner Abgeordnetenhaus statt. Die Kampagne Berlin zusammen möchte sich dafür einsetzen, dass die Abgeordnetenhauswahl zu einem Wendepunkt in der Politik wird. Ihr Ziel? Berlin soll eine für alle Menschen lebenswerte Stadt werden. Berlin zusammen greift deshalb mit konkreten Forderungen in den Wahlkampf ein und unterstützt Kandidierende demokratischer, linksorientierter Parteien, welche ihre Forderungen unterstützen. Onda sprach mit Bob vom Bloque Latinoamericano darüber, warum er sich der Kampagne angeschlossen hat und welche der Forderungen insbesondere für die migrantische Community von Bedeutung sind. Hallo Bob, schön, dass du Zeit hast, mit uns zu sprechen. Könntest du erst einmal erzählen, wo du ursprünglich herkommst und was dich nach Berlin geführt hat?
7: Ja, ich komme ursprünglich aus Costa Rica und ich bin Jahr 2018 nach Deutschland gekommen. Damals nach Berlin, aber bin ein paar Mal umgezogen wegen Studium. Ich bin 2020 wieder nach Berlin, habe hier mein enges Freundeskreis, meine Arbeit.
3: Du engagierst dich im Bloque Latinoamericano Berlin. Was ist der lateinamerikanische Block?
7: Es hat 2018 also ein Bündnis von verschiedenen lateinamerikanisch-migrantisch Orgas angefangen. Seit damals hat sich eine politische Gruppe entwickelt und jetzt versuchen wir in verschiedenen Bereichen des täglichen Lebens zu agieren. Zu einem Wohnen und Recht auf Stadt, da ist hauptsächlich, wo ich aktiv bin. Zum anderen zum Solidarität und Interaktion mit lateinamerikanischen Gruppen und Aktionen, die dort stattfinden und von hier unterstützt werden könnten. Und jetzt machen wir verschiedene Aktionen auch im Rahmen der Wahl in Berlin.
3: Du erwähnst gerade die Wahl zum Berliner Abgeordnetenhaus. Neben deinem Engagement für die in Berlin lebenden LateinamerikanerInnen hast du dich auch der Kampagne Berlin zusammen angeschlossen. Warum?
7: Ich wollte mich für eine bessere Stadt engagieren, weil ich jeden Tag lebe und sehe, wie prekär das Leben hier wird. Ich finde, politische Teilhabe muss geschaffen werden und Inklusion muss auch damit auch erleichtert werden. Und Berlin zusammen steht für all das, was Inklusion, Partizipation und Teilhabe bedeutet. Und ich finde das den richtigen Ansatz, weil Aktion von unten, von Basisgruppen ist den Weg, der ich zumindest für richtig halte.
3: Welche der von Berlin zusammengestellten Forderungen sind für die in Berlin lebenden MigrantInnen besonders wichtig?
7: Wie gesagt, weil ich im Bereich Wohnen und Recht auf Stadt mich aktiv engagiere, finde ich die Forderung zu einer Umsetzung von einem Volksentscheid zu DWE und Co. enteignen sehr sinnvoll. Und zweitens natürlich die Forderung für eine Berlin für alle, dass jeder Berlinerin, die in der Stadt wohnt, hier angemeldet sein darf, ohne großen Verwaltungsstress. Deswegen Wohnung für alle und eine Registrierung für alle, sodass Teilhabe und Inklusion erleichtert wird, aber auch, dass das Leben einfacher und kostengünstiger wird. Und das wollen wir nicht nur von Berlin zusammen. Eine von Bloque Latinoamericano unterstützende Kampagne heißt Anmeldung für alle.
3: Möchtest du unseren Zuhörenden und der lateinamerikanischen Community noch etwas sagen?
7: Ich finde, manchen Kreisen von der Lokalpolitik sind für migrantische Menschen nicht zugänglich, weil es sehr schnell sprachlich eher ausgrenzend wird. Ich glaube, Berlin zusammen hat diesen Ansatz nicht. Und ich finde deswegen, je mehr Menschen mit migrantischem Hintergrund in die Kampagne eintreten, desto offensichtlicher wird, dass das eine Art Kampagne ist, die Partizipation vereinfacht.
3: Bob, vielen Dank für das Gespräch.
7: Ich bedanke mich, ja, und mache mir weiter.
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0: An einem und demselben Tag kann Joel Ulises Pinson beim Spaziergang durch die Bucht von Ouira in Topolobampo auf eine der vier vom Aussterben bedrohten mexikanischen Schildkrötenarten treffen, einen großen Tümmel beobachten und direkt im Meer weiße, blaue oder gelbfüßige Garnelen fischen.
1: Vor Jahren gab es einen Artikel mit dem Titel Topolobampo, die Bucht, die alles hat. In Topolobampo verlässt du dein Haus, erreichst das Ufer des Meeres, wirfst die Angelschnur aus und schon hast du dein Essen.
2: Joel Ulises Pinson ist Ortsvorsteher in Topolobampo, an der Pazifikküste des mexikanischen Bundesstaates Sinaloa. Er vertritt die Menschen dieses Hafens und 11 weitere Gemeinden. Joel spricht mit Liebe über die Bucht und alles, was sie umgibt.
1: Hier gibt es ein Schutzgebiet für Seelöwen und ein weiteres Naturschutzgebiet, nur 20 Kilometer entfernt. Dort ziehen auch Orcas und andere Wale vorbei. Es finden sich verschiedene Haiarten. Dazu noch ein Vogelschutzgebiet, bekannt als Cerro de Farallón.
0: Die Bucht von Ouira ist das Herz eines Lagunensystems von über 22.000 Hektar, zweimal so groß wie der Müritzsee, vollgeschützte Feuchtgebiete. Es ist ein außergewöhnliches Ökosystem, in dem 109 Fischarten, 4 vom Aussterben bedrohte Schildkröten und 5 Vogelarten sowie 4 geschützte Mangrovenarten ihre Heimat haben. 85% aller Zugvögel Mexikos ziehen durch die Bucht. Dieser Schatz hält sich nicht selbst in einem Vakuum. Wenn das Lagunensystem ein Körper ist, sind die Yoreme Mayo seine HüterInnen, dessen Antikörper.
1: Obwohl Topolobampo formell 1886 gegründet wurde, waren die Mayo-Yoreme-Gemeinden längst an dem Ort ansässig. Und die Bucht war für sie immer ein heiliger Ort. Feuchtgebiete haben die größte Bedeutung, denn sie sind die Kinderstuben der Meereslebewesen.
2: Dort wachsen die Jungtiere der Fische und Garnelen auf. Etwa 4000 Familien leben davon. Als Kleinfischer, mit kleinen Booten, küstennah. International gilt der Ort als Ramsar-Gebiet. Solche Feuchtgebiete sind wie Herzen, die Sauerstoff in die Atmosphäre pumpen und so einen Zusammenbruch des Ökosystems verhindern. Sie regulieren das Klima, binden Kohlenstoff, filtern Wasser und schützen vor Orkanen. Ihre Zerstörung führt hingegen zu Klimakatastrophen wie Überschwemmungen, Stürme, Dürren und Hitzewellen, deren Häufigkeit auch hier in Deutschland in den letzten Jahrzehnten zugenommen hat.
0: Yoreme, der Name des indigenen Volkes, das hier seit Jahrhunderten lebt, bedeutet die Menschen des Ufers, die die Tradition respektieren. Für weiße Menschen haben die Yoreme ein anderes Wort, Yori. Es bedeutet, der, der nicht respektiert. Oh.
2: 2013 begann das deutsch-schweizer Unternehmen Proman AG mit dem Bau einer Anlage für wasserfreies Ammoniak in der Bucht. Unterstützt von der deutschen KfW IPEX Bank, einer 100%igen Tochtergesellschaft der bundeseigenen Kreditanstalt für Wiederaufbau. Wasserfreies Ammoniak ist eine gefährliche Chemikalie, die für die Herstellung von chemischen Düngern genutzt wird. Bei einem Leck in der Anlage würde sie sich wie ein wasserdurstiges Raubtier verhalten. Die Chemikalie verdunstet dann und sucht sich feuchte Organe wie Augen, Lungen und Schleimhäute, ebenso wie Gewässer. Auf dem Weg verursacht sie chemische Verbrennungen und den Tod von allem, was sie berührt. Die Anlage soll jährlich Tausende von Tonnen dieser Chemikalie mit Hilfe des Haber-Bosch-Verfahrens produzieren. Erfunden von Fritz Haber, bekannt als der Vater der Chemiewaffen.
0: Ulises und seine MitstreiterInnen gründeten die Bewegung Aquino, auf Deutsch hier nicht, die es geschafft hat, den Fortschritt der Anlage mehr als ein Jahrzehnt lang in Schach zu halten. Doch im Mai 2026 kamen die Raketen, wie die 40 Tonnen Zylinder von der Bevölkerung genannt wurden, aus Deutschland an der Baustelle an. Es handelt sich dabei um gigantische Türme, die Kohlendioxid transportieren werden. Kohlendioxid wird bei der Ammoniakproduktion als Abfallprodukt erzeugt. Auf eine Tonne wasserfreies Ammoniak kommt dabei mehr als ein Tonne Kohlendioxid.
2: Die Videos der Raketen verbreiteten sich schnell auf digitalen Plattformen. Und so fand der langjährige Aktivismus vor Ort plötzlich eine Reichweite, die niemand vorhergesehen hatte. Proteste in deutschen Städten schlossen sich an. Die Bewegung ist gewachsen und hat mehr als 1 Million Unterschriften in einer Change.org-Petition gesammelt, die die Bank sich im Juli 2026 weigerte anzunehmen. Michelle Arzate, digitale Umweltaktivistin mit zehntausenden Followern in sozialen Netzwerken, war entscheidend für diese Verbindung.
3: Als wir erkannten, dass die mexikanischen Institutionen dem Kollektiv und den Gemeinschaften seit mindestens einem Jahrzehnt gegenüber versagt haben, hörte das Narrativ in den sozialen Netzwerken auf, sich auf lokale Behörden zu konzentrieren. Wir begannen, uns direkt an die KfW IPEX Bank zu wenden, damit die Bank erfährt, was sie da eigentlich finanziert. Wir haben das bereits bei Royal Caribbean in Mahahual erlebt. Der soziale Druck auf die Geldgeber kann funktionieren, wenn der Staat untätig bleibt.
0: Am Riff von Mahahual wirkt dem Recht. Öffentlicher Druck und Risikoanalyse zusammen, ähnlich wie in Topolobampo. Das Ergebnis? Royal Caribbean zog sein Megaprojekt zurück. Deshalb rufen AktivistInnen von Aquino die Menschen in Deutschland auf. Briefe schreiben, die KfW in sozialen Medien markieren, der Druck wirkt. Im Juni 2026 reagierte die KfW IPEX Bank über Stutz. Sie veröffentlichte online eine Verteidigung des Projekts. Ihr Argument, das Projekt diene Mexikos Ernährungssouveränität. Der Bau respektierte die Menschenrechte. Doch FischerInnen, indigene Völker, UN-BerichterstatterInnen und AktivistInnen in Deutschland widersprechen dem klar.
3: Das Unternehmen respektiert weder, dass dies ein Ramsar-Gebiet ist, welches man nicht anrühren sollte, noch die Menschenrechte der Bevölkerung. Die Indigenen, die hier leben, werden gewaltsam behandelt und nicht angehört. Und das seit 10 Jahren.
2: Auch Ernährungssouveränität kann nur ein Scheinargument sein. Denn Schätzungen von Diana Escobedo, einer Forscherin, die die lokale Garnelenpopulation seit 1987 untersucht, gehen davon aus, dass sich der heutzutage noch ökologische Fischfang in kleinem Umfang um mindestens 60% jährlich verringern wird.

0: der den ökologischen Wert der Mangroven, der Iguanas, Schildkröten und andere geschützte Arten. Indem man die 28 Hektar Mangrovenwald zerstörte, auf denen die Plattform errichtet werden soll. Die mexikanische Justizbehörde ordnete eine Konsultation der indigenen Bevölkerung an. Doch ihre korrekte Umsetzung wird von internationalen Organisationen wie der UNO stark angezweifelt. Die UNO veröffentlichte Ende 2025 einen von 11 BerichterstaaterInnen unterzeichneten Brief, in dem Sorge über ignorierten Menschenrechts- und Umweltverletzungen bei der Fortsetzung des Projekts ausgedruckt wird.
1: Astrid Puente-Riaño, UN-Berichterstatterin für das Recht auf eine saubere und gesunde Umwelt, gehört zu der Gruppe von 11 BerichterstatterInnen, die den Brief an die mexikanische, Schweizer und die deutsche Regierung sowie die KfW-Bank sandten.
2: Das Unternehmen muss die Behörden über die Anwesenheit der indigenen Bevölkerung im Projektgebiet informieren, da dies Einfluss auf die Prozessvorgaben hat. Doch wir haben gesehen, dass das Unternehmen in seinen eigenen Dokumenten die Präsenz der Völker dort negiert.
0: Die Studien des Unternehmens leugneten auch die geschützten Arten, die Fische täglich sehen. Arten, deren Verschwinden das Projekt letztlich verursachen wird. Denn die Anlage selbst ist eine wasserdürstige Bestie. Sie saugt täglich 48.000 Kubikmeter Meerwasser zur Kühlung, so viel wie Bonn an Trinkwasser verbraucht. Ein enormer Schaden für das Ökosystem. 24 Stunden am Tag stoßt sie dann einen toxischen Cocktail zurück aus. Doppelt so salziges Wasser. Chlorrückstände, die laut Dokumenten des Unternehmens selbst karzinogen für die Fauna sind, sowie nitratbelastetes Wasser. Heiß und schwer sinkt dieser Cocktail zum Meeresboden und erstickt dort Algen, Weichtiere und Garnelenlarven. Den Anfang der Nahrungskette, von der nicht nur die gesamte Fauna der Region abhängt, sondern auch Topolobampo und die Yoreme.
2: Für die Bank ist es sehr wichtig zu verstehen, wie sie ihren Verpflichtungen nachkommen kann, nicht zur Verschärfung der Klimakrise und der toxischen Verschmutzung beizutragen. Sie sollten sehen, wie sie stattdessen dazu beitragen können, dass die Investitionen Teil der Lösung sind. Leider gibt es heutzutage eine übermäßige Abhängigkeit von toxischen Substanzen, wie dem wasserfreien Ammoniak für die Nahrungsmittelproduktion, deren schwerwiegende Auswirkungen sich sogar kurzfristig, aber definitiv mittel- und langfristig bereits zeigen.
1: Ordnet die UN-Berichterstatterin ein. Auch wenn mit Ernährungssouveränität argumentiert wird, für das Unternehmen Proman AG ist die Ansiedlung in Topolobampo vor allem eine Exportstrategie. Sie wollen 80% des Ammoniaks nach Asien und in die USA exportieren und sich dabei die Kosten der Durchfahrt durch den Panama-Kanal sparen. Bei der Bekanntgabe des von Deutschland garantierten Darlehens erklärte Philipp Kielwasser, Mitarbeiter der KfW IPEX Bank, dass die gesamte Erzeugnismenge von dem US-amerikanischen Unternehmen Koch Fertilizer LLC vermarktet werde. Zugleich unterschrieb die mexikanische Regierung einen Vertrag, um dem Unternehmen für die kommenden 15 Jahre Fracking-Gas für 2 Milliarden Dollar zu verkaufen.
0: Bei einem Leck wird die Anlage praktisch zu einer chemischen Bombe. Die eigenen Unternehmensdokumente listen 33 Risikoszenarien auf. 8 davon gelten laut der Studie als unannehmbar, weil sie ein- oder mehrmals eintreten können. Auch nach internationalen Standards müsste das Projekt als unannehmbar eingestuft werden. Der Grund: Die Anlage steht auf seismisch aktivem Boden. Sie liegt in einer Orkanzone und sie befindet sich in einem Gebiet unter Kontrolle organisierter krimineller Gruppen. Das Dokument zeigt, bei einem 5-minütigen Leck stirbt die Bevölkerung im Umkreis von 5 Kilometer augenblicklich zwischen 7 und 10.000 Menschen. Noch in 15 Kilometer Entfernung drohen irreversible Schäden.

0: Blindung und chemische Verätzungen der Lunge.
1: Die toxische Wolke würde sich bis zu 45 Kilometer ausbreiten und die nahe Stadt Los Mochis erreichen, wobei bis zu 400.000 Menschen betroffen wären. Doch die Bedrohungen für das Leben, die dieses Projekt darstellt, sind keine bloßen Zukunftsprognosen. Wer sich dagegen wehrt, sieht sich schon heute mit Drohungen und Gewalt konfrontiert.
0: Als die Maschinen begannen, die Mangroven zu zerstören, versuchte eine Gruppe von Fischern, das Unternehmen daran zu hindern. Ulises Pinzón erinnert sich.
2: Es versammelten sich etwa 30 Kollegen und wollten die Arbeit der Maschinen blockieren, aber nachdem sie etwa 2 Stunden am Ort waren, erschienen bewaffnete Leute im Auftrag der Regierung des Bundesstaates Sinaloa und baten sie, den Ort zu verlassen. Und aus Angst zogen sich die Kollegen zurück.
1: Seitdem haben die Gewalt und die Morddrohungen nicht aufgehört. Ende 2021 erhielt Ulises Besuch von einer weiteren bewaffneten Gruppe.
2: Es waren etwa 5 Pickup-Trucks, aber nur 2 Personen stiegen aus. Bewaffnete Leute näherten sich und sagten mir, dass es ihnen nicht gefallen würde, jemanden aus Topolobampo töten zu müssen, damit die anderen sich beruhigen.
0: Die Menschenrechtsverletzungen, die auch die UN-BerichterstatterInnen dokumentieren, umfassen diese Morddrohung. Zusätzlich die Zwangsvertreibung von Ulises aus seiner Gemeinde, den Versuch des gewaltsamen Verschwindenlassens und Klagen des Unternehmens gegen MenschenrechtsverteidigerInnen. Im Juni, nach den Massenmobilisierungen in Mexiko und Demonstrationen in Deutschland, haben sich die Einschüchterungen fortgesetzt, beklagen die VerteidigerInnen.
1: Der Kampf in Topolobampo und jetzt in Deutschland ist stärker als je zuvor. Die Einschüchterungen haben die MenschenrechtsverteidigerInnen nicht gestoppt. Die Tatsache, dass eine öffentliche, durch deutsche Steuergelder gestützte Bank das Projekt finanziert, verleiht den Menschen in Deutschland eine konkrete Handlungsoption. Sie können von der KfW IPEX Bank fordern, dass sie die Finanzierung eines Projekts zurückzieht, das laut Zeugenaussagen und nationaler wie internationaler Dokumentation kriminelle Merkmale aufweist. Ulises meint dazu.
2: Wir laden die ganze deutsche Gesellschaft ein, hierher zu kommen, Topolobampo zu sehen und zu genießen, aber auch zu sehen, wie das Geld, das durch ihre Regierung und ihre Institutionen verwaltet wird, das Leben der Menschen hier von Grund auf verändern kann.
0: Deutschland hat, laut der UN-Berichterstatterin Astrid Puente, die Chance zu lernen, die Menschenrechte und das Überleben des Planeten zu respektieren. Die VerteidigerInnen des Territoriums laden die deutsche Gesellschaft ein, sie zu unterstützen und zu zeigen, dass ihnen die Feuchtgebiete wichtig sind, das Herz dessen, was von der globalen Klimaregulierung übrig bleibt.
3: Dieser Fall bietet eine wichtige Lehre für die Behörden in Mexiko, genauso wie für Investoren, Unternehmen und Banken in Deutschland. Bei solchen Projekten müssen die Folgen für Klima, Umwelt und Menschenrechte von Anfang an mitgedacht werden. Das Recht auf eine gesunde Umwelt ist international anerkannt. Deshalb braucht es sorgfältige Umweltprüfungen und Genehmigungsverfahren, die auch die Auswirkungen auf Wasser und auf indigene Gemeinschaften berücksichtigen.
1: In der Zwischenzeit fordert Ulises weiterhin das, was seine Bewegung seit 10 Jahren fordert. Hier nicht. Für die Zukunft seiner Kinder, seines Volkes und des Volkes der Yureme. Und damit alle Welt die Möglichkeit hat, diese Lagunen zu besuchen und zu bestaunen. Er fordert eine Bucht von Uira, die natürlichen Reichtum an diejenigen abgibt, die sie pflegen, besuchen und umgeben.
2: Wir wollen unseren Kindern ein Topolobampo hinterlassen, wo sie frische Luft atmen können, wo sie die Meeresfrüchte genießen können, wo sie weiterhin die Delfine sehen können, wo sie weiterhin an den Stränden sein können, dass sie wissen, dass es kein verschmutzter Ort ist, dass sie wissen, dass es ein sicherer Ort ist und dass sie wissen, dass es ihre Familie war, die dafür gekämpft hat.
4: das war's für heute. 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Bis zum nächsten Mal verabschiedet sich Knut im Namen der Ondistas.

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Sarah Lesch, das Gebet. Ja, auch das. Ein Titel von ihrer neuen Platte Poesie und Widerstand. Was ist los in diesem Lande? Was stimmt einfach mit den Menschen nicht? Da wird eine Regenbogenbank aufgestellt als Gedenkort im Berliner Tiergarten. Und dann gibt es Idioten, die zerstören sie. Dann gibt es zwei tote Frauen im Landkreis Oder-Spree. Beides Mal Männer, die mit Messern angreifen. Oder besser gesagt, eine tote Frau und eine Verletzte. Dann gibt es eine schwer verletzte Frau in Berlin-Hellersdorf. Und diesmal eine andere Frau, die sie angegriffen hat. Da fragt man sich, irgendwo stimmt doch was nicht im System. Aber wenn man sich die Politik anguckt, wie verwahrlost die Politiker sind, dann kann einem eigentlich so etwas nicht mehr wundern. Dann gibt es auch noch einen Angriff, die antisemitischen Angriff auf einen grünen Politiker. Nach einem mutmaßlichen Angriff auf den Kandidaten der Grünen für die Abgeordnetenhauswahl in Steglitz-Zehlendorf hat die Polizei aber Gott sei Dank den mutmaßlichen Täter gefasst. Es ist ein 68-jähriger Mann, wie die Polizei am Dienstag mitteilte. Er muss sich nun wegen Verdachts der Körperverletzung, Volksverhetzung und Beleidigung verantworten. Der Staatsschutz hat die Ermittlungen natürlich aufgenommen. Ja, irgendwo nicht mehr nachvollziehbar in diesem Land. Heute ist ja der 1. September. Für alle, die in der ehemaligen eingeschult wurden, wissen, das war der Tag, der erste Schultag in der Regel, wenn er nicht gerade auf den Sonnabend oder Sonntag gefallen ist. Da gingen 8 Wochen Ferien zu Ende. Und was war das Erste, woran wir erinnert wurden? Natürlich, am 1. September ist der Weltfriedenstag. Keine Angst, geht ganz langsam los.

0: Einmal Visual Thinking, Hiroshima und dann Pudis aus der ehemaligen, die es ja jetzt wirklich nicht mehr gibt. Die haben sich ja dann auch aufgelöst beim Streit. Schade drum, aber die machen ja alle einzeln weiter. Hier mit einer gelungenen Übersetzung von Hiroshima. Und weil wir dabei sind, einen mache ich noch aus der Richtung, der eigentlich stellvertretend steht für alle, die, den müssten wir eigentlich alle singen.
1: Es ist ihr Lied. Es gehört der ganzen Welt. Schon seit das jemand sagt. Sing mit, alle mit. Lange Zeit. Jemand hat das zu sagen.

Ich spiele sie nicht oft, aber dieser Titel, der geht einfach unter die Haut. Ich lese mal ein Manifest vor und dann kommen wir, wofür es ist. Wofür stehen wir, heißt es. Es reicht Gesundheit statt Sparwahn. Diese Kundgebung am 5. September findet ja, 2026 in Berlin statt. Es ist keine Gegen-etwas-Demo, sondern eine Für-etwas-Demo. Gucken wir mal in die Präambel. Am 5. September 26 versammeln sich auf dem Platz der Republik vor dem Reichstagsgebäude Menschen aus dem gesamten Gesundheitswesen. Ärzte, Pflegekräfte, Hebammen, Therapeuten, Apotheker, Rettungskräfte, gemeinsam mit Eltern, Patienten und Bürgern aus allen Teilen des Landes und allen Teilen der Gesellschaft. Dieses Manifest hier, was ich gerade vorlese, erklärt, was uns verbindet, was uns leitet. Wir protestieren gegen konkrete politische Entscheidungen, gegen das GKV-Spargesetz und gegen Kürzungen bei Kindern, Familien, Kranken und Menschen mit Behinderungen. Aber auch der Kern unserer Bewegung ist kein Dagegen. Es ist ein Dafür, für ein Land, das seine Schwächsten schützt, seine Versorgten stärkt und seine Zukunft nicht dem Rotstift opfert. Wir wissen, wer wissen will, wo wir stehen, findet die Antwort nicht nur in den Feindbildern, sondern in den folgenden Seiten. In dem, wofür wir am 5. September auf die Straße gehen. Dieses Manifest ist zugleich unser Maßstab. An ihm wollen wir uns messen lassen. Und an ihm messen wir jede Politik, jede Partei und jeden, der sich auf unsere Kundgebung beruft. Nochmal, Demo ist am 5. September 2026 zwischen 13 und 17 Uhr auf dem Platz der Republik vor dem Reichstagsgebäude. Wofür steht diese Demo? Für Kinder, für Familien, für Eltern, Alleinerziehende, Schwangere, Kranke, Gesunde, Alte, Junge, Pflegende, Pflegebedürftige, Menschen mit Behinderung, Menschen mit Migrationshintergrund, Menschen ohne Migrationshintergrund, Menschen aller Regionen, Religionen, queere Menschen, Frauen, Männer, Großeltern, für alle, die uns versorgen, für Inklusion, für Teilhabe, für Barrierefreiheit, für Menschenwürde, für Demokratie, für Grundgesetz, für Rechtsstaatlichkeit, für Vielfalt, für Respekt, für Solidarität, für Zusammenarbeit, Mitgefühl, für Kinderrechte, für Patientensicherheit, für Wissenschaft, für Klimaschutz, für Gerechtigkeit, für Hoffnung und für Zukunft und für evidenzierbare Medizin. Also stehen wir für alle. Jeder, weil jeder Mensch die gleiche Würde hat, vom ersten Atemzug bis zum letzten, unabhängig von Herkunft, Religion, Diagnose, Behinderung oder davon, wen er liebt. So, wie gesagt, das sind die Dinge, für die diese Demonstration steht. Und also heißt es, auf nach Berlin, von 13 bis 17 Uhr auf dem Platz der Republik vor dem Reichstagsgebäude. Es reicht Gesundheit statt Sparwahn. So viel dazu, wie viral das ja ging in den Medien. In den sozialen Medien haben ja viele hoffentlich mitgekriegt. Aber nichtsdestotrotz, da sich die entblödet und von einer Wutärztin spricht, die solche Aktionen hier zustande bringt, weiß ich nicht, wo die überhaupt stehen und natürlich ihre angehängenden Zeitungen, anderen Zeitungen auch, die von einer Wutärztin sprechen, letztendlich, liebe Blöd, wer Wut verbreitet, wird Wut ernten. Ihr wisst ja, wie es geht, habt ihr ja schon mal erlebt. Und ich hoffe, ihr habt nicht daraus gelernt, sondern werdet jetzt nochmal daraus lernen, wie es anders gehen kann.

und Spielverderber ist unweigerlich oder unwiderruflich die Zeit. Mir bleibt bloß noch zu sagen, tschüss, bis demnächst oder auch bis morgen hier wieder ab 13 Uhr. Wenn es dann wieder heißt, in, um und durch Swupfurt, mit Swupfurt, für Swupfurt und den Rest der Welt. Und der Frank verabschiedet sich. Tschüss.

0: Vorbereitungsmeldung wird jetzt bearbeitet.
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2: Herzlich willkommen zu Langsamfahrt. Nach 99 Jahren endete in Deutschland der Einsatz von Kurswagen. So stand es vor kurzem in der Presse. Kurswagen, das waren Wagen, die von Reisezügen abgehängt wurden und an andere Reisezüge wieder angehängt wurden. Währenddessen konnten die Fahrgäste sitzen bleiben und mussten nicht umsteigen. Der letzte Einsatz war in Schleswig-Holstein. Im Bahnhof Niebüll wurden von den Intercities nach Westerland meist zwei Wagen abgehangen und an einen Nahverkehrszug nach Dagebüll-Mole angehangen. In Dagebüll-Mole bestand dann Anschluss an die Fähren zu den Nordseeinseln Föhr und Amrum. Die Verbindung gibt es auch zukünftig, allerdings muss dann in Niebüll umgestiegen werden. Dieses Angebot mit Kurswagen gab es aber auch an anderen zahlreichen Stellen in Deutschland. Meist touristische Ziele waren so aus vielen Regionen erreichbar. Heute sprechen wir über diese Kurswagen. So viel noch vorab. 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Vielen Dank. Ich spreche mit Markus Granat. Hallo Markus.
3: Hallo, schönen guten Tag.
2: Du betreibst die Internetseite fernbahn.de. Das ist eine Internetseite, auf der es um Fernverkehrszüge geht und Fahrplantabellen. Ein sehr, sehr umfangreiches Archiv und auch so einen kleinen Vorausblick hast du da. Also man kann wirklich Fahrpläne zurückrecherchieren, jahrzehnteweise.
3: Genau, also momentan ist das bis in die 70er Jahre hinterlegt. Von Zeit zu Zeit kommt ein Jahr dazu. Es ist halt sehr viel Recherchearbeit, Schreibarbeit, die Papierpläne von damals zu digitalisieren.
2: Kann man sich das so vorstellen, du wälzt dich durch alte Kursbücher und tippst das dann ab in deine Datenbank?
3: Ja, nicht ganz. Also das Abtippen ist richtig, aber es sind keine Kursbücher, sondern schon spezifische Fahrplanunterlagen. Denn der Unterschied ist einfach, die Datenbank enthält einen Fahrplan pro Zug und wenn ich ein Kursbuch aufschlage, ist ein Zug möglicherweise in 5 unterschiedlichen Tabellen aufgeführt. Da muss ich also 5 Tabellen zusammensuchen, bis ich dann irgendwann einen kompletten Zug fertig habe. Deswegen nutze ich da eine andere Unterlage, wo die Fahrpläne von einzelnen Zügen komplett aufgeführt sind.
2: Und zum Teil hast du auch die Wagenlisten dazu. Also da geht es schon ein bisschen mehr wie nur der Fahrplan.
3: Genau, richtig. Es geht einmal um die Bespannung der Züge, also jeder Zug sozusagen von früher hat ja mindestens eine Lokomotive gebraucht und dazu gehört natürlich auch der Wageneinsatz, der sehr flexibel war. Also wenn wir jetzt mal an Europa denken, sind Wagen der Bundesbahn oder auch der Reichsbahn damals ins Ausland gefahren. Da kamen Wagen aus dem Ausland, egal ob es jetzt aus Bulgarien, aus Italien, aus Frankreich war, nach Deutschland. Und das hat das Ganze ziemlich, im wahrsten Sinne des Wortes bunt gemacht.
2: Ja, ist heute nicht mehr so bunt. Man sieht allenfalls nochmal irgendwie Wagen der österreichischen Bundesbahn oder der Schweizer Bundesbahn. Das war früher gemischter.
3: Auf jeden Fall, ja, das ist deutlich zurückgegangen, aber nicht ausgestorben. Also ganz aktuell erleben wir ja dänische neue Züge in Hamburg, im Norddeutschland, die knallrot sind.
2: Die sehen erstmal aus auf den ersten Blick was wie irgendein Regio.
3: Aber ja, ist genau, ein Fernverkehrszug. Das ist irreführend für die Farbe bei uns, absolut, genau, das wäre dann Regio, aber in Dänemark ist das Standard, ist so ein neues Fernverkehrsfahrzeug.
2: Ja, wenn man nochmal so irgendwie an Ostdeutschland denkt, da gibt's ja auch Intercities nach Polen rüber, das sind dann auch nochmal Wagen, die man, andere, die man kennt, die Wagen von Tschechien mit ihren bekannten Speisewagen, den es, ich weiß gar nicht, ob es den gerade noch gibt, er sollte ja abgeschafft werden, dann hieß es, der bleibt doch.
3: Ja. Genau, die sind tatsächlich seit ein paar Wochen jetzt weg. Also sie werden nur noch innerhalb von Tschechiens eingesetzt. Und nach Deutschland kommen jetzt diese Komfortjet-Züge, ähneln dem Railjet, wie wir es vielleicht aus Österreich kennen. Ja, und die werden jetzt schon bis Berlin eingesetzt. Im nächsten Jahr kommen sie dann auch wieder bis Hamburg durch. Also es wird wieder Direktverbindung zwischen Hamburg und Prag geben und dann sogar bis nach Kopenhagen. Also auch da wird es dann bunt, es werden nicht nur dänische Züge fahren, sondern eben auch tschechische Züge bis nach Dänemark.
2: An der Stelle verweise ich mal auf Langsamfahrt Ausgabe 82, Reisen macht hungrig. Da ging es nämlich genau um Speisewagen und diesen besonderen Speisewagen der tschechischen Bahn, der bis vor einer Weile auch in Deutschland noch fuhr. Und auf jeden Fall so der kleine Tipp war, dass man sich den mal anschauen sollte. Wir wollen heute mal über Kurswagen sprechen. Das ist erstmal ein Konzept, das kennen viele gar nicht, gerade Leute, die eher seltener mit der Bahn unterwegs sind. Früher war das noch ein bisschen verbreiteter, heute gibt es in Deutschland Stand jetzt gar nicht mehr. Was waren denn Kurswagen oder was war das Konzept Kurswagen?
3: Ja, also der spannende Ansatz ist ja sozusagen, wenn man heute mal junge Leute fragt, was ist ein Kurswagen, dann gehe ich davon aus, dass es längst nicht mehr jeder beantworten kann. Es war so früher ein alltäglicher Begriff und aus dem Wort Kurswagen lässt sich ja nicht ableiten, um was für eine Eigenart es sich da handelt. Das ist eben diese Direktverbindung, das heißt, ich kann von einem Zug, der vom Bahnhof A zum Bahnhof Z fährt, unterwegs nicht umsteigen, sondern ich bleib sitzen. Der Wagen wird umrangiert in einen anderen Zug und fährt dann in eine andere Richtung weiter. Und so habe ich eben mehr Direktverbindungen, als von einem Bahnhof aus Direktzüge angeboten werden.
2: Ja, heute ist eher so voll im Trend, man steigt im Zweifel mehrfach um. Und das hat, der Kurswagen hatte eben den Vorteil, dass man nicht umsteigen musste. Also der Zug besteht aus mehreren, ich sag mal, Intercity-Wagen, wovon dann einzelne Wagen ein anderes Ziel haben. Ein Teil des Fahrweges hängt der Zug zusammen und irgendwo werden dann Wagen abgehängt oder drangehängt.
3: Genau, das war das Konzept und das kann wirklich ziemlich bunt gewesen sein. Man spricht da auch von Wagengruppen und es kann durchaus sein, dass ein einzelner Zug bis zu oder sogar mehr als 10 Wagengruppen hat. Das heißt, ein Teil der Wagen ist schon am Startbahnhof dabei. Die nächsten Wagen kommen dann mittendrin dazu, dann verlassen einige Wagen den Zug, dann kommen die nächsten wiederum dazu. Also das ist kaum nachvollziehbar, wie ein Zug von Beginn bis Ende praktisch ausgesehen hat. Also auf einen Blick.
2: Demnach höre ich auch raus, dass es Züge gab, die vielleicht auch mehrfach Kurswagen bekommen oder abgegeben haben, sodass auf einem langen Fahrweg durchaus mehrere Teile des Zuges sich komplett vertauscht haben.
3: Absolut, der Zug sieht dann wirklich komplett anders aus und der Stammzug, sprich der eigentliche Zug, vom Start bis zum Zielbahnhof, der besteht vielleicht nur aus 2 oder 3 Wagen. Und alles andere von den insgesamt bis zu 14 Wagen hat sich mehrfach verändert während eines Laufweges.
2: Jetzt denke ich mal an so Leute, die sich keine Sitzplatzreservierung gebucht haben, die dann so im Zug mal unterwegs sind und gucken, wo ist noch ein freier Platz, wo setze ich mich hin. Da musste man dann ja mit den Kurswagen mitunter ganz schön aufpassen.
3: Allerdings, also wer jetzt heute in einen ICE einsteigt, der kann eben bei den meisten Baureihen davon ausgehen, auch bis zum Zielbahnhof befördert zu werden, in dem Wagen, wo man dann den freien Platz findet. Damals war es nicht so bei den Kurswagen. Also die konnten natürlich komplett den Zug durchgehen, von Wagen zu Wagen. Und wenn sie dann Sitzplatz gefunden haben, war tatsächlich eine Prüfung nötig, wo dieser Wagen denn am Ende landen wird.
2: Ja, also das ist nicht, wie man es heute vielleicht kennt, ein Zug, der aus 2 Zugteilen besteht. Es gibt ja so eine Handvoll Bahnhöfe in Deutschland, wo Züge getrennt oder vereinigt werden. Ich denke da mal so an Hamm oder an Nürnberg zum Beispiel, wo man dann gucken muss, ist man im richtigen Zugteil? Dann haben die oft 2 Zugnummern. Nein, das sind tatsächlich, es ist ein langer Zug und der wird auseinandergekuppelt und die Wagen gehen in unterschiedliche Richtungen.
3: Genau, und das alles unter einer Zugnummer dieses Stammzuges. Am klassischen Beispiel Hamm ist gerade schon erwähnt, das sind dann 2 getrennte Zugnummern. Auch da kann es natürlich passieren, dass man im falschen Zugteil sitzt, aber dann halt in Hamm die Gelegenheit nutzt, noch schnell in den richtigen Zugteil zu wechseln.
2: Gut, das ging beim Kurswagen natürlich auch, dass man dann noch den Wagen wechseln konnte. Es war ja ein durchgehender Zug. Das ist sogar noch eher der Vorteil zum ICE, der dann nicht durchgängig begehbar ist, wenn 2 Zugteile aneinander gekuppelt sind. Der klassische Wagenzug, das war ja dann doch noch begehbar im Ganzen.
3: Genau, richtig. Absolut flexibel. Das heißt, das Zugrestaurant konnte von allen Fahrgästen genutzt werden, auch wenn dieser Restaurantwagen möglicherweise gar nicht bis zu dem Zielbahnhof ihres Kurswagens mit befördert wurde. Also das heißt, man konnte sich vorher anschauen, gut, bis 14 Uhr ist ein Restaurant zur Verfügung. Danach verschwindet dann mein Kurswagen aus dem Zug. Also vorher kann ich dann noch in Ruhe Mittagessen gehen, danach aber eben nicht mehr.
2: Ja, musste man durchaus aufpassen, dass man dann auch rechtzeitig zurück war. Ja, wie lief das denn dann ab am Trennungsbahnhof, dass ein Zug ankommt und hat einzelne Wagen für ein anderes Ziel?
3: Ja, damit sind wir jetzt im Prinzip beim Hauptvorteil der Kurswagen, nämlich der Flexibilität. Ich kann viel mehr Direktverbindungen anbieten ab einem Bahnhof X. Aber eben der entscheidende Nachteil oder die Herausforderung ist, dass es natürlich eine größere Aufwand ist, diesen Wagen dann von einem Zug zum anderen umzurangieren. Ich brauche also in der Regel eine Rangierlokomotive. Ich brauche Personal dafür. Ich brauche ein zweites Gleis in dem betreffenden Bahnhof. Und ich brauche auch die Zeit, um einen Wagen abzukuppeln, wieder anzukuppeln, die Bremsen zu testen. Und all das muss eben in einem bestimmten Bahnhof gegeben sein.
4: Da hört man ja schon raus, dass das unter Umständen länger dauert, wie einfach nur umzusteigen. Je nachdem, wenn dann noch auf ein anderes Gleis umrangiert werden muss. Der Optimalfall wäre ja noch, der Zug kommt an und es wird einfach nur, ja, ich sag mal, geflügelt, dass in zwei Richtungen gefahren wird, von hinten noch eine Lok dran und fertig. Das wäre ja noch der einfachste Fall. Aber wenn dann irgendwie ein Teil der Wagen wirklich umrangiert werden muss, das wird durchaus ein paar Minuten gedauert haben.
3: Ja, also das sind im Prinzip zwei Varianten dieser Kurswagen, was jetzt gerade beschrieben wurde. Das nehme ich mal am Beispiel. Viele kennen vielleicht noch den Intercity Königssee von Hamburg nach Berchtesgaden. Er hatte bis Augsburg einen zweiten Zugteil, der nach Oberstdorf geführt wurde. Und da war es in Augsburg tatsächlich so, dass die vorderen Wagen abgekuppelt wurden. Der Zugteil ist dann in Richtung Berchtesgaden weitergefahren. Und die am Bahnsteig verbliebenen Wagen nach Oberstdorf, die haben einfach eine neue Lokomotive bekommen am selben Gleis oder angekuppelt. Und es konnte abgefahren werden. Der einzelne Kurswagen aber, also dieses klassische Kurswagenmodell, ist so, dass der Wagen abgekuppelt wurde vom Stammzug. Er ist weitergefahren, aber es wurde kein einzelner Wagen jetzt meinetwegen nach Oberstdorf weitergeführt, sondern diese einzelnen Wagen wurden in der Regel an Regionalzüge oder auch an andere D-Züge angekuppelt. Und die standen natürlich auf einem anderen Gleis.
4: Also ja, der Fall da in Oberstdorf, das war ja dann, dass eigentlich auch nur ein Zug geteilt wurde und dann mit zwei Zugteilen weiterfuhr. Und das eigentliche Kurswagenkonzept sieht ja vor, an einen anderen Zug drangehängt zu werden. Also dass vielleicht da auch ein Stammzug kommt, an den noch Wagen drangehängt werden und der dann weitergefahren ist. Und jetzt sagtest du gerade, das waren dann zum Teil aber auch gar nicht unbedingt wieder Fernverkehrszüge, sondern zum Teil auch Nahverkehrszüge, an die dann Kurswagen aus Fernverkehrszügen angehangen wurden.
3: Ja, richtig. Es sind ja doch recht exotische Bahnhöfe angefahren worden, also exotische Bahnhöfe jetzt in Sicht aus des Fernverkehrs, was also jetzt nicht unbedingt ein üblicher Fernverkehrsbahnhof ist, aber welche Bahnhöfe eben trotzdem eine gewisse Attraktivität hatten. In der Regel natürlich touristische Ziele. Und diese touristischen Ziele wurden häufig nur mit Nahverkehrszügen angefahren. Ich denke mal an Bayerisch Eisenstein zum Beispiel, im Bayerischen Wald. Ich denke an Füssen, Lenggries, Mühldorf und auch im Frankenwald gab es einige Bahnhöfe, wo eben nur Regionalzüge unterwegs waren, die aber einen Schnellzugwagen angekuppelt bekommen haben und so dann eben eine umsteigefreie Verbindung aus dem Raum Dortmund oder Hamburg dadurch wieder bieten konnten.
4: Jetzt hast du Ziele angesprochen, die zum Teil einfach in Bayern liegen. Das ist ja eine schöne Gegend, touristisch natürlich interessant. Ist verständlich, dass dann da Kurswagen hingefahren sind, um da in den Urlaub zu fahren. Was gab es noch so für Ziele in Deutschland, die man mit Kurswagen erreichen konnte, in die vielleicht keine regulären Fernverkehrszüge fuhren?
3: Die gab es tatsächlich auch in andere Richtungen. Und vielleicht muss ich das weiter ausholen. Das Konzept der Kurswagen, wir können auch gerne gleich noch ausführlicher drüber sprechen, das ist ja schon vor etwa 30 Jahren deutlich reduziert worden. Es sind im Prinzip jetzt nur noch mit wenigsten Ausnahmen diese beiden Zugteile, die unterwegs sind. Aber diese klassischen Kurswagen, das heißt, ein einzelnes Fahrzeug wird umrangiert, das ist schon seit 30 Jahren nicht mehr aktuell. Und es sind sicherlich viele Verbindungen aus diesem Grund schon, ja, aus dem Gedächtnis gestrichen. Also wer denkt heute noch an Direktwagen von Köln nach Esen zum Beispiel in Ostfriesland? Oder es gab direkte Wagen von Berlin nach Neustadt in Holstein. Das hat einfach den Hintergrund. Wir hatten damals, also vor der deutschen Einheit, für Berlin natürlich irgendwo die Möglichkeit bieten wollen, auch in Urlaubsregionen im Norden zu kommen. Es gab den klassischen D-Zug von Berlin nach Westerland, aber zum Beispiel auch an die Ostseeküste. Das war also jetzt so salopp gesagt die nicht erreichbare Badewanne für die Berliner. Also gab es Züge von Berlin über Büchen und Lübeck, dann eben auch noch schon in Holstein. Und Berliner konnten so umsteigefrei beispielsweise nach Scharbeutz kommen, nach Timmendorfer Strand, nach Sirksdorf. Und das sind so Verbindungen, die heute, glaube ich, kaum noch so in Köpfen präsent sind.
4: mit West-Berlin, das hatte ja dann damals auch noch so den Punkt, dass man durch die DDR fahren musste. Da kann ich mir vorstellen, waren die Trassen, die man da zur Verfügung gestellt bekommen hat, ohnehin ein bisschen knapper, dass man dann da versucht hat, eher einen langen Zug durchzukriegen, wie mehrere mit einzelnen Zielen. Da macht das Konzept Kurswagen natürlich dann wieder richtig Sinn, dass man dann auf westdeutschem Gebiet den Zug dann nochmal aufteilt und in verschiedene Richtungen gefahren ist.
3: Ja, auch vor dem Hintergrund, dass jetzt speziell West-Berlin damals angestrebt war, aus möglichst vielen Regionen eine Direktverbindung anzubieten dorthin. Und es hat sich natürlich nicht gelohnt, für jede Quellregion einen einzelnen D-Zug einzulegen. Dafür waren die Kapazitäten nicht da. Sicherlich auch die Nachfrage nicht. Also ein, zwei Wagen, sprich 100 Fahrgäste bekomme ich eher zusammen, als vielleicht 500 Fahrgäste, um so einen kompletten eigenständigen Zug fahren zu können.
4: Ja, muss man auch mal einfach überlegen, dass West-Berlin jetzt auch nicht so die Menge an Einwohnern war für eine Verbindung, die am Ende täglich angeboten wurde. Das muss dann ja auch irgendwie ja ausgelastet sein, dass es sich überhaupt lohnt.
3: Ja, das Hinterland fehlte. Ne? Und wenn man jetzt mal die Kapazitäten aus Berlin ansieht, der Hauptbahnhof war im Prinzip der Bahnhof Zoologischer Garten mit seinen 4 Gleisen. Und diese geringe Anzahl sagt schon aus, dass da ganz einfach nicht viel los war. Die Züge, die fuhren, ja, die waren gut besetzt. Aber es waren eben auch oft nur ein, vielleicht zwei Züge in einer Stunde und dann war es mal wieder Ruhe, bevor der nächste Zug kam. Es war schon recht wie überhaupt nicht vergleichbar mit heute.
4: Jetzt hatten wir ja Ostdeutschland schon mal mit angesprochen. Gab es Kurswagen auch in der ehemaligen DDR?
3: Auch die gab es. Es gab Kurswagen natürlich in Richtung der Urlaubsinseln. Es gab Kurswagen auch im Sinne von Wagen zu Durchläufen bei vielen Regionalzügen. Ich denke da so an den Bereich Pasewalk im Norden Richtung Rostock. Da wurden auch umsteigefreie Verbindungen angeboten. Aber mit Priorität natürlich auch wieder mit dem touristischen Hintergrund Ostsee oder auch dann in Richtung Südosteuropa viele Kurswagen zum Beispiel. Es gab Züge von Berlin nach Sofia und da wurden dann in Dresden Wagen aus Leipzig meinetwegen beigestellt.
4: Ja, also das ist so ein richtiges Urlaubskonzept. Es sind immer wieder touristische Ziele, die dabei rauskommen. Ja, das bietet natürlich dann den Vorteil, wenn man in den Urlaub fährt, dann ist die Reisezeit vielleicht nicht ganz so wild. Ob es dann eine halbe Stunde länger dauert, kommt es dann auch nicht drauf an. Dafür eben den Vorteil, man kann sitzen bleiben, auch während dem Umrangieren. Man muss nicht sein ganzes Gepäck packen. Man kann einfach auf dem Platz bleiben, wird wieder angehängt und sitzt weiterhin ja auf seinem Platz.
3: Absolut. Also es fällt tatsächlich schwer, jetzt einen weniger touristischen Hintergrund zu finden bei Kurswagen. Ich hatte auch nur ganz wenige Beispiele. Es gab einen Zug von Hamburg nach München, einen Nachtzug. Der hatte einen Kurswagen, der bis Würzburg mitgeführt wurde und ab dort nach Hof weitergeleitet wurde. Also über Bamberg, Lichtenfels. Ja, auch Tourismus, aber das war ein einzelner Sitzwagen über Nacht. Und wenn ich jetzt mal so gut mit heutigen Komfortbedürfnissen, ist es sicherlich gar nicht mehr vergleichbar. Aber ich habe mich schon ein bisschen gefragt, okay, wer hat das damals wohl genutzt?
4: Ja, ist eine Region, in der auch Urlaub gemacht wird, aber vielleicht ein bisschen weniger wie vielleicht in anderen Regionen. Würde ich so spontan drauf
3: gucken. Genau, also Hamburg-Hof, das ist, es gibt da nicht auch so die klassische Geschäftsbeziehung zwischen den beiden Regionen. Es ist zumindest ungewöhnlich, das, was mir mal dazu aufgefallen war. Also der Hauptgrund für Kurswagen waren ganz einfache touristische Verbindungen, um Menschen mit ihrem Gepäck die Anreise zu erleichtern. Und ich muss dazu vielleicht auch erwähnen, es waren vor 30, 40 Jahren noch keine Rollen an Koffern erfunden. Das heißt, die Koffer mussten geschleppt werden. Und das war natürlich ein Argument. Du musst nur einmal einsteigen und bis zu deinem Zielbahnhof, wo dann das Taxi am Bahnsteig steht, brauchst du deinen Koffer dann erst wieder einmal kurz in die Hand nehmen.
4: Ja, das ist sowas, das vergisst man wirklich, dass Koffer früher getragen werden mussten und dass das ein Unterschied ist. Und wenn man heute an irgendeinem großen Hauptbahnhof steht, sieht man eigentlich fast nur noch Rollkoffer.
3: Ja, niemand trägt heute mehr Koffer. Das ist wirklich die absolute Ausnahme. Es hat sich völlig gewandelt. Und auch von daher ist es vielleicht auch nachvollziehbar, dass Kurswagen eben in der Form nicht mehr angeboten werden. Es ist ja nicht so, dass die Technik verloren gegangen ist. Aber wir leben in einer schnelllebigen Zeit. Zu erwähnen ist vielleicht auch, an welchen Zügen Kurswagen geführt wurden. Das waren in der Regel nicht

0: Leute, die gar nicht in dem Kurswagen sitzen, sondern in dem hauptdurchgehenden Zug, der hat ja trotzdem dann den langen Aufenthalt. Man steht dann da irgendwie 20 Minuten auf irgendeinem Unterwegsbahnhof rum, vielleicht in Einzelfällen auch noch länger, bis es dann weitergeht. Das ist natürlich dann nicht die schnellste Verbindung gewesen.
1: Richtig, genau. Das heißt, man kann es auch in Zahlen sagen, wenn ich jetzt wieder einen Zug mit 500 Menschen nehme, dann warten 450 Menschen auf 50 Menschen, die möglicherweise in einem verspäteten Kurswagen später rangiert werden. Und selbst wenn der Zug pünktlich ist, der Anschlusszug mit dem Kurswagen, steht der Zug eben trotzdem 20 Minuten im Bahnhof, bis er dann wieder abfahrbereit ist.
0: Ja, aber wenn ich jetzt gerade auch mal an Verspätung denke, das ist ja dann auch so eine gewisse Art von Anschlussgarantie gewesen. Also man kommt weiter, man muss trotzdem nicht umsteigen. Unter Umständen aber wird dann vielleicht jetzt der Kurswagen an einen späteren Zug angehängt.
1: Richtig, die Kurswagen, die wurden auf jeden Fall weiter befördert. Das heißt, es gab damals nicht unbedingt einen Stundentakt oder gar Halbstundentakt auf den Regionalstrecken, über die wir hier schon gesprochen hatten. Aber sicherlich fuhr früher oder später der nächste Zug und da wurden die Kurswagen eben an diesen Zug angehangen und dann ein oder zwei Stunden später in Berchtesgaden angekommen oder in Oberstdorf. Ja?
0: Aber angekommen ohne Umsteigen. Der Vorteil, der war durchaus da.
1: Das ist der Hauptvorteil.
0: Ja, wenn man jetzt mal überlegt, das waren ja damals klassische Wagenzüge. Heute sind ja klassische Wagenzüge wirklich selten geworden. Großteil des Fernverkehrs wird mit ICE-Triebwagen abgewickelt. Das ist natürlich dann auch mit der Grund, warum es das so in der Art nicht mehr gibt. Denn aus dem ICE kann man eben keinen Wagen ausbauen. Da kann man vielleicht den Zugteil abhängen. Das ist wahrscheinlich so mit der Grund, warum es das einfach gar nicht mehr gibt oder kaum noch gibt.
1: Ja, exakt. Das lässt sich auch genau daran abbilden. Also wir haben in Deutschland seit 1991 Hochgeschwindigkeitszüge, sprich den ICE. Und genau das war auch damals die Zeit, wo die meisten Kurswagen verschwunden sind aus dem Fahrplan. Es gab damals das Fernzugkonzept, also Fernexpress hieß er konkret, der FD-Zug. Die fuhren bis 1993 und das waren so die klassischen Züge, die eben diese Kurswagen mitgenommen hatten. Also wenn ich mal Beispiele aus Dortmund nennen soll, ich hatte eben so einige Bahnhöfe genannt, wie Füssen, Bayerisch Eisenstein, Lenggries, da kann man noch erwähnen, Schruns und Bad Steben und Bad Wörishofen, viele, viele Bahnhöfe. Aber seit 1991 wurde eben Schritt für Schritt mit jeder neuen ICE-Generation und wir haben ja praktisch seitdem dauernd Auslieferungen von neuen ICE-Zügen die Möglichkeit genommen, dass ich überhaupt noch einen Kurswagen mitnehmen kann. Konkretes Beispiel, wir sind beim letzten Kurswagen jetzt wieder Richtung Niebel, Dagebüll. Diese Züge werden jetzt eben auch auf eine neue ICE-Generation umgestellt im nächsten Jahr, wo das Kuppeln dann nicht mehr möglich ist. Und deswegen wird dann der Zug von Berlin oder von Köln nur bis Westerland durchfahren können.
0: Ja, was waren das denn für Wagen, die als Kurswagen genommen wurden? Also ich stelle mir so vor, damals die Fernzüge waren auf jeden Fall Züge mit erster und zweiter Klasse Wagen. Damals war auch der Abteilwagen noch relativ verbreitet. Großraumwagen gab es aber auch. Was waren das für Wagen, die dann abgingen?
1: Ja, Großraumwagen wurden zunächst nur in Intercity-Zügen angeboten. Und das waren also ja zu 100% Abteilwagen, erste und zweite Klasse durchaus. Es wurde halt nur beim Stammzug darauf geachtet, wenn ich jetzt an jedes von 5 Kurswagenzielen die erste Klasse anhänge, dann ist in Summe der erste Klasseanteil zu hoch. Deswegen war es in der Regel so, dass einige Ziele mit erster und zweiter Klasse angeboten wurden als Kurswagen und andere Ziele eben nur mit zweiter Klasse. Oder über Nacht auch mit Schlaf- und Liegewagen.
0: Ja, wenn man an Schlaf- und Liegewagen denkt, hat das Konzept Kurswagen durchaus auch noch weitere Vorteile. Können wir nachher nochmal drauf eingehen. Also gab es damals auch Wagen, die so halb erste und halb zweite Klasse waren, dass man eben so die Mischung mit anbieten konnte?
1: Genau, und das waren im Prinzip Wagen, die ideal für dieses Kurswagenkonzept entwickelt wurden. Das waren dann 5 Abteile für die erste Klasse und 6 Abteile für die zweite Klasse. Und somit konnte man also mit einem Wagen die unterschiedlichen Komfortbedürfnisse der Fahrgäste bedienen.
0: Ist dennoch ein hoher Anteil an erster Klasse.
1: Ja, aber scheint sich gelohnt zu haben, weil eine andere Variante ist mir nicht bekannt. Das waren tatsächlich so diese klassischen D-Zugwagen, wie man sie vielleicht doch so mit diesem blau-beige kennt von früher. Die hatten tatsächlich einheitlich 5-mal die erste Klasse und 6 Abteile, also 30 Fahrgäste für die zweite Klasse.
0: Ja, ich kann mich auch noch an IC-Wagen erinnern, die eben so halb-halb waren, wo man dann wirklich gucken musste, welche Farbe hat denn das Sitzpolster, weil außen stand einmal eine 1 auf der einen Seite und auf der anderen Seite die 2 und das waren dann wirklich halb erste Klasse und halb zweite Klasse Abteile. Wenn man wusste, wo die gefahren sind, hatte man so fast den erste Klasse Komfort, weil ich hatte

0: so den Eindruck, die Abteile der zweiten Klasse waren genauso groß wie die aus der ersten. Aber zum zweiten Klasse-Preis eben.
1: Ja, zum Schluss wurde das ein bisschen angeglichen, weil der Unterschied, der war nicht mehr so erkennbar. Also da kann man vielleicht heute auch drüber philosophieren. Das habe ich von einer aktuellen erste Klasse. Das ist wirklich so der wesentliche Unterschied zu einer zweiten Klasse im ICE. Aber es war damals schon ein recht deutlicher Unterschied in der Abteilgröße. Das heißt, der Wagen war in der Mitte geteilt. Ich hatte 5 Abteile für die erste Klasse und 6 für die zweite Klasse. Das heißt, ich hatte automatisch mehr Sitzfreiheit in den erste Klasse Abteilen. Und die Sitze waren tatsächlich anders. Sie waren anders gepolstert. Das war schon ein etwas anderer Komfort als in der zweiten Klasse. Also das hat man damals auch gesehen. Also den Unterschied schon recht deutlich erkannt.
0: Also irgendwofür muss man ja den Aufpreis bezahlen. Wenn man es nicht merkt, wäre das ja irgendwie dann auch ein bisschen eigenartig. Also ja, die Beinfreiheit.
1: Genau, man muss es erkennen und es sind natürlich auch andere Komfortbedürfnisse damals gewesen gegenüber heute. Also es ist unvorstellbar, dass die Wagen zum Beispiel damals keine Klimaanlage hatten. Das ist heute absolut alltäglich. Das gehört zum Beispiel nicht zum Komfort der ersten Klasse im D-Zug, im Kurswagen. Da waren die Fenster halt noch zu öffnen. Aber da wurde der Komfort halt auf anderem Weg gezeigt, also über die Polsterung der Sitze und über den Sitzabstand.
0: Ja, und wenn man jetzt auch nochmal überlegt, heute unvorstellbar, damals wurde auch noch geraucht in den Zügen. Es gab Raucher- und Nichtraucherwagen, da wird's ja dann schon wieder interessant, wie viele unterschiedliche Wagen da eigentlich im Zug waren.
1: Ja, es war ja damals auch sogar noch im selben Wagen. Das heißt, diese 5 und 6 Abteile, von denen wir eben sprachen, die unterteilen sich dann jetzt noch einmal in Raucherabteile und Nichtraucherabteile. Und dann wird das natürlich schon recht eng, was jetzt so die Menge an Sitzplätzen betrifft, je nach Wunsch.
0: Ja, da wird's dann wirklich interessant, das stimmt.
1: Ja, also ich hatte dann in einem Wagen hatten wir dann eben 4 verschiedene Abteilvarianten.
0: Ja, heute unvorstellbar, allein diese Variation und das alles in einem Wagen. Aber das waren ja dann zum Teil auch mal 2 Wagen, die abgingen. Also du hattest schon gesagt, es gab auch Kurswagengruppen, das waren dann nicht nur einzelne. Je nach Nachfrage des Ziels wahrscheinlich wurden dann auch mal 2 oder 3 Wagen abgehängt.
1: Richtig, genau. Also der Großteil der Kurswagen war tatsächlich ein Wagen. Es gab einen Kurswagen, aber eben je nach Bedarf, nach Nachfrage, das können auch 2, 3 oder auch mal 4 Wagen gewesen sein. Ja, das waren schon die Ausnahme.
0: Jetzt wird heute viel mit eigenen Zugnummern gearbeitet, auch bei Zügen, die sich irgendwo teilen. Betrieblich hat der Zug natürlich eine Zugnummer und der Zugteil, der dann abgeht, hat ab dem Bahnhof, wo er abgeht, seine eigene Zugnummer, aber öffentlich kommuniziert wird das auch, damit es für die Fahrgäste einfacher ist, dass das eine eigene Zugnummer mit dem kompletten Ziel ist. Und auch bei dem zuletzt Kurswagenangebot nach Dagebühl hatte der komplette Zugteil der Kurswagen offiziell eine eigene Zugnummer, damit die Fahrgäste das eben erkennen konnten. Wie waren das früher? Hatten die auch offiziell eine eigene Zugnummer oder war das dann tatsächlich, das war der IC sowieso mit Kurswagen nach sowieso?
1: Ja, genau so war's. Also heute hat tatsächlich jede Gruppe eine eigene Zugnummer. Das sind dann sogenannte vertriebliche Zugnummern. Das heißt, wenn ich jetzt gebucht habe, als völlig fiktives Beispiel, einen Zug von München über Verona, der nach Rom weiterfährt und vielleicht einen Kurswagen nach Venedig hat, dann hat die Gruppe von München nach Venedig tatsächlich eine eigene Zugnummer, in der Regel eine 5-stellige Zugnummer, um auch gezielt in diesem Wagen Plätze buchen zu können. So, das gab es damals nicht. Es gab pro Zug nur eine Zugnummer, egal was für Kurswagen in diesem Zug dabei waren. Er fuhr also nur unter dieser einen Stammzugnummer und wenn dann der Bahnhof erreicht war, wo dieser Kurswagen den Zug wechselt, dann galt für diesen Kurswagen ab dem Bahnhof die Zugnummer des Regionalzuges, mit der er dann weiter befördert wurde. Aber es gab keine durchgehende Zugnummer.
0: Ja, ich kann mich gerade spontan daran erinnern, ich wohne an einer Strecke, an der zuletzt noch ein Kurswagenzug unterwegs war, und zwar der Intercity 2374, der von Frankfurt oder zum Teil auch von Stuttgart nach Westerland auf Sylt fuhr. Und da hieß es früher am Bahnsteig, es hat Einfahrt IC 2374 nach Westerland mit Kurswagen nach Dagebühl-Mohle. Und zuletzt hieß es mit Zugteil und dann die eigene Zugnummer, die dafür fiktiv war, die es betrieblich so an der Stelle gar nicht gab. Also das hat sich schon verändert.
1: Hat sich verändert, kann aber möglicherweise auch verwirren. Das heißt, ich habe eine Informationsmenge, die ich irgendwo auch verarbeiten muss als Fahrgast. Es gibt sicherlich Untersuchungen, was jetzt der bestmögliche Fall ist, aber je mehr Informationen angeboten werden, desto mehr muss ich als Fahrgast auch verarbeiten und eben auch richtig verarbeiten. Und da soll natürlich keine Zweifel entstehen, ob da jetzt wirklich tatsächlich mein Zug steht. Das ist mein Wagen. Muss ich auf eine andere Zugnummer achten? Also ich denke, das sollte man also Fahrgästen nur zumuten, was eben unbedingt nötig ist, dass sie auch wirklich gut und guten Gewissens da befördert werden.
0: Jetzt denke ich auch nur mal an schlecht eingepflegte Reisendeninformation. Der Fahrgast, der vielleicht nur von Frankfurt nach Hamburg möchte und gar nicht in den Bereich kommt, wo der Kurswagen abging. Und jetzt heißt es zwei Zugnummern und der eine ist vielleicht im Ausfall und bei dem anderen wurde die Verspätung oder der Ausfall irgendwie nicht eingegeben oder es hing an irgendeiner Datenpanne. Und im System taucht dann auf einmal der fiktive Kurswagenzug auf, der aber gar nicht fahren kann, weil der eigentliche Zug gar nicht fährt. Das kann dann auch wieder Probleme hervorrufen.
1: Ja, das sieht dann so aus, als ob der ganze Zug ausfällt. Aber das ist eben nicht der Fall. Und wenn der Fahrgast ohnehin dann nur im Beispiel jetzt genannt bis Hamburg fahren möchte, ist es ja auch relativ egal, ob der Zugteil nach Dagebüll jetzt ausfällt oder ob der Zugteil nach Westerland ausfällt. Einer der beiden fährt ja und bis Hamburg ist er damit auf jeden Fall gut im Rennen. Also er braucht sich gar keine Sorgen machen, obwohl auf dem Zuganzeiger und auf der Ansage dann möglicherweise für ihn verwirrende Informationen da bekannt gegeben werden.
0: Ja.
1: Aber das ist eine Sache von Datenpflege. Also ich bin schon ein Freund der Digitalisierung, auch von aktuellen Informationen. Und es sind ganz wunderbare Möglichkeiten, die da inzwischen entstanden sind gegenüber den statischen Anzeigen früher. Aber es muss tatsächlich gut gepflegt sein.
0: Ja, das ist so der Punkt. Das ist es ja großteils dann auch. Gerade im Fernverkehr, da klappt das dann doch relativ gut. Bei irgendwelchen Nahverkehrsprivatbahnen dann vielleicht schon etwas schlechter. Da gibt's ja auch genug Beispiele für. Aber das Thema hier nur mal am Rande. Wenn wir uns jetzt mal das Beispiel mit Dagebühl angucken, das war tatsächlich der letzte Kurswageneinsatz in Deutschland. Nach 99 Jahren endete Anfang November 2025 dieser Kurswageneinsatz. Also der Stammzug, der fuhr in der Regel nach Westerland auf Sylt und in Niebüll wurden Wagen abgekuppelt nach Dagebühl. Wie lief das da zuletzt ab?
1: Ja, das kann man durchaus schon als abenteuerlich bezeichnen, weil es eben schon so selten geworden ist. Aber es ist tatsächlich so, dass der Zug aus dem Süden kommend, also jetzt meinetwegen aus Berlin oder aus Frankfurt in Niebüll angekommen ist. Die Diesellokomotiven wurden ausgeschaltet, die Wagen wurden abgekuppelt nach Dagebüll. Dann konnten die Diesellokomotiven wieder starten, mit dem Zugteil nach Westerland abfahren. Und dann kommt hier jetzt eine Privatbahn ins Spiel, denn sie betreibt die Strecke zwischen Niebüll und Dagebüll mit eigenen Triebwagen und die Kurswagen aus dem Süden wurden dann an diese Triebwagen angekuppelt und wir haben hier noch einen Sonderfall, dass ja auch die Energieversorgung der Wagen gewährleistet sein muss, sprich die Heizung oder die Klimaanlage und dafür hat dann die Privatbahn sogar eigene Generatorenwagen mit in diesen Züge gekuppelt, um dann eben auch den entsprechenden Strom zur Verfügung zu stellen. Also es sah schon recht abenteuerlich aus, aber funktionierte und das ist die Hauptsache. Also es war ein komfortables Erlebnis für die Fahrgäste, die dann eben bis zum Fähranleger in Dagebüll gebracht werden konnten.
0: Ja, also Sinn des Ganzen ist eben dieser Fähranleger, um dann auf Inseln in die Nordsee umzusteigen auf eine Fähre. Das war überhaupt das Ziel des Ganzen. Ja, durchaus abenteuerlich. Der Triebwagen war ein Fahrzeug der Baureihe 628, ein Nahverkehrstriebwagen, auch relativ alt eigentlich, aber der hat eben noch diese klassische Kupplung, die auch normale Reisezugwagen eben haben. Deswegen hat es überhaupt nur noch funktioniert. Aber da wird es dann wirklich interessant mit Privatbahn. Da hast du schon gesagt, Generatorwagen und manchmal auch größeren Rangiermanövern, denn manchmal gingen die ersten Wagen dann auch ab in Niebüll. Dann musste die Streckenlokomotive mit den Wagen erstmal irgendwie in ein separates Gleis fahren, in dem dann der Triebwagen kam und dann musste die Lok natürlich wieder zurück an den Hauptzug, dass die nach Westerland weiterfahren konnten.
1: Richtig, das hat den Aufwand deutlich erhöht, natürlich auch die Standzeit des Zuges und von daher ist es natürlich auch ein wichtiger Aspekt, dass Züge möglichst in der Reihung fahren, wie sie auch geplant sind. Das wird natürlich schon so optimal wie möglich geplant, aber jeder kennt das Tagesgeschäft und wenn der Zug dann doch mal in umgekehrter Reihung kommt, dann ist eben dieser erhöhte Aufwand nötig. Es funktioniert. Es dauert eben nur etwas länger.
0: Ja, die umgekehrte Reihung ist an der Stelle dann wirklich das Problem, dass der Rangieraufwand sich komplett verändert. Man auch nicht sagen kann, ja, der restliche Zug ist dann ja schon weggefahren, weil der hat ja dann auch eine Abfahrtzeit, die eben darauf ausgelegt ist, dass es eben so und so lange dauert. Ja, das macht es dann tatsächlich spannender. Wobei, da hat es auch gerade so in den letzten Jahren, in denen es das noch gab, hieß es dann öfter mal, dass mit den Kurswagen entfällt, der komplette Zug fährt weiter nach Westerland und dann mussten die Fahrgäste umsteigen. Ja, das gab es dann auch.
1: Richtig, wenn der Regionalzug nach Dagebüll dann abgefahren ist, es gibt dort ja auch nur begrenzte Kapazitäten und wenn die Verspätung dann zu hoch ist, dann musst du tatsächlich einmal umgestiegen werden.
0: Ja, bei Verspätung hat sich's da geändert. Da war eben der Vorteil dann weg, den es früher gab. Man konnte sitzen bleiben. Auch mit ein bisschen Verspätung hat's noch gepasst. Die hatten ja, haben ja auch einen gewissen Takt auf ihrer Nebenbahn mit diesen Triebwagen. Da ist dann auch nicht mehr die so große Flexibilität da.
1: Ja, hängt auch damit zusammen, dass das Regionalzugangebot insgesamt in Deutschland natürlich viel höher ist als damals noch zur Hochzeit der Kurswagen in den 70er, 80er Jahren. Ne, da wird schon darüber gesprochen, also ein Stundentakt oder ein noch engerer Takt war absolut nicht üblich oder nur auf wenigen Routen. Und von daher war man auch flexibler, wenn dann Zug mal Verspätung hatte.
0: Ja, wie sieht's denn jetzt heute aus, wenn man Richtung Dagebüll will? Man muss dann umsteigen.
1: Genau, das ist jetzt das neue Verfahren, was auch die nächsten Jahre erstmal beibehalten wird. Ich meine, wir reden über Generationen, von Überzuggenerationen. Niemand kann sagen, was in 20 oder 30 Jahren sein wird, wie dann die Reisebedürfnisse sein werden, ob dann jemand auf die in Anführungszeichen schlaue Idee kommt, vielleicht wieder einzelne Wagen zu bestellen. Dann werden auch wieder klassische Kurswagen nötig. Aber eben, was dagegen spricht, ist einfach der hohe Personalaufwand. Auch das können sich vielleicht jüngere Menschen gar nicht mehr vorstellen, was für Personal damals auch in kleineren Bahnhöfen beschäftigt war. In vielen Stellwerken, viele Rangierer auf dem Bahnsteig. Das ist heute absolut unüblich. Und von daher war es auch gar nicht ein besonderer Aufwand, diese Kurswagen zu behandeln, weil das Personal ohnehin da war und auch die Gleiskapazitäten. Das ist eine ganz andere Philosophie jetzt heute geworden. Und wir werden uns noch mehr daran gewöhnen, tatsächlich umzusteigen. Gut, die Takte sind deutlich besser beim Nahverkehr. Die Koffer sind komfortabler geworden. Darüber haben wir schon gesprochen. Aber es fällt auch darüber zu sprechen, wie die Kapazitäten im Nahverkehr sind. Also wir kennen alle die besonders günstigen Angebote, die besonders attraktiven Angebote, die jetzt auch durchaus von Fernreisenden genutzt werden, durchgehend in Regionalzügen, die dadurch eben sehr gut ausgelastet sind. Und habe ich jetzt meinen bequemen Abteilplatz, worüber wir sprachen, in der ersten Klasse, im D-Zugwagen, der mich jetzt bis an mein Ziel gebracht hat, oder muss ich umsteigen? Habe ich jetzt ein überfülltes Abteil im Regionalzug, muss vielleicht die letzte Stunde stehen, dann kann das für den Fahrgast Stress bedeuten und schlimmstenfalls, dass er dann vielleicht aus Verkehrsmittel wechselt oder auch einen anderen Urlaubsort wählt. Weil auch das ist möglicherweise ein Grund für den Rückgang der Kurswagen. Ich hatte vorhin schon von Esens gesprochen. Es gab auch Kurswagen meinetwegen in den Harz, in den Frankenwald. Es sind einige Urlaubsregionen, jetzt speziell mal der Harz auch, wo die Touristenzahlen deutlich zurückgegangen sind. Vor 30 Jahren. Das heißt, Pauschalreisen wurden günstiger, sind mehr Menschen nach Mallorca geflogen, nach Griechenland, klassische Mittelmeer-Urlaubsziele, was davor praktisch unbezahlbar war für Durchschnittsverdiener. Sie haben also die Kurswagen genutzt, um in den Harz zu kommen, in den Bayerischen Wald zu kommen. Und die Touristenzahlen dort sind insgesamt deutlich zurückgegangen.
0: Ja.
1: Und damit auch die Argumente für Kurswagen dorthin.
0: Das trägt natürlich dann mit auch dazu bei, dass sowas dann weniger genutzt wurde. Was man jetzt heute noch viel hat, ist so mit der Zugteilung. Das ist ja dann immer noch so irgendwie so in die Richtung Kurswagen, dass es dann da Verbindungen gibt, in denen man sitzen bleiben kann. Im Nahverkehr gibt's das auch an immer mehr Stellen, dass ein Zug eine gewisse Strecke mit zwei Teilen fährt und dann irgendwo wird geteilt und dann geht's in unterschiedliche Richtungen weiter. Ein Ziel hatten wir vorhin schon mal mit dabei, in Südbayern, Lenggries, Bayerisch Zell, Tegernsee, da gibt's das heute auch noch recht bekannt mit Nahverkehrstriebzügen, sogar in drei Richtungen. Ist das dann so mehr die Zukunft und ja, die Nachfolge der Kurswagen?
1: Ja, sicherlich die Zukunft, weil damit natürlich auch insbesondere Berufspendlern umsteigefreie Verbindungen nach München angeboten werden können. Eben aus allen drei genannten Bahnhöfen. Heute ist schnell gekuppelt. Es gibt einfach ein zeitgemäßes Kuppelsystem. Die sind die Scharfenberg-Kupplungen, wo ich tatsächlich keinen Rangierer mehr benötige, sondern eben nur gegen den neuen Zug Gegenfahrer, um es mal etwas abzukürzen und nicht zu genau zu beschreiben. Das ist ein deutlich geringer Aufwand, als einen klassischen Reisezugwagen kuppeln zu müssen, mit den Verbänden des Kupplungshakens, mit Heizungskabel, mit Bremsprobe, die dann eben noch am Zugschluss kontrolliert werden muss. Das ist heute alles in der Form vereinfacht, nicht unsicherer geworden. Also das möchte ich damit überhaupt nicht sagen. Es ist deutlich einfacher geworden und den Aufwand, den betreibt man heute schlicht nicht mehr mit den einzelnen Wagen.
0: Ja, dafür geht es wesentlich schneller und führt dann auch dazu, dass der Komfort dann im Zweifel jede Stunde angeboten wird, wogegen das Kurswagenkonzept dann vielleicht nur einmal am Tag so funktioniert hat.
1: Genau, denn das war das Klassische, es gab eine Verbindung am Tag. Also es war kein Taktverkehr der Kurswagen, sondern nur einmal am Tag. Vielleicht auch nur dreimal in der Woche oder nur einmal in der Woche. Das gab es auch, wenn man jetzt mal an europäische Verbindungen denkt. Es war nicht unbedingt täglich, aber mehr als einmal am Tag, da fallen mir jetzt so spontan noch keine Beispiele ein. Das war absolut unüblich.
0: Ja, jetzt ist in Deutschland nach 99 Jahren, ich finde ja, das eine Jahr hätte man auch noch irgendwie machen können, Kurswagenangebot zu Ende. Also nach Dagebühl, Mole, da zum Fähranleger, das war wirklich die letzte Verbindung. Wo gibt's Kurswagen noch? Gibt's im Ausland noch welche oder vielleicht bei irgendwelchen Nachtzügen?
1: Ja, es gibt noch diese Nachtzuggruppen, speziell in Richtung Südosten von Berlin aus, zum Beispiel Kurswagen nach Budapest, nach Wien, wobei es da auch Verschiebungen gibt im Angebot, auch im nächsten Jahr. Das wird sich grundsätzlich ein wenig verändern. Aber es gibt noch diese, ja, man kann sagen, Kurswagengruppen. Die ÖBB hat jetzt den Nightjet, hat 7-teilige Züge für die Nacht speziell beschafft und die nutzt sie eben auch, ja, im Prinzip als Kurswagen, beispielsweise von Hamburg aus ein Zugteil nach Wien. Und ein zweiter Zugteil, der dann ab Nürnberg eben über München nach Innsbruck geführt wird. Das gibt es auch noch. Aber längst nicht mehr in der klassischen europäischen Kurswagen-Historie, wie sie mal bekannt war. Also es waren unglaublich exotische Verbindungen, die sich heute wirklich kaum jemand mehr vorstellen kann. Du hast es eben schon diese 99 Jahre angesprochen. In der Anfangszeit existierte schon der Orient-Express, um mal so ein Beispiel zu nennen. Da gab es unter anderem Kurswagen von Belgrad bis nach Calais hoch oder in den 30er Jahren gab es Kurswagen von Berlin über Budapest nach Istanbul, von München über Köln nach Vlissingen, also in den Niederlanden als Urlaubsort. So, jetzt muss man gucken, wie erreichen Menschen aus München heute die Niederlande, sicherlich mit ICE-Verbindungen oder sie machen halt ihren Urlaub woanders. Aber das war damals absolut üblich und in alle Himmelsrichtungen wirklich, dass langlaufende Kurswagen angeboten wurden. Egal, ob jetzt von Stuttgart nach Rijeka, von Puttgarden nach Venedig gab es, von Hamburg nach Genua, von Paris nach Moskau, ganz klassische Kurswagen, vielleicht Amsterdam, Stockholm. Ich könnte das jetzt unendlich aufzählen oder weiter erzählen, weil es so viele Kurswagenverbindungen gab in alle Himmelsrichtungen.
0: Ja, und heute gibt es dafür ein größeres Angebot im Fernverkehr, muss man ja auch mal dazu sagen. Damals war dann vielleicht irgendwie ein Zug, wo ein Teil irgendwie Richtung Belgien fuhr, ein Teil in die Niederlande oder so. Und heute fährt dann eben ein ICE nach Amsterdam und der nächste nach Brüssel. Und die Stunde drauf sieht's dann wieder ganz anders aus. Also es gibt dafür mehr Richtungen generell.
1: Natürlich, es gibt mehr Richtungen, aber auch weniger Flexibilität, weil es gibt möglicherweise nur von Frankfurt Verbindungen jetzt nach Brüssel. Amsterdam ist jetzt ein wenig verdichteter geworden mit einem durchgehenden Zug Richtung Stuttgart und München. Aber dafür ist zum Beispiel wieder die Verbindung nach Basel weggefallen. Also es gibt in den Niederlanden recht viele Skiurlauber, die diese Verbindung genutzt hatten. So, und es gibt sicherlich Gründe, warum dieser Zug momentan nicht angeboten wird im Tagesverkehr. Aber das ist dann eben auch wieder weggefallen. Und diese Vielfalt, die ist tatsächlich nicht mehr vorhanden. Ich habe einen deutlich besseren Takt, ja. Aber die Anzahl an Direktverbindungen von meinem Startbahnhof aus, die ist insgesamt deutlich reduziert worden. Und das sind wirklich Ziele, die heute gar nicht mehr denkbar sind und die auch teilweise in Zusammenarbeit mit Reisebüros entstanden waren damals. Also ich weiß nicht, ob jemand in dem Ort Tranås in Schweden etwas sagt, aber da gab es in den 70er Jahren auch eine Kurswagenverbindung aus Hamburg hin, in Zusammenarbeit mit dem Deutschen Reisebüro. Also frag mich jetzt bitte nicht, was in Tranås jetzt das attraktive Ziel war, ob es da zum Beispiel ein Feriendorf gab oder ein besonderes Hotel, aber es gab einen Bedarf, dort im Sommer tägliche Züge hinzuführen. Oder, um jetzt noch mal ein ganz exotisches Beispiel genommen, wir hatten eben über Niebel gesprochen. Ne? Da gibt es dann eine zweite Strecke, die ab Niebel abführt. Also nicht nur Richtung Dagebüll, sondern auch nach Dänemark. Und auch dort gab es damals Kurswagen, und zwar von Köln nach Struer. Nutzt heute niemand mehr. Jeder, der in Dänemark ein Ferienhaus mietet, man reist heute mit dem Auto an. Der Kofferraum ist gut gefüllt aufgrund der Lebensmittelpreise und Alkoholpreise in Dänemark. Aber auch da gab es tatsächlich einzelne Kurswagen, die in Niebel umgestellt werden, von Köln nach Struer. Aber um jetzt auch mal vielleicht ein bisschen, wie soll ich sagen, abschreckend zu sagen, man war dort 13 Stunden unterwegs in einem einzelnen Silberling.
0: Ja, das ist natürlich dann auch nochmal so der Punkt. Also man kann auf jeden Fall zusammenfassen. Heute gibt's wesentlich mehr Verbindungen, mehr Fernverkehrszüge in verschiedene Richtungen. Aber früher gab's dann so das einzelne Ziel. Heute muss mehr umgestiegen werden. Früher konnte man sitzen bleiben. Dafür hat's früher alles ein bisschen länger gedauert. Also es hat, beide Systeme haben ihre Vor- und Nachteile. Und ich glaube, was besser ist, muss dann fast jeder selber beurteilen. Und das kann je nach Ziel auch nochmal gewaltig voneinander abweichen.
1: Genau, da bin ich absolut bei. Und das sind einfach Reisebedürfnisse, das sind Komfortbedürfnisse. Und dadurch wandelt sich das Angebot eben auch. Ne? Das heißt, es sind der Dienstleister, die diese Kurswagen angeboten haben, die heute das ICE-Angebot eben uns zur Verfügung stellen. So, und wenn das Marketing meinetwegen jetzt der Deutschen Bahn als Betreiber der ICE-Züge feststellt, ich habe ein Bedürfnis, da und da hinzufahren, da kann ich entsprechende Einnahmen generieren, dann macht man das. Und anderes stellt man eben wieder ein. Ich meine, sie werden ja kein Geld verschenken. Das ist, ne, wir kennen die Situation bei der Bahn. Es soll attraktiv sein oder es muss attraktiv sein, damit ich entsprechende Einnahmen habe. Aber womit ich eben nichts mehr generiere oder zu wenig, dann werden eben auch Entscheidungen getroffen, solche Verbindungen zurückzunehmen, wie möglicherweise jetzt die Kursfragen auch noch dargebildet. Wie gesagt, die Technik als solches ist ja nicht mehr zulässig. Das ist ja Unsinn. Also ich könnte jederzeit einen einzelnen Reisezugwagen wieder in das Angebot bringen und nach Dagebüll weiterhin fahren. Da gibt es keine Gründe dagegen. Außer eben die Reisegewohnheiten der Menschen, das Komfortbedürfnis und eben vor allen Dingen der betriebliche Aufwand, der eben fairerweise auch sich dann irgendwann im Fahrpreis widerspiegeln müsste, wenn ich jetzt eine Verbindung weiter nach Dagebüll anbieten wollte.
0: Ja, natürlich muss man dann auch noch darauf achten, dass das irgendwie technisch machbar ist. Jetzt war das früher ja ohnehin den Wagen an eine Lok mit anhängen oder an einen anderen Wagenzug. Das war kompatibel und heute haben wir ja eigentlich fahrende Computer als Züge, die dann unter Umständen nicht miteinander kompatibel sind. Da fängt es dann halt schon an. Das mit, nach Dagebüll, das hat funktioniert, weil der 628 ein alter Triebwagen ist. Wobei ich interessant finde, dass die da jetzt noch weitere Fahrzeuge bekommen haben. Jetzt hätten die ja auch sagen können, jetzt steigen wir um auf modernere Züge, wenn das ja ohnehin nicht mehr gebraucht wird mit den Kurswagen. Dafür haben sie, glaube ich, zwei neue Fahrzeuge noch bekommen, also alte neue Fahrzeuge. Ja, ja. Der Grund auf dieser letzten Verbindung ist halt auch, der klassische IC-Wagenzug wird abgelöst durch den ICEL, wobei das ja mehr oder weniger auch wieder ein Lokwagenzug ist.
1: Ja, ich meine, wenn wir uns den Zug mal anschauen, den ICEL, rein vom Fahrzeug her, dann ist es eine Lokomotive mit Reisezugwagen, die aus Marketinggründen als angestrichen werden und das ICE-Zeichen aufgemalt bekommen. Und damit ist es ein ICE. Das ist ein anderer ICE, aber auch der erste von 1991. Das war auch nichts anderes als eine Lokomotive mit Reisezugwagen, die zwar fest gekuppelt waren, aber ja, es ist geschicktes Marketing. So würde ich es einmal erwähnen.
0: Ja, so ist das heute. Wie sah das eigentlich aus so mit Türsteuerung? Gut, jetzt innerhalb mit anderen Fernzügen, das klappt natürlich. Jetzt denke ich noch so an diesen Nahverkehrstriebwagen da in Niebüll Richtung Dagebüll. Hat das denn geklappt, die irgendwie mit den IC-Wagen kompatibel zu machen? Oder ist der IC-Teil ohnehin einfach zugeblieben, weil alle, die da drin saßen, ohnehin nach Dagebüll zum Fähranleger wollten?
1: Ja, sie fuhren direkt durch bis zum Fähranleger.
0: Also die hatten dann offiziell die Zwischenhalte.
1: Das Personal war natürlich auch dabei und das war entsprechend dann gesichert.
0: Ja, also die hatten gar nicht so unbedingt die Zwischenhalte dann mit auf dem Schirm, sondern die wollten ohnehin nur zum Fähranleger.
1: Ja, so ist es, genau. Und der klassische Kurswagen, aber wenn wir nochmal kurz auf vorhin zurückkommen, die an Regionalzüge angekuppelt wurden, die hatten natürlich auch durchgehende Steuerleitungen. Das heißt, wenn der Zugführer in seinem Regionalzugteil die Türen geschlossen hat, dann ist auch die Tür des Kurswagens geschlossen worden. Also das funktionierte durchgehend.
0: Ja, damals war die Technik ohnehin eine andere. Das lief analog ab, kann man ganz grob sagen. Heute ist das fast schon alles digital. Das war halt einfach kompatibel. Da konnten auch verschiedene Arten an Loks miteinander in Doppeltraktion fahren, was heute schon fast undenkbar ist.
1: Ja, aber ganz im Ernst, also gerade wenn wir jetzt mal europäisch denken, es entstehen natürlich immer mehr Neubaustrecken, das heißt Schnellfahrstrecken, wo ich kürzere Fahrzeiten anbieten kann und damit werden automatisch europäische Verbindungen attraktiver. Wenn ich heutzutage einen Nachtzug von Berlin nach München nehme oder von Hamburg nach München, wo ich am Tag Reisezeiten von um die 5 Stunden habe oder bald erreichen kann, da lohnt sich einfach keine Nachtverbindung mehr. Da wird dann automatisch eben eine europäische Verbindung, zum Beispiel von Kopenhagen nach München oder von Berlin nach Rom oder was auch immer dann kommen wird. Aber das heißt im Umkehrschluss, dass natürlich mein Fahrzeug in allen beteiligten Ländern eine Zulassung braucht. Und das war tatsächlich damals in der analogen Welt relativ einfach. Es gab also Raster an den blau-beigen Wagen, über die wir schon gesprochen hatten, mit der ersten und zweiten Klasse. Die hatten teilweise Zulassungen ja beinahe für 20 Länder. Das war richtig bunt in diesem Länderregister aus Ausnahmefahrzeug, wo diese Fahrzeuge eingesetzt werden durften. Und die konnten eben problemlos durch den Balkan rollen, nach Italien, nach Frankreich, also in alle Richtungen, ohne dass da großartig was umgestellt werden musste. Und heute haben wir einmal unterschiedliche Signalsysteme und ja unterschiedliche Bedingungen, bestimmte Strecken befahren zu können mit Fahrzeugen. Und das fließt alles mit ein und macht es nicht weniger kompliziert. Es macht es nicht unmöglich, es ist möglich, aber ein gewaltiger Investmentbatzen ist das.
0: Das liegt natürlich dann auch daran, dass ein einzelner Wagen nur mitläuft im Zug. Deswegen waren da die Anforderungen an viele Länder jetzt nicht so hoch. Deswegen war das Raster damals voll und heute sind das ja dann Züge, die auch selber fahren können. Und ja, wenn man dann Stromsystem, Zugsicherungssystem und alles dann mit damit reindenken muss, dann ist es klar, dass das Raster einfach nicht mehr so gefüllt ist und der Zug nur noch in wenigen Ländern fahren darf. Aber auch da erleben wir mittlerweile, dass dann speziell Baureihen für Verkehre Deutschland in die Richtung, Deutschland in die Richtung. Da wird's dann halt schon sehr fahrzeugspezifisch, wo früher einfach dann nur eine andere Lok dran war und der Wagenzug derselbe.
1: Richtig, genau. Und das ist halt in der Regel leider auf einzelne Länder beschränkt, weil ich muss ja irgendwo die Technik auch in den Fahrzeugen unterbringen können. Also ich halte es fast für undenkbar, jetzt ein gesamteuropäisches Fahrzeug auf die Schienen zu stellen. Das wäre der Optimalfall.
0: Ja, aber das wird halt auch nicht gebraucht so dringend, weil speziell die Verbindung, dann hat man hier den Deutschland-Frankreich-Verkehr, den Deutschland-Niederlande-Verkehr, den Deutschland-Österreich, wobei da ist es noch einfach, das ist ziemlich ähnlich zu uns, das reicht ja dann unter Umständen.
1: Unter Umständen ja. Also 20 Länder ist auch übertrieben, aber wenn wir mal den Deutschland-Frankreich-Verkehr nehmen, wir hatten da klassisch den TGV und den ICE zwischen Frankfurt und Paris. Der wurde jetzt vor einem Jahr verlängert bis Berlin. Und eine logische weitere Verlängerung wäre zum Beispiel nach Polen. Das heißt, dass ich dann von Warschau aus über Berlin in Richtung Frankfurt Frankfurt und Paris fahren kann. Das kommt übrigens auch. Der ICE 3 Neo bekommt die Zulassungen für Polen. Aber auch andere Länder, jetzt denke ich mal an Dänemark, wo der Fehmarn Belt entsteht, daran wird eben zu denken sein. Was nützt mir später, wenn ich eine hochattraktive Verbindung von Hamburg nach Kopenhagen habe mit 2,5 Stunden Fahrzeit? Das schreit ja geradezu nach Durchbindungen im Norden in Richtung Stockholm und im Süden durch gesamt Mitteleuropa. Also warum nicht Kopenhagen, Paris? Und dann bin ich bei 3 oder 4 Ländern, je nachdem, welche Route ich genau nehme und brauche dann tatsächlich für alle Länder, die nicht unbedingt viel sind, aber die unterschiedlich sind, überall die Zulassungen. Und das fordern aber möglicherweise dann die Fahrgäste, weil was macht ein Fahrgast, der von Kopenhagen nach Paris will, fährt heute zum Flughafen.
0: Ja klar, wenn man jetzt dass man an so Fälle denkt, ist es natürlich wichtig, dass das Fahrzeug in verschiedene Länder fahren kann, dann sind tolle Verbindungen möglich, abseits eben vom Umsteigen, was ja dennoch immer noch für viele Leute so der Punkt ist, die Verbindung mit möglichst wenigen Umstiegen zu planen, weil ja auch immer mal, jeder kennt ja dann so die Horrorgeschichten, immer mal was schief geht und dann steht man im Zweifel irgendwo, ja. Das Flugzeug darf da in dem Fall jetzt nicht die Alternative werden. Da ist dann der Zug, der von Kopenhagen vielleicht nach Paris fährt, vielleicht doch eine Lösung und ein Angebot, was viele nutzen könnten, dass sie vielleicht nicht fliegen.
1: Zumindest mehr als heute. Also ich meine, ich würde den Flugverkehr jetzt nicht komplett abschreiben. Er wird auch weiterhin seine Vorteile oder seine Daseinsberechtigung haben. Aber die Bahn hat die Chance, das System Bahn hat die Chance, deutlich attraktiver zu werden. Und dazu gehört natürlich Zuverlässigkeit. Es ist ein Stressfaktor für jeden Fahrgast, der seinen Anschlusszug verpasst. Dann ist ja auch der Sitzplatz weg im Anschlusszug, möglicherweise über Nacht dann der Sitzplatz weg. Wann komme ich dann an? Muss ich noch ein zweites Mal umsteigen, was sich dann wiederum verschiebt? Das sind alles Erlebnisse, die nicht gerade Werbung für die Bahn sind. Und es ist meiner Meinung nach prioritäre Aufgabe, an der Zuverlässigkeit zu arbeiten, ein gutes Taktsystem anzubieten und dann darauf aufbauend weitere Verbindungen anzubieten und neue Fahrgäste anzulocken. Weil das System ist da und ich kann Fahrgäste begeistern, aber dazu muss ich eben die entsprechende Qualität liefern.
0: Ja, jetzt sind wir ganz schön abgeschwiffen vom eigentlichen Thema. Der Kurswagen, den gibt's hier nicht mehr. 99 Jahre gab's ihn in Deutschland. In manchen anderen Ländern gibt's das unter Umständen noch, im Nachtzugverkehr auch noch hier und da, wobei wir da ja auch schon von zwei Zugteilen fast schon sprechen können. Ja, heute ist dafür wesentlich mehr Angebot, aber wenn schief geht, hat's dann wieder Nachteile. Da war das mit dem Kurswagen dann unter Umständen doch besser.
1: Ja, hat, wie schon gesagt, alles seine Vor-, aber auch seine Nachteile.
0: Ja. Ich bedanke mich bei dir, Markus Granert. Du hast eine Internetseite, wo es ganz viel um Fernzüge geht. Und danke, dass wir mal in das Thema Kurswagen eintauchen konnten.
1: Sehr gerne, Gregor. Danke fürs Gespräch.
0: Damit verabschiede ich mich von euch. Mein Name ist Gregor Börner. Bis zum nächsten Mal. Tschüss!
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0: Ja, moin, moin. Für die Sendung ist verantwortlich
1: Nico Kutzner aus Hamburg.
2: Hallo, herzlich willkommen zu einer Radiosendung über den NDR in Niedersachsen. Wir sind heute für euch beim Pop-Up-Studio von NDR Niedersachsen auf dem Marchseefest in Hannover, beim Marathon in Hannover, bei der Veranstaltung 75 Jahre NDR Studio Oldenburg sowie auf dem Tag der Niedersachsen in Braunschweig unterwegs. Am Mikrofon sind Nico Kutzner und
0: Christopher Stubner.
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0: Hallo zusammen, ich bin Nico Kutzmann, Berichter heute aus Hannover vom Pop-Up-Studio von NDR Niedersachsen, welches auf dem Maschseefest 2026 aufgebaut wurde.
1: Hallo Nico, ich bin Stefan Nobel, bin Redakteur bei NDR Niedersachsen und der Organisator hier von NDR vor Ort am Maschsee.
0: Was war das für ein Konzept hier von diesem Pop-Up-Studio auf dem Maschseefest 2026 in Hannover?
1: Das Konzept ist tatsächlich ein neues. Wir haben, seit wir den neuen Intendanten haben, Hendrik Lüdenburg, ein Konzept umgesetzt, was er für das Landesfunkhaus Hamburg entworfen hatte, diese Pop-Up-Studios auf Niedersachsen übersetzt, auf den ganzen NDR. Und in Hamburg und in Schleswig-Holstein ist man in, wie es der Name schon sagt, Pop-Up-Studios, hat man in Pop-Up-Stores gemacht, also in leerstehenden Läden ist man reingegangen für ein paar Wochen, für eine gewisse Zeit und hat da ein Studio eingebaut und hat das gemacht, was dann mein Job war, das zu übersetzen für hier das Maschseeufer. Wir haben kein Gebäude, wir sind nirgendwo drin, das heißt, wir sind wetterabhängig. Wir waren auf gutes Wetter angewiesen und an diesem wunderbaren letzten Abend hier heute sehen Sie, seht ihr alle, wie toll das Konzept aufgeht, wenn man tolles Wetter hat. Aber wie herausfordernd es auch war, kann man sich denken, als wir am Anfang 2 Tage lang Regen und Sturm hatten und dann die Leute einfach nicht draußen stehen wollen vor der Bühne. Und trotzdem haben wir hier gesendet, im Radiozelt, in unserem gläsernen Studio haben wir es genannt, weil es so transparent ist. Und mit der Bühne haben wir Bühnenprogramm gemacht und wir hatten ein extra Zelt noch, wo man sich über den NDR informieren konnte, über diverse Programme, Formate, wo man das Glücksrad drehen konnte, wo man Gewinner einheimsen konnte und auch Medienkompetenztraining machen konnte.
2: Sören Oelrichs, Moderator bei NDR Niedersachsen, moderiert den Nachmittag im Wechsel und ansonsten am Wochenende regelmäßig zu hören. Unter anderem natürlich jeden Sonntag, ne? 6 bis 11, beziehungsweise jetzt gerade 6 bis 12. Wenn es da am Sonntag Sommerpause hat, da bin ich dann von 6 bis 12 zu hören.
3: Jetzt kann noch einiges reingekommen hier. Auto 1, Münster Richtung Osnabrück. Im Kreuz Auto Osnabrück in der Verleitung zur A30 nach Osnabrück. Eine ungesicherte Unfallstelle. Vorsicht bitte. A352 Richtung A7 zwischen Langenhagen, Kaltenweide und Dreieckhannover Nord. Auch da hat es gerade einen Unfall gegeben, ist noch nicht abgesichert die Strecke. Und Kreis Friesland, die Kreisstraße zwischen Dangast und Langendamm, jetzt wegen Löscharbeiten gesperrt.
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3: Echt oder ausgedacht, also eine Ente, das frage ich gleich nicht nur Sie hier vor unserem mobilen Studio am Geiseltreff in Hannover, auch Sie vom Radio können gerne miträtseln, wenn gleich Kantinwesen aus Linzen mit mir spielt, um 150 Euro bei der Entenjagd, um 15.40 Uhr hier bei uns.
0: Was ist das für ein Format, was du so moderierst?
2: Also am Nachmittag haben wir natürlich bunte Themen, in Anführungsstrichen, aus Niedersachsen. Wir haben die Reporter, die ja im Land unterwegs sind, die dann ihre Berichte machen bei uns im Programm. Die Regionalnachrichten laufen da währenddessen, während dieser Sendestrecke. Natürlich läuft da viel Musik, klar. Die Musik meines Lebens bei NDR 1 Niedersachsen. Und am Wochenende, am Sonntag, wo ich ja dann jeden Sonntag zu hören bin, da steht das Glück im Mittelpunkt. Also mich interessiert da immer, was die Menschen, die Hörerinnen und Hörer, besonders glücklich gemacht hat in der vergangenen Woche. Und das sind unglaublich schöne Gespräche, tolle Themen, die da die Hörerinnen und Hörer immer haben.
0: Wie hat deine Radiokarriere begonnen?
2: Oh, ich wollte schon immer zum Radio. Ich glaube, da war ich 4 oder 5. Da habe ich schon Radio gespielt, habe da meine eigene Sendung aufgenommen, wie das, glaube ich, schon so viele Menschen machen, die dann irgendwie zum Radio gehen oder zum Fernsehen oder wo auch immer hin, irgendwas mit der Stimme machen. Genau, das hat es bei mir angefangen. Dann hatte ich das Glück, dass bei mir ein Lokalsender in meiner Heimatstadt in Wilhelmshaven aufgemacht hat, Radio Jade. Da habe ich angefangen, erst als Reporter, dann als Moderator, habe da auch Sportkommentationen gemacht mit dem Wilhelmshavener Handballverein, ich glaube damals noch von der 3. Liga bis in die 1. Liga, habe da immer die Auswärtsspiele kommentiert. Ja, das waren so die ersten Versuche, die ich beim Radio gemacht habe. Dann wurde es ein bisschen professioneller irgendwann, in Anführungsstrichen. Habe also meine Ausbildung bei Radio Jade bekommen und habe dann bei FFN war ich mal kurz, bei Antenne, bei SAW, bei BB Radio, bei Energy in Berlin und in Potsdam und bin dann irgendwann zum NDR gekommen.
0: Was ist das Tolle, beim NDR moderieren zu dürfen?
2: Was ich wirklich toll finde, ist, dass man so viele verschiedene Themen hat. Also zum einen die Reporterinnen und Reporter, die im Land unterwegs sind, die immer ein Ohr an den Themen der Menschen haben vor Ort. Das finde ich toll. Ich finde aber auch super, dass wir so ein Korrespondentennetzwerk haben, der ARD, auf das wir ja auch zurückgreifen können. Also wenn was ist, irgendwo passiert in der Welt, dann schalten wir in unserer Sendung nach Washington oder wo auch immer hin. Und das ist auch unglaublich spannend, abwechslungsreich. Ich weiß quasi morgens immer nie genau, welche Sendung mich erwartet und wie die Sendung dann irgendwann nach 3, 4, 5, 6 Stunden aufhört, weil auch während der Sendung ja unglaublich viel passiert. Das ist also, ich finde, Radio ist immer noch ein unglaublich spannendes Medium.
0: Was ist da der Unterschied zu Privatsendern?
2: Oh, das ist eine schwierige Frage. Also ich habe ja nun auch viele Jahre beim Privatfunk gearbeitet. Was ich sagen muss und was ich wirklich schätze, ist die personelle Ausstattung einfach. Ne? Also ich kann mich noch gut daran erinnern, als ich Nachrichtenredakteur war bei mehreren Privatsendern, da saß ich da zum Teil alleine und habe dann die Nachrichten getextet, gesprochen, habe dann irgendwelche Praktikanten, Volontäre gefragt, ob die mir mal Texte einsprechen können und so weiter. Und hier haben wir, wie gesagt, ein unglaublich tolles Netzwerk an Reporterinnen und Reportern, an Korrespondenten. Das ist dann schon nochmal ein bisschen anderes Arbeiten, ohne das jetzt abwerten zu wollen. Ich glaube, die Privaten machen mit, in Anführungsstrichen, wenig Mitteln ein tolles Programm. Oft ist es dann bei uns, geht es dann noch ein bisschen mehr in die Tiefe, was die Privaten ja auch gar nicht als Auftrag haben, was aber zum Auftrag auch der Öffentlich-Rechtlichen gehört. Und das schätze ich sehr.
0: Was hat sich im Gegensatz zu früher verändert beim Radio?
2: Die Technik. Also es ist, einiges ist einfacher geworden. Es sind immer noch genauso viele Regler wie vorher. Also man muss auf unglaublich vieles achten. Aber es sind andere Ausspielewege geworden. Wir haben andere Instrumente, von denen wir dann die Jingles abfahren, Musikbetten und so weiter. Das hat sich natürlich geändert. Und auch, dass man als Reporter von draußen sich zuschalten kann, geht heute ganz einfach mit dem Handy zum Beispiel. Früher ist man mit einem Übertragungswagen rausgefahren.
0: Zum Schluss die Frage, wie wird sich das Radio zukünftig weiterentwickeln?
2: Ich glaube, dass das Radio überleben wird, weil das ist ja auch immer eine Diskussion. Ne? Bleibt das Radio am Markt oder stirbt es irgendwann aus, in Anführungsstrichen? Ich glaube, das Radio wird bleiben, weil das einfach ein Begleitmedium ist, anders als Fernsehen, was man gezielt zum Beispiel einschaltet. Da, glaube ich, werden irgendwann einfach die Ausspielwege im Digitalen sehr, sehr wichtig werden. Radio, glaube ich, wird bleiben. Ich fürchte, es wird vielleicht weniger Sender geben künftig. Deswegen hoffe ich sehr auf den öffentlich-rechtlichen Rundfunk, dass wir da am Start bleiben und unseren Auftrag weiterhin nachgehen dürfen und können. Und wie gesagt, ich glaube, das Radio, das ist meine These, wird bleiben. Mit vielleicht weniger Hörern, weil sich das alles verteilt auf online, auf andere Ausspielwege. Aber ich glaube, das Radio wird überleben.
5: Arne Thorn-Fuchs, mein Name vom Norddeutschen Rundfunk. Hallo Nico.
0: Sie moderieren bei Hallo Niedersachsen und auch im Radio. Was sind das für Formate, die Sie moderieren?
5: Hallo Niedersachsen ist quasi die Regionaltagesschau vor der Tagesschau aus Niedersachsen. Und bei NDR1 Niedersachsen im Radio ist es ein Promi-Format, Stars am Sonntag, wie der Name schon sagt, jeden Sonntag ein Star, den ich kennenlernen darf.
0: Was ist daran so besonders, beim NDR moderieren zu dürfen?
5: Das Besondere ist, dass wir öffentlich-rechtlich sind. Das heißt, wir bekommen von euch Gehälter und Gebühren, dass wir diesen Auftrag machen können, frei und unabhängig. Wir müssen nicht irgendwelche Geldgeber bespaßen, wir müssen nicht irgendwelche Parteien nach dem Mund reden und wir müssen nicht für irgendwelche Werbegelder polarisieren und zuspitzen. Wir müssen unseren Job machen. Und das ist manchmal komplex genug, aber es ist eine wunderschöne Aufgabe.
0: Was unterscheidet den NDR zum Beispiel von kleineren Sendern wie den Friesischen Rundfunk?
5: Ja, die Gebühren. Wir haben einfach mehr Möglichkeiten. Gleichzeitig natürlich auch die Verpflichtung, damit vernünftig umzugehen. Also auch das hat mehrere Seiten der Medaille und eine große Verantwortung. Wir haben eine wahnsinnig große Verantwortung. Wir müssen sauber arbeiten. Müsst ihr auch oder müssen kleinere auch. Aber bei uns ist es so, wenn man einen Fehler macht, dann tut er immer besonders weh, weil wir ja dem Rundfunkauftrag gerecht werden müssen.
6: Mein Name ist Susanne Stichler. Ich moderiere im NDR Nachrichtensendungen, NDR Info, aber auch die Tagesschau, manchmal auch die Tagesthemen.
0: Was ist NDR Info genau?
6: NDR Info ist eine Nachrichtensendung für den ganzen Norden, also für Niedersachsen, für Schleswig-Holstein, für Hamburg und Mecklenburg-Vorpommern. Wir berichten nachmittags von 15, 16, 17 Uhr aus dem Norden und um 21.45 Uhr und berichten über das Wichtigste vom Tage.
0: Wie sorgt ihr, dass keine Fake News dabei entstehen?
6: Ja, wir haben erstens unsere Reporter draußen vor Ort, die wirklich bei den Menschen nachhören können, wenn ein Thema losläuft, bekannt wird, dann fragen wir bei den Menschen vor Ort nach. Wir sind eigentlich überall, wir erreichen die Menschen und wir berichten über nichts, wo wir zwei Quellen haben. Also wir gucken immer, wie viele anderen Quellen bestätigen das auch. Wenn nur einer etwas bestätigt, dann lassen wir die Finger von, weil das ist unser absolutes Urprinzip, mindestens zwei Quellen. Dann ist man schon mal sicher, dass auch andere darüber berichten, dass was Wahres dran ist.
7: Du hast, glaube ich, schon den Begriff Zentralprogramme genannt. Das sind so quasi unsere Ausspielwege. In der R2 ist auch so ein Zentralprogramm, bei dem ich auch Nachrichten mache. Die sitzen in Hamburg und versuchen aber den ganzen Norden im Blick zu behalten. Und weil das von Hamburg allein aus ein bisschen schwierig ist, sind wir angewiesen auf all unsere netten Kolleginnen und Kollegen, die halt vor Ort sind, die wissen, was die Menschen vor Ort bewegt, die mit den Menschen reden, die Storys sammeln und dann bei uns im Haus verteilen, anbieten und sagen, hier die Geschichte hätten wir und wir gucken dann immer einerseits sozusagen, was passt bei uns gut ins Programm, sowohl bei NDR2 als auch NDR-Info-Fernsehen. Zum Beispiel in der Inforadio genauso.
8: Hallo, ich bin Regine Stünkel, ich komme vom NDR. Ich leite hier das NDR-Studio in Hannover und ich bin auch die Glücksbringerin auf NDR1 Niedersachsen und bringe Sonntag immer ein bisschen Glück mit einem Impuls, den ich bei uns im Programm habe und der dann an alle Hörerinnen und Hörer rausgeht. Und ja, deswegen sind wir heute auch hier auf dem Maschsee-Fest, um unsere Programme vorzustellen.
0: Was ist das für ein Format, was Sie sonntags haben, was Sie eben schon angesprochen haben?
8: Das ist die halbe Stunde Glück, die ist jeden Sonntag von 9.30 Uhr bis 10 Uhr im Radio bei NDR1 Niedersachsen. Und da erzähle ich immer von etwas, was Menschen glücklich macht. Also das kann zum Beispiel, können das rettende Engel sein, Menschen, die wir vielleicht manchmal auch gar nicht kennen, die uns aber in einem Moment ganz plötzlich zur Seite stehen. Sowas ist mir persönlich neulich passiert. Da hatte ich mein Handy im Zug liegen lassen und ein Schaffner ist sogar hinter mir hergerannt bis auf den Bahnhof und hat es mir hinterhergetragen. Und da habe ich gesagt, Sie sind aber ein rettender Engel. Und da hat das hat er schon mal gehört. Und da habe ich überlegt, Mensch, darüber kann ich doch meine Glückssendung machen, weil so etwas uns genau gut tut und weil wir so etwas auch brauchen, dieses menschliche Miteinander und dass wir uns gegenseitig stützen und helfen, weil das auch besonders viele Menschen glücklich macht, wenn wir zusammenhalten.
0: Und dann sind Sie ja auch noch die Leiterin des Regionalstudios Hannover. Was ist das?
8: Genau, das ist hier auch direkt in Hannover, haben wir unsere Redaktionsräume. Wir berichten über alles Relevante, was hier in der Stadt Hannover, in der Region Hannover, im Weserbergland passiert. Und da haben wir jeden Tag natürlich frische Nachrichten. Wir haben mehrfach am Tag sind wir bei NDR1 Niedersachsen damit zu hören. Wir bespielen aber auch eine App vom NDR mit unseren Nachrichten. Wir haben WhatsApp-Kanäle mittlerweile. Da kommen drei Top-Themen des Tages auch dann direkt auf das Smartphone, also zu unseren Nutzerinnen und Nutzern. Wir machen natürlich auch etwas fürs Fernsehprogramm, für Hallo Niedersachsen, für die 18 Uhr oder die 21:45. Das heißt, alles, was hier relevant ist, was wichtige Themen sind, die bilden wir ab. Und dafür haben wir Reporterinnen und Reporter, die viel rausgehen und die Geschichten auch finden und erzählen. Ja, und das Studio leite ich gemeinsam mit meiner Kollegin Reinhild Buschak.
0: Wie geht ihr da mit KI-Inhalten um? Weil das ist ja nicht so schön.
8: Ja, wir sind da natürlich vorsichtig, weil immer Dinge geprüft werden müssen. Und das, was wir rausgeben im Journalismus, also die Nachrichten, die kommen, die müssen natürlich seriös sein. Wir brauchen immer zwei Quellen, zwei unterschiedliche, die etwas bestätigen. Und wenn wir noch nichts bestätigen können, dann müssen wir es auch genauso benennen und müssen sagen, nach ersten Informationen ist es aber nicht gesichert, damit auch alle Nutzerinnen und Nutzer Bescheid wissen, ob das jetzt schon sicher so ist oder ob man eventuell dann noch ein Fragezeichen dran machen muss. Deshalb ist Journalismus immer klares Handwerk und dieses Handwerk müssen wir alle beherrschen. Das lernen auch junge Journalistinnen und Journalisten. Wie recherchiere ich gut? Wie wird eine Nachricht dann auch tatsächlich zu einer Nachricht und kommt ins Radio, ins Fernsehen oder in Online-Social? Und da sind wir sehr sorgfältig und da geht Sorgfalt auch oft vor Schnelligkeit.
0: Immer mehr passiert ja mittlerweile online auf Instagram, TikTok und Co. Wie schwer hat das Radio zukünftig noch weiter zu existieren?
8: Also ich glaube, das Radio hat auch große Chancen, weiter zu existieren, weil viele Menschen zum Beispiel auch Podcasts lieben. Auch jüngere Leute hören gerne Podcasts. Das heißt, Audio ist nicht tot, sondern noch quietschlebendig. Und beides kann ja auch nebeneinander existieren. Also wir haben bei uns zum Beispiel auch oft Meldungen in Social Media auf der Online-Seite. Jetzt gestern gerade die Tigermücke, die Hannover erreicht hat. Aber die haben wir genauso im Radio auch gehabt. Und ich glaube, dass dieses Wechselspiel auch das Schöne ist, dass wir verschiedene Medien nutzen können. Und momentan funktioniert das gut. Unsere Werte sind sehr schön. Also uns schalten viele Hörerinnen und Hörer ein. Und solange das so ist, machen wir dieses Programm auch wirklich liebend gerne weiter.
9: Ich fand, das Tollste war, wenn die Menschen mal kommen und sagen, ach, dass man sie mal kennenlernt. Also so als NDR-Gesicht. Es ist ja andersrum genauso, weil wir lernen sie ja auch mal kennen. Und mir hilft das immer total, dass man irgendwann im Radio steht. Es ist ja immer im Studio allein, so im Fernsehstudio. Es steht man auch nur vor der Kamera. Und man hat jetzt immer Geschichten und Gesichter dazu und weiß, wer uns guckt und wer unsere Zuschauer sind. Auch gerne kritische Hinweise fand ich auch super, nehmen wir alle mit. Also es bringt uns weiter im Programm und in dem, glaube ich, auch wie wir Programm machen, weil wir unsere Leute besser kennen.
7: Jetzt sagt bestimmt der eine oder andere, oder denkt sich das auch, Mensch, die sagen das ja nur so dahin. Wir nehmen ihre kritischen Anmerkungen mit.
1: Wir hatten hier Tage, wo wir wirklich mehrere tausend Gespräche an einem Tag geführt haben. Und wir müssen jetzt mal gucken, weil das, was wir ja wollen, ist, wir wollen ein Feedback kriegen für unsere Programme, wir wollen Anregungen bekommen, Themenvorschläge, was können wir besser machen, was fehlt vielleicht noch im Programm. Und dafür haben wir in diesem Dialogbereich, wie wir ihn nennen, in diesem Dialogzelt, eine große Wand aufgebaut. Jeden Tag waren da zig Zettel dran, von unseren Hörern, Zuschauern, Usern ausgefüllt mit Wünschen, mit Vorschlägen, mit Anregungen, aber auch mit ganz viel positiver Kritik, was toll läuft und was so bleiben soll. Und das wird jetzt mein Job sein. Jeden Tag haben wir diese Zettel abgehängt, verstaut in der Redaktion und dann am nächsten Tag war wieder alles voll. Und diese vielen, vielen hundert, vielen tausend Zettel auszuwerten, weil wir das ernst nehmen, genau zu gucken, was sind so Vorschläge, die sich vielleicht auch wiederholen. Wo können wir ein bisschen nachsteuern in dem Programm? Was können wir vielleicht auch umsetzen, wo wir vielleicht auch ein bisschen betriebsblind waren? Und das würden wir dann tatsächlich angehen.
0: Zum Schluss die Frage, wird es so ein Pop-Up-Studio nochmal geben zukünftig?
1: Ich gehe davon aus, wir haben jetzt noch nicht konkret darüber gesprochen, wie wir das ausgestalten, aber ich sagte ja schon, unser neuer Intendant, der ist frisch und jung, noch im Amt, na gut, ist auch schon jetzt ein Jahr fast dran, glaube ich, aber auf jeden Fall hat er sich das ja auf die Fahnen geschrieben. Dialog, Vor-Ort-Formate und deswegen gehe ich sehr davon aus, dass das auch im kommenden Jahr auf jeden Fall wieder stattfindet. Vielleicht nicht in dieser Form, vielleicht nicht in Hannover, aber sicherlich in Niedersachsen.

0: bin Andreas Kulage, bin Radiomoderator und moderiere momentan zwei Wochen im Monat Hellwach, also die Morgenshow bei NDR 1 Niedersachsen.
1: Wie wichtig ist das für den NDR, den Hannover-Marathon hier zu präsentieren?
0: Ich glaube, es ist eine sehr wichtige Veranstaltung für uns, weil es einfach viele Menschen betrifft, die unser Programm auch hören. Es ist eine Veranstaltung für Familien, für Ältere, aber auch für jüngere Leute. Also Menschen, die unser Programm hören, finden sich natürlich auch hier beim Marathon wieder. Und es ist ein großes Sportereignis, nicht nur für Hannover, sondern für das ganze Land. Und ja, da gehören wir einfach hin als öffentlich-rechtlicher Sender.
2: Jo, ich bin Christian Hake und freue mich sehr, heute mal hier bei Nico zu sein. Also ich bin ja mittlerweile beim NDR so das Mädchen für alles sozusagen. Also ich bin bei NDR in Niedersachsen, moderiere dort. Ich bin bei NDR Schlager, wo ich den Nachmittag moderiere. Ich bin bei NDR Info, da bin ich für Sport zuständig. Ich mache bei NDR 2 die Bundesliga-Show und bei NDR 1 Welle Nord auch noch, also bei 5 Sendern aktuell.
1: Wie sind Sie zum Radio gekommen?
2: Also ich habe, das ist schon wirklich sehr lange her, das war 1997, da habe ich mich bei allen Sendern beworben, die es gab damals. Überraschenderweise wollte mich keiner haben, nur RSH hat mir ein Praktikum angeboten. Das habe ich dann gemacht und konnte mich dann mit der Kassette weiter bewerben und habe dann über einen Nachwuchswettbewerb den Sprung ins Radio geschafft, bei Delta Radio, habe da angefangen in Kiel. Ja, und dann war ich auf einmal mit dabei.
1: Und NDR 1 Niedersachsen hat dieses Jahr den Hannover-Marathon präsentiert. Wie wichtig ist das für den NDR?
2: So eine Veranstaltung ist total wichtig, draußen bei den Menschen zu sein, weil gerade im Zuge der ganzen Sparmaßnahmen sind wir gar nicht mehr so viel draußen und senden so viel live von vor Ort. Deswegen finde ich es total wichtig, gerade bei einer großen Veranstaltung, hier sind 200.000 Menschen auf der Straße, zu zeigen, der NDR ist vor Ort. Und deswegen ist es schon sehr, sehr wichtig.
1: Wird sowas von den Hörern noch gut angenommen vor den Radio-Live-Sendungen bei den Menschen vor Ort?
2: Ja, ist natürlich schwer zu sagen, aber das Feedback, was wir heute bekommen haben, auch über die NDR Niedersachsen-App, da schreiben ja viele, war schon sehr, sehr gut. Und ich glaube, das kommt bei den Leuten schon gut an, wenn man draußen vor Ort ist.
1: Im Zuge der Sparmaßnahmen werden Live-Sendungen immer weniger. Besteht Hoffnung, dass diese Sendungen in Zukunft wieder mehr on air gehen beim NDR?
2: Naja, die Sparmaßnahmen gehen natürlich weiter. Das Geld wird auch nicht mehr, logischerweise. Alles wird immer teurer. Wir können das nur hoffen, logischerweise. Und deswegen ist natürlich so eine Sendung wie heute wieder ein gutes Zugpferd, um zu zeigen, guck mal, Leute, was wir auf die Beine stellen können. Ich kann es nur hoffen, dass es wieder öfter wird. Ob es so sein wird, kann ich nicht sagen.
3: Halbmarathon Hannover, bitte kommt ein bisschen zu mir nach vorne an die Ziellinie. Und für das Publikum links und rechts der Strecke, ihr seid jetzt nochmal gefordert. Bitte feuert sie an, für die ist das ein ganz großer Moment jetzt hier in Hannover.
4: Der hat jetzt die letzten Meter vor sich und läuft hier ins Ziel hinein. Der wird nochmal richtig angefeuert. Den Streckenrekord, den hat er knapp verpasst. Aber jetzt reckt er die Arme gleich auch nach oben. Kommt das ins Ziel. 2 Minuten 6 und 29 Sekunden. Samuel Witwi ist der Sieger des Hannover Marathons 2025. Und er sichert sich damit auch gleichzeitig die deutsche Marathonmeisterschaft. Denn die wird ja im Rahmen des Hannover Marathons ausgetragen. Also wir haben hier einen Sieger.
5: Ja, herzlichen Glückwunsch, also auch von unserer Stelle an Samuel Witwi, auch wenn es, mein Gott, den Streckenrekord nicht ganz so knapp, ich glaube, darauf kommt es heute auch nicht an. Also Gratulation, unfassbare Leistung, ich meine 42,195 Kilometer in gut 2 Stunden zu laufen, für mich ist das krank, eine verrückte Leistung, sensationell.
6: Mein Name ist Samuel Witwi, ja, das Rennen war super und hat sehr gefreut, deutscher Meistertitel zu gewinnen. 2:06 gelaufen bin, ich bin sehr happy mit dem Ergebnis, alles, und war super.
5: Wir sind auf dem Platz der Menschenrechte direkt vorm neuen Rathaus mit der großen NDR 1 Niedersachsen Bühne, senden heute mal endlich wieder Open Air draußen unter blauem Himmel, und direkt vor unseren Augen läuft gerade die nächste Welle los, die nächste Gruppe, der Halbmarathon. Seit 12.30 Uhr wird hier in verschiedenen Wellen gestartet. Die können ja nicht alle auf einmal starten. Das sind über 12.000 Läuferinnen und Läufer, die hier auf die Halbmarathonstrecke gehen. Und jetzt gerade geht die nächste Gruppe wieder an den Start und wird schon gefolgt von der nächsten, die sich hinten anstellt. Also das sind wirklich spektakuläre Bilder, die der Marathon hier uns bietet.
1: Was macht diese Veranstaltung aus?
7: Das ist einfach jedes Jahr einzigartig, weil wir einfach immer geiles Wetter haben. Wir haben immer strahlend blauen Himmel, immer Sonne. Und weil es einfach so ein wahnsinniges Erlebnis ist, weil so viele Menschen kommen, Hunderttausende zum Zuschauen, 30.000 auf der Strecke. Und das ist einfach eine einzigartige Atmosphäre.
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9: Bitte Vorsicht in beiden Richtungen auf der A28 Bremen Oldenburg zwischen Ganderkesee Ost und Ganderkesee West sind Personen unterwegs. A1 im Verlauf zur A7 Hamburg-Hannover zwischen Harburg und Ramelsloh 2 Kilometer Stop and Go.

0: B47 Flensburg-Hannover zwischen Kreuzbad und Waltershof 8 Kilometer stockender Verkehr. Kreis Göttingen, die Landesstraße ist zwischen Lendlang und Bochum in beiden Richtungen nach einem Unfall gesperrt. Und Hannover in der Innenstadt, hauptsächlich wegen des Marathons, weiterhin zu Sperrungen und Verkehrsbehinderung. Das war's. Ich wünsche eine gute Fahrt.
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0: Unsere Sondersendung vom Neuen Rathaus, vom Platz der Menschenrechte noch bis 13 Uhr. Aber auch danach geht es natürlich weiter bei uns im Programm. Logischerweise sind wir weiterhin hier beim Hannover Marathon. Wir haben die Gewinner bei den Damen, die Gewinner bei den Herren bereits im Ziel. Und nach tun wir immer mehr Marathonis über die Ziellinie, sage ich mal, 2,5 Stunden ungefähr nach dem Start. Das sind schon unfassbare Leistungen, die hier abgerufen werden.
2: Tja, mein Name ist Christian Hake und ich habe jetzt hier heute eben gerade die Sondersendung beim Hannover Marathon für NDR1 Niedersachsen moderiert.
3: Was macht den Marathon denn aus?
2: Ja, das ist natürlich eine unfassbar sportliche Leistung von den Athletinnen und Athleten, die hier abgerufen werden. 42,195 Kilometer ist unfassbar. Was es aber noch ausmacht, finde ich, ist ganz toll, dass ihr eben nicht nur Spitzensport, heute wurde ja Deutsche Meisterschaft auch gelaufen, sondern eben auch Breitensport. Also da kann jeder mitlaufen, der sich es einigermaßen zutraut und da kommt es gar nicht auf die Zeit an, sondern dieses große Miteinander. Und wir haben hier insgesamt knapp 250.000 Menschen auf der Straße heute im Publikum, Helfer und Athleten und das ist einfach ein tolles Miteinander.
4: Ohne irgendwas geleistet zu haben, sagen wir mal ehrlich.
5: Hallo, ich bin Andreas Kuhlage.
6: Und ich bin Susanne Neuss.
5: Ich finde einfach die Stimmung super. Es ist wie immer schönes Wetter. Die Hannoveranerinnen und Hannoveraner, die links und rechts der Strecke stehen und die Läuferinnen anfeuern, sind einfach immer gut drauf, machen Stimmung vom ersten Läufer bis zum letzten. Und rundherum passiert so viel. Es ist ein Volksfest, muss man sagen.
6: Genau, so ist es. Und dazu eben diese Top-Läufer und Läuferinnen, die ja wirklich wieder richtig tolle Zeiten gelaufen sind. Also das ist natürlich immer toll, dann solche Stars dann auch in Hannover zu haben.
5: Wir von NDR1 Niedersachsen senden ja für ganz Niedersachsen. Und das ist ja ein sportliches Ereignis, was so über die Stadt Hannover hinaus strahlt ins ganze Land. Da sind Läufergruppen aus allen Ecken des Landes dabei. Und ein Sender, der in diesem Bundesland verwurzelt ist, für den gehört es sich, dass er auch auf diesem großen Sportevent mit vorhanden ist und sich zeigt.
7: Zum Schluss die Frage, was hat sich beim Hannover Marathon im Gegensatz zu früher verändert?
6: Also ganz toll haben wir in diesem Jahr den Startbogen und Zielbogen, das ist so ein LED-Bogen, da können die Läufer sich dann auch selber sehen, da werden sie ordentlich angefeuert und das macht schon richtig was her, ist richtig schick und das zum letzten Jahr verändert. Ansonsten wird es einfach immer größer, also wir haben wieder Rekordzahlen, von daher, es wird nur immer besser.
7: Dominika Meyer gewann bereits zum 4. Mal in Folge den Hannover Marathon bei den Damen. Bei den Herren gewann Maru Kibet Thomas. Herzlichen Glückwunsch!

0: Moin zusammen, ich bin Nico Kutzner und berichte heute über die Veranstaltung 75 Jahre Studio Oldenburg, welche am 24.05.2025 auf dem Schlossplatz in Oldenburg veranstaltet wurde.
1: Ich bin Regine Schramm vom NDR.
2: Was ist das denn hier für eine Veranstaltung?
1: Wir feiern hier 75 Jahre Studio Oldenburg. Und das Studio Oldenburg ist das älteste Studio des Norddeutschen Rundfunks und das größte.
0: Was ist der Unterschied zwischen dem öffentlich-rechtlichen Rundfunk und den Privatsendern?
3: Privat wird ja oft auch durch Werbung finanziert und der öffentlich-rechtliche Rundfunk ja eben nicht. Wir berichten sehr unabhängig und haben keine politische Einflussnahme von irgendeiner Seite. Also wir sind ziemlich frei in unseren Entscheidungen.
4: Hallo, ich bin Annette Laug, Redakteurin im NDR-Studio Oldenburg. Das Studio Oldenburg, das ist an der Adolf-Grimme-Straße, am Ziegelhof etwa. Das sind zwei alte Gebäude, auch schon ein bisschen alt. Und da sind unsere Büros und da sind die Schnitträume, da haben die Reporter ihre Plätze, da ist viel Technik.
5: NDR 1 Heute vom Schlossplatz in Oldenburg. Rund 75 Jahre gibt es schon unser NDR-Studio in Oldenburg. Und das wollen wir natürlich gemeinsam mit und feiern hier direkt auf dem Schlossplatz, aber natürlich auch am Radio. Es gibt so viel zu berichten aus der wunderbaren Region und um Oldenburg und am Rundfunk Martina Gilitzer.
0: Wie ist die Geschichte vom Studio Oldenburg?
1: Naja, das hat 1950 angefangen, im Mai. Die Briten haben das nach dem Vorbild der BBC gegründet, hier in Oldenburg. Und damals war ein Journalist, eine Sekretärin und ein Hörfunktechniker. Die haben angefangen, hier das aufzubauen. Und erst in den 60er Jahren kam das Fernsehen dazu.
2: Was ist denn überhaupt Studio Oldenburg?
4: Das ist sozusagen eine Außenstation vom NDR. Da arbeiten ganz viele Reporter und Redakteure und berichten über die Dinge, die hier in der Region Oldenburg von der Küste bis überall hin passieren.
0: Seit wann gibt es das Studio Oldenburg?
4: Sage und schreibe 75 Jahre. Und damit ist das NDR-Studio sogar älter als der NDR, weil nach dem Krieg ist zuerst NWDR gegründet worden, bevor der NDR gegründet wurde. Und da gab es das Studio Oldenburg schon. 75 Jahre, das ist eine ganze Zeit.
6: Hallo PSPerin, ich bin der Peter Kunze und ich möchte euch heute meinen Rundfunkübertragungswagen vom Baujahr 59 vorstellen. Wir befinden uns hier beim NDR und darum machen wir das jetzt mal alles auf. Da drinnen ist noch die Original-Rundfunkausstattung von 1959.
7: Dieses Fahrzeug wurde vom NDR Oldenburg benutzt als Rundfunkübertragungswagen. Ein Ford FK 1000 vom Baujahr 59, der Vorläufer vom Transit.
0: Mit welcher Technik war dieser Übertragungswagen ausgestattet?
7: Ja, das ist die analoge Technik von früher. Wenn Sie live gesendet haben, wurde er ans Telefonnetz angeschlossen oder eben halt über die Bandmaschine.
8: Die Satellitenschüsseln sind mittlerweile abgebaut. Wir senden nur noch per Internet. Also auch die großen, wir hatten ja auch vorher noch Funkantennen. Wir hatten auch einen großen Funkmast auf dem Gelände des Studios in Oldenburg. Alles weg, heute geht alles nur noch per Internet. Und das ist in Deutschland nicht immer so einfach. Man muss teilweise auch dann noch ein paar Meter weiterfahren, damit man in einen Flecken kommt, der wirklich Internet bietet.
0: Was ist deine Aufgabe hier?
9: Meine Aufgabe ist es, hier mit den Menschen ins Gespräch zu kommen, auch ein bisschen was aufzunehmen von den Menschen, was wir senden wollen bei uns bei NDR 1 Niedersachsen und mich auch live zu melden in die Sendung mit den Moderatoren Martina Gilitzer und Andreas Kuhnt und bin ein Teil des Teams hier.
2: Wie ist es denn als Reporter beim NDR?
10: Das macht unheimlich viel Spaß, weil man jeden Tag mit anderen Themen zu tun hat. Und deswegen ist das für mich der interessanteste Beruf der Welt.
11: Ich bin Björn Arendt, als Reporter beim NDR. Ich finde es super, man ist viel unterwegs, man lernt sehr viele interessante Leute kennen, hat mit einer Bandbreite von Themen zu tun, die ist ewig groß. Insofern, ich fand es immer extrem abwechslungsreich, unterhaltsam. Ja, und lehrreich.
8: Natürlich sehr interessant. Du hast jeden Tag andere Geschichten. Das geht von Mord und Totschlag bis hin zu Verkehrsunfällen, aber auch lustige Geschichten. Und da kommt in 30 Jahren schon eine Menge zusammen.
0: Wie wird man am besten Reporter beim NDR?
11: Am besten wird man Reporter, indem man ein Volontariat macht. Das ist praktisch die Ausbildung zum Journalisten. Das bietet der NDR zum Beispiel an. Da muss man sich drauf bewerben. Dann gibt es ein Auswahlverfahren und wenn man dann genommen wird, dann hat man eine sehr fundierte Ausbildung, wo man alles lernt, was man als Reporter braucht.
0: Und wie schafft man das in die Social Media Abteilung?
11: Ja, wenn man da Talent und großes Interesse dran hat, dann stellt man sich da mal vor, sagt, ich würde gerne mal mitmischen und wenn man Glück hat, kommt man dann da rein.
0: Was hat sich bei den Reportagen geändert?
8: Bei den Reportagen gerade, ich mache ja viel Radio, da hat sich schon einiges geändert. Also früher musste man wirklich mit dem Ü-Wagen irgendwo hinfahren, seine Aufnahmen machen. Das wurde alles auf Bandmaschinen mitgeschnitten. Dann musste man richtig lange schneiden. Das hat auch schon mal eine Stunde gedauert, so einen Beitrag fertig zu machen. Heute hast du eine App im Handy, kannst von jedem Ort der Welt live machen. Und du kannst natürlich auch mit deinem Laptop unterwegs sein, mit dem Ü-Wagen. Es ist alles nur noch digital geschnitten. Also das ist schon eine Menge Zeitersparnis.
0: Wie wird sich das Radio der Zukunft weiterentwickeln?
8: Naja, wir hoffen zunächst mal, dass das Radio weiter bleibt. Denn die Leute informieren sich natürlich viel über Social Media. Es geht viel weg vom linearen Fernsehen, vom linearen Radio hin ja, zu zeitversetztem Senden, zu Podcasts. Also ich persönlich mache ja gerne lineares Radio. Du brauchst wirklich nur ein Mikro oder ein Handy und kannst von jedem Ort der Welt sofort senden. Ich hoffe, das gibt's noch ein bisschen.
12: Moin, ich bin Frank Jacobs und ich bin Reporter und Moderator bei NDR1 Niedersachsen und mache auch immer mal Fernsehen bei Hallo Niedersachsen oder Den Norden nur platt.
2: Wie kann man im Radio den Plattdeutsch sprechen?
12: Ich schnack da einfach los. Also ich mach das Mikro an und dann geht los so Plattdeutsch. Und wir machen ja viele Sendungen auch auf Plattdeutsch und so. So kurze Sachen hören wir bei In Tow, das sind so kurze Alltagsgeschichten, ein bisschen was Lustigeres, mal ein bisschen was Ernsteres. Und wir haben aber auch lange Sendungen, wo wir eine Stunde lang über ein Thema auf Plattdeutsch ein bisschen was berichten. Da habe ich zum Beispiel schon mal was über Hip-Hop und Graffiti gemacht oder über die Theaterlandschaft im Plattdeutschland. Und es gibt auch ernste Themen und auch mal was Lustiges. Also, was man so brücken deit, wa?
0: Wie wichtig ist Plattdeutsch für den NDR?
12: Das ist ganz wichtig, weil Plattdeutsch ist die Sprache, die die Leute hier bei uns in der Region, also in Ostfriesland, im Oldenburger Land, auch rund um Bremen, Cuxhaven und so, da sprechen die Leute alle noch Plattdeutsch und auch viele Bundestags- und Landtagsabgeordnete oder Politiker in den Kommunalparlamenten sprechen auch Plattdeutsch und das ist die Sprache der Region, der Leute hier und deshalb ist das auch wichtig für den NDR, das auch abzubilden und dass sich die Leute da auch wiederfinden. Und wir haben auch einen Auftrag, das zu machen. Es gibt die Europäische Sprachencharta, die die Sprache schützt. Und deshalb ist das auch unser Auftrag, Plattdeutsch ins Programm zu bringen. Und das machen wir im Radio und im Fernsehen auch.
10: Ich bin Jörn Pietschke.
0: Sie berichten aus dem Elbe-Weser-Dreieck. Wie wichtig ist diese Region für den NDR?
10: Ich glaube, das ist schon eine sehr wichtige Region für den Norddeutschen Rundfunk, weil es reicht ja vom alten Land, von der Landwirtschaft, vom Obstbau über Stade, die Industrie dort, Chemieindustrie bis hin zur Windkraftindustrie in Cuxhaven. Und wir haben in Bremerhaven und Cuxhaven immer noch ganz viel Fisch und damit auch Fischer. Und insofern neben der Landwirtschaft, der Fischerei, der Industrie ergeben sich dort immer wieder Themen, nicht zuletzt auch der Tourismus. Cuxhaven ist das größte Seebad Deutschlands.
0: Mittlerweile wird ja alles mehr ins Internet verlagert, zu TikTok, Instagram, Facebook und Co. Wie wichtig ist diese Zielgruppe mitzubedienen für den NDR?
10: Das machen wir sehr intensiv, ndr.de, und wir regionalisieren das sogar. Das heißt, also es gibt mittlerweile eben auch regionalisierte Webangebote im Internet nachzulesen. Die Regionalseiten erfreuen sich wirklich großer Beliebtheit. Viele Klickzahlen, sagt man ja heute. Und wir als Korrespondenten machen da mit. Wir machen also nicht nur Hörfunk, Fernsehen, sondern wir machen auch online.
0: Früher waren die Redaktionen ja getrennt. Warum hat man die Redaktion mittlerweile zusammengeführt, also Fernsehen und Radio?
13: Ja, wir nennen das crossmedial. Das heißt, nicht mehr nur Fernsehen für sich genommen, Radio für sich genommen, online für sich genommen, sondern alles verschmilzt ja mittlerweile. Das, so wie die Menschen früher Fernsehen geguckt haben, sie setzen sich abends um 20 Uhr vor den Fernseher und gucken dann die Tagesschau, so ist das ja oft nicht mehr. Die jungen Leute, ihr vielleicht auch, haben manchmal gar kein Fernsehen mehr, gucken alles über das Smartphone und das heißt, alles wächst zusammen. Die Bilder, das Hören, das Lesen, alles wächst zusammen, das nennen wir crossmedial und deswegen wachsen wir auch zusammen, vom Fernsehen, vom Radio und von online.
0: Wird die Zusammenarbeit in den nächsten Jahren noch gestärkt? Oder wie wird das Fernsehen der Zukunft aussehen zusammen mit dem Radio?
13: Das ist die 1-Million-Dollar-Frage. Wenn ich das wüsste, das weiß ich auch nicht so genau. Ich glaube aber, es wird nie so ganz verschwinden. Wir werden es vielleicht nicht mehr so gucken oder hören, wie wir es gewöhnt sind. So ein kleines Radio in der Küche und ein kleiner Fernseher im Wohnzimmer, das hat ja auch schon abgenommen. Aber ich glaube, wir werden uns immer Bilder angucken von dem, was passiert. Wir werden immer die Nachrichten hören im Radio. Und vielleicht läuft das Radio dann eben künftig über das Smartphone, wie wir es ja jetzt auch schon machen können. Es wird nie ganz verschwinden.
14: Hallo, Andreas Kuhnt.
0: Wie wird man eigentlich ein guter Moderator?
14: Ja, wie man ein guter Moderator wird, da musst du andere fragen, das weiß ich. Ich bin ja nur Moderator, aber ich habe das schon sehr früh angefangen und ich wollte eigentlich immer zum Radio schon. Als kleiner Junge wollte ich immer Radiomoderator werden und habe dann auch relativ früh damit angefangen, so ein bisschen im Radio versuchen zu moderieren. Habe auch sehr viel Glück gehabt, habe beim NDR vor etwa 40 Jahren ein Praktikum machen dürfen und danach war ich bei ein paar Privatradios und später bin ich dann zum NDR wieder zurückgekehrt.
0: Im Radio werden ja manche Titel ausgeblendet. Also ausgefadet und da regen sich manche drüber auf und fragen, warum wird denn mein Titel gekürzt oder warum quatschen die Moderatoren da rein? Warum ist das so?
14: Naja, wir haben ja feste Sendezeiten, das heißt unsere Nachrichten, die beginnen halt immer zur vollen Stunde. Das ist so, das wollen wir auch so, das soll auch verlässlich sein für die Hörerinnen und Hörer. Und deswegen müssen wir manchmal, je näher wir an die Nachrichten rankommen, auch mal Lieder ausblenden. Das ist nicht schön, das finde ich übrigens auch überhaupt nicht schön, weil ich mag Musik sehr gerne und ich mag sie auch bis zum Ende. Aber wir kommen da manchmal nicht drum rum und deswegen ist es immer sehr sensibel, an der richtigen Stelle dann die Titel auszublenden. Gelingt nicht immer, weiß ich, ist auch störend, weiß ich auch, aber wir müssen halt so gewisse Verlässlichkeiten haben.
0: Auch damit kein Sendeloch entsteht, oder?
14: Naja, klar, auch damit kein Sendeloch entsteht, aber damit eben auch die Nachrichten wirklich zur vollen Stunde beginnen und sich die Hörerinnen und Hörer in dem Fall darauf verlassen können. Jetzt ist es 14 Uhr, jetzt ist es 15 Uhr und nicht 14.02 Uhr oder 14.01 Uhr. Das wäre ja dann möglicherweise an der einen oder anderen Stelle auch ein bisschen verwirrend.
13: Christina bin ich. Hallo, ich freue mich, bei euch zu sein.
2: Wie kommt man denn zum Fernsehen?
13: Ich habe tatsächlich eine Ausbildung gemacht beim Fernsehen und zwar zur Redakteurin. Das ist ein Volontariat, ein journalistisches. Da werden Journalisten ausgebildet und das habe ich gemacht, nachdem ich studiert hatte, Geschichte und Politik. Und so bin ich beim Fernsehen gelandet. Das war schon vor 20 Jahren.
0: Und dann bist du ja auch neben Hallo Niedersachsen bei NDR 1 Niedersachsen.
13: Das stimmt.
0: Wie ist der Weg zum Radio zu kommen?
13: Ja, der ist dann nicht mehr so lang. Der war ja ganz kurz, weil Fernsehen und Radio, wir sitzen fast in einer Redaktion mittlerweile, zusammen mit den Kollegen von online. Und vor 2 Jahren haben mich die Kollegen vom Radio gefragt, ob ich nicht ab und zu auch mal im Radio moderieren möchte. Und da habe ich natürlich sofort gesagt, sehr, sehr gerne, weil NDR 1 Niedersachsen ist ein toller Radiosender. Und ab und zu moderiere ich eben die Funkbilder, die älteste Magazinsendung im deutschen Radio.
14: Wir wollten mal zeigen, was wir so alles drauf haben und wollten mit den Hörerinnen und Hörern, mit den Zuschauerinnen und Zuschauern, mit den Online-Nutzern in Kontakt kommen. Und deswegen haben wir hier so eine kleine Partymeile aufgebaut. Und das hat, glaube ich, ganz gut geklappt. Es waren sehr viele interessante Gespräche. Wir haben live von hier gesendet. Schöner Vormittag, schöner Tag.

0: Hallo zusammen, ich bin Nico Kotzner und melde mich heute vom Tag der Niedersachsen aus Braunschweig.
1: Ja, wir sind's, Martina Gilitzer, Andreas Kunz, und wir feiern gemeinsam mit Ihnen den Tag der Niedersachsen. Die Menschen, die vor Ort sind hier, können wir natürlich direkt hören, denn ansonsten sind sie auch eine Menge über Niedersachsen von Unterschiedsrufen.
2: Unser Reporter Frank Ihm ist gleich wieder unterwegs und der testet mal so ein Holzsymbol.
1: Nee, weder simuliert noch richtig. Also, das wird bestimmt besonders interessant und wir machen jetzt wahrscheinlich 100 Meter mehr in den Wolfsbüchs.
2: Und in Braunschweig ist es ganz toll.
1: Jo!
3: Braunschweig.
4: Moin, mein Name ist Ute Andres, ich leite das NDR-Studio in Braunschweig.
0: Was ist das NDR-Studio in Braunschweig?
4: Wir sind eines von 6 Regionalstudios des NDR in Niedersachsen. Wir sind im Südosten des Landes und zuständig für viele Landkreise. Helmstedt, Gifhorn, Wolfenbüttel, Salzgitter, die Stadt Salzgitter gehört dazu, Braunschweig, Wolfsburg, der Harz, Goslar, Landkreis Goslar natürlich auch. Und wir berichten über alles, was in diesen südostlichen Niedersachsen passiert, für den NDR, aber auch für die gesamte ARD, wenn es groß ist. Wir machen 7-mal am Tag regionale Nachrichten, fangen morgens um 6:30 an im Regionalstudio in Braunschweig und nachmittags um 15 Uhr haben wir 8 Minuten Tageszusammenfassung, auch mit ausführlichen Berichten aus der Region.
5: Also die Nachrichten werden live gesprochen, wir sind live auf Sendung. Die Zuspieler dann natürlich, ne, wenn wir irgendwelche Umfragen haben oder Nachrichtenminuten, die werden dann vorher aufgezeichnet, die ich dann abspiele, oder O-Töne vom Oberbürgermeister Kornblum oder wie auch immer. Und das ist aufgezeichnet, aber die Sendung, die ich dann moderiere, das ist live aus dem Studio Braunschweig.
6: Hallo, moin moin, ich bin Moritz Sacho, danke, dass ich hier sein darf. Ich arbeite beim NDR in Hannover, für NDR 1 Niedersachsen arbeite ich, aber ich mache heute auch einen Podcast, heißt 15 Minuten der Tagesschau-Podcast am Morgen. Das ist ein Podcast, genau wie der Name schon verrät, der dauert eine Viertelstunde. Wir tauchen montags bis freitags auf, immer ab 6 Uhr morgens kann man den hören, aber man kann den natürlich hören, weil man gerade Zeit hat. Und in diesem Podcast reden wir 15 Minuten lang über die Themen, die gerade so aktuell wichtig sind. Wir haben immer 3 Themen, die wir so ein bisschen näher besprechen, und das ist ganz unterschiedlich. Zum Beispiel über die Fußball-Weltmeisterschaft, die gerade losgegangen ist, oder warum die Spritpreise in Deutschland gerade so teuer sind wegen der Ölkrise in der Straße von Hormus. Also so ganz unterschiedlichste Sachen haben wir in dem Podcast. Seit 2 Jahren machen wir das jetzt schon, dass wir morgens um 3 Uhr schon aufstehen, damit dann um 6 Uhr die neue Folge frisch dann auch veröffentlicht werden kann. Wir sind ein Format, in dem beispielsweise keine Politiker zu Wort kommen. Das war uns ganz wichtig, dass wir Menschen aus dem Alltag, wir nennen die Alltagsexperten, zu Wort kommen lassen, und die erzählen uns dann zu einem ganz bestimmten Thema, beispielsweise Einsatz von künstlicher Intelligenz im Schwimmbad, wie das Ganze funktioniert. Deswegen machen wir den Podcast, weil das so ein Kontrastprogramm zur Tagesschau um 20 Uhr ist, und wir hoffen, dass wir damit nochmal Menschen erreichen können, die vielleicht nicht ganz so nachrichteninteressiert sind, sondern eher auch nochmal bunt über Themen informiert werden wollen aus dem aktuellen Leben. Wir haben eine relativ breit gefächerte Zielgruppe tatsächlich. Die fängt so einigermaßen im jüngeren Alter so bei 30 an und geht dann ein bisschen höher. Aber wir haben auch schon festgestellt, dass wir auch 25-Jährige damit ansprechen, dass wir auch 60-Jährige ansprechen. Aber so der Kern, würde ich jetzt mal sagen, liegt so bei 40, 45 ungefähr. Vielleicht auch einen Ticken jünger.
0: Wie recherchiert ihr und achtet darauf, dass keine Fake News entstehen beim Podcast?
6: Na, wie so häufig muss man natürlich sehr, sehr gut recherchieren, bevor man irgendwas veröffentlicht. Das machen wir dann, wenn wir beispielsweise Agenturmeldungen haben, dass wir die nochmal überprüfen und bei den Akteuren nochmal nachfragen. Beispielsweise, wenn irgendwo eine Polizei zitiert wird, dass wir da nochmal nachhorchen. Oder wenn wir natürlich über ein internationales Thema berichten, ich habe ja gerade die Straße von Hormus angesprochen, dann verlassen wir uns auch ein Stück weit auf unsere Korrespondenten. Die ARD hat ja weltweit Korrespondenten sitzen. Und wir vertrauen darauf, dass die seriöse Quellen haben, die sie für ihre Berichterstattung nutzen. Davon profitieren wir dann wiederum wieder in unserem Podcast.
7: Hi, und mein Name ist Maya Mokwitz. Ich gehöre zum 63 Hektar Podcast mit Kuhlage zusammen. Es ist ein Landwirtschaftspodcast.
0: Welche Themen behandelt ihr in dem Podcast?
7: Wir versuchen immer, Themen auszuwählen, die Menschen, die Gesellschaft oder vor allem die auch in der Stadt leben, aufzugreifen. Also beispielsweise, wie werden die Tiere von heute gehalten? Warum wird eigentlich gedüngt und wie viel wird gedüngt? Wie geht's eigentlich unserem Grundwasser? Was macht der Landwirt mit den Subventionen? In Zukunft wollen wir auch mal das Thema aufgreifen, Artenvielfalt oder jetzt Ernte. Immer, was so gerade ansteht, versuchen wir so die Leute mit durchs Jahr zu nehmen. Ja.
0: Warum ist so ein Format wichtig für den öffentlich-rechtlichen Rundfunk?
7: Naja, gegessen wird ja jeden Tag. Und ich glaube, dass keiner mehr einen Landwirt kennt, persönlich, oder wenige Menschen. Und deswegen holen wir den Landwirt dahin, wo viele Menschen reinhören, nämlich ins Radio oder in den Podcast. Damit man mal wieder Berührungspunkte schafft und auch in den Austausch gehen kann. Also man kann uns ja auch immer schreiben an 63hektar@nwr.de. Und da kann man entweder Themen vorschlagen oder Fragen stellen. Und wir freuen uns immer, wenn da ganz viele Nachrichten kommen.
0: Warum sollte man eigentlich beim Einkauf auf Regionalität und Produkten vom Bauernhof achten?
7: Ja, das ist schön, dass du das fragst. Ich hoffe, das macht schon jeder, dass man beim Einkaufen sich immer wieder bewusst ist, dass man damit auch so ein bisschen die Form der Landwirtschaft in Deutschland bestimmt. Denn wir stehen ja unter hohem Konkurrenzdruck mit dem gesamten Weltmarkt. Ja, man kann hier ein Steak aus Argentinien kaufen oder Soja aus dem Ausland, ne? Also ganz viele ausländische Produkte. Und es ist doch umso schöner, wenn man noch weiß, was ist heimisch. Ne? Und so schöne Kartoffeln, aber auch die gibt es schon aus Ägypten. Dann greift doch lieber zu der deutschen, weil sonst wird es irgendwann den deutschen Landwirt dazu nicht mehr geben.
0: Für die Verbraucher klärt ihr ja auch viele Themen auf, wie zum Beispiel mit der Milch, oder?
7: Ja, wir hatten schon ganz viele Themen, wo wir Milchviehlandwirte bei uns im Studio hatten. Die haben dann entweder erklärt, welche modernste Technik sie einsetzen oder wie es jetzt auch gerade aussieht mit den Milchpreisen, die ja so schwierig sind. Also uns gehen die Themen nie aus.
0: Ihr habt auch ein Quiz im Radio. Was ist das?
7: Meinst du das Landwort, was wir manchmal haben? Da muss Kuhlager immer erraten, was dieser Fachbegriff eigentlich genau meint. Also beispielsweise, was können wir denn da mal nehmen? Tritikale. Und dann muss er überlegen, was das ist.
0: Zum Schluss die Frage, wie wird sich der Podcast weiterentwickeln?
7: Ich hoffe weiterhin, dass wir richtig viele Nachrichten kriegen und ganz oft laden wir auch mal Leute ein, die uns ein Thema vorgeschlagen haben, weil sie sich auch selbst direkt als Redner oder als Gesprächspartner vorstellen. Das ist so schön lebendig. Ich hoffe, das geht uns nie aus. Also ich habe noch ganz, ganz viele Themenwünsche auf meiner Agenda und freue mich schon auf die nächsten Folgen.
0: Und das war eine Sendung über den NDR in Niedersachsen. Am Mikrofon verabschieden sich
8: Christopher Stubner
0: und Nico Kützner. Bis bald.

0: für die Sendung verantwortlich war
1: Nico Kotzner aus Hamburg.
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4: Herzlich willkommen an gewohntem Ort hier bei Alex Berlin im Stream und im rockradio.de, also im Netz, und zu gewohnter Zeit am letzten Freitag im Monat um 14 Uhr mit der Wiederholung dann am darauffolgenden Montag um 12 Uhr im Rockradio und der Übernahme der Sendung bei Radio Swoopfurt. Am Mikrofon Petra Schwarz. Ja, inzwischen ist es mit dieser 20. Sendung Beste Lieder ja schon mehr als gewohnt. Ich lade mir einen Gast ein und der bestimmt im Wesentlichen, was in der Sendung passiert. Sprich, er oder sie ist Musikredakteur und bringt die Musikauswahl ein. Heute ist es ganz anders. Heute gleichen die besten Lieder eher einem Gemischtwarenladen, aber einem höchst interessanten, wie ich finde. Ich blicke mit Mitstreiterinnen auf den 6. Weißen Seer Kultursommer, der heute startet und bis zum 27. September, also gut 4 Wochen lang, in Berlin-Weißensee, klar, mit übrigens mehr als 100 Veranstaltungen, läuft. Außerdem veröffentlicht morgen die ganz neue Formation Memoranda ihr Debütalbum Gegenwarterei, so heißt das. Da hören wir dann auch einen Song. Zum Schluss nehme ich euch kurz mit in meine Heimatstadt Erfurt. Dort gibt es seit dem 7. August bei den alljährlichen Domstufenfestspielen das Musical Jesus Christ Superstar. Und zwar noch bis zum 30. August, also bis übermorgen. Und Peter Butschke alias Volkmann hat seine 3. Solo-CD rausgebracht. Darüber rede ich gleich mit ihm. Vorher hören wir mal, wie die CD namens Schade losgeht. Mit dem Song Moderator nämlich, wobei er hoffentlich nicht mich im Kopf hatte.

0: verkauft die als News.
1: Ich sitze bei Peter Butschke in Oranienburg, bei Berlin. In der Idylle, kann man sagen, Peter, ne?
2: Ja, wenn es nicht so laut heute
1: wenn
2: draußen
1: ist. Wenn nicht gerade Rasen gemäht wird.
2: Ist das idyllisch.
1: Ist das idyllisch. Peter, da gibt es die dritte Solo-Platte.
2: Ist das schon die dritte?
1: Habe ich gelesen.
2: Ich überlege gerade. Ja, ist richtig.
1: Kannst du mal sehen. Gut, dass wir mal miteinander sprechen, dass du weißt, dass das die dritte Solo-Platte ist.
2: Wahnsinn, ja, alle guten Dinge sind drei.
1: So ist es. Weil du hast natürlich vorher ganz, ganz viel andere Dinge gemacht mit Volkmann, wobei jetzt ja immer noch Volkmann.
2: Damals war es die Pension.
1: Und davor waren es ja ganz viele andere Aktivitäten. Hm. Ich empfehle den Podcast Schwarz hören mit Peter Butschke.
2: Empfehle ich auch.
1: Eine ganze Menge Informationen darüber. Heute wollen wir wirklich über das neue Werk reden. Jetzt heißt das neue Werk Schade.
2: Richtig. Schade.
1: Das klingt ja jetzt erstmal nicht so, als ob es besonders optimistisch daherkommt, oder?
2: Nicht wirklich, ist richtig. Aber es ist halt schade. In der Zeit, in der wir zurzeit leben, dann kann man eigentlich zu dem Schluss kommen, dass es schade ist.
1: Also schade ist, es sind 21 Songs, also außergewöhnlich viele. Nun haben die nicht alle 5 Minuten Länge, aber immerhin 21 Themen, so könnte man ja auch sagen.
2: Mhm.
1: Und ich dachte so bei mir, in einer negativen Stimmung darfst du nicht sein, wenn du die CD hörst.
2: Sagen wir mal so, ich habe schon unterschiedliche Stimmen gehört,
1: okay,
2: die das erstmal ganz toll fanden.
1: Ja, die CD finde ich super.
2: Ja?
1: Ich meine jetzt so inhaltlich.
2: Ja,
1: weißt du? Und du hast es ja mit dem Titel Schade auch schon beschrieben. Die Lage in der Welt bei uns hier in Deutschland und überhaupt ist, man könnte sagen, beschissen.
2: Natürlich.
1: Ja? Und du beschreibst das sehr differenziert, so wie man das von dir kennt. Du hast ja auch wieder mit Autoren gearbeitet, aber auch eigene Songs.
2: Mhm.
1: Insgesamt ist es eben zum Teil sarkastisch. Das kennt man von der Pension, kennt man von dir. Mhm. Es ist hintergründig, es ist oft auch mit dem Augenzwinkern. Und es ist eben kein Hurra, logisch. Es ist eine sehr kritische Beschreibung unserer Situation.
2: Ja, und das ist eben schade, dass wir sowas erleben müssen. Also ich fand die 40 Jahre, die wir erleben konnten damals.
1: Zu DDR-Zeiten.
2: Ja, naja, hat ja jetzt nicht nur mit der DDR zu tun, aber die Kräfteverhältnisse waren halbwegs ausgeglichen und da sich keiner getraut, da nun jetzt mal irgendwie Ping-Pong zu spielen. Und jetzt sieht es ja anders aus. Also ich sage jetzt mal nach dem komischen Andersrum, hat sich doch da ein bisschen was verschoben, denke ich mal. Die schieben immer noch Richtung Osten. Ne? Muss dazu sagen, der Text übrigens ist von Werner Kamer.
1: Und den hören wir jetzt einfach auch erstmal.
2: Hören wir den?
1: Den hören wir jetzt erstmal.
2: Okay. Gut.
1: Genau.

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0: Ja, Karma. Ein Mann, der für die Pension Volkmann früher schon viel geschrieben hat.
1: Ja, fast als Meister. Also
0: ja.
1: Unsere ersten drei Platten waren ja, oder CDs waren ja alle von Werner betextet worden.
0: Ja.
1: Und die waren ja auch nicht von schlechten Eltern.
0: Nicht von schlechten Eltern. Naja, mir fällt immer sofort satt zu essen ein.
1: Ja, ja, die meisten. Oder die Gefühle.
0: Die Gefühle, absolut.
1: Sonntagmorgen.
0: Ja, die Klassiker der Pension Volkmann unbedingt. Und die meisten hast du geschrieben.
1: Die meisten sind von mir, ja. Zwei Texte sind von Werner und zwei Texte sind von L. Allemann,
0: ja.
1: Jens-Peter Kruse.
0: Ja. Ja, der tritt mit dir zusammen auch manchmal auf.
1: Ne? Ja, genau, feiner Gitarrist.
0: Ja, auch sehr gute Texte, wie ich finde.
1: Ja.
0: Also
1: der kam auf immer irgendwann an, hat auch eigene CDs schon produziert. Der war immer ein Pension-Volkmann-Fan, so haben wir uns auch kennengelernt. Und ist er auch heute noch. Ja, und als ich seine Sachen hörte, bin gefragt. Und er ist vor Freude in die Luft gesprungen, dass ich mal von ihm ein paar Songs mache. Ja?
0: Und Peter, was schlägst du vor, was wir von den beiden, von L. Allemann jetzt hören?
1: Würde ich vorschlagen, Hilf mir raus aus diesem Kino.
0: Ein sehr harter Text, wie ich finde.
1: Ja, aber von mir recht weich gesungen.
0: Kann man nicht anders sagen.

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0: Also eben mal so locker nebenbei das Ganze zu hören, zu rezipieren, ist nicht, finde ich, ne?
1: Ja, es war jetzt nicht so geplant. Sind ja auch Songs dabei, die haben schon ein paar Jährchen auf dem Buckel. Zum Beispiel Für G.
0: Ja.
1: Das ist ein Song, eine Liebesgeschichte aus dem Jahr, wenn ich mich recht entsinne, 1993. Ist doch schon ein bisschen her. Das stimmt, das stimmt. Aber
0: Das andere bewegt dich einfach zu sehr, ne?
1: na natürlich auf jeden Fall. Und
0: Ja.
1: insofern sind das natürlich auch Liebeslieder, weil es geht um das Leben an sich. Und deshalb sind das Liebeslieder. Also manch einer würde diese Songs, die ich ja ziemlich verhalten interpretiere, würde die vielleicht auch ein bisschen rotziger rausknallen. Aber ich denke, dadurch, dass ich die so still und ruhig, relativ ruhig mache, haben die mehr Gewicht. Und diese Rausknallerei, also wie
0: Ist nicht
1: gesagt,
0: deins.
1: ist nicht mehr, das ist so vorbei, die Zeit. Ich bin ja nun doch auch nicht mehr
0: Na komm,
1: so
0: gerade Mitte
1: jünglich.
0: 70.
1: Naja, ach, jetzt wo du sagst, Mitte 70, na,
0: Naja,
1: wie
0: Entschuldigung, das ist das neue 50, also.
1: kam ich denn auf diesen Satz?
0: Das ist ja deine Art, schon immer zu singen.
1: Ja, ich denke schon.
0: Ne?
1: Aber vor Pension war ich ja auch in diversen Rockbands und da wurde auch schon mal ein bisschen heftiger mit der Stimme umgegangen. Aber
0: Und was ich jetzt nochmal in meinem eigenen Podcast mit dir nochmal nachgelesen habe, du bist ja eigentlich ein Mann, der Posaune gelernt hat.
1: richtig.
0: Es ist ja der Wahnsinn. Ich habe dich noch nie Posaune spielen gesehen und
1: Wirst du
0: gehört.
1: jetzt wohl auch nicht
0: Geht
1: mehr in
0: nicht mehr,
1: diesem
0: ne?
1: Leben? Na doch, also wenn du mir
0: Kannst du
1: so,
0: noch?
1: natürlich, wenn du mir so ein Instrument,
0: Ernsthaft?
1: geht's ja.
0: Ich war ja mal Flötistin, ich kann nicht
1: Ich
0: mehr.
1: weiß, dass du das
0: Ja,
1: weißt. Ja, doch.
0: ich kann nicht mehr. Könntest du
1: Ich
0: noch,
1: hatte
0: ja?
1: einen total tollen Ansatz
0: Ja,
1: damals
0: richtig.
1: schon, ja, weißt du. Erst haben sie Trompete mir gegeben. Ich wollte auch Trompete, aber es war schon besetzt.
0: Dann wurde es die Posaune.
1: Ja, und dann haben sie noch so, ja, eine Tuba oder so. Ich habe aus allen Tönen
0: Wahnsinn,
1: rausgekriegt. Und
0: Wahnsinn.
1: bei meiner Posaune bin ich dann hängen geblieben, sagt er, du warst
0: Du
1: Posaune.
0: warst Posaune, genau. Du ist es aber insgesamt ganz anders gekommen. Peter, wie lange hast du an dem Werk gearbeitet? 21 Songs dann noch dazu so hinzukriegen und zu produzieren und überhaupt. Das
1: Naja,
0: Plattencover, nehme ich an, hast du selber gestaltet. Du bist ja auch
1: ein bisschen
0: bildender
1: schon. Also
0: Künstler.
1: die Innenseiten habe ich und die Rückseite. Vorne, die Grafik ist von meinem Sohn.
0: Ach,
1: Ja,
0: ist der in deine Richtung
1: der ist da
0: gegangen, was
1: sehr,
0: jetzt so das
1: ist da
0: Bildnerische
1: sehr
0: betrifft?
1: talentiert, ja.
0: Ah
1: Ja, ja, ja.
0: ja. Und wie lange hast du an dem Werk gewerkelt?
1: Ja, also ich habe ja schon angedeutet, also ein Titel Für G ist aus dem Jahre 1993. Also der reifte so vor sich hin, weißt du. Muss dazu auch sagen, die Komposition ist ausnahmsweise nicht von mir, nur der Text. Lutz Gerlach, ein Pianist, hat diese schöne Komposition gemacht. Also die habe ich irgendwann mal bei ihm gehört und habe mir die geschnappt. Da passt genau.
0: Also du hast quasi sehr lange insgesamt an den 21 Songs
1: Naja,
0: über
1: sind
0: Jahre sind die
1: so
0: entstanden, ja?
1: 3, 4, die doch ein bisschen Lebenszeit auf dem Buckel haben, ja. Und aber jetzt die, ich sag jetzt mal, die harten, die Antikriegssongs, die sind natürlich jetzt aus dieser Zeit, ja.
0: Da spielen wir gleich einen noch, schlage ich vor. Du hast den Namen Lutz Gerlach gerade erwähnt. Es sind ja eine Menge Mitstreiter auf der CD drauf. Namhafte Leute, Lexa Thomas am Bass,
1: Genau.
0: in einem Song und so weiter. Wie ist das alles so entstanden?
1: Bei Pension Volkmann, wir hatten eine Pause, Reini und ich.
0: Bevor er 2007 starb, ne?
1: Genau, und von 95
0: Ja.
1: hatten wir 5 Jahre mal eine Pause. Und Lutz Gerlach kannte ich schon eine ganze Weile. Und da haben wir uns mal so ein bisschen zusammengetan und haben ein bisschen was zusammengemacht. Haben auch noch einen anderen Gitarristen uns reingeholt. Der ist da eben auch noch mit drauf, der Thomas Wendel. Bei dem Ich will nicht, dass du anrufst. So. Und den haben wir bei Elektra Thomas im Studio aufgenommen
0: Ah ja.
1: damals. Micha Behm am Schlagzeug.
0: Ja, Micha Behm, ja auch ein bekannter Name, genau.
1: Genau.
0: Es klingt eben auch sehr vielfältig, es klingt aber immer nach Peter Buttke, das kann
1: Ist
0: man
1: es so?
0: sagen.
1: Ja?
0: Finde ich. Naja, weil du ja durch den Gesang das auch prägst und durch die Art des
1: Okay.
0: Herangehens und durch die Kompositionen.
1: Da haben auch schon andere gesagt, wusste ich sofort, dass das eine Komposition von dir ist oder die oder die oder die.
0: Doch
1: Naja,
0: schön, oder?
1: ist klasse.
0: Na, was will man mehr?
1: Das geht runter.
0: Mein Lieber, was hören wir denn jetzt noch als Antikriegslied? Was schlägst du vor?
1: Ja, da schlage ich vor. Militär heißt er. Da ist in der Mitte ein Gitarrenchorus gespielt von Hardy Krzyszkowski. Deshalb schlage ich den unter anderem auch mal vor.
0: Peter, alles Gute für die CD, für dich, fürs
1: Danke.
0: Tun.
1: Ja.
0: Danke fürs Gespräch und diesen kurzen Einblick in die neue CD. Ich kann sie sehr empfehlen. Schade heißt sie. Peter Butschke. Danke dir, Peter.
1: Gerne.

Peter Butschke von seinem aktuellen Album Schade, veröffentlicht von Carsten Troike, Liedermacher-Kollege bei Troike Records. Peter wird übrigens auch dabei sein beim Festival Musik statt Krieg am morgigen 29. August. Ab dem Nachmittag findet das Ganze auf dem Verwindehof von Tino Eisbrenner in Plath statt. Und zwar schon zum 24. Mal. Da gibt es Auftritte vom Gastgeber Tino Eisbrenner, von Jens Fischer Rodrian, von Lühl, sowie als Top-Act, die neu, jüngst beim zweiten Klassentreffen der Ostmusik im Juni, erstmals wieder zusammenspielende Band Jessica, natürlich mit Tino Eisbrenner am Gesang. Dazu kommen bildende Kunst in der Hofgalerie sowie literarische Beiträge. Der Eintrittspreis kostet knapp 50 Euro und vor Ort ist Campen auch noch für einen kleinen Aufpreis, ca. 10 Euro inklusive Sonntagsfrühstück möglich, so lese ich. Ja, und heute am 28. August startet der 6. Weißenseer Kultursommer. Gut 4 Wochen lang gibt es in Weißensee, hier in Berlin, Veranstaltungen von Weißenseherinnen für Weißenseher und deren Gäste. Ich zeichne als Presse- und Öffentlichkeitsarbeiterin des KUSO, wie wir das Ganze liebevoll nennen, für einige der Veranstaltungen mitverantwortlich, unter anderem für Der Osten lebt immer noch, Ausrufezeichen, Fragezeichen, das DDR-Museum für einen Abend voller Musikgeschichte in Weißensee. Ja, das wird bestimmt ein interessanter Abend. Da wird nämlich der Chef des DDR-Museums, Gordon von Godin, sich erinnern an diese Zeit 88, 89. Die wollen wir nämlich ins Visier nehmen. Da gab es in Weißensee die Friedenswoche der Berliner Jugend und das Finale der Rockpoetentour. Die war ja dann 1989 eben in Weißensee. Ja, und wahrscheinlich wird das Ganze zeigen, dass Musikgeschichte manchmal an Orten stattfindet, wo man es nicht erwartet. Wen wir ganz klar erwarten, ist Dirk Zöllner. Der wird uns musikalisch begleiten und sich auch an so einiges erinnern. Zum Beispiel, wie er James Brown eine Trockenhaube besorgt hat. Und der Mann, der dann auch live spielen wird, nämlich am 9.9. um 19 Uhr im C-Space, klingt so.

Dirk Zöllner live dann dabei am 9. September, am 9.9. um 19 Uhr im C-Space in der Langhansstraße 86 in Berlin-Weißensee. Kommt doch vorbei, ich würde mich freuen, ich bin auch dabei, nämlich in dieser Gesprächsrunde und werde mich erinnern an meine Zeit als junge Kultur- und Musikjournalistin bei DT64 und besagte Rockpoetentour 1989. Ja, und schon am kommenden Mittwoch, am 2. September, gibt es die Hinterhofgesänge. Veranstaltet vom Studio Silberblick Musik mit seinem Chef Andreas Albrecht erleben wir neben Andreas Albrecht Merle und Toni Carter. Das Ganze findet zum zweiten Mal im Hof der Langhansstraße 86 in Berlin-Weißensee statt. Im Rahmen des Weißenseer Kultursommers eben dieses Konzert namens Hinterhofgesänge. Übrigens, der Eintritt ist wie bei fast allen Veranstaltungen des Weißenseer Kultursommers frei. So, wir hören jetzt hier in der Sendung zunächst den Gastgeber Andreas Albrecht mit einem Song von seiner CD Nach außen, nach innen. Diese war mal CD des Monats der Liederbestenliste. Das war im Februar 2024. Ja, und das Lied Zwischen den Kriegen stand mehrfach an der Spitze der inoffiziellen Charts der deutschsprachigen Liedermacher. Was wir jetzt hören, heißt Mehr, mehr. Andreas Albrecht.

0: Andreas Albrecht, der Gastgeber der Hinterhofgesänge, am 2. September um 18.30 Uhr in der Langhansstraße 86. Ja, und falls es regnet, gibt es als Ausweich das C-Space. Das ist auch genau dort. Da gibt's also keinerlei Probleme, egal welches Wetter wir haben werden. Ja, und bevor wir zu den anderen Akteurinnen der Hinterhofgesänge kommen, ein paar Infos zum 6. Weißenseer Kultursommer, eher so allgemein. Ich bin im Gespräch mit dem Projektteam des KUSO. Ihr wisst ja, so nennen wir liebevoll den Weißenseer Kultursommer.
1: So, jetzt Stefanie Thunert an meiner Seite. Stefanie, wir sind ja Mitstreiter im Projektteam Weißenseer Kultursommers. Du bist eine super aktive und bist sowieso für alles zuständig, aber vorwiegend auch für alles, was Musikschulaktivitäten betrifft. Wollen wir da die Leute mal ein bisschen neugierig machen?
2: Sehr gerne, ja. Wir sind diesmal mit der Musikschule mit einem sehr interessanten Klavierprogramm am Start. Beginnen gleich am 30. August, Sonntag, der 30. August, das 13. Konzert in der Reihe unserer Sonntagskonzerte in der Musikschule Bela Bartok, Standort Weißensee, um 18 Uhr.
1: In der Bizetstraße.
2: In der Bizetstraße, ja. In Weißensee. Ja,
1: genau.
2: Da gibt es einen Chopin-Abend mit unserer Klavierkollegin Jule Rosner.
1: Also das ist sehr zu empfehlen. Und Stefanie, du hast wahnsinnig viel zu tun mit allem, was mit der Freundschaft zwischen dem Bezirk Pankow, wozu Weißensee ja gehört, für alle, die uns weltweit hören, und Partnerstädten betrifft.
2: Ja, da haben wir in diesem Jahr wieder ein spannendes Jugendaustauschprojekt in Kooperation mit den Musikschulen in unseren Partnerstädten Kolberg in Polen und Rivne in der Ukraine und Ashkelon in Israel. Wir treffen uns eine Woche mit jugendlichen Musikerinnen und Musikern und haben auf dem Programm Volksmusik aus diesen Ländern und aus Deutschland. Und das Ganze kann man sich anhören am Montag, den 7. September um 19 Uhr im Peter Edel.
1: Genau, das ist das Kulturhaus Peter Edel beim KBW, auch in Weißensee, in der Berliner Allee.
2: Und dann geht es gleich weiter am Samstag, den 12. September mit unserer Klavierkollegin Fidan Agajewa Edler, die, wie sollte es anders sein, wieder ein interessantes Programm mit Musik von ausschließlich Komponistinnen zusammengestellt hat, auf dem Klavier zu hören am Samstag, 12. September um 16 Uhr bei uns in der Musikschule Bela Bartok. Und zum Abschluss des Weißenseer Kultursommers gibt es am 27. September, auch Sonntag, das 14. Sonntagskonzert mit Geige und Gitarre um 11 Uhr.
1: Also, klassische Musik gehört auch wieder genau dazu, wie alle möglichen anderen Genres, zum Weißenseer Kultursommer, wo ja ein Schwerpunkt die Kultur ist, neben Begegnung, Umwelt und Geschichte.
2: Zum Thema Musik und Geschichte möchte ich noch eine Veranstaltung empfehlen. Am 26. September, Samstag, ab 16.30 Uhr gibt es an dem jetzt wieder sichtbaren und frisch enthüllten Bethanienturm ein Wandelkonzert. Da gibt es die Uraufführung des Stückes Der Bethanienturm am Mürbachplatz und anschließend interessante historische Erläuterungen mit den Weißenseer Heimatfreunden. Und es wird erzählt, was in Zukunft mit diesem interessanten Areal und Gebäude passieren soll.
1: Ja, es gibt bereits 4 Auftragswerke, die der Kultursommer in Auftrag gegeben hat. Aufgrund, sollte man ja vielleicht auch mal sagen, möglich einer Förderung seitens des Bezirks und des Landes Berlin von Franz Michael Daimling.
2: Franz Michael Daimling,
1: genau, ist der genau. Und also setzen wir Weißensee musikalisch auch quasi ein Denkmal, so könnte man es formulieren, oder?
2: Ja.
1: Genau. All diese Informationen, die uns Stefanie gerade hier dargeboten hat, sind natürlich auf unserer Website kultur-weißensee zu finden. Insofern einfach mal reingucken. Danke, ja. Stefanie. So, jetzt stehe ich hier, wo wir heute überhaupt sind, nämlich am Antonplatz, um zu werben für den Weißenseer Kultursommer. Insofern auch die Hintergrundgeräusche ab und zu mit Wolfhard. Der Mann hat mit den Heimatfreunden zu tun und ist außerdem aktiv im Projektteam und wir machen zusammen die Pressearbeit. Wolfhard, Heimatfreunde, was bringen die ein in den Weißenseer Kultursommer?
3: Die bringen ein, ja, mehrere Veranstaltungen. Da gibt es einzelne Führungen. Es gibt einen Beitrag zu den Wandelkonzerten. Das ist ein Konzert an der Bethanienkirche.
1: Das haben wir schon gehört, genau. Ja.
3: Und da wird zur Geschichte der Kirche, die im Zweiten Weltkrieg zerstört wurde.
1: Und der Turm ist ja jetzt wieder aufgebaut.
3: Der Turm ist wieder aufgebaut.
1: Das ist das Gute, deswegen kann auch dieses Konzert
3: da stattfinden. Ganz Ungewöhnliches. Da, wo das Kirchengebäude mal stand, ist ein neues Bauprojekt. Und dazu wird der Bauherr Dillebier uns verraten, was da entstehen wird.
1: Ja, und die Heimatfreunde sind einfach Menschen, ja, die interessieren sich und wissen viel über Weißensee.
3: Die sich für die Geschichte von Weißensee interessieren, zu sammeln.
1: Ja.
3: Und es wird immer interessanter, je tiefer man da reingeht.
1: Ja, wie lange machst du da schon mit, Wolfert?
3: Seit 3 Jahren.
1: Ach so, du bist ein Neuling.
3: Ja, ich bin relativ neu dabei.
1: Okay.
3: Aber der Verein existiert seit 1990 und langfristig ist so das Ziel, mal wieder für Weißensee ein eigenes Museum zu schaffen. Es gibt bisher ein Museum in Pankow, aber da kommt Weißensee relativ wenig drin vor. Und wir würden uns wünschen, mal hier vor Ort ein eigenes kleines Orts- oder Heimatmuseum.
1: Speziell für Weißensee.
3: Speziell für Weißensee.
0: Das waren Wolfert Spieß von den Heimatfreunden Weißensee und Stefanie Thunert von der Musikschule dort. Ja, und jetzt wieder zu den Hinterhofgesängen, die ja am 2. September auf dem Hof in der Langhansstraße 86 stattfinden werden. Neben Andreas Albrecht wird Toni Carter ihre Songs präsentieren. Toni Carter, bürgerlich Annette Ecklebe, 1977 in Blankenburg geboren, ist eine deutsche Musikerin, Sängerin und Autorin, die in Berlin lebt und arbeitet, bekannt für ihre melancholischen Indie-Pop-Lieder mit tiefgründigen, oft zweideutigen deutschen Texten. Sie startete ihre Solokarriere im Jahr 2004 und seit 2011 veröffentlicht sie ihre Musik über ihr selbst gegründetes Independent-Label Toni Carter Records. Neben Solostücken komponierte sie für Theater und Film und zudem lieh sie dem Song A Kiss is a Kiss auf dem Soundtrack zu den bekannten Bibi und Tina Kinofilmen ihre Stimme. Das aktuelle Album von Toni Carter Jemals war nominiert für den Preis der deutschen Schallplattenkritik und verhandelt kammerspielartig die essentiellen Themen des Lebens, setzt ihnen Liebe und Eigenverantwortung entgegen und vereint Alltag und Poesie. Und das Ganze klingt zum Beispiel so.

0: Tony Carter live dabei bei den Hinterhofgesängen am Mittwoch, den 2. September, also kommenden Mittwoch schon. Und bevor wir dann noch Merle hören, tauchen wir noch einmal allgemeiner kurz in den 6. Weißenseer Kultursommer ein. So, jetzt habe ich Sylvia Schumann bei mir vom Kulturförderverein Weißensee im Projektteam. Also wir arbeiten eng zusammen über das ganze Jahr, liebe Sylvia.
1: Ja.
0: Was ist denn seitens des Kulturfördervereins zu erwähnen, was den 6. Kultursommer betrifft hier in Weißensee?
1: Ja, wir organisieren wieder die Kooperation mit dem Brassfestival Berlin. Das heißt, jeder, der ein Instrument ungefähr ein Jahr spielt, kann an dem Workshop teilnehmen, der kostenlos ist.
0: Sind vor allem Blasinstrumente?
1: Sind vor allen Dingen Blasinstrumente, aber man darf auch mit anderen Instrumenten teilnehmen,
0: wie du mit der Gitarre.
1: Zum Beispiel mit der Gitarre in der Rhythmusgruppe.
0: Ja.
1: Mhm. Und danach, nach unserem Workshop, machen wir ein öffentliches Konzert.
0: Das heißt, es gilt nicht irgendwie im Workshop irgendwas zu machen. Es steht der Druck dahinter, ihr müsst danach auftreten.
1: Ja, und man meldet sich ja an und bekommt also auch die Lieder vorher, bekommt die Noten, bekommt Playbacks, mit denen man üben kann. Wir haben einen total netten Dirigenten, der auf alle gut eingehen kann und Spaß vermittelt.
0: Wann ist der Workshop und gibt's wirklich noch die Chance, sich anmelden zu können?
1: Man kann sich immer noch anmelden. Der Workshop findet am 12. September ab 12 Uhr in der Kirche der Stiftung Stephanus in Weißensee statt.
0: Ja.
1: Und das Konzert findet dann auf dem Freiplatz davor statt.
0: Ja, auch am 12. September.
1: Auch am 12. September, alles an einem Tag.
0: Also die Informationen auf der Website weißensee-kultur.de und dort findet man auch die Angaben, wo man sich anmelden kann. Sylvia, du bist aber auch sehr aktiv und hast das vor einiger Zeit mal eingebracht, ich glaube vor 2 Jahren. Du hast gesagt, wir brauchen auch Theater beim Weißenseer Kultursommer. Was gibt's da in diesem Jahr?
1: In diesem Jahr gibt es 3 Jugendgruppen und eine Erwachsenengruppe, die im Peter Edel auftreten.
0: Im Kulturhaus Peter Edel.
1: Im Kulturhaus Peter Edel, genau.
0: Wir werden nämlich weltweit gehört, sonst denken sie sich, was ist das Peter Edel? Okay.
1: Ja. Mhm. Und dort gibt es eine Theatergruppe von der Jugendfreizeiteinrichtung Maxim hier aus Weißensee. 2 Gruppen von der Schauspielschule Tumult, auch Kinder und Jugendliche. Und es gibt eine Erwachsenengruppe aus Hohenschönhausen, die ein kurzes Stück Rotkäppchen mitbringen. Das Ganze findet am 24. September statt, ab 17 Uhr im Kulturhaus Peter Edel.
0: Genau. Und ist wie die meisten der Veranstaltungen kostenfrei.
1: Genau so ist es.
0: Spenden können wir immer gebrauchen, ist ganz klar. Künstler und alle möglichen anderen Akteure. Aber erstmal ist das Ganze kostenfrei.
1: Wir haben aber noch was Neues im Angebot. Wir sind mit der mobilen Lesebühne unterwegs in Weißensee. Wir werden in der Malerstraße stehen mit der mobilen Lesebühne am 4. September um 18 Uhr. Und wir lesen aus einem Buch, um genau zu sein, eines alten weißen Sehers von Jürgen Kuschinski, fortgesetzter Dialog mit meinem Urenkel.
0: Dankeschön, liebe Sylvia. Gutes Gelingen wünsche ich.
1: Vielen Dank.
0: Die Frau, die hier so wunderbar gelacht hat gerade eben, das ist Christine Klemke. Die sitzt auf dem Antonplatz und hilft beim Bewerben des Weißenseer Kultursommers,
2: ja,
0: Christine.
2: Und heranlocken der Leute, damit sie dann Programme in Empfang nehmen.
0: Ganz genau. Und du bist ja diejenige, die unser wunderbares Maskottchen mit ihren Malkindern erschaffen hat.
2: Ja, genau.
0: Nämlich den Hirsch Heinrich. Ja. Und Christine, was hast du mit dem Hirsch Heinrich zu tun?
2: Hirsch Heinrich, ich bin mit dem aufgewachsen irgendwie, denn mein Vater hat die Geschichte von Hirsch Heinrich illustriert, die von Fred Rodrian ausgedacht wurde und auf einen Hirsch zurückgeht, der tatsächlich einmal im Weißensee stand und der wurde nach dem Direktor des Tierparkes Berlin, Professor Dr. Heinrich Date, zu dessen Ehren Heinrich genannt.
0: Genau.
2: Weil er nämlich ein Geschenk vom Tierpark Berlin war.
0: Genau. Und der Hirsch Heinrich, das Maskottchen des Weißenseer Kultursommers, steht jetzt dort, wo früher das Gehege des lebendigen Hirsches war.
2: Genau. Und,
0: am Weißensee.
2: Genau. Und da brauchen die Tierschützer keine Angst haben, dass er alleine ist oder dass alles zu klein ist oder dass böse Menschen kommen und den zerstören. Der steht da ganz einfach und sieht niedlich aus und fröhlich. Ich glaube, alle freuen sich darüber, dass da sowas zu sehen ist.
0: Ganz genau. Und der blickt auf den Weißen See, nachdem ja hier der Bezirk benannt ist, nämlich der Bezirk Weißen See, wo wir den 6. Weißenseer Kultursommer machen. Danke, liebe Christine, dass du auch
2: bitteschön,
0: immer so aktiv mit dabei bist.
2: Ja.
0: Danke.
2: Bitteschön.
0: Das war die bildende Künstlerin Christine Klemke und vom Projektteam Sylvia Schumann. Ja, und alles zum Kultursommer Weißensee könnt ihr jederzeit aktualisiert auf unserer Website weißensee-kultur.de finden. So, und nun die dritte im Bunde der Hinterhofgesänge, Merle Weißbach, kurz Merle. Sie und ihr Cello singen von Kirschblütenstaubsaugern, Rissen im Asphalt und dem Drunter und Drüber im nächtlichen Gewühl. Merle gewann 2023 den ersten Preis beim renommierten Liederwettbewerb Heuschrecke in Hoyerswerda. Und so klingt Merle.
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0: So viel zum 6. Weißenseer Kultursommer, der heute Nachmittag mit Jakobs langem Kieztisch in der Jakobssonstraße in Berlin-Weißensee startet. Ihr habt ja schon gehört und wisst es, weißensee-kultur.de. Da könnt ihr jederzeit nachschauen und alles aktuell an Informationen bekommen. Apropos Merle. Morgen, am 29. August, kommt von der neuen Formation Memoranda deren erstes Werk, also das Debütalbum namens Gegenwarterei. Ja, und hinter Memoranda stehen drei MusikerInnen, die die unabhängige Musikszene seit Jahrzehnten mitgestalten. Das Projekt bringt Erfahrungen aus prägenden Kollektiven wie Früchte des Zorns, Revolte Springen und Merle zusammen. Ja, und getragen von einem vielschichtigen Instrumentarium aus Cello, Klavier, Gitarre, Bass, Mandoline und Schlagzeug bietet dieses Album ein großes Repertoire an Klängen. Beispielsweise klingt's so.
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die Ende November wahrscheinlich zu Gast sein werden in den besten Liedern. Dann mehr von und zu den Dreien. So, und nun noch ein paar Worte zu den Domstufenfestspielen in diesem Jahr in meiner Heimatstadt Erfurt vom 7. bis 30. August. Ich selbst war am 13. August dort und hatte einen wirklich unvergesslichen Abend. Jesus Christ Superstar, das Musical oder auch die Rockoper von Andrew Lloyd Webber und Tim Rice in der deutschen Fassung von Timothy Roller war da zu erleben. 1971 uraufgeführt in New York, was, ich behaupte mal kühn, nicht besser gewesen sein kann als die aktuelle Inszenierung in Erfurt. Ich bin nach wie vor geflasht von diesem Abend. Es ist wirklich nicht adäquat in Worte zu fassen. Das Bühnenbild, ja, der Dom und die Domstufen und alles, was dazugekommen ist, unter anderem diese riesengroßen Bilderrahmen, die dann natürlich, wenn es dunkel wird, auch noch leuchten, das ist einfach nicht zu toppen. Die Inszenierung von Peter Lund, keine Sekunde Langeweile, immer wieder überraschende Momente. Und das Ensemble, sprich der Opernchor und der Philharmonische Chor des Theaters Erfurt nebst dessen Solisten und das Orchester, das im Theater in Erfurt musiziert, also nicht auf dem Domplatz, aber dahin übertragen wird und übrigens erstmals auch zu sehen ist auf einer Leinwand. Und dann noch diese Musical-Darstellerinnen und Darsteller, allen voran an dem Abend Lukas Meyer als Jesus. Traumhaft. Und nicht zu vergessen, die Technik, auch der Wahnsinn. Also, wie immer ihr es hinkriegt, unbedingt irgendwie noch hinfahren, obwohl das Ganze ja am Sonntag jetzt übermorgen schon endet. Also, die Chance gibt's noch heute, morgen und übermorgen. Mindestens aber fürs kommende Jahr die Domstufenfestspiele vorzumerken. La Traviata wird es da geben vom 9. Juli bis 1. August des Jahres 2027. Ihr hört mich ansonsten ja jetzt immer wochentäglich von 14 bis 18 Uhr bei Ella Radio auf UKW 91.0 in Berlin, also auf der früheren Alex-Frequenz und auf 90,7 in Potsdam und natürlich im Netz auf ellaradio.de. Die nächste beste Liedersendung gibt's am letzten Freitag im September, also am 25.09. um 14 Uhr. Dann mit Ausschnitten aus den Hinterhofgesängen. Ihr wisst schon, am 2. September finden die statt innerhalb des 6. Weißen Seer Kultursommers. Es wird einen Mitschnitt geben. Andreas Albrecht, der Gastgeber, wird diesen machen und er wird zu hören sein. Außerdem Merle und Toni Carter, die wir heute hier ja jeweils auch mit einem Song gehört haben. Petra Schwarz sagt also Tschüss und zu guter Letzt gibt's jetzt noch einen Hinweis.

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Ein verschwundenes Kind, ein Toter am Strand und Menschen, die offenbar mehr wissen, als sie erzählen. Die Ermittlungen in Strandopfer werden zunehmend komplizierter. Die 10-jährige Luisa ist verschwunden. Gleichzeitig gerät eine Gruppe von Urlaubern immer stärker in den Fokus der Ermittler. Und irgendwann stellt sich die Frage, was ist hier eigentlich passiert? Und wer sagt überhaupt die Wahrheit? Das Spannende an solchen Geschichten ist ja, dass man als Leser automatisch selber zum Ermittler wird. Man beobachtet die Figuren, sucht nach Widersprüchen, merkt sich Kleinigkeiten und denkt irgendwann, Moment mal, das kann doch kein Zufall sein. Frank Goldammer legt dabei immer wieder falsche Fährten und lässt seine Figuren nicht unbedingt sympathisch erscheinen. Vielleicht macht das gerade den Reiz aus. Man weiß nicht, wem man glauben kann.

0: Also wir müssen uns erst mal ein bisschen in Lena reindenken, wir müssen uns aber auch ein bisschen in diese, wie recherchieren Polen, wie arbeiten die Polen, daran müssen wir uns auch gewöhnen. Und das ist schon, war schon sehr, sehr anstrengend im ersten Moment. Also, ne, dann kommen noch diese überheblichen Deutschen noch dazu, die da so, denken, sie haben die Weisheit mit Löffeln gefressen und die auch nur diese Gruppe, die da ja, wo da ja der Tote mehr oder weniger von an der, am Ostseestrand gefunden wird, das Strandopfer, die sind diese Clique, die da zusammen Urlaub macht. Oh, ja, ist so super. Ehrlich, warum macht ihr in Polen Urlaub? Also, und zum wiederholten Male.
1: Ich habe, das sind übrigens Menschen, die kenne ich, ne? Also ich rede auch nicht von allen Menschen, ne? Also man muss ja, wenn man was schreibt, sucht man sich ja meistens nicht den Durchschnittsmenschen raus. Oder wie gesagt, also nicht den Durchschnittsmenschen, aber irgendwas muss ja interessant sein, ne? Und es gibt ganz viele Menschen, die machen ganz normal Urlaub, die fahren nach Polen oder auf irgendeine Insel und machen dort ganz normal Urlaub. Es gibt aber auch eine gewisse Gruppe Menschen, die würden sich wahrscheinlich selbst als tolerant oder ausländerfreundlich würden die sich bezeichnen, aber haben trotzdem bringen dieses Gefühl mit oder die haben diese Gewissheit in sich, dass sie ja aus einem Land kommen, sozusagen, wo alles quasi richtig gemacht wird. Also wo, wie du gesagt hast, die Weisheit mit Löffeln gefressen wird. Ne? Und die haben dann so eine unterschwellige Herablassung manchmal bei sich und die tragen eben gerade diese Urlauber mit sich rum. Nicht alle in dem gleichen Maße, aber wenn es drauf ankommt, also ich übertreibe jetzt mal, aber ich spitze es jetzt mal ein bisschen zu, die sagen, die Polen sind alle super, solange sie machen, was wir wollen. Ne? Also
0: Richtig,
1: wir
0: ja.
1: finden die Polen alle nett, aber die sollen schon machen, was wir wollen. Ne? So.
0: Das ist ja sowieso das ist so dieser kleine unterschwellige Rassismus, den man so drin, in sich drin hat. Das ist genauso wie, ist immer noch, und das finde ich auch genauso schlimm, dieses Wessi-Ossi-Denken. Der Ossi ist schlecht, ist nicht so oder sonst eine. Ey, Leute, da kriege ich auch jedes Mal kriege ich die Krise, weil, und das ist ja immer noch in uns drinne teilweise.
1: Ja, es ist ja auch da. Das ist ja genau das, was ich mache damit. Dass ich will das eigentlich. Egal mit wem ich hier spreche, man bekommt das immer wieder mit. Ich habe, das jetzt in der Gartenversammlung ist. Das muss jetzt gar nicht mit Ossi Wessi oder auch mit nichts mit Ausländern zu tun haben. Aber Menschen haben immer irgendwas im Kopf, Vorurteile oder.
0: Natürlich.
1: Ja, und ich sage auch immer, weil du gesagt hast, dieser unterschwellige Rassismus. Ich glaube auch, also wenn einer sagt, der hat komplett nie solche Gedanken, ich kann das immer nicht hundertprozentig glauben. Ich glaube, irgendein bisschen steckt immer in jedem drin. Der
0: Natürlich.
1: wichtige Faktor aber ist, und das ist ja eine Erkenntnis, die ja auch mit die Lena, die wir zugute halten müssen, der wichtige Punkt ist, das selber zu erkennen, dass du
0: Ja.
1: das selber erkennst, dass du gerade einen Gedanken hattest, der nicht fair ist oder der nicht richtig ist und daran arbeitest, ne? Also
0: Aber
1: deswegen.
0: das ist ja auch zum Beispiel, Adam gibt ja auch Lena eine Kralle, eine Lenkradkralle für ihr Auto. Also, ne,
1: Ja, er sagt dann, ja, wie gesagt, er hat auch Vorbehalte, er hat persönliche Gründe, ne? Also bei ihm ist es die Scheidung von seiner deutschen Frau, die er wahrscheinlich immer noch verarbeitet. Und
0: ja.
1: dann muss man ja auch noch sagen, das ist ja eine Sache, die wird auch thematisiert. Nicht nur die Polen, auch in vielen anderen Nachbarländern, bei den einen mehr, bei den anderen weniger, steckt immer noch der Zweite Weltkrieg ganz tief in den Knochen.
0: Natürlich.
1: Obwohl jetzt eigentlich alle Deutschen sagen könnten, ich meine, es gibt genügend Deutsche, die wissen wir ja selber, die Wählerkreise, aber viele, viele Deutschen könnten jetzt wirklich mit ruhigen Gewissens eigentlich sagen, ich habe mit den Nazis damals nichts zu tun, ja. Und ich würde, also die sind sich der Kriegsschuld und der ganzen Schandtaten im Zweiten Weltkrieg bewusst. Und trotzdem haben ja auch die Polen ich verallgemeinere das jetzt sehr, weil das wird ja auch große Unterschiede geben, aber es gibt noch ganz, ganz große Vorbehalte den Deutschen gegenüber.

Die Diktatur der Angepassten. Ein Titel, der ganz gut zu einem Roman passt, in dem es immer wieder um gesellschaftliche Erwartungen, Vorurteile und die Frage geht, wie Menschen andere beurteilen. Frank Goldamer lässt seine Figuren nicht einfach ins Gut und Böse einteilen. Und das ist bei einem Kriminalroman durchaus spannend. Denn natürlich wollen wir wissen, wer der Täter ist, aber gleichzeitig entdecken wir Menschen, die selbst Opfer ihrer Vergangenheit geworden sind, die Fehler gemacht haben oder Entscheidungen leben müssen, die sie irgendwann getroffen haben. Auch das Thema Alkohol spielt im Roman eine Rolle. Goldamer zeigt dabei nicht nur die Sucht selbst, sondern auch die Folgen, die sie für das Umfeld eines Menschen haben kann. Und so wird aus dem vermeintlichen Ostseekrimi immer mehr eine Geschichte über Menschen, die mit ihrer Vergangenheit kämpfen.

0: Ja, das
1: Weil
0: wird ja auch
1: das
0: in dem Buch
1: einfach.
0: am Anfang thematisiert, dass sie ja nicht mit der Uniform oder sonst irgendwas
1: Genau.
0: oder mit oder
1: Ja.
0: Suchtrupp von der
1: Genau.
0: deutschen Polizei war da nicht so gewollt.
1: Das ist ganz im Gegenteil. Also das ist ein richtiges Tabuthema. Also das ist wirklich, das ist eine richtige Sache. Also ich weiß ein Beispiel, das wurde mir von der sächsischen Polizei erzählt, von einem Vertreter. Es hat in der sächsischen Schweiz, also hat im Elbsandsteingebirge gab es einen Waldbrand. Löschhubschrauber waren unterwegs und die Löschhubschrauber haben auf böhmischer Seite, also in Tschechien, auch Brandherde entdeckt. Und es wäre also was ganz Einfaches gewesen, darüber zu fliegen, da das Wasser abzuladen und wieder zurückzufliegen. Aber das wurde von tschechischer Seite nicht erlaubt, weil der Verantwortliche dort, der da sitzt, Bürgermeister oder Brandschutzwart oder wer auch immer, kann sich das nicht leisten. Der kann das nicht erlauben, dass da ein deutscher Hubschrauber oder einfach so darüber fliegt. Und also das ist wirklich eine ganz heikle Angelegenheit noch, ne? Und mir wurde bei meinem Besuch auf dieser deutsch-polnischen Station da wurde mir mal so ja ein bisschen nebenbei gesagt, in Polen gibt's der erste Staatsfeind von Polen ist Russland zurzeit. Oder eigentlich schon immer. Aber der zweite ist immer noch Deutschland. Der zweite Staatsfeind ist, also Staatsfeind Nummer zwei ist immer noch Deutschland. Es ist einfach so. Da gibt es ganz viele Vorbehalte, ganz viele unterschwellige Angst. Und ich meine, Polen hat ja sowieso eine ganz bewegte Vergangenheit. Polen als Nationalstaat stand ja mehrmals ganz kurz vor der Auslöschung, wurde immer wieder schon immer wieder aufgeteilt von irgendwelchen Mächten. Also es ist eine ganz verzwickte Geschichte. Deswegen sind eben auch polnische Vorbehalte den Deutschen gegenüber auch noch extrem präsent. Und dann ist es natürlich auch immer so, die sehen natürlich auch, das ist ja dieser Zwiespalt in all diesen Ländern. Da kann man ja aber auch nach Spanien gucken oder nach Italien oder irgendwo anders hin in diesen Urlaubsregionen. Einerseits ist man von den Touristen logischerweise abhängig und verdient mit denen seinen Lebensunterhalt und gleichzeitig herrscht dann aber auch immer so ein unterschwelliger Widerstand,
0: Ja, natürlich.
1: weil die sich auch dementsprechend benehmen und entweder betrunken sind oder eben arrogant oder einfach ihr Lebensgefühl damit oder ihre
0: So jetzt
1: Lebenseinstellung
0: zum
1: mit.
0: Beispiel auch, also diese Clique, diese deutsche Clique, ey, wie arrogant die gegenüber den Polizisten waren. Ey, ich habe gedacht, ich wollte manchmal zisseln und wollte ihn aus dem Maul hauen. Die haben mich aggro gemacht. Also, und zwar im Negativen. Also, das war, oh. Und ich wusste ganz genau, dass das nicht an den Haaren herbeigezogen, so ist, gezogen ist, sondern ich habe sowas

0: im Laufe meines Lebens schon öfters erlebt von Deutschen, die sich dann da wirklich da teilweise benommen haben, wie die letzten Menschen. Also wie
1: Ich
0: die.
1: war vor einer, Weile mit meiner Lebensgefährtin auf Lanzarote, und ich habe auch gedacht, das gibt's nicht. Wir waren in einem relativ, sagen wir mal, teuren Hotel, es war nicht übertrieben, aber es war schon ein bisschen gehobener Standard und da war ein großer Pool und ich dachte wirklich, das ist nur ein Klischee, aber ich habe es gesehen. Da rennt der Erste um 6.30 Uhr früh, bevor er frühstücken geht, rennt er mit einem Arm voller Handtücher los und belegt
0: Ja.
1: erstmal 5 oder 6 liegen, obwohl dort extra noch geschrieben steht, ein Schild auf Deutsch, auf Englisch, auf Spanisch, bitte nicht, bitte keine Liegen reservieren, wird eben trotzdem gemacht, ne? Das ist einfach, ich habe gedacht, gibt's nicht, aber so ist es.
0: Es ist wirklich so, dass das ist so ein bisschen, wir machen uns da manchmal das Leben selber schwer.
1: Ja, aber weißt du was, es sind eben auch nicht die Deutschen nur gewesen, haben Engländer genauso gemacht, ne?
0: Ja,
1: Oder
0: natürlich.
1: wir sind da unterwegs gewesen in der Ortschaft, dort waren eben, das ist ja Lanzarote, zumindest diese Ecke dort, wo wir waren, das ist ja eigentlich so eher englisches Urlaubsgebiet. Ui, ganz schlimm, sag ich da bloß. Da wurde auch jedes Klischee, was man von einem englischen Urlauber kennt, wurde wirklich bedient. Es ist einfach so
0: Nee, das.
1: strunzbesoffen und laut und schrill und, also
0: Ja.
1: ich wollte mit dem Roman, ich will ja keine nicht mit der Moralkeule schwingen, aber es ist halt einfach so, es gibt Klischees, die sind vorhanden
0: Ja, natürlich.
1: und die Klischees bestehen zu 90% aus Wahrheit und ein bisschen Übertreibung noch dazu, aber so ist es einfach, ja.

Manchmal ist das Schöne und das Unheimliche ganz nah beieinander. Das gilt auch für Strandopfer, Sommer, Ostsee, Urlaub und mittendrin ein Mordfall. Goldammer nutzt diesen Gegensatz sehr bewusst. Die Hitze und die Landschaft bilden fast schon einen Kontrast zu dem, was unter der Oberfläche passiert. Denn auch bei den Menschen ist vieles nicht so, wie es zunächst aussieht. Und genau hier wird Lena Schulte als Figur interessant. Sie ist keine Ermittlerin, die völlig unvoreingenommen an diesem Fall herangeht. Sie bringt ihre eigene Geschichte mit und ihre eigenen Erfahrungen. Gemeinsam mit Adam Krawczyk muss sie lernen, dass man einen Fall vielleicht nur dann wirklich lösen kann, wenn man bereit ist, auch die eigenen Scheuklappen abzulegen.

0: Wie kam es eigentlich dazu, dass Bernstein auf einmal wieder so eine große Rolle da mehr oder weniger für dich auch gespielt oder in dem Roman auch gespielt hat?
1: Der Witz ist, ich bin seitdem ich an die Ostsee fahre, und das ist schon seit vielen, vielen Jahren, laufe ich immer mit dem Gesicht nach unten am Strand lang in der Hoffnung, Bernstein zu finden. Also das übt schon eine gewisse Faszination aus, ne? Es gibt ja da Bernsteingeschäfte und so, also Schmuck kann man kaufen, aber man träumt ja immer davon, man findet mal einen. Ich habe mein ganzes Leben lang keinen Bernstein gefunden. Also wirklich, meine Kinder haben schon kleine gefunden. Es ist natürlich auch immer witterungsbedingt, ne? Also im Sommer findet man nicht viel Bernstein. Vor allen Dingen sind da viel mehr Leute. Also wenn einer da liegt, dann ist er gleich gefunden. Man muss eigentlich im Herbst und im Winter kommen, wenn da die großen Stürme sind. Und dann kommen ja wirklich richtige Klunker, kommen da manchmal angerollert, ne? So. Es gibt auch in Polen gibt's so illegale Tagebaue. Also die waren früher mal staatlich, weil man findet im Waldboden findet man auch Bernstein. Das ist ja alles noch Überbleibsel auch aus der Eiszeit. Und die werden da illegal ausgespült, richtig mit Feuerwehr, mit Hochdruckschlauch, spülen die da den Waldboden aus und finden dann so eine Klunker so. Und ich finde das einfach reizvoll. Ich meine, Bernstein irgendwie, der gehört zur Ostsee mit dazu. Also
0: Ja,
1: irgendwie
0: natürlich.
1: so, deswegen, das war jetzt einfach so, wenn ich an Ostsee denke, denke ich als nächstes an Urlaub und als nächstes an Bernstein. Das ist einfach so. Ich habe jetzt übrigens aber erst nachdem das Buch geschrieben war, ich war jetzt an der Ostsee, hatte eine Lesung, bin spazieren gegangen und ich schwöre dir, ich habe vorher in meinem Leben noch nie einen Bernstein gefunden. Fühlt mir eine Welle, nicht so riesig, aber hier so groß wie so ein Daumenglied, ein Bernstein vor die Füße. Einfach so lag der plötzlich da und ich habe ihn aufgehoben. Die sind ja in der Masse nicht so, also die sind ja nicht so viel wert, wenn man einen findet. Das ist ja nur so ein symbolischer Wert, ne? Man freut
0: Ja,
1: sich einfach.
0: natürlich.
1: Also, aber in der Menge wird ja auch in einem Buch thematisiert, kommt dann schon was zusammen. Und es gibt tatsächlich legal und illegal einen richtig massiven Bernsteinhandel. Also die Leute, die da in den Wald rennen und da so in der Größenordnung die Dinger da ausgraben, die verdienen schon ihr Geld damit, ne? Und ich glaube,
0: Ja.
1: denen möchte man dann auch nicht unbedingt in die Quere kommen. Deswegen war halt auch die Idee da, ob da vielleicht jemand was mit zu tun hat, ja.
0: Ja, das war ja auch, das war echt so spannend, auch diese, wie das so war, wie du es beschrieben hast. Da sind die Touristen und da gehen dann die normalen Leute hin. Das kenne ich im Übrigen auch. Ich war auch schon mal im Laufe meines Lebens schon mal in Polen und so. Und ich habe mich immer wieder irgendwo wiedergefunden, wo nicht so viele Touris waren. Das lag irgendwie, ich war ja früher mit Pfadfindern viel unterwegs. Da läufst du irgendwann irgendeinem Pfadfinder über die Füße und dann auf einmal lernst du ein Land auf einer ganz anderen Seite kennen.
1: Ja.
0: War immer sehr, sehr spannend. Und das, was du da beschrieben hast, so diese Zusammenkunft und dieses diese ganz einfache Kneipe in einem Zelt, mehr oder weniger. Sowas Ähnliches habe ich auch erlebt.
1: Na, ich bin ja in Miesbräu gewesen. Ich habe mir das mal angeschaut dort, damit ich keinen Quatsch schreibe. Und es ist tatsächlich so, also wenn man die Ortschaft so ein bisschen in Richtung Steilküste verlässt oder eben in Richtung Steilküste geht, dann du hast ja erst die großen Hotels und diese großen Touristenanlagen da und dann kommst du wirklich in so eine Gegend, wo genau wie ich es beschrieben habe, das sind nur so wie so eine Art stabile Bierzelte, die schon lange da stehen, da liegt schon Moos obendrauf und so
0: Ja.
1: und kenne ich aber auch. Ich meine, ich war mal, wann war ich? Vor 3 Jahren in Italien mit meinen Kindern. Das war dann so eine Zufallsentdeckung kurz vor Schluss, nachdem wir waren immer irgendwo essen, aber das waren alles so eine Gaststätten oder Restaurants, wo auch die ganzen Deutschen und Engländer waren.
0: Ja.
1: Und kurz vor Schluss haben wir dann durch Zufall so eine Gaststätte entdeckt. Die war überhaupt nicht hübsch. Also da standen Klappstühle und also alles so zusammengewürfelt. Und dort waren aber die ganzen Italiener essen. Da hat man gemerkt, hier ist man richtig. Also hier ist man im richtigen Italien. Und genauso ist es eben so, gibt es ja in jeden Ecken eben auch
0: Vor
1: Polen.
0: allen Dingen schmeckt es auch ganz anders. Es
1: Ja,
0: schmeckt auch
1: ja.
0: ganz anders. Es schmeckt viel geiler.
1: Ja, eben. Na, weil ja eben, das ist ja alles schon verfälscht. Also wenn du irgendwo hingehst, wo nur Touristen sind, ist das ja schon diesen touristischen Gustus
0: Ja, ganz
1: angepasst,
0: genau.
1: ne? So, das ist ja das Problem, ja.
0: Mit Augen ohne Gesicht, das passt schon unheimlich gut zu einem Kriminalroman, in dem die Frage lautet, was sehen wir eigentlich wirklich? Denn ein Strandopfer ist kaum jemand genau der Mensch, für den wir ihn zunächst gehalten wird. Die Urlaubsgesellschaft, in deren Umfeld die Ermittler suchen, wirkt nach außen zunächst wie eine ganz normale Gruppe von Menschen. Doch je genauer Lena und Adam hinschauen, desto mehr Geheimnisse kommen ans Licht. Und genau hier spielt Frank Goldhammer mit einer ganz menschlichen Eigenschaft. Wir bilden uns schnell ein Urteil über andere. Wir glauben, jemanden zu kennen, weil wir ein paar Dinge über ihn wissen. Aber was passiert, wenn dieses Bild plötzlich Risse bekommt? Das ist eine Frage, die sich durch den ganzen Roman zieht und die auch für das Ermittlerduo gilt.

0: Das habe ich so oft erlebt. Auf einmal war ich halt irgendwelchen urigen Dingern drin, wo ich gedacht habe, boah, schwierig. Und dann war es das Geilste, was ich jemals erlebt habe.
1: Ja, man muss sich das eben trauen. Ich bin aber ehrlich gesagt auch ein bisschen feige. Ich bin jetzt auch nicht in so eine Kneipe da reingegangen, weil man immer, ich habe da, aber das liegt nur an mir selbst. Meine Lebensgefährtin ist da ein bisschen mutiger als ich. Die
0: Kommt
1: zerrt
0: bei
1: mich
0: mir
1: da
0: immer auf
1: rein.
0: die Situation drauf an, komischerweise.
1: Ja.
0: Manchmal lasse ich mich einfach so treiben und auf einmal lande ich irgendwo, wo ich überhaupt nicht landen wollte. Das ist immer sehr, sehr
1: Ja, das
0: spannend.
1: ist ja eigentlich das Beste, aber ja, wie gesagt, man muss ja erstmal den Mut dazu finden.
0: Das ist, deswegen finde ich zum Beispiel auch das Deutschland-Ticket so angenehm. Da landet man auf einmal, steige ich irgendwo in Gießen erstmal ein und dann gucke ich erstmal, wo ich rauskomme.
1: Ja.
0: Und
1: Nee, so bin
0: manchmal.
1: ich nicht, um Gottes Willen. Ich muss immer genau wissen, wohin ich fahre, wo ich abends übernachte und wo ich auf Toilette gehen kann. Das ist
0: Nein,
1: immer die
0: nein,
1: Frage.
0: nein, nein. Da bin ich komplett, da bin ich irgendwie komplett anders. Also das ist so, ich kann mich da so richtig schön treiben lassen. Und ich lerne auch
1: Ja.
0: immer neue Leute kennen. Das ist immer sehr
1: Ja.
0: spannend. Neue Leute hat ja auch Lena im Laufe der Zeit kennengelernt.
1: Ja.
0: Und zwar war sie ja erst untergebracht, mehr oder weniger, bei der Polizei direkt.
1: Ja.
0: Und dann hat sie gesagt, sie will in einem Ferien, sie will woanders da unterkommen. Und dann ist sie mehr oder weniger in komplett ärmlichen Verhältnissen untergekommen. Und ich hatte so das Gefühl, am Anfang war es ihr gar nicht so recht. Und dann am Ende fand ich, ich glaube, die macht ja öfters Urlaub mittlerweile bei
1: Ist
0: der
1: das,
0: guten Frau.
1: es ist doch so, dass man, also mir ging das schon oft so, du kommst irgendwo hin und denkst, oh Gott, ich will hier so schnell wie möglich wieder weg. Ne? Also es ist mir sogar schon bei Ferienobjekten gegangen. Also wenn ich mit meinen Kindern was gebucht habe, kommst dorthin und denkst mir, um Gottes Willen, das ist ja ein Kuhstall gewesen oder sowas früher. Ne? So, aber der Mensch neigt ja immer dazu, sich an Umstände zu gewöhnen und dann irgendwann kommt sogar der Moment, wo man das dann sogar vermisst, wo man an die guten alten Zeiten zurückdenkt oder ne, oder wo man am Ende denkt man, ach, das war ja ganz romantisch und so. Und manchmal sind ja gerade diese ja, nicht so schicken Unterkünfte, da kommen sind wir ja gleich wieder bei dem Thema, sind dann meistens viel wecken ganz andere Gefühle in dir, ne? In so einem schicken Hotel, da ist zwar auch alles schön, alles Luxus und so, aber du hast dort nur mit so einen Leuten zu tun, kommst eher schwerer ins Gespräch mit denen, weil die vielleicht ein bisschen etepetete sind oder ne, so oder weil sie eben so leicht vielleicht abgehoben sind oder wie auch immer. Aber wenn du in so in urigen Gegenden bist, wo der Nachbar über den Zaun guckt und so und dann oder wo man ne, dann
0: Ja,
1: hat man
0: ja.
1: ein viel besseres Lebensgefühl so und ja, die gewöhnen sich natürlich mit der Zeit. Bei ihr ist ja aber das Problem eher nicht so sehr die ärmliche Umgebung, sondern weil sie sich halt am Anfang sehr, sehr an ihre Kindheit zurückerinnert fühlt, die sie eigentlich hinter sich lassen wollte. Das war ja das größere Problem, so.
0: Ja, weil sie hat auf einmal ihr angefangen, ihre Kindheit wieder zu verarbeiten oder beziehungsweise ihre Jugend auch zu verarbeiten. Darüber nachzudenken, wie es bei Oma und Opa war und wie es bei Papa war. Und das war nicht unbedingt sehr positiv.
1: Es ist natürlich, Lenas Leben ist natürlich ein Extremfall. Vor allen Dingen ihre Zeit dann in der Jugend, als sie da mit irgendwelchen, naja, man kann schon sagen, mit irgendwelchen Möchtegern-Neonazis da rumgelaufen ist. Ich wollte die Leute auch nicht entschuldigen, ne? Die sind einfach, die wissen eigentlich vor lauter Blödheit und Langeweile, wussten die nicht mit sich anzufangen. Und genauso hing halt Lena damit rum. Und ihr ist das ja aber, wie gesagt, irgendwann auch bewusst geworden. Deswegen hat sie ja dann mit dem 18. Lebensjahr, hat sie das ja verlassen.
0: Richtig.
1: Ist nach Berlin gegangen. Als ich auf dieser Polizeistation war und habe das so ein bisschen geschildert, da bin ich schon so auf eine gewisse Skepsis gestoßen oder zumindest haben die alle so ein bisschen in sich reingelächelt, weil die gesagt haben, wenn du zur Polizei gehst, gibt's schon erstmal einen Hintergrundcheck. Also die gucken schon erstmal, wo kommst du her, wie bist du politisch eingestellt. Und die haben gesagt, eigentlich ist Lenas Vergangenheit schon sehr kritisch. Also in der Realität wäre sie wahrscheinlich nicht zum Studium zugelassen worden. Oder also nicht für einen höheren Dienst und auch nicht als normale Polizeikraft, sag ich mal. Aber es ist halt ein Buch, ne? Es ist halt eine Geschichte und so ein bisschen für die Dramaturgie muss man halt da auch mal ein Auge zudrücken kann. So. Und es wird halt, weil wir müssen ihr zugutehalten, dass sie ja sich ihrer Vergangenheit bewusst ist und sie ja hinter sich lassen wollte. Das ist ja der wichtigste Aspekt.

0: Das war Sword and Knives von Tears for Fears. Und damit sind wir fast am Ende der heutigen Literaturlounge. Wir haben über Strandopfer gesprochen, über einen rätselhaften Mord an der Ostsee, über Bernstein, über ein verschwundenes Kind und vor allem über zwei Ermittler, die zunächst einmal lernen müssen, miteinander klarzukommen. Frank Goldhammer hat mit Lena Schulte und Adam Krawczyk ein neues Ermittlerduo geschaffen. Und Strandopfer ist der Auftakt der Reihe Grenzfall Ostsee. Dabei geht es um deutlich mehr als die Aufklärung eines Verbrechens, um deutsch-polnische Beziehungen, um Vorurteile, um persönliche Vergangenheit und um die Frage, wie viel Dunkelheit in ganz normalen Menschen stecken kann. Und natürlich wollen wir jetzt wissen, was hat Frau Goldhammer selbst an dieser Geschichte besonders gereizt? Warum die Ostsee? Warum die beiden Ermittler? Und was dürfen wir von Lena Schulte und Anna Krawczyk in Zukunft erwarten? Darüber sprechen wir vielleicht irgendwann mal später. Oder vielleicht habe ich das auch in dem restlichen Interview, welches Sie bei literaturlaunch.eu hören können. Vielen Dank fürs Zuhören und bleiben Sie dran bei der Literaturlaunch und bei dem Sender, den Sie gerade hören.
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0: Benvenuti, dobrodošli, ehlen veselen, tere, vitani, welcome, willkommen zu einer weiteren Ausgabe von Absolute Rock, der Classic Rock Hour. Die Sendung ist wie immer bei den freien Radios Agora 105,5, Mora, Flora, Proton und Swupfurt in Österreich und Deutschland hören können. Immer im Internet, im Livestream, teilweise auf UKW oder auf DAB. Wo und wann genau die Sendung ausgestrahlt wird, das erfahren Sie auf meinem Blog absoluterock-theclassicrockhour.blogspot.com oder auf den Sendungsseiten der ausstrahlenden Sender beziehungsweise auch auf der Facebook-Seite der Sendung. Und wenn Sie die Sendung einmal versäumt haben, dann können Sie diese nachhören im Archiv der Freien Radios, dem CWA unter cwa.media, einfach in der Suchfunktion Absolute Rock oder meinen Namen, also Wolfgang Platzer, eingeben. Dann kommen Sie nach der Erstausstrahlung zu dieser Sendung und zu vielen hunderten Ausgaben von Absolute Rock mehr. Diese Sendung ist wieder einem Musiker gewidmet, der kürzlich verstorben ist. Mit Frank Beard ist das zweite Mitglied, Langzeitmitglied der texanischen Bluesrocker ZZ Top, kürzlich verstorben. 2016 war ja schon Dusty Hill, der Bassist der Band, verstorben. Frank Beard, der war ja ein großartiger Drummer und in seinem Andenken möchte ich das Live-Album Greatest Hits from Around the World spielen. Mit diesem präsentierten ZZ Top 2016 ihr erstes offizielles Live-Album in 47 Jahren Bandgeschichte. Und hier finden sich die größten Hits der Band auf einer CD zusammengefasst und aufgenommen in New York, Dallas, Las Vegas, Chicago, Los Angeles, Nashville, Vancouver, Paris, London, Berlin oder Sao Paulo. Überall bewies das Trio, also Billy Gibbons an der Gitarre, Dusty Hill am Bass und Frank Beard, ihre unglaublichen Live-Qualitäten. Wir hören jetzt von diesem Album, auf dem 15 Songs enthalten sind, 14 davon, alles geht sich leider nicht aus, aber wir hören zwei Songs auch mit Jeff Beck, das ist Rough Boy und 16 Tons. Folgende Songs sind zu hören: Got Me Under Pressure, Beer Drinkers and Hellraisers, Cheap Sunglasses, Waiting for the Bus, Jesus Left Chicago, Legs, Sharp Dressed Man, Rough Boy, eben mit Jeff Beck in London aufgenommen, Pink Cushion, Lagrange, I'm Bad, I'm Nationwide, Give Me All Your Lovin', 16 Tons, ebenfalls mit Jeff Beck. Und zum Abschluss gibt's dann noch Dash zu hören. Viel Spaß mit ZZ Top, Live Greatest Hits from Around the World.
1: ZZ Top.

Sie hörten im Gedenken an den kürzlich verstorbenen Drummer der Band ZZ Top, Frank Beard, das Album ZZ Top Live Greatest Hits from Around the World. Rest in Peace, Frank Beard. Und wir verabschieden uns mit der Nummer Tush, aufgenommen in Chicago, und sagen bis zur nächsten Woche, let it rock and rock on.

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Hallo, guten Abend und Dobry Wieczór. Ich begrüße euch da draußen an den technischen Geräten. Hier ist wieder der gute alte Mond mit der Sendung Mondphasen und ihr seid über Fliederte Radio oder über Radio Swapford zugeschaltet. Und ich freue mich darüber und ich hoffe, wir haben jetzt knapp 2 Stunden noch miteinander, um etwas Musik zu hören und vielleicht ein paar Informationen zu erfahren. Also, am Anfang steht ja bekanntermaßen immer der Mond auf und Untergang und ich habe diesmal Frankfurt Oder herausgesucht. Frankfurt Oder ist ja sozusagen unsere regionale Sendestelle über Radio Swapford. Swapford, wisst ihr vermutlich inzwischen auch, ist ein Mischbegriff aus Frankfurt und Swobice, der polnische Teil von Frankfurt, und das hat ja früher mal zusammengehört. Aber dann hat es am 1. September 1945, wenn ich mich da jetzt nicht verrechnet habe, liegt das 81 Jahre zurück, der Zweite Weltkrieg begonnen von Deutschland, von der deutschen Wehrmacht. Und deshalb gibt es am heutigen 1. September diesen Weltfriedenstag. Der ist 1957 zum ersten Mal begangen worden. Und seit 1966 wird er jährlich begangen. So heißt es jedenfalls bei Wikipedia. Ich habe jetzt in den Medien nicht festgestellt, dass man diesem Weltfriedenstag in den großen Schlagzeilen besondere Bedeutung beigemessen hätte. Aber dann mache ich das jetzt eben erstmal. Gut, ich habe erzählt, warum ich mir Frankfurt ausgesucht habe oder wie ich auf Frankfurt komme. Ich will euch jetzt von Frankfurt oder die Auf- und Untergangszeiten des Mondes erzählen. Da ist der Mond vor einer guten Stunde aufgegangen, also 20.47 Uhr, und er wird dann morgens 13.02 Uhr untergehen, hinterm Horizont. Das wollte ich da. Ach so, wir sind dann auch in der abnehmenden Phase. Vor ein paar Tagen war ja Vollmond. Gut, das also zum Pflichtteil der Mondphasen, und die Kür, die besteht eben in der Musik. Nein, eigentlich ist die Musik der Hauptteil und das andere ist die Kür, aber egal. Weltfriedenstag, und deshalb habe ich gedacht, ich stelle das Ganze unter das Motto, wenn Frieden wäre. Denn ist ja nicht Frieden. Ist nie Frieden gewesen, aber jetzt haben wir den Krieg so ziemlich vor der Tür. Manchmal ist er auch schon durch irgendwelche Ritzen reingekommen. Und deswegen habe ich gedacht, also ich mache etwas zu diesem Thema. Ursprünglich hatte ich am Wochenende bei dem Gundermann-Abend auf der Burgruine Greifenberg schon Ideen, was ich machen könnte. Ich hatte mir schon Musik erdacht, dort angeregt von dieser Veranstaltung und so weiter. Aber das stelle ich jetzt mal zurück, denn das andere ist mir jetzt doch irgendwie wichtiger. Kann sein, ihr begegnet heute Liedern, die ihr schon mal gehört habt im Laufe der vielen Jahre, die hier Fliederte Radio aktiv ist. Aber ich denke, einen Überdruss kann es da nicht geben. Und vielleicht braucht einer mal ein Lied und kann dann in der Playlist nachsehen. Okay, kommen wir also zur Musik. George Harrison hat begonnen mit dem Song Give Me Love, in Klammern Give Me Peace on Earth. Und das ist aus dem Album Living in the Material World von 1973. Damit habe ich auch dem Gedanken wieder Genüge getan, die Beatles mal ab und zu hier wieder ins Programm einzubauen. Gut, das war die Eröffnung und es geht weiter jetzt mit Gerolf Panach, Friedenslied.

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Gerolf Panach mit Friedenslied aus dem Album bei mir hier, Wer sagt, das kann nicht sein. Live-Aufnahmen von 1969 bis 1975. Und diese Aufnahme hier stammt aus dem Jahr 1974. Danach Curtis Mayfield, We Got to Have Peace, aus dem Album Roots von 1971. Ich habe auch ein paar Termine, wie ich das hier immer nenne, in der vergangenen Woche, kurz vor der Sendung, vergleichsweise kurz vor meiner Sendung, ist Dolly Parton gestorben. Das habe ich zu Sendezeiten gar nicht mehr mitgekriegt. Ich muss mich ja vorher auch ein bisschen konzentrieren und auf das fokussieren, was eben da direkt vor mir steht. Und da habe ich das also erst hinterher bemerkt. Aber jetzt eine Woche danach ist ja immer noch genügend Zeit. Dolly Parton, die US-amerikanische Sängerin, hat gelebt vom 19. Januar 1946 bis zum 25. August 2026. Und sie war doch sehr bekannt und geachtet in der Musikwelt. Gut, ich habe mir aus den Leihgaben, die ich von ihr über Skywise bekommen habe. Herzlichen Dank. An der Stelle kommen noch ein paar andere Leihgaben vor heute. Das Stück Something Special, also etwas Besonderes, herausgesucht. Ich verrate schon mal, das Album heißt genauso.

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Das waren Dolly Parton mit Something Special aus dem gleichnamigen Album von 1995. Danach Frederick Wahle, der Friedensmaler. Ich habe es hier aus der Sammlung Für wen wir singen, Liedermacher in Deutschland. Und da ist angegeben, dass es ein Lied aus dem Jahr 1982 war. Eine Zeit, in der es den Kalten Krieg gab, in der sich Sowjetunion und die mehr oder weniger sozialistischen Länder, den kapitalistischen Ländern gegenüberstanden, Aufrüstung und so weiter und so fort. Es dauerte noch ein paar Jahre, bis Michail Gorbatschow auf der sowjetischen Seite für einen Weg in die Entspannung und in die Wahrheit bahnte, hat sich letztendlich nicht durchgesetzt, weil Menschen so sind, wie sie sind, sage ich jetzt mal. Und jetzt haben wir hier auch den aktuellen Schlamassel. Das Lied ist uns in der Schule, oder jedenfalls als sowjetisches oder russisches Lied bekannt gewesen. Die erste Zeile kriege ich auch noch hin und dann die zweite, aber dann wird es schon schwierig. So, wir machen weiter. Ich habe einen Geburtstag hier im Programm und zwar ist das der von Christiane Uffholz, geboren Wunder. Das sage ich nur deshalb, weil auch manchmal Christiane Wunder als Interpretin auftaucht. Sie wurde 1947 geboren, ist allerdings 2023 gestorben. Jazz, Blues gesungen, hat beim Dresden Septett und Lift angefangen, da Aufnahmen gemacht, auch mit Stefan Trepte zusammen, hat bei Manfred Krug mitgesungen und dann auch bei Klunker und Uffholz, oder Uffholz und Klunker, Eberhard Klunker, so heißt der Musiker, glaube ich. Ich habe mir aus diesem Schaffen dieses Duos ein Stück herausgesucht, das heißt There is no way.

Auf Holz und Klunker, There is No Way, aus dem Album Beautiful Machines von 2014. Danach Hannes Wader, Traum vom Frieden, ist bei mir auch aus der Sammlung Für wen wir singen, Liedermacher in Deutschland, in dem Fall ein Song aus dem Jahr 1979. Und ja, Skywise schickt mir vielleicht auch noch den Namen des Albums, auf dem die Originalaufnahme ist. Ich bin bei Hannes Wader nicht so gut bestückt. Apropos, ich vergesse auch manchmal die Hinweise, die ich bekomme und manchmal auch die, die ich mir selber schon gedacht habe. Gerolf Panach, Friedenslied, das war natürlich der Peace Train von hätte ich mir doch aufschreiben sollen. Ich sag's euch doch, Cat Stevens, so heißt er. Ja, so hieß er damals jedenfalls. Okay, gut. So, was soll jetzt kommen? Wir haben jetzt eben ein altes Friedenslied gehabt. Ich habe auch ein neues. Und zwar hat Dota auf ihrem Album Springbrunnen auf der Ergänzungs-CD Nummer 3 ein Stück enthalten. Das heißt auch ganz schlicht Friedenslied.

Wir hörten Dota mit dem Friedenslied, ein Stück aus der Zugabe CD Nummer 3 aus dem Album Springbrunnen, CD 3, die Kehrseite, Solo Live, habe ich hier abgeschrieben und das kam 2025 heraus. Danach hörten wir Barry Gibb, also einen der Brother Gibb, mit dem Song Where Tomorrow Is. Ein Stück aus dem Jahr 1988. Ich bin bei den modernen Gibbs nicht so sehr vertraut. Hier steht als Quelle, Leihgabe, Tales from the Brothers Gibb, A History in Song 1967 bis 1990 aus dem Chapter 4, also Kapitel 4. Und Barry Gibb ist heute 80 Jahre alt geworden, wenn ich das hier nicht falsch gesehen habe. Und anscheinend habe ich jetzt auch nicht gesehen, dass er inzwischen gestorben ist. Dann sind die anderen beiden Brüder gestorben. Also ich sah neulich eine Dokumentation, auf Arte war es, glaube ich. Und da waren zwei nicht mehr am Leben. Aber wir können, haben ja noch ein bisschen Zeit, das Ganze zu korrigieren, wenn ich hier daneben gedacht habe. Weiterer Geburtstag, und zwar ein doppelter. Und da habe ich jetzt gedacht, einfach, ich springe rein in das Gebiet, obwohl ich da nicht sonderlich bewandert bin. Bill und Tom Kaulitz, die beiden Zwillinge, wurden 1989 geboren und haben dann in ziemlich jungen Jahren die Gruppe Tokyo Hotel gegründet. Und sind damit berühmt geworden und sind jetzt wohl im Fernsehen und im Internet und weiß der Teufel wo. Und ich habe einfach gedacht, bei so einem Ereignis in dem Sinne, dass da Zwillinge so erfolgreich miteinander sind, das will ich mal nicht total ignorieren. Habe es bei Skywise angefragt und habe gemerkt, Skywise ist jetzt auch nicht so sehr bewandert darin, hat also keine großen Bestände. Und aus den wenigen habe ich mir ein Stück herausgesucht, das heißt Rette mich. Ich habe mir die Stücke alle angehört, waren nicht so viele. Und ich möchte meinen, die waren alle so aufgebaut im Kern. Es fängt relativ verhalten an und wird dann zum Ende doch noch ziemlich laut. Also richtet euch drauf ein. Rette mich von den Gebrüdern Kaulitz mit Tokyo Hotel.

Tokyo Hotel mit Rette mich. Das Album dazu heißt Schrei und erschien 2005. Das ist jetzt über 20 Jahre her. Demzufolge ist es nicht erstaunlich, dass die Stimme, die wir da gehört haben, doch auch noch recht jugendlich klang. Jedenfalls in meinen Ohren. Danach Gloria Estefan mit Always Tomorrow. Und das ist eine Single aus dem Jahr 1992, die sich auch auf dem Album Greatest Hits dann wiederfindet. Gloria Estefan hat heute Geburtstag. Jetzt muss ich gucken, wo steht denn das Datum? Hatte ich doch gerade. 1957 geboren. Eine Kubanerin, so steht da, und Sängerin, Schauspielerin. Gut, wie wollte ich jetzt weitermachen? Mit Reinhard Fendrich. Schlicht und einfach Frieden.

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1: Reinhard Fendrich, Frieden. Das Album heißt Schwarz oder Weiß, alles ein Wort, aus dem Jahr 2016. Danach History, der Leipziger Liedermacher, Lied vom Frieden, kommt aus seinem Album The Devil of Mine von 2012. Als ich die Geburtstage und Todestage durchsah, habe ich gemerkt, dass Dagmar Manzel heute Geburtstag hat. 1958 geboren. Und da fiel mir ein, hätte ich das jetzt gewusst, hätte ich vielleicht in der vergangenen Woche nichts mit ihr gespielt und so weiter und so fort. Passiert eben manchmal. Aber andererseits sage ich, Dagmar Manzel, die kann man durchaus öfter hören. Und nun habe ich mir durchgesehen, was ich dort habe und bin auf ein Lied gestoßen, das nennt sich Ruins of Berlin. Und das ist ein Stück von Friedrich Holländer. Und habe dann gesehen, also dass das ja durchaus einen Bezug zu diesem Zweiten Weltkrieg hat, der heute vor 81 Jahren begonnen wurde. Und habe dann wiederum festgestellt, also das ist ein Lied, das eben sich in den Ruinen von Berlin davon kurz erzählt, an sich von Marlene Dietrich bekannt gemacht wurde und sowohl Englisch, Deutsch, Französisch und russische Zeilen enthält. Und dann habe ich geschaut und habe gesehen, bei Dagmar Manzel sind die französischen und die russischen Zeilen nicht dabei und habe geschaut. Dann dachte ich, Mensch, gucken wir doch mal, ob wir vielleicht bei Skywise die Version mit Marlene Dietrich finden. Jawohl, haben wir. Und dann mache ich es also so, ich spiele aus Anlass des Kriegsbeginns die Version von Marlene Dietrich, sozusagen das mögliche Original. Und danach ein Stück von Dagmar Manzel. Und dann wird er sehen, auf welches mein Wahl gefallen ist. Zuerst Marlene Dietrich. Es ist ein Soundtrack zu einem Film.

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1: Marlene Dietrich und das Paramount Studio Orchester mit Ruins of Berlin als Soundtrack. Soundtrack, ja. Und das ist eine Aufnahme aus 1948 und gehört zu dem Film Foreign Affair, beziehungsweise auf Deutsch eine auswärtige Affäre. Dann hörten wir Dagmar Manzel mit 3 Wünsche. Das kommt aus dem Album Menschenskind, in Klammern Dagmar Manzel, singt Friedrich Holländer, 2014 herausgekommen. Und das gilt aber auch eben für ihre Version von Ruins of Berlin. Gut, wo wir nun schon so historisch sind, passt vielleicht auch die folgende Meldung. 1928, wo ist es jetzt hier? Die Comedian-Harmonists geben ihr Debüt in Erik Charells Berliner großem Schauspielhaus. 1928, also das liegt 98 Jahre zurück. Und da kann ich doch gleich einen Song aus diesem Jahr mit den Comedian-Harmonists beisteuern. Ich küsse Ihre Hand, Madame.

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Ja, ich sage erstmal was zur Musik. Comedian Harmonists, ich küsse Ihre Hand, Madame. Eine Aufnahme aus dem Jahr 1928. Sicher auf einer Schellackplatte, nehme ich jetzt mal an, aber ganz unverbindlich. Danach Gundermann und Seilschaft, ich mache meinen Frieden. Aus dem Album Der siebte Samurai von 1993. Und ja, mein Kreuz oder eine Geige. 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Ein Hörer, denke ich jetzt mal, jedenfalls nehme ich, es klang ziemlich, Hörerin könnte man meinen, der sich als die gute neue Sonne im Chat angemeldet hat. Hat mir zu verstehen gegeben, dass ich ja verdammt auf dem Holzweg war, als ich rechnete, wann der Zweite Weltkrieg begonnen hat. Er hat 1939 begonnen und ich habe bis auf 1945 zurückgerechnet. Also statt 81 Jahre liegt das Ganze 87 Jahre zurück. Also ich war, nicht, dass ich das nicht gewusst hätte, aber bei meiner Matheaufgabe hatte ich falsche Zahlen eingesetzt. Das führt natürlich zu schlechten Ergebnissen, letztendlich wahrscheinlich keine Punkte, denn am Rechenweg war nicht viel dran und Aufgabe nicht verstanden oder so ähnlich wird man drunter schreiben können. Also ich hoffe, ihr, die das am Anfang gehört haben, sind noch am Lautsprecher oder am Kopfhörer und kriegen die Korrektur mit. Ja, das also, da ist mir doof, aber nicht mehr zu ändern. Ich mache mit einem anderen Termin weiter und da geht es um, jetzt muss ich hier das suchen, war das ein Todestag? Nee, ich glaube, das muss ein Geburtstag gewesen sein und zwar der von, wo ist er denn nun jetzt? Grant Lee Phillips, 1963 geboren, ein US-amerikanischer Sänger, Gitarrist und Songschreiber aus der Gruppe Grant Lee Buffalo. Das ist ein Trio, wie ich nachlesen konnte. Und ich habe mir von denen einen Song herausgesucht, der heißt Change Your Tune. Also verändere deine Melodie, denke ich jetzt mal.

Ja, da hatten wir die Titelzeile der heutigen Sendung Wenn Frieden wär von Veronika Fischer aus dem Album Unterwegs zu mir aus 2008. Davor Grant Lee Buffalo mit Change Your Tune aus dem Jubilee Album von 1998. Ein Todestag soll berücksichtigt werden. Nein, zweier. Der erste ist Edo Zanki, dieser deutsche Musiker und Sänger, Produzent,

starb 2019, geboren 1952. Und ich habe mir das Lied Wie ein Feuer herausgesucht.

Edo Zanki, wie ein Feuer, aus dem Album Und wir kriegen uns doch von 1990. Und dem folgte der ebenfalls heute, also an heutigen Datum verstorbene Larry Barrett mit Nowhere Here aus dem Album The Big Slowdown aus dem Jahr 2000. Der Singer-Songwriter Larry Barrett starb 2014, geboren 1955. Sebastian Krämer hat auch ein Friedenslied geschrieben, ein etwas anderes, heißt aber erstmal Friedenslied.

Sebastian Krämer mit Friedenslied aus dem Album Tüpfelhyänen, die Entmachtung des Üblichen, 2014 herausgekommen. Dem schloss sich an Nina Simone mit Peace of Mind aus dem Album Nuff Said, also genug gesagt, und das kam 1968 heraus. Ein Lied, das im gleichen Jahr veröffentlicht wurde wie das in der Anfangsphase meiner Sendung gespielte, Der Friedensmaler von Friedrich Fahle, ist Der einfache Frieden, interpretiert von Kurt Nolze. Ich denke mal, der Text geht auf Gisela Steinecker zurück. Also den hat sie erfunden. Die Melodie weiß ich jetzt nicht, aber hier ist ja der Text eigentlich das Wichtige. 1982, Kurt Nolze, Der einfache Frieden.

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Kurt Nolze, der einfache Frieden aus dem Album Eine ganz bestimmte Sehnsucht von 1982. Und es ist mir nochmal bestätigt worden, der Text stammt von Gisela Steineckert und die Musik Klaus Schneider. Gut, zumindest hat dieser Teil von mir gestimmt. Ja, ich bin jetzt fast durch mit meinem Programm und damit an der Stelle, wo es den Ausblick auf die kommende Radiowoche gibt. Ich habe mal beim Deutschlandfunk nachgesehen. Da ist morgen am Mittwoch 21.05 Uhr wieder die Querköpfe, sind die Querköpfe dran. Und es heißt weiter noch, Zingstheim hat frei, in diesem Falle aber Teil 5, für die ganze Familie was dabei, Kabarett statt Erziehung. So ist die Überschrift und wenn ich nach den Namen gucke, die hier genannt sind, da heißt es Frankfurter Fronttheater, Tresenlesen, Matthias Richling und Deichkind. Okay, was lese ich noch? Dann Lange Nacht, Tschetschenien, ist jetzt auch nicht so, Zwischentöne, Philosoph Tobias Rosenfeld, auch jetzt nicht so. Ich weiß nicht, vor zwei Tagen war ja bei Rock etc. am Sonntag das neue Album von Lamp Shop im Gespräch, wurde auch vorgestellt, einiges davon. Ich habe mir das ein bisschen angehört, hab's auch einen Mitschnitt laufen lassen, mal sehen, vielleicht kann ich es mir nochmal mit mehr Bewusstsein anhören. War zumindest musikalisch auch interessant. Gut, wie geht's hier beim Fliedertee-Radio weiter? Morgen um 21 Uhr der Bunte Hahn mit Ohne Land und Löwenherz, am Donnerstag um 21 Uhr der Plattenbau mit Skywise, am Sonntag 19 Uhr Folkloria mit Rädern. Und dann kommt auch wieder ein Dienstag auf uns zu und da soll es dann auch wieder Mondphasen geben. Und wenn nichts anderes da ist, dann werde ich ein klein wenig von diesem Gundermann-Abend auf Burgruine Greifenberg erzählen. Ja, okay, gut. Was kommt hier noch? Einen Termin habe ich mir noch notiert und zwar einen Geburtstag und das ist einer der älteren Geburtstage, nämlich geboren 1653. Es handelt sich um Johann Pachelbel, er starb 1706. Ein deutscher Komponist des Barock, auch Organist und offenbar ist von ihm im halbwegs breiten Bewusstsein der Kanon in D geblieben. Also nicht nur als Überschrift, sondern auch als Klang. Ich habe es auch wieder erkannt. Ich hätte es lange Zeit nicht gewusst, wo ich es hinsortieren soll. Wir können uns das jetzt noch anhören. Das Württembergische Kammerorchester spielt halt diesen Kanon D-Dur von Johann Pachelbel. Und eine Jahreszahl steht jetzt hier nicht weiter, aber das ist ja bei Klassik auch nicht ganz so entscheidend. Ich bedanke mich bei euch fürs Zuhören. Ich bedanke mich bei Skywise für Leihgaben und hilfreiche Informationen. Ich wünsche euch eine gute Nacht, eine gute Woche. Bleibt oder werdet gesund. Seid rücksichtsvoll, friedlich und zuversichtlich. Ich appelliere an die Menschen, die in Sachsen-Anhalt wählen dürfen am kommenden Sonntag. Trefft eine gute Wahl und dann bis zum nächsten Mal, euer guter alter Mond. Haltet durch, Shine On und Dasobatschenja.

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da eins erzählen. 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

0: Ballade von Hans Dickhoff. 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
3: Sehr geehrte Hörerinnen und Hörer, wir begrüßen Sie ganz herzlich zur Sendung Langsamfahrt, das Magazin rund um die Eisenbahn. Durch die Sendung führt sie Gregor Atzbach.
1: Heute berichten wir über ein Auto auf Schienen. Dennis Gransee wohnt in Berlin und erhält dort einen VW Golf 2. Soweit ist das sicherlich nichts Spektakuläres. Allerdings, Dennis fährt mit diesem Auto auf Schienen. Wie und warum er das Auto umgebaut hat, wird er uns in der heutigen Ausgabe von Langsamfahrt extra erklären. Wir verweisen jetzt schon am Anfang dieser Ausgabe schon auf unserer Webseite www.langsamfahrt.de/Schienengolf. Dort sind Bilder und Videos des Schienengolf zu sehen. www.langsamfahrt.de/Schienengolf. Wir begrüßen auch unsere angeschlossenen Sender Radio Unerhört Marburg, Radio Darmstadt und Rundfunk Meißner sowie unsere Hörerinnen und Hörer, die uns als Podcast hören auf www.langsamfahrt.de. Die Musik ist von DJ Tovik, der Titel heißt Die Bahn und mein Name ist Gregor Atzbach. Guten Tag. Musik.